0: Die Nachrichten von SRF um 3 mit Sandro Peter. Bei israelischen Luftangriffen sind im Libanon mindestens 12 Menschen getötet worden. Das teilt das libanesische Gesundheitsministerium mit. Unter anderem seien mehrere Autos auf einer Autobahn in der Nähe der Hauptstadt Beirut getroffen worden. Das israelische Militär sagt, es habe Infrastruktur der Hisbollah-Miliz angegriffen im Süden des Libanons. Im Laufe des Tages ist eine weitere Verhandlungsrunde zwischen Vertreterinnen und Vertretern von Israel und dem Libanon geplant in den USA. Die Hisbollah-Miliz im Libanon lehnt diese Gespräche ab. Und auch aus der Ukraine werden Angriffe gemeldet. In der Hauptstadt Kiew seien Explosionen zu hören, teilt der Bürgermeister der Stadt mit, Vitali Klitschko. Russland greife mit Drohnen und Raketen an. Klitschko rief die Bevölkerung dazu auf, Schutz zu suchen. Der ukrainische Präsident Volodymyr Zelensky sagte am Abend, Russland habe seit gestern Morgen mehr als 800 Drohnen abgefeuert. Mindestens 6 Menschen seien getötet worden. Kevin Warsh wird neuer Chef der US-Notenbank Fed. Er war von US-Präsident Donald Trump vorgeschlagen worden. Nun hat der US-Senat Warsh als neuen Notenbankchef bestätigt. Der 56-jährige Ökonom löst Jerome Powell an der Spitze des Fed ab. Powell war immer wieder von US-Präsident Donald Trump kritisiert worden. Trump warf Powell unter anderem vor, dass die Kosten für Renovationen von Fed-Gebäuden ausufern. Und Trump forderte wiederholt Zinssenkungen. Powell kam dem nicht nach und berief sich auf die Unabhängigkeit der Notenbank. Zwei Meldungen aus der Schweiz. In der Übersicht, der Online-Reiseanbieter eBookers schließt seine Schweizer Webseite eBookers.ch. Diese gibt es ab Herbst nicht mehr, wie auf der Seite zu lesen ist. Neben der Website werden auch die App sowie das Treueprogramm eingestellt. Bestehende Buchungen sind davon nicht betroffen. Bis zum 2. September können auch weiterhin Reisen gebucht werden, allerdings nur solche, die vor dem 1. November beendet sind. Der Kanton Basel-Landschaft hat die Kulturpreise 2026 vergeben in den Sparten Musik und Choreografie Tanz. Die Preise sind mit je 20'000 Franken dotiert, wie die Baselbieter Regierung mitteilte. Ausgezeichnet wurden demnach die Sängerin Nicole Bernecker, der Saxophonist Alex Hendriksen, der Choreograf und Tänzer Mohamed Kaltuk sowie die Harfenistin Vera Schnieder. Der Blick aufs Wetter. Es gibt einen Wechsel aus etwas Sonne, vielen Wolken und einigen Schauern. Die Temperaturen erreichen 12 Grad im Norden und 16 Grad im Süden. Das waren Nachrichten von Radio SRF, am Mikrofon und verantwortlich Sandro Peter.
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0: Die Nachrichten von SRF um 4 mit Sandro Peter. Ist bei den Ticketverkäufen für die Fußball-WM in den USA alles rechtens gewesen? Das will der Generalstaatsanwalt von Kalifornien prüfen. Er hat dazu vom Weltfußballverband FIFA Informationen angefordert, wie er mitteilt. Hintergrund sind Berichte in US-Medien. Darin ist von Irreführung die Rede. Konkret geht es darum, dass die Käuferinnen und Käufer beim Kauf eine Sitzplatzkategorie auswählen konnten. Vor der Zuteilung der genauen Plätze sollen die Kategorien geändert worden sein. Viele Fans hätten deshalb schlechtere Plätze bekommen als erwartet, so die Berichte. Die FIFA sagte zu einem entsprechenden Bericht im letzten Monat, die Pläne mit den Kategorien seien lediglich eine Orientierungshilfe gewesen. Auch unabhängig davon steht die FIFA seit längerem in der Kritik wegen der hohen Ticketpreise für die WM. Wollen Personen aus gewissen Ländern in die USA einreisen, dann müssen sie mehrere tausend US-Dollar als Kaution hinterlegen. Im Hinblick auf die Fußball-Weltmeisterschaft der Männer machen die USA nun Ausnahmen. Und zwar für Personen aus Algerien, den Kapverden, der Elfenbeinküste, Senegal und Tunesien. Das teilte das Außenministerium mit. Denn diese Länder haben sich für die WM qualifiziert. Wenn Ihre Einwohnerinnen und Einwohner ein gültiges WM-Ticket haben und in die USA einreisen, müssen sie keine Kaution bezahlen. Die WM in den USA, Kanada und Mexiko beginnt am 11. Juni. Zu weiteren Meldungen in der Übersicht. Bei israelischen Luftangriffen sind im Libanon mindestens 12 Menschen getötet worden. Das teilt das libanesische Gesundheitsministerium mit. Unter anderem seien mehrere Autos auf einer Autobahn in der Nähe der Hauptstadt Beirut getroffen worden. Das israelische Militär sagt, es habe Infrastruktur der Hisbollah-Miliz angegriffen im Süden des Libanons. Und auch aus der Ukraine werden Angriffe gemeldet. In der Hauptstadt Kiew seien Explosionen zu hören gewesen, teilte der Bürgermeister der Stadt mit Vitali Klitschko. Russland greife mit Drohnen und Raketen an. Der ukrainische Präsident Volodymyr Zelensky sagte am Abend, Russland habe seit gestern Morgen mehr als 800 Drohnen abgefeuert. Mindestens 6 Menschen seien getötet worden. Der Online-Reiseanbieter eBookers schließt seine Schweizer Webseite. eBookers.ch gibt es ab Herbst nicht mehr, wie auf der Seite zu lesen ist. Neben der Website werden auch die App sowie das Treueprogramm eingestellt. Bestehende Buchungen sind davon nicht betroffen. Bis zum 2. September können auch weiterhin Reisen gebucht werden, allerdings nur solche, die vor dem 1. November beendet sind. Zu den Gründen für die Schließung von eBookers.ch machte das Unternehmen keine Angaben. Das Wetter, es gibt einen Wechsel aus etwas Sonne, vielen Wolken und einigen Schauern. Die Temperaturen erreichen 12 Grad im Norden und 16 Grad im Süden. Das waren Nachrichten von Radio SRF, am Mikrofon und verantwortlich Sandro Peter.
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0: Die Nachrichten von SRF um 5 mit Sandro Peter. Militärische Ehren in Peking. Der chinesische Staatschef Xi empfängt US-Präsident Donald Trump. Lief da alles rechtens? Die Justiz in den USA will die Ticketverkäufe für die Fußball-WM prüfen. Und keine Flüge unter dieser Adresse. iBookers schließt seine Schweizer Webseite. Das Wetter, es ist wechselhaft bei 12 Grad im Norden und 16 Grad im Süden. In der chinesischen Hauptstadt Peking hat das Treffen begonnen zwischen Chinas Staatschef Xi Jinping und US-Präsident Donald Trump. Trump ist dabei mit militärischen Ehren empfangen worden, wie auf Fernsehbildern zu sehen war. Trump und Xi wechselten einige Worte vor der großen Halle des Volkes. Dabei betonten die beiden die Beziehung zwischen den Ländern. Es ist das erste Zusammentreffen der Staatsoberhäupter der beiden größten Volkswirtschaften der Welt seit Oktober. Damals hatten sie in Südkorea eine Pause vereinbart im laufenden Zollstreit. Beim aktuellen Treffen soll es unter anderem um die Handelsbeziehungen, den Krieg gegen den Iran und um Taiwan gehen. Nun ist es offiziell. Der neue Chef der US-Notenbank Fed heißt Kevin Warsh. Warsh war von US-Präsident Donald Trump für den Posten vorgeschlagen worden. Nun hat der US-Senat Kevin Warsh als neuen Notenbankchef bestätigt. Livia Schmid.
1: Warsh ist im Fed keine unbekannte Person. Er saß zwischen 2006 und 2011 im Führungsgremium der US-Notenbank. Der 56-jährige Ökonom Kevin Warsh löst nun Jerome Powell an der Spitze der Notenbank ab. Powell war immer wieder von US-Präsident Donald Trump kritisiert worden. Trump warf Powell unter anderem vor, dass die Kosten für Renovationen von Fed-Gebäuden ausufern. Und Trump forderte wiederholt Zinssenkungen. Powell kam dem nicht nach und berief sich auf die Unabhängigkeit der Notenbank. Powell hatte an seiner letzten Medienkonferenz angekündigt, er werde nach seiner Zeit als Chef der US-Notenbank Vorstandsmitglied im Zentralbankrat bleiben. Dieses Gremium entscheidet jeweils über den Leitzins.
0: Ist bei den Ticketverkäufen für die Fußball-WM in den USA alles rechtens gewesen? Das will der Generalstaatsanwalt von Kalifornien prüfen. Er hat dazu vom Weltfußballverband FIFA Informationen angefordert, wie er mitteilt. Hintergrund sind Berichte in US-Medien. Darin ist von Irreführung die Rede. Konkret geht es darum, dass die Käuferinnen und Käufer beim Kauf eine Sitzplatzkategorie auswählen konnten. Vor der Zuteilung der genauen Plätze sollen die Kategorien geändert worden sein. Viele Fans hätten deshalb schlechtere Plätze bekommen als erwartet, so die Berichte. Die FIFA sagte zu einem entsprechenden Bericht im letzten Monat, die Pläne mit den Kategorien seien lediglich eine Orientierungshilfe gewesen. Auch unabhängig davon steht die FIFA seit längerem in der Kritik wegen der hohen Ticketpreise für die WM. In Israel will Regierungschef Benjamin Netanyahu Neuwahlen vorziehen. Die Regierungskoalition habe einen Antrag gestellt auf Auflösung des Parlaments, der Knesset. Das teilt Netanyahus Partei mit. Demnach sollen die Neuwahlen in 3 bis 5 Monaten stattfinden. Regulär würde das Parlament Ende Oktober neu gewählt. Nächste Woche soll laut israelischen Medien erstmals über die Auflösung des Parlaments abgestimmt werden. Zu weiteren Meldungen in der Übersicht. Bei israelischen Luftangriffen sind im Libanon mindestens 12 Menschen getötet worden. Das teilt das libanesische Gesundheitsministerium mit. Unter anderem seien mehrere Autos auf einer Autobahn in der Nähe der Hauptstadt Beirut getroffen worden. Das israelische Militär sagt, es habe Infrastruktur der Hisbollah-Miliz angegriffen im Süden des Libanon. Und auch aus der Ukraine werden Angriffe gemeldet. In der Hauptstadt Kiew seien Explosionen zu hören gewesen, teilte der Bürgermeister der Stadt mit Vitali Klitschko. Russland habe mit Drohnen und Raketen angegriffen. Der ukrainische Präsident Volodymyr Zelensky sagte am Abend, Russland habe seit gestern Morgen mehr als 800 Drohnen abgefeuert, mindestens 6 Menschen seien getötet worden. Der Online-Reiseanbieter iBookers schließt seine Schweizer Webseite. iBookers.ch gibt es ab Herbst nicht mehr, wie auf der Seite zu lesen ist. Neben der Website werden auch die App sowie das Treueprogramm eingestellt. Bestehende Buchungen sind davon nicht betroffen. Bis zum 2. September können auch weiterhin Reisen gebucht werden, allerdings nur solche, die vor dem 1. November beendet sind. Zu den Gründen für die Schließung von eBookers machte das Unternehmen keine Angaben. Der Blick aufs Wetter. Heute gibt es ein Gemisch aus vielen Wolken und einigen Regengüssen, aber auch immer wieder etwas Sonne. Die Schneefallgrenze sinkt auf 1500 bis 1100 Meter. Im Norden ist es windig bei 12 Grad, im Süden gibt es 16 Grad. Das waren Nachrichten von Radio SRF, am Mikrofon und verantwortlich Sandro Peter.
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0: Golden Stairs. Musik aus der Schweiz vom Jan Seven Dettwiler. Hier auf dem 1 um 9 Minuten vor 6.
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0: Ach, einen schönen guten Morgen, Stefanie Westerhuis.
2: Guten Morgen.
0: Das Wetter ladet jetzt nicht besonders ein, zum Rausgehen. Wie wird es denn heute?
2: Es bleibt ein bisschen so, wie wir es jetzt schon haben. Also es gibt einen Mix aus vielen Wolken und immer wieder Regengüsse. Aber wenn man etwas noch draussen machen will, dürfen wir nicht ganz verzweifeln, weil es gibt schon auch zwischendurch noch sonnige Phasen. Gerade zum Beispiel im Wallis könnte es sogar längere sonnige Phasen geben. Auch ganz im Norden, Basel-Schaffhausen, bin ich eigentlich optimistisch, dass es so ein bisschen ein Fenster gibt, um doch noch irgendwann einen Spaziergang machen. Es ist einfach nicht so schwierig, nicht so einfach zu sagen, wenn, dass sich die Sonne heute zeigt. Man muss so ein bisschen kurzfristig parat sein, um das zu nutzen. Und was aber dann schon noch ist, gerade im Tessin, da ist es jetzt noch nicht so stark am Regnen, aber es könnte am Nachmittag noch das eine oder andere stärkere Gewitter entstehen. Allgemein ist es aber schon kühler als die letzten Tage, also die Schneefallgrenze kommt oben runter, sie sinkt gegen 1100 bis 1500 Meter. Wir haben einen Höchstwert von etwa 12 Grad, im Tessin 16 Grad. Und wie schon gestern oben haben wir auch noch Böige Südwestwind. Der wird dann im Verlauf des Tages langsam ein bisschen schwächer.
0: Dann schauen wir zum Morgen Freitag.
2: Es geht morgen ähnlich weiter, also im Allgemeinen so ein bisschen bescheidenes Wetter. Es hat tendenziell morgen noch ein bisschen mehr Wolken, ein bisschen weniger Sonne und ist noch ein Tick kühler. Am Samstag werden die sonnigen Phasen langsam wieder ein bisschen mehr und so ein bisschen der Lichtblick von den, sagen wir mal, Aufwärtstagen ist der Sonntag, der wird dann schon wieder freundlicher.
0: Und jetzt wünschen wir allen, die schon wach sind oder unterwegs sind, einen guten Start in den Offenmorgen mit dem 1.

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1: Auf der Nord-Süd-Achse vor dem Gotthardtunnel Richtung Süden zwischen Wassern und Göschenen 3 Kilometer Stau und rund 30 Minuten Wartezeit. Unsere Nachrichten jetzt wird's gratis Taxi.

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1: Und da haben wir anscheinend ein bisschen technische Schwierigkeiten mit den Nachrichten, die im Moment gerade nicht kommen. Aber holen wir natürlich nach und wird sie gerade informieren, wenn wir wissen, was die Hintergründe sind. Wir kommen zu einem grossen Song jetzt dann gerade. My Way von Frank Sinatra. Tönt eigentlich ja wie eine grosse Lebensbilanz. Dabei hat der Welthit einen ganz anderen Hintergrund. In der französischen Originalversion geht es nämlich um eine Liebe, die an der Routine zerbricht. Die ganze Geschichte zum Song am Viertel ab 6. Gute Stadt, in Tag.

Patricia McNeil und 365 Days am 11 Minuten ab 6. Recht einen schönen guten Tag. Unsere Nachrichten sind ausgefallen am 6. auf SRF 1 und SRF 4 News. Wir sind aber dran, das technisch zu beheben, falls Sie jetzt mir noch schreiben wollen. Also sind alle möglichen Leute schon dran, am schauen, dass das ab der halben 7. wieder funktioniert.

0: Einen recht schönen guten Morgen. Gerade 17:45 ist es. Und jetzt kommen wir mal zu einem grossen Song.
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0: Ein Song, wo, glaube ich, jeder dazu eine Erinnerung, eine Geschichte hat oder einfach einen Ort, den er schon mal gehört hat. «My Way» von Frank Sinatra. Ein Song, der zu den bekanntesten gehört vom US-Sänger.
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0: 1969 ist der Song rausgekommen. Ich glaube, wenn man den hört, weiss man gerade, da singt der Frank Sinatra. Es geht um ein autobiografisches Lied. Salmal war 54, Ende der 60er Jahre. Hat auch ein bisschen genug vom Showbusiness und schaut zurück auf seine Karriere und sein Leben. Geschrieben hat der Text allerdings nicht er selber. Das hat sein Berufskollege übernommen, der Musiker Paul Anka. «My Way» hat aber noch eine viel längere Geschichte hinten dran. Im Original, weiss nicht, ob Sie das gewusst haben, heisst der Song nämlich «Comme d'habitude» und kommt vom Chansonnier Claude François.

Der Claude François, der hat den Song geschrieben nach einer Trennung von der französischen Sängerin, wo er einmal zusammen war, ist der France Gall im Jahr 1967. Im Song geht es um eine Perle, die sich auseinanderlebt und um die Liebe, die durch die Alltagsroutine unterbrochen wird und auch untergeht schlussendlich. In der Version eben von Frank Sinatra ist daraus quasi ein Song geworden von einem Menschen, der auf sein Leben zurückschaut. My Way. Und ich würde sagen, der passt doch wunderbar in die ersten Morgenstunden von diesem Aufwärtsmorgen. Da ist der Frank Sinatra und My Way.

0: den Eck auf Mainz und La Storia del Mondo.
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0: Auf der Nord-Süd-Achse vor dem Gotthardtunnel Richtung Süden zwischen Amsteg und Göschenen 4 Kilometer Stau und rund 45 Minuten Wartezeit. Die Autobahneinfahrt Göschenen ist gesperrt.

0: aktuelle Single, neue Single von der Céline Dion, heisst «Dansant», geschrieben vom Jean-Jacques Goldman.
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0: Ja, heute ist Viertig Uffert, wie wir in der Schweiz verkürzt sagen. Und eigentlich heisst der kirchliche Viertig ja Christi Himmelfahrt. Ganz am Schluss vom Lukas-Evangelium erscheint Jesus nach seiner Auferstehung noch einmal seinen Jüngerinnen und Jüngern und erklärt ihnen, wie das, was passiert ist, sie sollen verstehen. Der Klaus Brömmelmeier liest.
2: Er sagte zu ihnen: Dies sind meine Worte, die ich zu euch gesagt habe, als ich noch bei euch war. Alles muss erfüllt werden, was in der Tora des Mose und in den prophetischen Schriften und Psalmen über mich geschrieben steht. Da öffnete er ihnen den Sinn, damit sie die Schriften verstanden. Und er erklärte ihnen, was geschrieben stand, dass nämlich der Christus auf diese Weise leiden und am dritten Tage von den Toten auferstehen werde und dass auf seinen Namen hin Umkehr unter allen Völkern ausgerufen werden solle, um vom unrechten Tun abzulassen. Fangt an in Jerusalem und seid dafür Zeuginnen und Zeugen. Siehe, ich sende die Verheißung Gottes auf euch. Ihr aber bleibt in der Stadt, bis ihr ausgerüstet werdet mit Kraft aus der Höhe. Er führte sie hinaus bis in die Nähe von Bethanien und erhob seine Hände und segnete sie. Während er sie noch segnete, entschwand er ihnen und wurde in den Himmel emporgehoben. Sie warfen sich anbetend vor ihm nieder und kehrten mit großer Freude nach Jerusalem zurück. Und sie waren alle Zeit im Tempel und priesen Gott.
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0: Gloria Gaynor auf dem 1, We Can Start All Over Again, am 9 Minuten vor 7.
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0: Mit der Stefanie Westerhuis, die Sonne die ist aufgegangen, aber die Frage ist natürlich, sieht man sie überhaupt irgendwann?
2: An den allermeisten Orten, muss ich zugeben, da versteckt sie sich hinter den Wolken und die Wolken die bringen auch immer wieder Regengüsse. Oberhalb von etwa 1300 Meter ist sogar am Schneien. Aber die Sonne die bekommt heute schon noch eine Chance. Es gibt an vielen Orten doch noch sonnige Phasen und gerade länger kann sich die Sonne vielleicht auch mal im Wallis zeigen. Also es liegt doch noch die Chance da, dass man irgendwann mal noch einen Spaziergang am Trocknen machen kann. Es ist aber recht kühl heute. Wir haben etwa 12 Grad im Norden, im Tessin immerhin 16 Grad. Und was man dann auch noch spürt, ist böiger Südwestwind. Der wird dann erst auf oben etwas schwächer.
0: Schauen wir noch zum Morgen. Wird es hier ein bisschen freundlicher?
2: Nein, das kann ich leider noch nie versprechen. Aber noch nie, das heisst, es gibt hinten raus Potenzial. Gerade morgen ist es nochmal eher häufig bewölkt, immer wieder Regengüsse. Die Sonne zeigt sich nur ab und zu. Am Samstag hat sie dann schon ein bisschen längere Auftritte. Und vor allem der Sonntag, das ist dann der Tag, wo in der ganzen Schweiz mal grösstenteils trocken ist und zumindest zeitweise freundlicher. Am Sonntag wird es dann auch langsam wieder ein bisschen wärmer.
0: Dankeschön, Stefanie.

0: Mickey und Senza D.
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0: Auf der Nord-Süd-Achse vor dem Gotthardtunnel Richtung Süden zwischen Amsteg und Göschenen 6 Kilometer Stau und rund eine Stunde Wartezeit. Die Autobahneinfahrt Göschenen ist gesperrt. Als Alternativroute wird die A13 via San Bernardino empfohlen.
2: Die Nachrichten von SRF um 7 mit Olivia Limacher. Staatstreffen in Peking. Chinas Staatschef Xi Jinping und US-Präsident Donald Trump haben ihre Gespräche begonnen. Antrag auf Auflösung des Parlaments. Israels Regierungschef Netanyahu strebt Neuwahlen an. Verdacht auf Irreführung. Die US-Justiz prüft die Ticketverkäufe für die Fußball-WM. Das Wetter, es ist wechselhaft bei 12 Grad im Norden und 16 Grad im Süden. In der chinesischen Hauptstadt Peking haben Gespräche zwischen Chinas Staatschef Xi Jinping und US-Präsident Donald Trump begonnen. Es ist der erste Besuch eines US-Präsidenten in China seit 2017. Manuel Risi.
3: Mit militärischen Ehren wurde US-Präsident Donald Trump in der chinesischen Hauptstadt empfangen. Es sei eine Ehre, hier zu sein, sagte Trump zum Auftakt der Gespräche.
4: It's an honor to be with you. It's an honor to be your friend. And the relationship between China and the USA is going to be better than ever before.
3: Er bezeichnete den chinesischen Präsidenten Xi als einen Freund und die Beziehungen zwischen den USA und China würden besser werden als je zuvor, sagte Trump. Chinas Präsident Xi sagte, er sei überzeugt, dass die gemeinsamen Interessen zwischen den USA und China größer seien als die Differenzen. Der jeweilige Erfolg beider Länder sei für das andere eine Chance, sagte Xi. Die Beziehungen zwischen den USA und China waren zuletzt angespannt. Die beiden Staaten befinden sich in einem Handelskonflikt. Im vergangenen Jahr hatte Trump China unter anderem mit hohen Zöllen gedroht. Beobachtende gehen denn auch davon aus, dass Handelsfragen im Mittelpunkt der Gespräche stehen. Es wird aber auch erwartet, dass der Iran-Krieg Thema sein wird. Die USA erhoffen sich Hilfe von China bei der Sicherung der für den Öl- und Flüssiggastransport wichtigen Straße von Hormuz. China ist normalerweise der größte Abnehmer iranischen Öls.
2: Nun ist es offiziell. Der neue Chef der US-Notenbank Fed heißt Kevin Warsh. Warsh war von US-Präsident Donald Trump für den Posten vorgeschlagen worden. Nun hat der US-Senat Kevin Warsh als neuen Notenbankchef bestätigt. Livia Schmidt.
5: Warsh ist im Fed keine unbekannte Person. Er saß zwischen 2006 und 2011 im Führungsgremium der US-Notenbank. Der 56-jährige Ökonom Kevin Warsh löst nun Jerome Powell an der Spitze der Notenbank ab. Powell war immer wieder von US-Präsident Donald Trump kritisiert worden. Trump warf Powell unter anderem vor, dass die Kosten für Renovationen von Fed-Gebäuden ausufern. Und Trump forderte wiederholt Zinssenkungen. Powell kam dem nicht nach und berief sich auf die Unabhängigkeit der Notenbank. Powell hatte an seiner letzten Medienkonferenz angekündigt, er werde nach seiner Zeit als Chef der US-Notenbank Vorstandsmitglied im Zentralbankrat bleiben. Dieses Gremium entscheidet jeweils über den Leitzins.
2: Ist bei den Ticketverkäufen für die Fußball-WM in den USA alles rechtens gewesen? Das will der Generalstaatsanwalt von Kalifornien prüfen. Er hat dazu vom Weltfußballverband FIFA Informationen angefordert, wie er mitteilt. Hintergrund sind Berichte in den US-Medien. Darin ist von Irreführung die Rede. Konkret geht es darum, dass die Käuferinnen und Käufer beim Kauf eine Sitzplatzkategorie auswählen konnten. Vor der Zuteilung der genauen Plätze sollen die Kategorien dann geändert worden sein. Viele Fans hätten deshalb schlechtere Plätze bekommen als erwartet. Die FIFA sagte zu einem entsprechenden Bericht im letzten Monat, die Pläne mit den Kategorien seien lediglich eine Orientierungshilfe gewesen. Auch unabhängig davon steht die FIFA seit längerem in der Kritik wegen der hohen Ticketpreise für die WM. In Israel will Regierungschef Benjamin Netanyahu Neuwahlen vorziehen. Die Regierungskoalition habe einen Antrag gestellt auf Auflösung des Parlaments, der Knesset, das teilt Netanjahus Partei mit. Demnach sollen die Neuwahlen in 3 bis 5 Monaten stattfinden. Regulär würde das Parlament Ende Oktober neu gewählt. Nächste Woche soll laut israelischen Medien erstmals über die Auflösung des Parlaments abgestimmt werden. Der Online-Reiseanbieter eBookers schließt seine Schweizer Webseite eBookers.ch. Diese gibt es ab Herbst nicht mehr, wie auf der Seite zu lesen ist. Neben der Webseite werden auch die App sowie das Treueprogramm eingestellt. Bestehende Buchungen sind davon nicht betroffen. Bis zum 2. September können auch weiterhin Reisen gebucht werden, allerdings nur solche, die vor dem 1. November beendet sind. Zu den Gründen für die Schließung von eBookers.ch machte das Unternehmen keine Angaben. Soweit die Meldungen. Das Wetter. Heute gibt es ein Gemisch aus vielen Wolken und einigen Regengüssen, aber auch immer wieder etwas Sonne. Die Schneefallgrenze sinkt auf 1500 bis 1100 Meter. Im Norden ist es windig bei 12 Grad, im Süden gibt es 16 Grad. Das waren Nachrichten von Radio SRF, verantwortlich Manuel Risi.
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6: Und es ist ein Auffahrtsmorgen mit meistens grauem Himmel, aber vielleicht mit einer schönen Idee für sonnigere Tage. Eine Wanderung zum Kapuzinerkloster Rapperswil. Es liegt direkt über dem See, kommt aus dem 17. Jahrhundert und verbindet Geschichte, Ruhe und auch eine richtig schöne Aussicht. Wir schauen gerade näher zu dem Kloster, wo auch ein Kraftort ist. Nach Musik von Sass mit Onira und hier nach die Watch on the Rhythm of the Nights.

0: wunderschönen und hoffentlich auch ruhigen Start in den Aufwärtsmorgen. Wir haben gerade 7:12. Ja, und das Wetter, das ist ja jetzt nicht gerade ein Lichtblick an dem heutigen Tag. Aber am Wochenende soll es bessern. Und da könnte man sich doch einmal überlegen, eine Klosterwanderung zu machen. Klöster und Klosteranlagen haben ja eine lange Geschichte und haben die Schweiz jahrhundertelang geprägt. Sie sind Zentren von der Kultur, von der Wissenschaft, von der Macht und natürlich auch von der Spiritualität gewesen im Mittelalter. Noch heute gibt es in der Schweiz über 75'000 Klöster und sogenannte sakrale Bauten. Häufig sind die an Orten, die speziell sind, die unter Schutz stehen oder die auch sogenannte Kraftorte sind. Sie sind auf jeden Fall ein Besuch wert, finden wir, und sind die und die nächste Woche zusammen mit Marcel Hani, unserem Outdoor-Reporter, unterwegs auf Wanderungen zu besonders schönen Klöster- und Klosteranlagen, zum Beispiel auch die zu Rapperswil-Jona.
1: Das Kloster Rapperswil liegt so am Rand von dem Schlossberg. Das war eine ganz fantastische Lage, oder vorne im Spitz am See vorne. Wenn man mit dem Schiff von Zürich herkommt, fährt man gerade dran an. Sensationelle Lage.
0: Sagt der SRF Religionsredakteur Norbert Bischof Berger, der hier schwärmt vom Kloster Rapperswil, einem Kapuzinerkloster aus dem 17. Jahrhundert. Wir nehmen sie aber auch mit ins Thurgau zu der Kartuse Ittingen, einem Ort, wo man zurückgehen kann in die Vergangenheit.
1: Man hat also in der Kartuse Ittingen, wo heute ein Museum ist, sozusagen die Möglichkeit, so ein Häuschen anzuschauen, wo früher Mönche gelebt haben. Und man hat wieder Eindruck, die Mönche sind da gerade gestern rausgegangen. Aber sie sind auch bei der Klosteraufhebung im 19. Jahrhundert dort weggegangen.
0: Ein Museum übrigens auch mit einem wunderschönen Garten und einem Park. Und im Kanton Zug, da stellen wir auch ein Kloster vor, das Kloster Frauental zu Cham. Das ist ein Zisterzienserinnenkloster.
1: Zisterzienserinnen gehen auf Sito, Nord im Burgund, zurück. Dort haben Mönche im 11. Jahrhundert eine Reformbewegung gestartet innerhalb des Benediktinerordens. Sie haben gesagt, wir wollen nicht von Abgaben leben, wir wollen nicht von dem, was uns Bauern müssen, abliefern leben, sondern sie haben gesagt, wir wollen von unserer eigenen Hände Arbeit leben.
0: Das sagt Norbert Bischof Berger, SRF Religionsredakteur. Und wie bei den meisten Klosteranlagen ist auch das Kloster Frauental schön gelegen an der Lorze, eingebettet auch in der Natur. Und dort sind wir diese Woche gewesen und das Rapperswil auch. Nächste Woche dann im Treffpunkt am Mittwoch und am Freitag in der Kartuse Ittigen und im Kloster Maria Stein. Hören Sie, schauen Sie rein. Die ersten beiden Sendungen haben wir auf srf1.ch schon online mit einem schönen Video, wo der Marcel auch drinnen tut erklären, was sich besonders lohnt. Zum Beispiel hat die Aussicht vom Kloster Rapperswil 5 von 5 möglichen Punkten. Also Sie sehen dort alles bebildert und auch der Weg schön beschrieben unter srf1.ch.

Grüße aus der Schweiz von Toby Lucas und Dear Peggy Sue. Recht schönen guten Tag. Die Frau, die hat etwas gemacht, mit dem Leben, wo ganz einen Haufen davon träumen. Behaupte ich jetzt einmal. Aber dann macht man es eben gleich nicht. Die Krimi-Autorin Christine Brand, sie hat ihren Job gekündigt und lebt momentan hauptsächlich in Sansibar und genießt dort vor allem

0: hat.
1: Ja, und das klingt auf jeden Fall sehr schön. Ja, und wenn Christine Brand von Sansibar redet, dann glänzen auch ihre Augen.
0: Ich fühle mich viel mehr daheim in Sansibar. Das ist so mein Herzensort. Und ich habe früher, also bis vor ein paar Jahren, habe ich nicht gewusst, was Heimweh bedeutet. Ich habe immer Fernweh gehabt, ich wollte immer gehen. Aber seit ich in Sansibar daheim bin, habe ich eben wie jetzt, jetzt bin ich 3 Tage weg und ich habe schon die ganze Nacht habe ich von meinem daheim in Sansibar geträumt. Also schon jetzt
2: also wie sieht der Traum aus, wenn du von daheim von Sansibar
0: träumst? Ja, es ist halt einfach schon das Meer. Es ist so ein Ebbe-Flutmeer, wo ich wohne und die Menschen und ich mache dort immer am Morgen einen langen Spaziergang am Meer und das fehlt mir hier total. Also ich habe vom Meer geträumt und von den Kätzchen habe ich auch geträumt.
1: Ja, jetzt ist Christine Band gerade in der Schweiz und ich könnte mir vorstellen, an so kühlen, regnerischen Tagen, was bis auf 600 Meter runterschneien kann, vermisst sie Sansibar erst recht. Aber im Fokus unserer Talksendung bei unseren Kolleginnen und Kollegen von SRF 3 sagt Christine Brand, trotz Meer und Sonne, sie würde niemandem empfehlen, nach Sansibar auszuwandern. Warum sie das sagt, das hören Sie überall dort, wo es Podcasts gibt, im Gespräch Fokus mit der Christine Brand. Ich schicke Ihnen gerne auch den Link dazu, wenn Sie mir kurze Mail ins Studio machen auf srf1.ch.

0: The Course sind das und All the Love in the World.
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0: Auf der Nord-Süd-Achse vor dem Gotthardtunnel Richtung Süden zwischen Ersfeld und Göschenen 9 Kilometer Stau und rund 1 Stunde und 30 Minuten Wartezeit. Die Autobahneinfahrt Göschenen ist gesperrt. Als Alternativroute wird die A13 via San Bernardino empfohlen.
2: In der chinesischen Hauptstadt Peking hat das Treffen begonnen zwischen Chinas Staatschef Xi Jinping und US-Präsident Donald Trump. Dieser ist dabei mit militärischen Ehren empfangen worden, wie auf Fernsehbildern zu sehen war. Es ist das erste Zusammentreffen der Staatsoberhäupter der beiden größten Volkswirtschaften der Welt seit Oktober. In Israel will Regierungschef Benjamin Netanyahu Neuwahlen vorziehen. Die Regierungskoalition habe einen Antrag gestellt auf Auflösung des Parlaments der Knesset. Das teilt Netanyahus Partei mit. Demnach sollen die Neuwahlen in 3 bis 5 Monaten stattfinden. Der Online-Reiseanbieter eBookers schließt seine Schweizer Webseite eBookers.ch. Diese gibt es ab Herbst nicht mehr, wie auf der Seite zu lesen ist. Bestehende Buchungen sind davon nicht betroffen. Bis zum 2. September können auch weiterhin Reisen gebucht werden, allerdings nur solche, die vor dem 1. November beendet sind. Zu den Gründen für die Schließung von eBookers.ch machte das Unternehmen keine Angaben.
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0: Schön starten Sie mit uns in den hoffentlich für Sie ruhigen Morgen. Wir spielen gerade unser Wissensspiel Morgenstund hat Gold im Mund. Erste Runde heute mit dem Peter Oberhänsle aus Riechen bei Basel am 20 vor 8.

Er habe Benzin im Blut, wird gesagt, der Roger Benoit. Seit bald 60 Jahren verfolgt er die Formel 1, ist mit dem Fahrer auf Du und Du und schläft pro Nacht gerade mal 2 bis 3 Stunden. Volldampf, das gibt es auch viel bei ihr, der Tanja Granditz. Mehrfach Köchin vom Jahr blubbert aus ihren Kochtöpfen im Stuck in Basel nur das Beste vom Besten. Der Roger Benoit und Tanja Granditz erzählen aus ihrem Leben, und zwar in der Sendung persönlich. Platz im Publikum, die sind leider schon vergeben. Ich freue mich aber, wenn Sie live mithören, hier auf SRF 1.

0: gerade 20 Minuten vor 8 ist es.
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0: Und wir spielen die erste Runde mit dem Peter Oberhänsli aus Riechen bei Basel. Guten Morgen, Peter.
2: Guten Morgen, Sandra.
0: Du bist, oder doch, du bist 80 Jahre alt, gell, hast du gesagt?
2: Ja, also, wenn wir einmal ehrlich sind, dann bin ich 79 und 10 Monate.
0: Ja gut, dann wollen wir das genau so auch sagen, gell? Du wohnst zu Riechen und sagst, Hobbys ist vor allem noch Reisen, aber du machst sonst ein bisschen weniger als auch schon, gell?
2: Ja, das ist klar. Man wird ein bisschen älter und kann ein bisschen weniger lang gehen und weniger oft vielleicht. Aber jetzt gehen wir dann gleich wieder und mal schauen, was wir noch machen können.
0: Ach, das ist doch schön. Wo geht es denn an?
2: Also, jetzt gehen wir nochmal auf Kanada im Sommer. Mhm. Wir sind 11 Jahre lang sind wir immer den Sommer in Kanada gegangen. Jetzt haben wir eine Pause gehabt und jetzt gehen wir eine Abschiedsrunde machen, wie alle unsere Freunde und Bekannten.
0: Das klingt schön. Und da freuen sich sicher alle auch, wenn ihr da kommt.
2: Ja, ich hoffe es auch.
0: Ja. Und Kanada ist ja sowieso ein sehr schöner Ort zum Reisen. Wobei, ihr wohnt ja wahrscheinlich auch sehr schön. Riechen ist ja doch auch für uns Baslerinnen und Basel ein schönes Ausflugsziel.
2: Ja, das auf jeden Fall. Alle zusammen kennen doch das Bayerler-Museum.
0: Natürlich.
2: Und, sonst noch ein paar kleinere Museen, Kunsthaus oder Kunsthallen oder wie das heisst noch. Kunstraum, jetzt noch nicht. Mhm. Kunstraum, ja.
0: Also auf jeden Fall eine sehr schöne Flagge.
2: Zufrieden, also alles ist bestens da, wunderbar. Übrigens ist ja Riechen einmal das lebenswerteste Dorf gewesen vor manchen Jahren.
0: Von der Schweiz, gell? Ja, das stimmt.
2: Ja, schon mal in der Schweizer Familie ist es breit gebracht worden.
0: Also was will man mehr sehen später? Ja. Wir spielen um Reisegutschein, das könnte vielleicht noch mehr sein, wo dann euch vielleicht auch könnt, noch unterstützen mit einer schönen Reise. Wir haben das Stichwort Talk-Sendung von gestern und neu dazu kommt Panik-Rocker.
2: Nehmen wir doch den Panikrocker.
0: Nimmst du den Panikrocker? Der Mann fährt seit Jahrzehnten seinen ganz eigenen Panikzug durch die Musikgeschichte.
3: Entschuldigen Sie, ist das der Sonderzug nach Pankow?
0: Der Udo Lindenberg. Er feiert am Sonntag einen runden Geburtstag. Und wir wollen wissen, Peter, wie alt wird er denn?
2: Ja, jetzt einmal gross durchschnaufen.
0: Jetzt müsst ihr es wissen. Oh. Hast du noch etwas gesagt, ganz am Schluss?
2: 80.
0: Ui, das ist also wirklich haarscharf am Schluss. Okay, du wirst ja auch 80, oder? Das haben ja gleich den gleichen Jahrgang. Wir lassen das mit drei Augenzwinkern durch. Es ist wirklich gerade noch im letzten Moment gewesen. Das gibt einmal 100 Franken für dich, Peter. Und dann haben wir noch Tagsendung oder Eishockey-WM.
2: Eishockey-WM.
0: Ab morgen dreht sich in der Schweiz alles um Eishockey an der Heim-WM zu Zürich und zu Freiburg. Kämpft Nazi um Gold und bekommt es zum Auftakt morgen. Das wollen wir wissen, mit wem zu tun. Wer ist der erste Gegner von den Schweizer?
2: Tschechei.
0: Du sagst Tschechei? Das ist aber leider falsch. Es sind die USA, die hier gegen die Schweiz spielt. Hast du einfach Quoten gehabt? Oder aufgeschrieben etwas?
2: Ja, nein, ich habe nichts aufgeschrieben.
0: Ah,
2: ich habe gesagt, ich habe keine Zedeli-Wirtschaft. Also es hat ein Zedeli da, aber dort heisst es irgendetwas von Vitamin B12.
0: Das ist ja auch wichtig, fast noch wichtiger. Genau. Wir nehmen noch eine Frage. Vielleicht gibt es noch einmal 50 Franken oben drauf. Das ist dann eben die Talksendung oder Musikfest?
2: Dann nehmen wir doch das Musikfest.
0: In den nächsten Tagen ist in dieser Stadt vor allem viel los mit Blöserinnen und Blösern, die den Takt angehen. Nämlich dann wird die Stadt verwandelt in ein Mekka für Blosmusikbegeisterte am grössten Blosmusikfestival der Welt. In welcher Stadt bis am Sonntag findet denn das statt?
2: Es Genf.
0: Du sagst in Genf, es ist aber in Biel, wo ja, das ist stattfindet. Ja, stimmt. Das heisst 100 Franken Reisegutschein für dich, Peter. Und damit bedanke ich mich herzlich fürs Mitmachen.
2: Ja, das ist sehr nett und hat mich gefreut, auch wieder einmal mitzumachen.
0: Uns auch. Dann wünsche ich dir einen ganz schönen Tag und vor allem dann auch eine gute Reise nach Kanada. Mach's gut.
2: Ja, danke schön. Auf Wiedersehen.
0: Und das heisst, wir suchen für morgen eine neue Kandidatin oder einen neuen Kandidat auf 0848 440 222.

0: Shake, Rattle and Roll. Morgen, morgen spielen wir mit dem Toni Schumacher aus Hinterkappelen in der ersten Runde von unserem Morgenspiel. Morgen schon Tag und
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0: Mit der Stefanie Westerhuis. Stefanie, wo regnet es eigentlich überall? Überall?
2: Es regnet überall. Also in der ganzen Schweiz muss man heute mit Regen rechnen. Gerade im Tessin kann es sogar auch noch Gewitter geben, vielleicht auch noch ein kräftigeres Gewitter am Nachmittag. Die Wolken, die gehen hin und her, aber man kann auch noch hoffen auf sonnige Phasen, die sind auch überall möglich in der Schweiz. Vermutlich gibt es am meisten Sonne im Rhonetal heute. Es ist eher kühl, wir haben die Temperatur im Norden um 12 Grad, im Rhonetal 15 Grad, Tessin 16 Grad, also alles unterdurchschnittlich. Und die Schneefallgrenze, die kommt auch noch oben runter, also oberhalb von etwa 1100 bis 1500 Meter schneit es heute. Und man hat ja auch noch Böige, Südwestwind, der lässt erst gegen oben ein bisschen
0: nach. Und ich glaube, auf morgen wird es jetzt auch nicht allzu viel besser, gell?
2: Es wird überhaupt nicht besser, außer man hat gerne Regen, weil es bleibt einfach grau, häufig nass, morgen eher ein bisschen weniger Sonne. Am Samstag nehmen die sonnige Phase schon ein bisschen zu und der Sonntag, das ist der Tag, der für alle freundlicher wird. Da ist es quasi in der ganzen Schweiz trocken und die Sonne scheint zumindest zeitweise bei etwa 16 Grad im Norden und 21 Grad im Süden.

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0: Auf der Nord-Süd-Achse vor dem Gotthardtunnel Richtung Süden zwischen Erstfeld und Göschenen 9 Kilometer Stau und rund 1 Stunde und 30 Minuten Wartezeit. Die Autobahneinfahrt Göschenen ist gesperrt. Als Alternativroute wird die A13 via San Bernardino empfohlen.
2: Die Nachrichten von SRF um 8 mit Olivia Limacher. Treffen zwischen Trump und Xi. Die Staatschefs der beiden größten Wirtschaftsmächte, den USA und China, haben eine lange Liste von Themen zu besprechen. Kuba im Dunkeln. Die Karibikinsel hat nach Angaben der Regierung keinerlei Diesel- und Heizölreserven mehr. Das Wetter ein Wechsel aus vielen Wolken, einigen Schauern, aber auch etwas Sonne. Im Norden um 12 Grad, im Süden um 16 Grad. In der chinesischen Hauptstadt Peking haben Gespräche zwischen Chinas Staatschef Xi Jinping und US-Präsident Trump begonnen. Es ist der erste Besuch eines US-Präsidenten in China seit gut 9 Jahren. Manuel Risi.
3: Mit militärischen Würden wurde der US-Präsident in der chinesischen Hauptstadt empfangen. Es sei eine Ehre, hier zu sein, sagte Donald Trump zum Auftakt der Gespräche.
4: It's an honor to be with you. It's an honor to be your friend and the relationship between China and the USA is going to be better than ever before.
3: Er bezeichnete den chinesischen Präsidenten Xi als einen Freund und die Beziehungen zwischen den USA und China würden besser werden als je zuvor, sagte Trump. Chinas Präsident Xi sagte seinerseits, er sei überzeugt, dass die gemeinsamen Interessen zwischen den USA und China größer seien als die Differenzen. Der jeweilige Erfolg beider Länder sei für das andere eine Chance, sagte Xi. Es ist der erste Staatsbesuch eines US-Präsidenten in China seit 2017 und auch damals hieß der US-Präsident Donald Trump. Die Beziehungen zwischen den USA und China waren zuletzt angespannt. Die beiden Staaten befinden sich in einem Handelskonflikt. Beobachtende gehen denn auch davon aus, dass Handelsfragen im Mittelpunkt der Gespräche stehen. Aber auch der Krieg im Iran dürfte auf der Agenda stehen.
2: Zu weiteren Meldungen in der Übersicht. Kevin Warsh wird neuer Chef der US-Notenbank Fed. Der US-Senat hat Warsh am Abend im Amt bestätigt. Dies nachdem US-Präsident Donald Trump Warsh als neuen Notenbankchef vorgeschlagen hatte. Der 56-jährige Ökonom löst Jerome Powell an der Spitze der Fed ab. Powell war immer wieder von US-Präsident Donald Trump kritisiert worden. Trump forderte ihn wiederholt dazu auf, den Leitzins zu senken. Powell kam dem nicht nach und berief sich auf die Unabhängigkeit der Notenbank. Die Justiz in den USA prüft den Ticketverkauf für die anstehende Fußball-WM in Kanada, Mexiko und den USA. Hintergrund sind Berichte in US-Medien. Demnach konnten Käuferinnen und Käufer beim Kauf eines Tickets eine Sitzplatzkategorie auswählen. Vor der Zuteilung der genauen Plätze sollen die Kategorien dann aber geändert worden sein. Viele Fans hätten deshalb schlechtere Plätze bekommen als erwartet, so die Medienberichte. Auf der Karibikinsel Kuba ist das Stromnetz erneut zusammengebrochen. Millionen Menschen sind ohne Strom, große Teile der Insel liegen im Dunkeln. In der Hauptstadt Havanna protestierten hunderte Menschen gegen die ständigen Stromausfälle. Viele Stadtteile haben seit Tagen oft mehr als 20 Stunden keinen Strom. Grund für die Krise ist die massive Energieknappheit. Kuba fehlen Diesel und Heizöl, viele Kraftwerke können deshalb nicht mehr arbeiten. Der kubanische Energieminister spricht von einem kritischen Zustand des Stromnetzes. Die Treibstoffreserven seien aufgebraucht. Die Regierung macht vor allem verschärfte US-Sanktionen für die Situation verantwortlich. Seit Januar setzen die USA andere Länder unter Druck, kein Öl mehr nach Kuba zu liefern. Wichtige Lieferungen aus Venezuela und Mexiko blieben deshalb aus. In Israel will Regierungschef Benjamin Netanyahu Neuwahlen vorziehen. Die Regierungskoalition habe einen Antrag gestellt auf Auflösung des Parlaments der Knesset. Das teilt Netanyahus Partei mit. Demnach sollen die Neuwahlen in 3 bis 5 Monaten stattfinden. Regulär würde das Parlament Ende Oktober neu gewählt. Nächste Woche soll laut israelischen Medien erstmals über die Auflösung des Parlaments abgestimmt werden. Der Online-Reiseanbieter eBookers schließt seine Schweizer Webseite eBookers.ch. Diese gibt es ab Herbst nicht mehr, wie auf der Seite zu lesen ist. Neben der Webseite werden auch die App sowie das Treueprogramm eingestellt. Bestehende Buchungen sind davon nicht betroffen. Bis zum 2. September können auch weiterhin Reisen gebucht werden, allerdings nur solche, die vor dem 1. November beendet sind. Zu den Gründen für die Schließung von eBookers.ch machte das Unternehmen keine Angaben. Soweit die Meldungen. Das Wetter. Heute gibt es ein Gemisch aus vielen Wolken und einigen Regengüssen, aber auch immer wieder etwas Sonne. Die Schneefallgrenze sinkt auf 1500 bis 1100 Meter. Im Norden ist es windig bei 12 Grad, im Süden gibt es 16 Grad. Das waren Nachrichten von Radio SRF. Verantwortlich Manuel Risi.
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6: Sandra Schiess am Mikrofon. Schön starten Sie mit uns in der Aufwärtsmorgen. Und wir schauen gerade zum ESC und zu der Frau, die heute oben für die Schweiz singt, für die Veronika Fusaro, geht nämlich heute oben ein Traum auf, oder er ist nach 3 Minuten auch schon wieder vorbei. Thuner Sängerin schon mit Alice im ESC-Halbfinal vor einem Millionenpublikum und auch mit einer klaren Botschaft: Gewalt gegen Frauen. Wie gut ihre Chancen wirklich stehen, was ihr Auftritt auf der Bühne alles hergibt und was für die Schweiz im Halbfinale heikel werden kann, das sagen unsere ESC-Profis, das Sven Epine und unser Musikredakteur Dano Tamaschi, in etwa 8 Minuten.

0: gerade Viertel ab 8 ist es. Einmal im Leben ein Auftritt mit weltweit etwa 160 Millionen Zuschauerinnen und Zuschauer. Daheim am Fernsehen natürlich, aber vor Ort in der Wiener Stadthalle. Da sind es immerhin auch noch etwa 10'000. Turnersängerin und Musikerin Veronika Fusaro hat vom ganz grossen Auftritt geträumt. Und heute oben kommt es aus, ob sie im Finale vom Eurovision Song Contest am Samstag reinkommt oder ob ihr erste Abenteuer mit ihrem heutigen Auftritt im Halbfinal endet. Ihr Beitrag, der Schweizer Beitrag für den grössten Musikwettbewerb der Welt, ist der Song «Alles». Sie singt dort über Stalking und sonstige Grenzüberschreitungen gegenüber Frauen. Wie gross ist Ihre Chance am Eurovision Song Contest rein musikalisch? Der SRF-Musikredakteur Dano Tamaschi.
1: «Alice» ist vielleicht nicht ein klassischer ESC-Song, wie man ihn sich vorstellt. Es ist kein Party-Song, es macht dort Bum-Bum, sondern es ist ein Rocksong, der aber durchaus eine Chance hat auf eine Finalqualifikation. Einerseits ist es bei einem ESC-Song immer wichtig, dass er sich steigert. Und das ist beim Song von der Veronika Fusaro ganz klar der Fall. So haben wir zum Beispiel so etwa in der Mitte ein Gitarrensolo, wo man sicher hervorragend inszenieren kann.

0: Leave me alone.
1: Die Inszenierung, die ist extrem wichtig. Wie wirkt dann schlussendlich der Song am Fernsehen? Und das sind Welten zwischen, wie sieht es in der Halle aus und wie sieht es am Fernsehen aus. Und wenn die Inszenierung klappt, dann bin ich sehr zuversichtlich, dass es mit einer Finalqualifikation klappt. Weil unter anderem nicht nur Zuschauerinnen und Zuschauer abstimmen, sondern 50% der Stimmen kommen auch von der Jury. Und ich kann mir gut vorstellen, dass der Veronika Fusaro ihren Song raussticht und die Jury beeindrucken könnte.
2: Ja, da hoffen wir doch drauf. Und einer, der schon die Probe für der Veronika Fusaro ihren grossen Auftritt begleitet hat, das ist unser Sven Epine, der den Eurovision Song Contest bei uns im Fernsehen kommentiert. Auf was für eine Show können wir uns da gefasst machen beim Auftritt von der Turnerin heute Abend? Und wo liegen auch allfällige Fallstricke?
3: Es erwartet uns eine spektakuläre Show. Es sind so rote Seile, die mit im Spiel sind, die natürlich die Message, die sie mit ihrem Song überbringen wollen, auch noch bildlich unterstützen sollen. Das birgt natürlich auch ein bisschen Gefahren. Die Seile dürfen sich nicht verheddern. Es gibt noch ein bisschen Mikrofonwechsel, dann, wenn sie Gitarre nimmt. Da ist die Stage Crew natürlich auch ein bisschen zuerst reinwachsen. Das hat bei den ersten zwei Proben noch nicht so funktioniert, aber bei den weiteren Proben dann besser. Das ist so ein bisschen der Unsicherheitsfaktor gewesen. Also nur ablauftechnisch. Musikalisch ist Veronika sicher auf dieser Bühne gestanden, hat abgeliefert, auch gesangstechnisch. Also da haben wir uns gar keine Sorgen müssen machen oder Gedanken. Und jetzt bin ich überzeugt, sie wird liefern und einen guten Auftritt bieten, damit wir möglichst Chancen haben, viele Punkte zu sammeln. Wir müssen nämlich unter Top 10 kommen, damit wir am Samstag im Finale mit dabei sind.
2: Freuen wir uns drauf. Veronika Fusaro heute oben im Halbfinale mit der Startnummer 7. Mit im Rennen sind Konkurrentinnen und Konkurrenten aus 14 Ländern von A wie Aserbaidschan bis Z wie Zypern. Und wir drücken natürlich der Veronika Fusaro alle Däume. Der zweite Halbfinale vom ESC heute oben am 9. Uhr im Fernsehen auf SRF 2 live zum Mitverfolgen. Und jetzt werden wir den Song natürlich alle noch einmal hören. Veronika Fusaro mit Alice.

Linda Carlyle, Leave a Light on Me, und wir schauen kurz auf die Strasse. Verkehrsinfo SRF von 8.29 Uhr auf der Nord-Süd-Achse vor dem Gotthardtunnel Richtung Süden. Zwischen Erstfeld und Göschenen 9 Kilometer Stau und rund 1 Stunde und 30 Minuten Wartezeit. Die Autobahneinfahrt Göschenen ist gesperrt. Als Alternativroute wird die A13 via San Bernardino empfohlen.

0: Ja, es ist offen, der schöne guten Morgen. Haufen haben frei. Draussen zeigt sich das Wetter eher von seiner, ja, man kann sagen, nachdenklichen Seite. Also vielleicht genau der richtige Moment auch für eine Sendung über das erste Mal, über die erste Mal. Der erste Kuss, das erste Mal am Meer. Ja, leider auch die erste Kündigung. Warum bleiben eigentlich gewisse Anfänge in uns hängen? Andere ziehen aber einfach ein bisschen vorbei. Und was machen wir später aus diesen Erinnerungen? Das hat der liebe Röllin, unsere Kollegin von der SRF Sternstunde, besprochen mit dem Kognitionswissenschaftler und Germanist Fritz Breithaupt. Und zuerst hat sie ihn gefragt, woran merkt man eigentlich, dass man ein gutes Leben führt?
1: Also erstmal, ich glaube, wenn man zu oft und immer nur im ungelebten Leben stecken bleibt, wenn man da zu viel bedauert, dann hindert einen das daran, wirklich im Leben dazustehen. Also das Erste im negativen Sinne würde ich erst einmal sagen, zu viel ungelebtes Leben ist ein Anzeichen, dass irgendwas nicht ganz stimmt, dass man dann was noch nicht zu Ende gebracht hat oder da an Sachen hängt.
0: Und dann ist es ja so, dass nicht jeder ein Leben hat, der nur von Aufregungen geprägt ist, der nur immer ganz ein Haufen basiert. Ein Haufen gehen, auch wenn ich das auch mache, gehen arbeiten, gehen wieder heim, schlafen, stehen wieder auf. Was empfiehlt ihr denn all denen?
1: Da ist erstmal die gute Nachricht, dass ich glaube, dass es sehr viele Komplexität gibt in unserem alltäglichen Leben. In dem, wo wir uns hinausreißen, wenn wir etwa die pflegebedürftigen Eltern besuchen oder sowas. Auch da kann man vieles entdecken, immer wieder. Der große Unterschied da ist der zwischen dem Erleben und dem Erfahren. Aber Erleben und Erfahren ist nicht unbedingt immer das Gleiche.
2: Das müssen Sie erklären.
1: Der Unterschied ist da beim Erleben. Da stoßen uns Dinge zu. Mhm. Wilde Dinge vielleicht. Das ist aufregend, das ist gut. Erfahrungen machen wir. Mhm. Und schon dieses sprachliche Merkmal des Machens ist hier sehr interessant. Wir müssen da etwas zutun bei den Erfahrungen.
0: Vom ersten Mal und dem ungelebten Leben in der Sternstunde Philosophie bei der Olivia Röllin ist der Kognitionswissenschaftler und Germanist Fritz Breithaupt. Sie können die Sendung natürlich nachschauen unter srf.ch/play. Ich schicke sie Ihnen auch gern, wenn Sie mir eine Mail ins Studio schicken unter srf1.ch. Der Fritz Breithaupt hat auch ein aktuelles Buch geschrieben zu diesem Thema. Heisst einmal, zweimal, keinmal, wie wir Erfahrungen machen. Vielleicht noch das Gespräch gerade jetzt an diesen Tagen, wo es ein bisschen ruhiger ist, zum Nachhören.

0: gerade 19 Minuten vor 9 ist es.
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0: Ja, heute Ufer, der Viertig, wie wir in der Schweiz verkürzt sagen, Ufer. Eigentlich heisst der kirchliche Viertig Christi Himmelfahrt. Ganz am Schluss vom Lukas-Evangelium erscheint Jesus nach seiner Auferstehung noch einmal seinen Jüngerinnen und Jüngern und erklärt ihnen, wie sie das, was passiert ist, sollen verstehen. Der Klaus Bäumelmeier liest.
2: Er sagte zu ihnen, dies sind meine Worte, die ich zu euch gesagt habe, als ich noch bei euch war. Alles muss erfüllt werden, was in der Tora des Mose und in den prophetischen Schriften und Psalmen über mich geschrieben steht. Da öffnete er ihnen den Sinn, damit sie die Schriften verstanden. Und er erklärte ihnen, was geschrieben stand, dass nämlich der Christus auf diese Weise leiden und am dritten Tage von den Toten auferstehen werde. Und dass auf seinen Namen hin Umkehr unter allen Völkern ausgerufen werden solle, um vom unrechten Tun abzulassen. Fangt an in Jerusalem und seid dafür Zeuginnen und Zeugen. Siehe, ich sende die Verheißung Gottes auf euch. Ihr aber bleibt in der Stadt, bis ihr ausgerüstet werdet mit Kraft aus der Höhe. Er führte sie hinaus bis in die Nähe von Bethanien und erhob seine Hände und segnete sie. Während er sie noch segnete, entschwand er ihnen und wurde in den Himmel emporgehoben. Sie warfen sich anbetend vor ihm nieder und kehrten mit großer Freude nach Jerusalem zurück. Und sie waren alle Zeit im Tempel und priesen Gott.
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0: Schöne Song von Mathieu de Funz, Bündner Sänger und Songschreiber aus Thrun. Und seine Songs, wir haben es gerade gehört, schreibt er auf rätoromanischer Sprache. 10 von 9 ist es.
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0: Und das Wetter ist ja ziemlich wild unterwegs. Ich habe gerade vorne gesehen, der Webcam, zum Beispiel Jungfrau Joch, Schnee und Minusgrad. Und dann hat mir die SRF 1-Hörerin gerade ins Studio geschrieben, Barbara aus Thun, bei ihr scheint noch Sonne, Stefanie Westerhuis. Da ist etwas los.
2: Ja, wenn jetzt eigentlich April wäre, dann würde man sagen, typisch Aprilwetter. Und jetzt ist halt schon Mai, darum ist es vielleicht ein bisschen unerwartet, aber auch heute könnte man eigentlich von Aprilwetter reden. Es gibt wirklich einen wilden Mix zwischen Wolken, Regengüsse, sonnigen Phasen und dann wieder Wolken und Regengüsse. Und wegen dem Schnee oben raus, es schneit ja nicht nur auf dem Jungfraujoch auf 3.500 Meter, sondern eigentlich an den meisten Orten oberhalb von 1500 Meter. Die Schneefallgrenze ist irgendwo so zwischen 1100 und 1500. Und also wenn man zu Fuss unterwegs ist und irgendwie ein bisschen in die Höhe geht, dann kommt man dann doch schnell irgendwo so in einen weissen Flaum rein. Sonnige Phasen gibt es heute den ganzen Tag immer wieder. Man kann einfach nicht genau sagen, wenn und wo. Es ist so ein bisschen eine Glückssache. Was es ist, auf der ganzen Schweiz eher frisch. Im Norden haben wir 12 Grad und dazu Böige, Südwestwind. Im Rhonetal 15 Grad, im Tessin ist es am wärmsten mit so 16, vielleicht 17 Grad.
0: Ah ja, 12 Grad sind im Vergleich zu den letzten Wochen jetzt nicht wahnsinnig viel. Wie geht es denn morgen weiter?
2: Auch morgen ist es noch einmal frisch. Es wird sogar noch ein Tick kühler. Morgen auch wieder viel Wolken, immer wieder Regengüsse und die sonnigen Phasen, die werden morgen schon langsam noch eher weniger. Am Samstag geht es dann langsam darauf. Wolkenregen immer noch ein Thema, aber die sonnigen Phasen nehmen dann wieder zu, vor allem im Westen und im Tessin. Da wird es mit dem Nordföhn sogar ziemlich sonnig. Und am Sonntag, da wird es in der ganzen Schweiz freundlich und auch ein bisschen wärmer.

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1: In der Region Zürich auf dem Westring Richtung Chur zwischen Urdorf Süd und Birmensdorf Stau wegen eines Pannenfahrzeugs und auf der Nord-Süd-Achse vor dem Gotthardtunnel Richtung Süden zwischen Erstfeld und Göschenen 10 Kilometer Stau und rund 1 Stunde und 30 Minuten Wartezeit.
2: Die Nachrichten von SRF um 9 mit Olivia Limacher. Trumps Besuch in China. Staatschef Xi warnte vor einem Konflikt, der sich an der Taiwan-Frage entzünden könnte. Kein Treibstoff mehr in Kuba. In der Hauptstadt Havanna haben die daraus folgenden massiven Stromausfälle zu Protesten geführt. Das Wetter, Wolken und Regengüsse wechseln sich mit kurzen, sonnigen Phasen ab. In der chinesischen Hauptstadt Peking haben sich Chinas Staatschef Xi Jinping und US-Präsident Donald Trump zu direkten Gesprächen getroffen. Es ist der erste Besuch eines US-Präsidenten in China seit gut 9 Jahren. Manuel Risi.
3: Mit militärischen Würden wurde der US-Präsident in der chinesischen Hauptstadt empfangen. Vor den Gesprächen betonten beide Seiten die guten Beziehungen zueinander. US-Präsident Trump sagte, es sei eine Ehre, in China zu sein. Den chinesischen Präsidenten Xi bezeichnete er als einen Freund. Chinas Präsident Xi sagte, die gemeinsamen Interessen zwischen den USA und China seien größer als die Differenzen. Das Treffen zwischen den Staatsoberhäuptern der beiden größten Wirtschaftsmächte der Welt dauerte 2 Stunden. Das berichten Nachrichtenagenturen. Thema der Gespräche war unter anderem der Handel zwischen den beiden Staaten. Mit angereist sind denn auch Wirtschaftsvertreter aus den USA. Die Beziehungen der beiden Länder waren zuletzt angespannt. Im vergangenen Jahr hatte Trump China mit hohen Zöllen gedroht. Laut chinesischen Staatsmedien erklärte Xi gegenüber amerikanischen Wirtschaftsvertretern, die offenen Türen Chinas würden sich weiter öffnen. Gleichzeitig warnte Xi den US-Präsidenten vor einem Konflikt wegen Taiwan. Die Regierung in Peking betrachtet das demokratisch regierte Taiwan als eigenes Territorium und lehnt Waffenverkäufe der USA an Taiwan ab.
2: Auf der Karibikinsel Kuba ist das Stromnetz erneut zusammengebrochen. Millionen Menschen sind ohne Strom, große Teile der Insel liegen im Dunkeln. In der Hauptstadt Havanna protestierten hunderte Menschen gegen die ständigen Stromausfälle. Viele Stadtteile haben seit Tagen oft mehr als 20 Stunden keinen Strom. Grund für die Krise ist die massive Energieknappheit. Kuba fehlen Diesel und Heizöl. Viele Kraftwerke können deshalb nicht mehr arbeiten. Der kubanische Energieminister spricht von einem kritischen Zustand des Stromnetzes. Die Treibstoffreserven seien aufgebraucht. Die Regierung macht vor allem verschärfte US-Sanktionen für die Situation verantwortlich. Seit Januar setzen die USA andere Länder unter Druck, kein Öl mehr nach Kuba zu liefern. Wichtige Lieferungen aus Venezuela und Mexiko bleiben deshalb aus. Zu 2 Meldungen aus der Ukraine. Die Hauptstadt Kiew ist am Abend erneut Ziel russischer Raketen- und Drohnenangriffe geworden. Der Bürgermeister der Stadt, Vitali Klitschko, rief die Bevölkerung am Abend dazu auf, Schutz zu suchen. Er sprach von einem eingestürzten Wohnhaus, in dessen Trümmern verschüttete Opfer befürchtet würden. Der ukrainische Präsident Volodymyr Zelensky sagte am Abend, mindestens 6 Menschen seien getötet worden. Andriy Yermak, ein enger Vertrauter des ukrainischen Präsidenten Zelensky und ehemaliger Leiter von dessen Verwaltung, soll festgenommen werden. Gegen Kaution soll er aber bis zu einem rechtskräftigen Urteil auf freien Fuß gesetzt werden. Das hat das oberste Antikorruptionsgericht der Ukraine entschieden. Ihm und 5 weiteren Verdächtigen wird Geldwäsche im Zusammenhang mit einem Luxusbauprojekt vorgeworfen. In Israel will Regierungschef Benjamin Netanyahu Neuwahlen vorziehen. Die Regierungskoalition habe einen Antrag gestellt auf Auflösung des Parlaments, der Knesset. Das teilte Netanyahus Partei mit. Demnach sollen die Neuwahlen in 3 bis 5 Monaten stattfinden. Regulär würde das Parlament Ende Oktober neu gewählt. Nächste Woche soll laut israelischen Medien erstmals über die Auflösung des Parlaments abgestimmt werden. Der Online-Reiseanbieter eBookers schließt seine Schweizer Webseite eBookers.ch. Diese gibt es ab Herbst nicht mehr, wie auf der Seite zu lesen ist. Neben der Webseite werden auch die App sowie das Treueprogramm eingestellt. Bestehende Buchungen sind davon nicht betroffen. Bis zum 2. September können auch weiterhin Reisen gebucht werden, allerdings nur solche, die vor dem 1. November beendet sind. Zu den Gründen für die Schließung von ebookers.ch machte das Unternehmen keine Angaben. Der Blick aufs Wetter. Wolken und Regengüsse wechseln sich mit kurzen sonnigen Phasen ab. Es ist kalt. Die Temperaturen steigen auf 12 Grad. Dazu bläst böiger Südwestwind. Das waren Nachrichten von Radio SRF. Verantwortlich Manuel Risi.
0: Und wir haben noch eine Meldung, die wir nachliefern zum Verkehr. Die Autobahneinfahrt Göschenen ist gesperrt. Als Alternativroute wird die A13 via San Bernardino empfohlen. Für alle, die auf der Nord-Süd-Achse unterwegs sind, vor dem Gotthardtunnel Richtung Süden. Dort hat es zwischen Erstfeld und Göschenen 10 Kilometer Stau.
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0: Mit der Sandra Schiess am Mikrofon. Schön sind Sie mit uns und starten mit uns in den Donnerstagmorgen. Biel steht ja nicht immer im grossen Rampenlicht, aber heute gibt dort die Blosmusik den Ton an. Fast 550 Vereine und über 20'000 Musikerinnen und Musiker treffen sich am Eidgenössischen Musikfest. Wir fragen, was ist das eigentlich für eine Szene, die hier aus der ganzen Schweiz nach Biel pilgert? Antworten gibt es gerade in ein paar wenigen Minuten.

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0: Rainer May und Sommermorgen, gerade 13 Minuten ab 9 ist es. Ja, Biel ist eine von diesen Schweizer Städten, wo nicht so viel im Rampenlicht steht wie vielleicht Zürich, Basel, Bern oder Luzern. Aber in diesen Tagen ist das anders. In diesen Tagen ist Biel nämlich sozusagen das Mekka von der Schweizer Blasmusikszene. Alle nach Biel steht da gross auf der Webseite vom eidgenössischen Musikfest, das heute bis am Sonntag stattfindet. Für Musikverein Landauf, Landab ist das eine grosse Geschichte, dort dabei zu sein. Und es wird ein Riesenfest. Der Roman Portmann, Blasmusikexperte bei der SRF Musikwelle, sagt.
1: Also, sie fast 550 Vereine, die sich angemeldet haben. Und wenn man das so vergleicht, jetzt zum Beispiel letztes Jahr ist das Deutsche Musikfest gewesen. Das ist quasi das Eidgenössische von den Deutschen. Dort waren 450 Vereine dabei gewesen, obwohl aus Deutschland ja irgendwie etwa 9-mal so gross ist wie die Schweiz. Also da sieht man schon, dass das in der Schweiz eine sehr grosse Bedeutung hat.
0: Fast 550 Vereine macht über 20'000 Musikerinnen und Musiker aus der ganzen Schweiz, die hier auf Biel pilgern und die Blasmusik feiern und im Wettbewerb wollen punkten. Aber was ist das eigentlich für eine Szene, die bloß Musikanten und Musikantinnen? Das ist noch schwierig, die Szene auf einen Nenner zu bringen, sagt der Roman Portmann.
1: Die Vereine in diesem Land, die sind so unterschiedlich von Besetzung her, von Grösse her, vielleicht auch von der musikalischen Ambition her, vom Lieblingsstil, was sie spielen. Ich glaube, was sie verbindet, ist einfach, dass es Leute sind, die Freude haben, zusammen irgendetwas zu machen, oder? Musik ist ja eigentlich ein Teamsport, Blasmusik. Und auch Leute, die sicher auch Freude haben, anderen Leuten eine Freude zu machen mit der Musik, die sie einstudieren und dann irgendeinmal aufführen
0: können. Was man sicher kann sagen, es gibt gewisse Hochburgen von der Blasmusik in der Schweiz.
1: Ganz sicher als Hochburg sagen kann man Luzern und Wallis. Dort kommen sehr viele gute Musiker her. Dann der Kanton Bern auch. Das ist der grösste Kantonalmusikverband. Also auch eine sehr grosse Szene dort. Und man sagt ja so ein bisschen scherzhaft, wenn in diesen Kantonen ein kantonales Musikfest ist, dann sagt man dem so scherzhaft manchmal ein kleines eidgenössisches.
0: Der Roman Portmann, Blasmusikexperte von der SRF Musikwelle. Er spielt selber in einem Musikverein. Und zwar spielt er ein Euphonium. Er erzählt uns mehr über die Blasmusik in der Schweiz, über allfällige Röstipolenten oder auch Stadt-Land- oder Generationengräben, die es hier gibt. 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

0: Willkommen bei den Backstreet Boys. Wird's gerade 9:55. Recht schönen guten Morgen. Wer im Mai schon mal in den Bergen unterwegs war oder schon jetzt auch in diesen Tagen war, der hat je nachdem, wo man hingeht, gute Chancen auf eine besondere Begegnung. Die Steinböcke lassen sich momentan einfacher beobachten wie sonst. Je heisser das es wird, desto höher aufgehen sie dann. Aber genau die Hitze, die wird auch zum Problem. Zuerst einmal aber etwas Positives. Die Steinböck-Population, die ist in der Schweiz stabil. Jetzt kommt es das grosse Aber. Die Steinböcke in der Schweiz, die geraten immer mehr unter Druck. Wegen dem Klimawandel, sagt Sarah Werle, die bei ProNatura zuständig ist für die Jagdpolitik und den Umgang mit Wildtierkonflikten.
1: Wir haben tatsächlich die Steinböcke immer aus dem Tal einfach gestohlen, aus dem dortigen Nationalpark Gran Paradiso. Es hat dann mit denen ab 1960 im Wildpark Peter und Paul gezüchtet und 1911 sind die ersten Freilassungen im Jagdbahngebiet Graue Hörner im Kanton St. Gallen erfolgt.
0: Und das ist dann auch halt das, was das Problem war. Aber es gibt natürlich auch noch den Klimawandel, der ein weiteres Problem ist wegen der Steinböcke. Und warum es zu dem gekommen ist, das Problem ist aber auch, dass Steinböcke eben immer mehr auch in der Dämmerung unterwegs sind. Und dann ist es zwar kühler, aber die Absturzgefahr ist auch grösser. Wärmere Temperaturen begünstigen übrigens dann auch eben Parasiten und Krankheiten.
1: Es ist auch so, dass die erhöhten Temperaturen können die Parasitenlast erhöhen. Also beispielsweise gibt es Hinweise darauf, dass die Treude bei den Steinböcken häufiger vorkommt, aufgrund wahrscheinlich eben wegen der Klimaerwärmung.
0: Und es gibt noch ein weiteres Problem, das mit der Geschichte vom Steinbock zu tun hat. Die Steinböcke in der Schweiz haben einen relativ kleinen Genpool, sagt Sarah Werle von ProNatura.
1: Die genetische Vielfalt ist so gering, weil ja alle Gründertiere von der Schweizer Population von wenigen Tieren aus dem Nationalpark Gran Paradiso im Ostertal abstammend. Und die geringe genetische Vielfalt, weil sich die verwandten Tiere untereinander immer weiter fortpflanzen, kann die langfristige Anpassungsfähigkeit von der Art reduzieren.
0: Es gibt aber wieder genug Steinböcke

In der Schweiz heutzutage sind eine stabile Population, die wegen dem Klimawandel aber halt auch immer mehr unter Druck geraten, hat uns Sarah Werle von Pro Natura gesagt.

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1: Von 9.32 Uhr auf der Nord-Süd-Achse vor dem Gotthardtunnel Richtung Süden. Zwischen Erstfeld und Göschenen 10 Kilometer Stau und rund 1 Stunde und 30 Minuten Wartezeit. Die Autobahneinfahrt Göschenen ist gesperrt. Als Alternativroute wird die A13 via San Bernardino empfohlen.

so Wörter wie Beiz, Kaff oder Knatsch, das klingt ja eigentlich ganz alltäglich, hat aber Wurzeln in alten Keim- und Sondersprachen. Wir blättern jetzt dann gerade im Wörterbuch von der deutschen Keimsprache und entdecken dort Wörter, die vom Rand von der Gesellschaft mitten in unseren Alltag gewandert sind, gerade nach der Donna Summer und Bad Girl.

0: gerade 20 Minuten vor 10 ist es.
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0: Ja, und diese Woche haben wir es hier am Sender schon ein paar Mal von sogenannten Sondersprachen gehabt. Zum Beispiel Mattebern, Deutsch, Jenisch oder auch noch andere, die man mit dem Sammelbegriff Rot-Welsch zusammenfassen kann. Das sind Sprachen, die sich in Gruppen am Rand von der Gesellschaft entwickelt haben. Gewisse Wörter aus diesen Sprachen haben es sogar in unsere Alltagssprache geschafft. Wie zum Beispiel Beiz, Kaff oder Knast. Und zu diesen deutschen Sondersprachen gibt es ein Wörterbuch mit Tausenden von Einträgen. Das Wörterbuch deutscher Geheimsprachen vom deutschen Linguist Klaus Sievert. Da sind wir nicht halt. Aus der Mundart-Redaktion hat er im Blättern und berichtet, was das Wörterbuch alles bietet.
2: Wenn man sich ein bisschen Zeit nimmt mit so einem Wörterbuch, kommen häufig überraschende Sachen raus. Ich habe zum Beispiel herausgefunden, dass es eine ganze Reihe Wörter in unserer alltäglichen Mundart gibt, die eigentlich Rotwelsch sind, auch noch jenseits von Beiz, Kaff oder Knast. Zum Beispiel Moos für Geld, das Wort Mies für schlecht oder Tschucker für einen Polizist. Dann gibt es auch diverse Ausdrücke, die eigentlich aus dem Mattenberndeutsch kommen, der rotwelschen Sondersprache, die man früher im Mattenquartier zu Bern geredet hat, die jetzt im alltäglichen Berndeutsch gelandet sind. Giele für Buben oder Iu für Ja. Das ist alles aus dem Rotwelschen übernommen. Zusätzlich zu den Übersetzungen hat sie in dem Wörterbuch auch Beispiele von Sätzen mit diesen Ausdrücken, die in aufwendigen Interviews mit Leuten zusammengetragen worden sind, die diese Sprache noch beherrschen. Und es hat Erklärungen, wo die rotwelschen Ausdrücke wahrscheinlich herkommen. Dort fällt auf, es gibt viele kreative Abwandlungen von deutschen Wörtern und sehr viele, die aus dem Jiddischen oder aus dem Romanes, der Sprache der Roma, übernommen worden sind. Der Grund dafür ist simpel, sagt der Deutschlinguist und Rotwelschforscher Christian Efing.
3: Die Gemeinsamkeit der Sprecher, die diese Sprachen gesprochen haben, besteht ja eigentlich darin, dass sie sich selbst als Fahrende definieren. Das ist ja ein Begriff, der, glaube ich, in der Schweiz auch wirklich politisch sehr gut verankert ist. Man kennt ja auch diesen früheren Begriff der Landfahrer und da hat man auf Landfahrerplätzen oft dann eben auch beispielsweise Sinti und Roma getroffen und dadurch Kontakt zu deren Sprache bekommen und wiederum Wörter übernehmen können.
2: Und das Gleiche gilt auch für Jiddisch und Hebräisch, wo viel von Händlern geredet worden ist. In der heutigen Zeit wird nicht mehr viel Rotwelsch geredet. In der Schweiz hauptsächlich noch Jenisch, aber auch die Anzahl Sprecherinnen und Sprecher wird immer kleiner. Rotwelsch geredet haben immer gesellschaftlich ausgrenzte Gruppen. Und wie der Christian Efing gerade gesagt hat, viele Leute, die nicht einen fixen Wohnort hatten, sondern umeinander gezogen sind. Darum hat ihre Sprache für das Gefühl von Identität und Zusammengehörigkeit von diesen Gruppen ganz eine besondere Rolle gespielt.
3: Die Sprache ist jetzt in dieser Situation der Reise, in dieser Situation des permanenten Unterwegsseins etwas, was zum einen die Heimat ist. Also ich habe keine feste Heimat, weil ich mich definiere als jemand, der überall lebt, der ständig unterwegs ist. Meine Heimat ist die Sprache, denn das ist das, was mich besonders macht. Das ist das, wo ich mich zu Hause fühle. Gleichzeitig ist die Sprache dadurch, wenn man in der Fremde ständig unterwegs ist und beispielsweise über Geldgeschäfte reden möchte und nicht verstanden werden möchte von anderen, natürlich auch ein Schutz. Sobald ich in einer anderen Sprache spreche, sorge ich dafür, dass ich von anderen nicht verstanden werde und ich kann mich sicher fühlen. Ich hatte mal einen Sprecher, den ich interviewt habe, der hat gesagt, naja, die Sprache war immer unser Zaubertrank bei Asterix und Obelix sozusagen. Ja, rundherum sind die sozialen Gegner, die Römerlager. Und unsere Sprache ist der Zaubertrank und damit können wir uns schützen, weil wir nicht verstanden werden.
2: Sagt der Deutschlinguist Christian Efing. Mit dieser Idee von der Sprache als Schutz stellt sich natürlich schon die Frage, ob so ein Wörterbuch wie das Wörterbuch deutscher Geheimsprachen nicht kontraproduktiv ist, weil es den Schutz aufheben könnte. Aber die Idee dahinter ist das Gegenteil. Es geht vielmehr darum, diese Sprache im öffentlichen Bewusstsein zu behalten, auch als Teil der Kulturgeschichte. Tatsächlich sind nämlich all die verschiedenen sogenannten Rotwelsch-Dialekte nicht zuletzt wegen dem Wörterbuch erst kürzlich auf die deutsche UNESCO-Liste vom immateriellen Kulturerbe aufgenommen worden.
0: Ein Wörterbuch mit grosser kulturgeschichtlicher Bedeutung, also das Wörterbuch deutscher Geheimsprachen von Klaus Sievert. 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

0: In 8 Minuten ist es 10 Uhr. Wir schauen ein bisschen voraus zum Sonntag und zu unserer Tagessendung persönlich mit super tollen Gästen.
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1: In der Region Basel auf der A2 Richtung Deutschland zwischen Pratzeln und Hagnau Stau wegen eines Unfalls. Auf der Nord-Süd-Achse vor dem Gotthardtunnel Richtung Süden zwischen Erstfeld und Göschenen 10 Kilometer Stau und rund 1 Stunde und 30 Minuten Wartezeit. Die Autobahneinfahrt Göschenen ist gesperrt. Als Alternativroute wird die A13 via San Bernardino empfohlen.
2: Die Nachrichten von SRF um 10 mit Olivia Limacher. In der chinesischen Hauptstadt Peking haben sich Chinas Staatschef Xi Jinping und US-Präsident Donald Trump zu direkten Gesprächen getroffen. Diese dauerten etwas mehr als 2 Stunden, berichten Nachrichtenagenturen. Thema der Gespräche war unter anderem der Handel zwischen den beiden Staaten. Die Beziehungen der beiden Länder waren zuletzt angespannt. Im vergangenen Jahr hatte Trump China mit hohen Zöllen gedroht. Weiter sei der Krieg im Iran und die Taiwan-Frage Thema gewesen, berichten chinesische Staatsmedien. Russland hat die Ukraine gestern und in der Nacht erneut mit hunderten Raketen und Drohnen angegriffen. Ziel war auch die ukrainische Hauptstadt Kiew. Aus Kiew, Rebecca Barth von der ARD.
3: Es ist ein Luftangriff über Stunden. Schon am Mittwoch attackierte Russland mit hunderten Drohnen den ganzen Tag über ukrainische Infrastrukturobjekte. In der Nacht folgt ein weiterer massiver Luftangriff. Über 600 Drohnen und fast 60 Raketen werden dabei eingesetzt. In der Nacht im Fokus die ukrainische Hauptstadt Kiew. Doch auch aus anderen Regionen des Landes wie Kharkiv oder Saporischschja werden Explosionen gemeldet. In der nordukrainischen Region Tschernihiw sind zehntausende Haushalte an diesem Morgen ohne Strom. In der Hauptstadt Kiew stürzt ein Wohngebäude zusammen. Dutzende Menschen werden verletzt. Noch immer sind Rettungskräfte vor Ort im Einsatz. Und auch aus der südukrainischen Region Odessa werden Angriffe auf den Hafen gemeldet. In den vergangenen 24 Stunden habe Russland mit mehr als 1500 Drohnen angegriffen, gibt der ukrainische Präsident an. Das sei nicht das Verhalten derjenigen, die glauben, der Krieg stehe vor einem baldigen Ende, schreibt Volodymyr Zelensky in den sozialen Netzwerken und fordert, weiterhin Druck auf Russland auszuüben und die Ukraine mit weiteren Waffen zur Luftverteidigung zu unterstützen.
2: Wir bleiben in der Ukraine. Andriy Yermak, ein enger Vertrauter des ukrainischen Präsidenten Volodymyr Zelensky und ehemaliger Stabschef, muss in Untersuchungshaft. Die Haft gelte bis zu einem rechtskräftigen Urteil. Yermak habe aber die Möglichkeit, gegen Kaution von umgerechnet rund 2,5 Millionen Schweizer Franken auf freien Fuß zu kommen, teilte der Richter mit. Yermak wird die Beteiligung an einer kriminellen Vereinigung vorgeworfen. Diese soll rund 10,5 Millionen Dollar gewaschen haben durch ein Luxus-Wohnbauprojekt außerhalb der Hauptstadt Kiew. Das Bundesamt für Lebensmittelsicherheit warnt vor einem Fleischprodukt. Konkret geht es um Rauchmöckli der Marke Alpina, die bei Aldi verkauft wurden. In dem Produkt wurden Bakterien gefunden, die zu den E. coli-Bakterien gehören. Aldi hat den Verkauf gestoppt und einen Rückruf gestartet. Die Bakterien können Magen-Darm-Beschwerden wie Übelkeit, Durchfall und Bauchschmerzen auslösen. Das Bundesamt rät, das Produkt nicht zu essen. Wer Beschwerden hat, soll einen Arzt oder eine Ärztin kontaktieren. Das Wetter. Wolken und Regengüsse wechseln sich mit kurzen sonnigen Phasen ab. Die Temperaturen steigen im Norden auf 12 Grad. Dazu bläst böiger Südwestwind. Im Süden gibt es 16 Grad. Das waren Nachrichten von Radio SRF, verantwortlich Manuel Risi.
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5: Und selbstverständlich begleiten wir euch auch an Auffahrt. Mein Name ist Elena Bernasconi. Schön seid ihr bei uns. Und gerade im Moment läuft in der Schweiz ein gigantisches Musikfest. Es ist das eidgenössische Musikfest. Und das sind 550 Blasmusikvereine zusammen, die da mitmachen. Es gibt insgesamt etwa 22'000 Musizierende, die da zusammenkommen. Und einer davon mit drin ist der SRF-Mitarbeiter Roman Portmann. Musik machen in der Gruppe, das sei so schön. Da gäbe es manchmal Hühnerhaut-Momente, sagt er mir.
6: Ja, finde ich schon, wenn es wirklich
0: gut gelingt und man spürt irgendwie, es läuft und nachher sind so die Momente, ich habe immer das Gefühl, wenn es einem so ein bisschen wohlig den Rücken abkrüselt, dann ist es ja eigentlich am schönsten, oder? Wenn man selber irgendwie merkt, oh, jetzt macht es etwas mit mir, oder? Ich muss mich nicht nur konzentrieren, was ich mache, sondern es passiert jetzt auch etwas mit mir.
6: Ja, ich finde, das ist eben eine ganz seltene Qualität, die Musik hat, dass sie einem wie durch den Körper durchgeht. Man kann es nicht genau erklären, aber es gibt so ein kollektives Glücksgefühl, das entsteht dabei.
0: Und genau das Kollektive ist es ja vermutlich, oder? Wo das Musizieren in einem Orchester, Blasmusik kann wahrscheinlich auch ein anderes Orchester sein, ausmacht, dass es nur zusammen geht. Ich meine, wenn ich meine Stimme allein daheim übe, ist auch schön, aber es ist einfach nicht das Gleiche. Der Moment entsteht erst dann, wenn alle zusammen sind.
6: Sagt Roman Portmann, Blasmusikexperte bei der SRF Musikwelle. Und er gibt uns einen Überblick über die Blasmusikszene in der Schweiz etwa auf die Viertelabzehne.

0: sie ist jetzt die Stadt Jugendmusik Zürich Compostela, die spielt. Eine Musik, die ebenfalls in Biel mit dabei ist. Zum ersten Mal seit 10 Jahren gibt es nämlich wieder ein eidgenössisches Musikfest. Gestern Abend ist der Eröffnungsfeier über die Bühne gegangen, unter anderem mit der Bio-Bundesrätin Elisabeth Bohm-Schneider. Das ist ja kein Wunder. Es ist wirklich ein Riesenanlass. Gilt nämlich als das grösste Blasmusikfest der Welt. Konkret 550 Blasmusikvereine machen mit. Das ist alles in allem ein Aufgebot von etwa 22'000 Musizierenden. Und mit dabei in Biel ist der Roman Portmann. Er ist Blasmusikexperte von der SRF Musikwellen und selber ein Teil von der Blasmusikszene. Er spielt nämlich Euphonium. Ich habe vor der Sendung mit ihm geredet und ihn gefragt, was ihn denn fasziniert an der Blasmusik?
1: Ja, ich glaube, das Schöne an der Musik ist ja, dass man irgendwie sich drin kann vergessen. Und das würde jetzt wahrscheinlich jeder sagen, der Musik macht. Bei mir ist es Blasmusik geworden, weil ich habe, glaube als Kind den Benny Rehmann noch so cool gefunden mit seiner Trompete. Da habe ich angefangen, lernen Trompete spielen, später dann aufs Euphonium gewechselt und dort bin ich jetzt geblieben. Und speziell an Blasmusik finde ich auch noch an diesen Instrumenten, es braucht halt auch so ein bisschen gewissen Körpereinsatz, dass man dort den Ton rausbringt. Und mir gefällt das eigentlich noch, nachher die Kraft und die Vielfalt und der Klang, der nachher drinnen steckt.
0: Jetzt ist es das erste Eidgenössische seit 10 Jahren. Wie muss ich mir das fest jetzt vorstellen, das Biel? Das Einzige, was ich gemerkt habe, ist, es ist, glaube ich, sehr gross. Was sind es für Dimensionen?
1: Also es sind fast 550 Vereine, die sich angemeldet haben. Und wenn man das so vergleicht, jetzt zum Beispiel letztes Jahr ist das Deutsche Musikfest gewesen, das ist quasi das Eidgenössische von den Deutschen. Dort sind 450 Vereine dabei gewesen, obwohl es Deutschland ja irgendwie etwa 9-mal so gross ist wie die Schweiz. Also da sieht man schon, dass das in der Schweiz eine sehr grosse Bedeutung hat. Und du hast es eben gesagt, seit 10 Jahren das erste Mal. Das hat ja mit der Corona-Pandemie zu tun, dass das letzte ausgefallen ist. Und darum haben sich, glaube ich, wirklich viele Vereine, viele Musikantinnen und Musikanten wirklich gefreut, dass jetzt wieder mal eins stattfindet.
0: Ja, es wird richtig tönen in diesem Biel, habe ich das Gefühl, oder? Wenn man sich überlegt, wie viele Leute es dort sind.
1: Das ist sicher so, ja. Dort ist wirklich 4 Tage lang, also eigentlich vom Morgen bis zu oben, ist dort durchgehend Musik.
0: Es ist also eine riesige Szene in der Schweiz. Ich habe es vorher gesagt, 22'000 Leute, die in diesen Tagen zu Biel musiken. Was ist es für eine Szene, die Blasmusikszene?
1: Ich finde es mega schwierig, sie in eine Schublade reinzutun. Also, die Vereine in diesem Land, die sind so unterschiedlich von Besetzung her, von Grösse her, vielleicht auch von der musikalischen Ambition her, vom Lieblingsstil, was sie spielen. Ich glaube, was sie verbindet, ist einfach, dass es Leute sind, die Freude haben, zusammen irgendetwas zu machen, oder? Musik ist ja eigentlich ein Teamsport, Blasmusik. Und auch Leute, die sicher auch Freude haben, anderen Leuten eine Freude zu machen mit der Musik, die sie einstudieren und dann irgendeine aufführen können.
0: Welches sind so die Hochburgen von der Blasmusik in der Schweiz?
1: Also, ganz sicher als Hochburg sagen kann man Luzern und Wallis. Dort kommen sehr viele gute Musiker her. Dann der Kanton Bern auch. Das ist der grösste Kantonalmusikverband. Also auch eine sehr grosse Szene dort. Und man sagt ja so ein bisschen scherzhaft, wenn in diesen Kantonen ein kantonales Musikfest ist, dann sagt man dem so scherzhaft manchmal ein kleines Eidgenössisches. Weil man weiss, wenn man dort gut abschneidet, dann kommt es wahrscheinlich auf der nationalen Bühne auch nicht schlecht raus.
0: Gibt es einen Stadtlandgraben eigentlich? Also so, oder einen Röstigraben oder einen Polentagraben oder sonst irgendwelche Gräben?
1: Ich finde nicht, nein. Also Sprachgrenzen, es gibt vielleicht ein bisschen Unterschiede in den Besetzungen, also Westschweiz, Ungerwallis, dort ist zum Beispiel Brassbands sehr stark. Das sind die nur mit Blechblasinstrumenten spielen. Das ist jetzt eine Besetzungsart, die im Tessin zum Beispiel inexistent ist quasi. Dort gibt es eigentlich nur Harmoniebesetzungen, also wo auch Holzblasinstrumente drin sind. Und statt Landgraben habe ich ehrlich gesagt auch nicht so das Gefühl. Es gibt in der Stadt sehr gute Orchester, zum Beispiel Zürich, Bern, Freiburg. Oder da gibt es aber auch auf dem Land, also zum Beispiel eine von den Favoritenbrassbands jetzt für das eidgenössische Musikfest, die kommt von Germignon im Ungerwallis, ein 3000-Seelen-Dörfli.
0: Wie generationsübergreifend ist Blasmusikszene?
1: Sehr. Und ich glaube, das ist wirklich eine Spezialität von der Blasmusik, dass eben zum Beispiel eine 15-Jährige mit einem 80-Jährigen zusammen im gleichen Verein ist und dass die zusammen etwas machen und damit natürlich auch müssen zusammen kommunizieren, zusammen auskommen irgendwie, dass man die unterschiedlichen Lebenswelten auch gegenseitig lernt kennen. Und das ist ein grosser Unterschied, finde ich jetzt zum Beispiel zu einem Fußballclub, wo auch wirklich eher Gleichaltrige zusammen in einer Mannschaft sind und es nicht so das Generationenübergreifende hat.
2: Vielleicht mal noch kurz zum Musikalischen. Blasmusik gleich Marschmusik, also konservative Sache, das ist sicher mal das Klischee. Wie ist denn die Blasmusikszene tatsächlich musikalisch unterwegs?
1: Ja, das ist ein Klischee, das sich hartnäckig haltet. Ja, es ist klar, die Marschmusik, die ist ein Teil von der Blasmusik. Und das ist natürlich auch am eidgenössischen Musikfest so. Aber was vielleicht viele nicht wissen, ist, die Schweiz hat zum Beispiel auch sehr lebige und aktive Komponistenszene. Also wir haben Komponisten, Blasmusikkomponisten bei uns, die auch international bekannt sind in dieser Szene. Und da entsteht eigentlich laufend neue Literatur und neue Musik. Und gerade wenn man jetzt auf Biel geht und vielleicht nicht nur die Märsche hört, sondern auch mal in ein Konzertlokal reinsitzt, ich glaube, da kann man sehr viel hören und erleben, wo sich die Blasmusik eben auch herentwickelt in Sachen neue Literatur. Und das Schöne finde ich ja dann eben, dass ganz viele Vereine beides machen. Also die gehen auf die Marschmusikstrecke und spielen eben auch die konzertante Musik.
2: Sagt Roman Portmann, er ist Blasmusikexperte von der SRF Musikwelle, kennt sich natürlich bestens aus in dieser Szene und selbstverständlich ist er im Moment aktuell auch in Biel mit dabei. Sagen, es ist ein Musikfest, das noch bis

0: Someone Like You. Adele, die ihr gehört habt auf SRF 1.
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0: Von 10.31 Uhr in der Region Basel, die A2 Richtung Deutschland. Eine halbe Stunde mehr Fahrzeit zwischen Liestal und Hagnau, dies wegen eines Unfalls. Dann die Region Zürich auf dem Nordring Richtung St. Gallen ab dem Limmataler Kreuz, Stau, sowie auf dem Westring ab Urdorf Nord. Weiter in der Region Solothurn auf der A1 Richtung Zürich zwischen Wangen an der Aare und Herkingen. In Graubünden die A13 Richtung San Bernardino zwischen Kurs Süd und Rotenbrunnen. Die Polizei bittet sie, auf der Autobahn zu bleiben dort. Und die Nord-Süd-Achse vor dem Gotthardtunnel Richtung Süden zwischen Erstfeld und Göschenen 10 Kilometer Stau. Das bedeutet ungefähr eine Stunde und 30 Minuten Wartezeit vor dem Gotthard. Die Autobahneinfahrt in Göschenen ist gesperrt. Als Alternativroute wird Ihnen die A13 via San Bernardino empfohlen.

0: 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Und ja, es ist eine kühle Auffahrt in der Deutschschweiz und auch Richtung Romandie. Und wenn man zum Beispiel zu Bier ist aktuell, dann ist es dort so um die 12 Grad und es regnet immer wieder. Und damit sind wir zumindest im eidgenössischen Musikfest. Ja, schade, dass es jetzt ausgerechnet so Wetter ist. Wir hätten es mögen gönnen, wenn es wunderbar sonnig wäre gewesen. Weil Blasmusik, das heisst ja, dass man sich draussen in Formation bewegt und nicht einfach nur ein Konzert drinnen gibt. Und eins von diesen jungen Gesichtern von der Blasmusikszene ist Jonas Zellweger. Er ist 23, spielt Klarinette und er ist unter anderem in der Stadtjugendmusik Zürich. Und die sind eben auch dort, an diesem eidgenössischen Musikfest. Und auch die laufen mit. Und er sagt, es sei im Fall gar nicht so ohne, wenn man dort mitläuft.
1: Am Anfang ist das recht komisch, wenn du das so das erste Mal lernst. Ich weiss noch, wie alt bin ich da gewesen? Irgendwie so 12, 13 vielleicht. Und das erste Mal gespielt und dazu musste marschieren. Das ist recht tricky am Anfang. Gesagt, da haben wir ein Jahr, zwei gebraucht, bis das halbwegs funktioniert hat. Und nachher bin ich irgendwann in die Militärmusik, in die RS gegangen. Dort hat man das tagtäglich ständig und immer wieder gemacht. Und mittlerweile habe ich keinen einzigen Gedanken mehr ans Laufen. Das macht einfach. Also mittlerweile merke ich es wirklich nicht mehr, ob ich jetzt noch marschiere dazu oder nicht in dem Moment.
0: Wow. Also, okay, das ist dann hohe Schule. Aber ich kann mir vorstellen,
1: das wenn kommt aber von allein irgendwie. Also, es ist nicht ein bewusstes Vollbüffeln, sondern gar nichts. Vielleicht ein bisschen wie Velofahren. Irgendwann macht es Klick und dann geht's.
0: Und am Anfang gehst du aus dem Takt, oder was ist die Krux an der Geschichte, wenn du laufst und gleichzeitig spielst? Ich habe es nie versucht.
1: Ja, es ist schon, wenn du irgendwie anfängst konzentrieren auf das Laufen und gleichzeitig spielen, wo eigentlich wär's ja gleich schnell. Eigentlich wär's der gleiche Takt und es ist auch ein einfacher Takt. Aber durch das Fest darauf konzentrieren, gehst du raus und laufst falsch und spielst falsch. Also es geht eigentlich beides aufs Mal auseinander.
0: Kann es sein, dass es stoglich
1: ist? Ja, durchaus. Also es gibt auch, dass wenn du irgendwie zu fest im Drive drin bist, dass du dann plötzlich verkehrt rumläufst, dass dann der falsche Fuß vorne und hinten ist. Du musst eigentlich immer mit dem linken Fuß auf den ersten Schlag vom Takt laufen, dass du so ein bisschen einen Rhythmus hast und auch alles gleich aussieht. Und dort gibt es durchaus, dass du rausgehst, plötzlich verkehrt rum bist und dann machst du so Korrekturschritte. Das ist ein bisschen wie ein Stolpern eigentlich, ja.
0: Aha. Also es ist nicht ohne, der gehört jetzt. Ja, also Musik, das ist die Leidenschaft, zum Beispiel von einem Jonas Zellweger, der 23 ist und Klarinette spielt und der Tage gehört hat. Und logischerweise gehört sehr viel Üben dazu. Wie das so zu und her geht in einer Musikgesellschaft. Zum Beispiel bei der Musikgesellschaft Eintracht Windisch beim Dirigent Roman Limacher.
2: Darf ich noch ein bisschen mehr Rhythmisierung im Takt 7? Dass wir dort besser über die 16 kommen. Darf ich das schon? Höchstes Holz, Takt 7. 2, 3, 4. Sehr gut, nochmal. 2, 3, 4. Gut, super, genau. Schön aufs 8. hinspielen, dass nachher quasi die ganze Rhythmik im Horn, Posaune,
0: Ja, genau. So eben mit in einer Probe von der Musikgesellschaft Eintracht, Windisch, Aargau und wie das dort so zu und her geht, wie es ist, wenn man dort an einer Probe mit dabei ist, die gehört jetzt in ein paar Minuten auf SRF 1.

0: das eidgenössische Musikfest, das läuft im Moment, ist eine riesige Sause mit den Tausenden von Musikerinnen und Musikern. Insgesamt sind es 550 Blasmusikvereine aus der ganzen Schweiz, die mit dabei sind. Voilà. Und einer von diesen Vereinen ist zum Beispiel die Musikgesellschaft Windisch im Aargau. Und jetzt ist das eidgenössische ja nicht nur ein Fest, sondern es ist auch ein Wettbewerb. Das heisst, es gibt eine Jury, es gibt Auftritte, die bewertet werden, die im Moment hier laufen. Jede Blasmusik muss auch ein Pflichtstück üben und spielen. Die 50 Leute aus Windisch, die treten in der Kategorie 3 auf. Also nicht mit den grössten Ambitionen, wie sie selber sagen. Der Alex Moser war vor ein paar Tagen bei der Probe zu Windisch schauen und hören und wollte wissen, warum sie denn eigentlich an das Eidgenössische gingen.
1: Buffonerie, das ist das Aufgabenstück, das die Musikgesellschaft Eintracht Windisch spielen muss. So wie alle anderen auch. Kein einfaches Stück. Aber der Dirigent Roman Limacher macht keinen Druck.
2: Ich habe mein persönliches Ziel, und das ist nicht irgendwie an Punkte oder an eine Wertung gebunden, sage ich jetzt, sondern das Ziel ist, dass jeder und jede motiviert sein individuell Beste gibt. Und dass wir auch das können abrufen auf der Bühne. Und was wir am Schluss gewinnen, ist eine coole Zeit miteinander, im Idealfall ein cooles Feedback von der Juroren, also der Text oder das Feedback, das von den Jurorinnen und Juroren kommt, das bringt uns eigentlich fast am meisten.
1: Auch der Präsident der Musikgesellschaft Eintracht Windisch, Simon Betschmann, sieht das so.
3: Für die Eintracht Windisch steht nicht der Wettbewerb im Zentrum, sondern wir möchten das Vereinserlebnis schaffen, wir möchten das Erlebnis schaffen für unsere Mitglieder, einen schönen Tag haben, zusammen etwas erleben, dabei sein.
1: Es gibt auch schon auch andere mit grösseren Ambitionen. Da gibt es mehr Proben und...
3: Die machen das nicht so wie wir und sagen, hey, jetzt ist gerade kein schönes Wetter, es regnet, jetzt gehen wir halt nicht auf Marschmusik, sondern die bereiten sich dann entsprechend vor und machen das in der Turnhalle oder in einem Parkhaus oder irgend so etwas.
1: In der Musikgesellschaft Eintracht wollen die Leute vor allem zusammen eine gute Zeit haben. Zum Beispiel Rahel Erni und Susanne Vogel. So eine Probe sei schon streng, aber...
4: Ja, man muss sich konzentrieren, aber es ist eine andere Anstrengung. Es fordert andere Sachen, als man den Alltag vielleicht hat und darum tut das ganz gut. Ja.
5: Es ist so, man ist dann wirklich nur am Musik machen und eigentlich nicht nur am anderen rumstudieren. Das tut sehr gut zum Abschalten.

0: Dabei sein und eine schöne Zeit zusammen verbringen, das ist also das Motto. Wahrscheinlich von den meisten Musikvereinen, die am Eidgenössischen spielen. Und doch, wenn man so viel probt und am Schluss zusammen etwas zeigen will, dann spielt auch noch ein bisschen Nervosität mit. Einmal beim Marcello Meier an der Posaune.
1: Ja, schon auch, weil es ist eine Herausforderung. Aber jetzt langsam mit dem vielen Üben und Spielen kommen wir rein und habe ich Freude zum Gehen.
0: Gewisser Druck sei schon da, das sagt auch Rahel Erni.
2: Nervös ist man vor jedem Auftritt. Vielleicht auf so einem, oder in so einem Rahmen vielleicht noch ein bisschen mehr. Ja, das ist sicher etwas Spezielles. Man hat einfach eine Chance und dann muss es sitzen. Und das ist sicher eine gewisse, ja, gewisse Anspannung, die man hat. Aber das gehört dazu, ja.
0: An einem eidgenössischen Spiel ist eben doch noch einmal etwas anderes. Aber der Roman Limacher hat als Dirigent Erfahrung. Er war selber schon in der Jury gewesen.
3: Ich probiere ihnen vor allem einfach auch ein bisschen die Angst zu nehmen. Der Respekt ist wichtig, die nötige Anspannung ist wichtig, aber wir müssen nicht nervös sein, weil die Leute, die uns jurieren, das sind auch leidenschaftliche Musiker, die das Beste wollen für die Musik, für den Verein, und entsprechend sollen wir einfach freudig spielen und uns das Beste geben, und wir müssen keine Angst haben vor dem, und das probiere ich ihnen auch ein bisschen zu vermitteln.
0: Und so geht es jetzt wieder weiter mit den Proben. Es gibt schließlich viel zu tun.

Alex Moser, der vor ein paar Tagen bei der Probe zu Windisch ist mit dabei gewesen und ist schauen und vor allem eben noch hören. Die sind am eidgenössischen Musikfest mit dabei. Das läuft im Moment und es ist das grösste Blasmusikfest der Welt. Also, ein riesen Ausmass. Und was für junge Leute, ob Faszination an Blasmusik ausmacht, dieser Frage gehen wir unter anderem in der nächsten Stunde nach den 11 hier auf SRF 1. Gute Auffahrt.

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0: Von 10.59 Uhr die Region Basel auf der A2 Richtung Deutschland. Eine Viertelstunde mehr Fahrzeit zwischen Liestal und Breite, dies wegen eines Unfalls. Dann die Region Zürich auf dem Nordring Richtung St. Gallen ab dem Limmataler Kreuz, sowie auf dem Westring ab Urdorf Nordstau. In der Region Solothurn die A1 Richtung Zürich zwischen Wangen an der Aare und Herkingen. In Graubünden die A13 Richtung San Bernardino zwischen Chur Süd und Rotenbrunnen. Und die Polizei bittet Sie, dort auf der Autobahn zu bleiben. Dann noch die Nord-Süd-Achse vor dem Gotthardtunnel Richtung Süden zwischen Erstfeld und Göschenen. 10 Kilometer Stau, ungefähr 1 Stunde und 30 Minuten Wartezeit. Die Autobahneinfahrt in Göschenen ist gesperrt. Die Alternative A13 via San Bernardino. Gute Fahrt.
2: Die Nachrichten von SRF um 11 mit Olivia Limacher. In Lettland ist die Regierung am Ende. Regierungschefin Evika Siliņa tritt zurück. Sie reagiert damit auf eine Regierungskrise. Es sei keine leichte, aber die richtige Entscheidung, sagte die liberal-konservative Politikerin vor den Medien. Die politische Krise im EU- und NATO-Mitgliedsland ausgelöst haben fehlgeleitete ukrainische Drohnen. Diese hatten in Lettland Schäden verursacht. Regierungschefin Evika Siliņa forderte daraufhin den Verteidigungsminister zum Rücktritt auf. Der Verteidigungsminister wurde von dem bisherigen Koalitionspartner von Regierungschefin Siliņa gestellt. Gestern zerbrach die Regierungskoalition am Streit um die Drohnenvorfälle. Bis zur Bestätigung einer neuen Regierung bleibt die alte vorerst geschäftsführend im Amt. Zu zwei Meldungen aus der Ukraine. Die ukrainische Hauptstadt Kiew ist am Abend erneut Ziel russischer Raketen- und Drohnenangriffe geworden. Der Bürgermeister der Stadt, Vitali Klitschko, rief die Bevölkerung am Abend dazu auf, Schutz zu suchen. Er sprach von einem eingestürzten Wohnhaus, in dessen Trümmern verschüttete Opfer befürchtet würden. Der ukrainische Präsident Volodymyr Zelensky sagte am Abend, mindestens 6 Menschen seien getötet worden. Andriy Yermak, ein enger Vertrauter des ukrainischen Präsidenten Volodymyr Zelensky und ehemaliger Leiter von dessen Verwaltung, soll festgenommen werden. Die Haft gelte bis zu einem rechtskräftigen Urteil. Yermak habe aber die Möglichkeit, gegen Kaution auf freien Fuß zu kommen, teilte ein Richter mit. Ihm und 5 weiteren Verdächtigen wird Geldwäsche im Zusammenhang mit einem Luxusbauprojekt vorgeworfen. Das Bundesamt für Lebensmittelsicherheit warnt vor einem Fleischprodukt. Konkret geht es um Rauchmöckli der Marke Alpina, die bei Aldi verkauft wurden. In dem Produkt wurden Bakterien gefunden, die zu den E. coli-Bakterien gehören. Aldi hat den Verkauf gestoppt und einen Rückruf gestartet. Die Bakterien können Magen-Darm-Beschwerden wie Übelkeit, Durchfall und Bauchschmerzen auslösen. Das Bundesamt rät, das Produkt nicht zu essen. Wer Beschwerden hat, soll einen Arzt oder eine Ärztin kontaktieren. Das Wetter. Wolken und Regengüsse wechseln sich mit kurzen sonnigen Phasen ab. Die Temperaturen steigen im Norden auf 12 Grad, dazu bläst böiger Südwestwind. Im Süden gibt es 16 Grad. Das waren Nachrichten von Radio SRF. Verantwortlich Manuel Risi.
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0: Ich hoffe, ihr habt es gut an dieser Uffert und könnt den Tag heute geniessen. Die Schweizer Blasmusikszene ist in diesen Tagen zu Biel versammelt, noch bis am 17. Dort läuft das eidgenössische Musikfest. Das ist ein Riesenanlass, gigantisch so gross, dass auch eine Bundesrätin mit von der Partie ist, Elisabeth Bohm-Schneider, hat gestern begrüßt.
4: Ich glaube, man braucht wirklich diese Momente und es ist absolut nicht altmodisch. Ich glaube, vielleicht ist es noch moderner, als man es denkt, denn auf den Ressourcen sozial, also Social Media, kann man schon vieles erleben, aber auch sehr vieles Unschönes. Und hier ist es wirklich im Zusammenhang zwischen den Leuten.
0: Ja, und es sind wirklich junge Leute und ältere Leute, die hier zusammen spielen. Einer davon ist Jonas Zellwege. Er spielt Klarinette, ist 23. Beruflich macht er ein Praktikum bei Radio SRF und darum haben wir die Gelegenheit beim Schopf gepackt und ihn angesprochen darauf, warum dass er als junger Mensch sich wohlfühlt in dieser Blasmusikszene. Die Antworten gibt's in der nächsten Viertelstunde.

0: Deutsche und Sunrise. Viertel ab 11. Die Schweizer Blasmusikszene ist in diesen Tagen in Biel versammelt. Dort läuft das Eidgenössische Musikfest. Das ist eine Szene, die Tradition und Moderne und wo Jung und Alt vereint. Und eines von diesen jungen Gesichtern der Blasmusikszene ist Jonas Zellweger. Er ist 23, spielt Klarinette, ist unter anderem in der Stadt Jugendmusik Zürich. Und im Musikfest in Biel ist er als Moderator auf der Bühne unterwegs. Beruflich macht er das Praktikum bei Radio SRF. Und mir hat Wunder genommen, wie es ihm dann den Ärmel reingenommen hat bei dieser Blasmusik.
1: Das ist witzigerweise gar nicht direkt die Musik, die mich fasziniert, sondern eigentlich das drumherum, das ganze Vereinsleben, das ganze Miteinander. Musik machen, es ist eine riesen Szene, wo man auch viele Freundschaften hat. Und klar, das Musik machen fasziniert mich schon auch. Ich spiele seit Ewigkeiten Klarinette. Und ich glaube, ich darf auch sagen, wenn wir jetzt nicht so zusammen würde Musik machen, wenn es das gemeinsam nicht gäbe, würde ich wahrscheinlich keine Musik mehr spielen.
0: Vom Musikstil her, also viele junge Leute in deinem Alter, du bist 23, stehen auf Rap, Hip-Hop, Pop, was weiss ich. Aber Blasmusik, das ist jetzt nicht das Erste, was in meinen Sinn kommt, wenn man an einen 23-Jährigen denkt.
1: Also ich höre natürlich, wenn ich privat für mich Musik höre, schon auch nicht nur Blasmusik. Das ist ein Teil, das hört man ein bisschen, weil man es selber macht und es einem darum fasziniert und man es spannend findet. Sonst höre ich aber durchaus auch anders. Also,
0: und wenn du jetzt Blasmusik spielst, wenn du da mitspielst, wenn du in der Gruppe bist, was löst das aus in einem innen? Also weißt du, in dir innen?
1: Es gibt so gewisse spezielle Momente, vor allem wenn es irgendwie so ein bisschen, wenn es laut wird, irgendwie so ein bisschen episch schon fast. Dann gibt es durchaus so einen Moment, wo das während dem Spielen irgendwie recht Hühnerhut kann auslösen und irgendwie so ein bisschen, schon ein sehr spezielles Gefühl, das du nicht mega genau kannst beschreiben kannst. Es ist vielleicht ähnlich, wie wenn du in einem Film sitzt und die eine entscheidende Szene, wo irgendwie, keine Ahnung, gross zu kommt, für irgendwie so vom Bild her, was auch immer. So ein bisschen die Momente gibt es während dem Spielen immer mal wieder.
0: Jetzt, wenn ich Blasmusik denke, dann denke ich auch so ein bisschen mehr an Dorf als an Stadt. Wie erlebst du so den Stellenwert von dieser Art von Musik jetzt in Zürich, in der Stadt, wo du wohnst?
1: Hey, witzigerweise ist es total anders. Ich habe extra mal noch einmal nachgeschaut. Wir sind in der Stadt Zürich, die Stadt Jugendmusik Zürich, tatsächlich die grösste Jugendmusik in der Schweiz. Mit rechtem Abstand. Wir haben 250 aktive Mitglieder, die aktiv Musik machen bei uns. Und das erlebe ich auch ein bisschen so. Klar, es gibt gewisse Kollegen, die irgendwie das Gefühl haben, mit dem kann man nicht viel anfangen. Das ist voll Ländlerzeugs und das ist in der Stadt nicht cool, aber irgendwie merke ich, dass es durchaus anders ist mittlerweile. Wir haben auch viele junge Leute und mein Kollegenkreis ist jetzt nach so vielen Jahren Blasmusik machen natürlich auch fest in dieser Szene. Von dem her kann ich nicht ganz so gut sagen, wie es jetzt wäre, wenn ich sonst einen Kollegenkreis hätte außerhalb von dem Ganzen. Aber ich merke, ganz viele kennen es mittlerweile und verstehen auch, dass es gar nicht mega das Traditionelle ist, was man sich auf den ersten Blick denken würde.
0: Ich kann mir vorstellen, dass das Traditionelle ja auch etwas Schönes kann sein, oder? Man ist in einem Verband, man kann sich identifizieren in dem Innen.
1: Hey, schon sehr. Also jetzt sind sechs Leute von noch nicht allzu langem und dort spielen wir Jahr für Jahr mit. Das ist eins der grossen Highlights. Dort hat man auch Freude. Wir alle Jungen von 15 bis 25 sind wir dort mitgelaufen und haben auch dort mal Freude zwischendurch eine Uniformation und mehr spielen. Aber sonst gibt es eben auch alles andere rundherum bei der Blasmusik. Gesagt, wieso beides? Einerseits das Traditionelle, wo ich mich durchaus damit identifizieren, und aber eben auch die anderen Momente, wo man ein bisschen moderner werden darf.
0: Du moderierst ein Musikfest Biel auf der grossen Bühne. Also du bist ja ein bisschen das Aushängeschild für die junge Blasmusikszene. Kann ich mir das so vorstellen?
1: Ja, schon ein bisschen. Ich habe 2024 für das Weltjugendmusikfestival moderieren. Das war da in Zürich. Und da sind wir vor etwa 10'000 Leuten im Hallenstadion und haben wir eine grosse Blasmusikshow dürfen machen. Und dort hat das wie so ein bisschen angefangen. Und jetzt, dass die Organisatoren von Biel mir quasi das Vertrauen geben, dass jemand Jungs darf für die Blasmusikszene als Hauptmoderator über die ganzen 5 Tage dort in Biel unterwegs sein, das ist schon irgendwie noch speziell und irgendwie auch eine Ehre, dass ich das jetzt so machen darf.
0: Sie hat Tausende von Leuten, die da involviert sind, an diesem Gesamtfest, wo Musik im Zentrum steht. Jetzt, wenn man die so fragt, vom Aspekt von den Jungen aus, also was wollen die jungen Blasmusikanten und Musikantinnen? Also wollen die weitermachen, wie bis anhin? Oder gibt es da auch neue Ideen, die ihr habt, Impuls sozusagen von den Jungen?
1: Es ist schon beides. Also ich glaube einfach, so als normale, traditionelle Marschmusik oder Blasmusik zu machen oder einfach auch nur Unterhaltungsblasmusik, das ist ein Aspekt, der aber nicht mehr der Hauptaspekt sein sollte. Jetzt bei uns in Zürich komme ich mega mit, über, dass wir Freude haben, dass sinfonische Blasmusik komplizierte, schwierige Werke, die man durchaus auch mal in einer Tonhalle spielen darf. Und dass es so ein bisschen der Ehrgeiz ist, irgendwie gute qualitative Musik zu machen und gleichzeitig die ganzen vielen Traditionen, die das Zusammenleben miteinander hat, das ist etwas, wo nach wie vor alle Freude daran haben und ich glaube auch so bleiben wird, wie es bis anhin ist.
0: Wenn du dort bist, also gibt es auch eine Connection, sagen wir, du triffst auf irgendeine Blasmusik aus Neuenburg oder so und da hat man eigentlich eine andere Sprache vielleicht, wo man redet, das sind die Welschen und die Deutschschweizer und so. Ist die Musik auch ein Element, das verbindet, beziehungsweise wie verbindet sie euch?
1: Ja, sie verbindet schon, weil man eben ab und zu mal wieder Kontakt hat miteinander. Das ist bei mir vielleicht noch ein bisschen anders, weil ich noch in der Militärmusik war und man dort in einer RS dann quer die ganze Schweiz alle zusammengemischt hat. Das ist noch witzig, da kommt man wirklich zusammen und sie haben eigentlich alle das gleiche Hobby. Wir sind irgendwo in einem Musikverein und spielen Blasmusik und kommen dann zusammen die 18 Wochen und entsprechend hast du Connections in die ganze Schweiz und dann merkst du es dann im Fall recht egal, ob du jetzt Französisch kannst oder nicht. Irgendwie hat man einen gleichen Nenner und hat es dann eben doch gut miteinander.
0: Der Jonas Zellweger, den er gehört hat, er ist als Klarinettist bei der Stadtjugendmusik Zürich dabei und er hat es gehört, am eidgenössischen Musikfestspiel als Moderator auf der Bühne und das ist auch ein bisschen etwas wie sein junges Gesicht von dieser Blasmusikszene.

0: Auffahrt, 14. Mai 2026. Obwohl, wenn man jetzt in der Schweiz ist, hat man das Gefühl, wir sind hier im April drin. Wir haben so ein bisschen Aprilwetter. Das gilt auch für die Stadt Biel. 12 Grad, zwischendurch immer wieder Regen, es windet und, gut, zwischendurch auch mal wieder Sonne, die vorkommt. Und auf die hoffen ganz fest natürlich die vielen Musikantinnen und Musikanten, die am Eidgenössischen sind. Oder? Dort läuft nämlich im Moment das grösste Blasmusikfest der Welt, das Eidgenössische Musikfest, mit 550 Blasmusikvereinen, die aus der ganzen Schweiz zusammenkommen. Mit dabei auch zu Biel ist der Roman Portmann. Er ist Blasmusikexperte der SRF Musikwelle und spielt natürlich selber auch. Er sagt, Blasmusik, das braucht wirklich auch Körpereinsatz.
1: Ja, es braucht halt ein bisschen Luft, es braucht ein bisschen Spannung im Körper, dass dann wirklich das rauskommt, was man gerne reinblasen würde. Reinblasen, ja.
0: Ja, dass dann auch das tönt, ja so tönt, wie
1: genau.
0: Es tönt.
1: Genau.
0: Ja, ja, genau das, was wir als Laien nebendran einfach finde ich super, das tönt so schön und es sieht so einfach. Es sieht ja auch so locker und einfach aus, wenn es funktioniert.
1: Wenn es funktioniert, dann sieht es sehr einfach aus. Ja, da gibt es natürlich Leute, die viel besser spielen als ich. Bei denen sieht es noch einfacher aus. Und das ist schon noch faszinierend, ja.
0: Wieso bist du eigentlich aufs Euphonium gekommen?
1: Ich finde einfach, es hat einen wunderbar schönen Klang. Es hat so einen weichen Klang, schön voll, fast ein bisschen Alphornartig eine Art. Und es hat auch immer sehr schöne Stimmen in den Blasmusikstücken. Es hat immer so schöne melodiöse Bögen und so. Wirklich schön.
0: Wie viel Zeit widmest du in deinem Privatleben der Musik?
1: Ja, also Proben natürlich, die man hat mit dem Verein. Sicher einmal in der Woche, je nachdem, wenn gerade Konzert ansteht, zweimal in der Woche. Und dann halt daheim üben, je nachdem, wie schwierig es die Sachen gerade sind, die man auf dem Notenständer hat. Und sicher auch trainieren, dass auch die Lippen irgendwie in Form sind. Sonst tönt es dann eben nicht so schön, wie es sollte.
0: Es ist also eine komplexe Geschichte. Der Roman Portmann, der da berichtet hat, er ist Blasmusikexperte von der SRF Musikwelle, ist natürlich voll mit dabei in dieser Szene, das Eidgenössische Musikfest Biel, das aktuell läuft, das gigantisch ist. Und wenn ihr euch dieses Riesen-Event jetzt einfach von zu Hause aus gemütlich von hinten wollt, anschauen, macht doch das. Wir haben bei uns auf der radio.srf.ch Seite einen Artikel über das grösste Blasmusikfest der Welt für euch zusammengestellt.

0: Es ist 11:30 an der Uffert und wenn ihr unterwegs seid.
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0: Die Übersicht von 11.31 Uhr auf der Nord-Süd-Achse, der Gotthardtunnel Richtung Süden, zwischen Erstfeld und Göschenen aktuell 10 Kilometer Stau. Dies bedeutet ungefähr 1 Stunde und 30 Minuten mehr Fahrzeit. Die Autobahneinfahrt Göschenen ist aktuell gesperrt. Als Alternativroute wird die A13 via San Bernardino empfohlen. Dann außerdem Stau in Graubünden auf der A13 Richtung Süden zwischen Chur Süd und Rotenbrunnen. Die Polizei bittet Sie, dort auf der Autobahn zu bleiben. Und die Region Basel auf der A2 Richtung Deutschland ab dem Schweizerhalle-Tunnel Stau. In der Region Solothurn auf der A1 Richtung Zürich zwischen Kriegstetten und Herkingen. Und in der Gegenrichtung zwischen Gunsgen und Önsingen. Und in der Region Zürich vor dem Gubristunnel Richtung St. Gallen ab Dietikon und folglich auf dem Westring ab Urdorf Nord.
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0: Gute Fahrt.

0: Musik steht im Zentrum. Nach 10 Jahren endlich mal wieder läuft das eidgenössische Blasmusikfestival. Und das müsst ihr euch vorstellen, ist das grösste Blasmusikfestival, das es überhaupt gibt, wo da in diesen Tagen das Biel über die Bühne geht. Und das ist natürlich so gross, dass sogar eine Bundesrätin mit dabei ist, Elisabeth Baum-Schneider, ist gestern Abend bei der Eröffnung mit dabei gewesen und ist selber jemand, der sich auch von dieser Blasmusik begeistern
1: lässt. Ich finde das eigentlich sehr schön, denn es ist wie ein Ritual, eine Tradition, die eigentlich als Patrimoine ist, aber auch sehr modern. Und ich finde auch schön, sieht man Jüngere, Ältere und sie sehen alle glücklich aus. Aber ich finde ja, es ist sehr berührend, immer diese Blasmusiken, wenn es um etwas Solennelles, aber auch Festliches ist. Es ist eine schweizerische Unterschrift.
0: Die Elisabeth Baum-Schneider, die da gestern mit dabei war und sagt, Musik, das trage ich aber auch zum Zusammenhalt bei.
1: Man wird es erleben während diesen 4 Tagen. Ich weiß, in meinem Kanton haben sich kleinere Fanfaren auch geübt, zu laufen, zusammen zu spielen und sie freuen sich, zusammenzukommen. Und es ist wie eine Pellegrine. Man kommt zusammen, ein wenig wie die Fête Fédérale de Gymnastique. Ich glaube, man braucht wirklich diese Momente und es ist absolut nicht altmodisch. Ich glaube, vielleicht ist es noch moderner, als man es denkt, denn auf den Réseaux sociaux, also Social Media, kann man schon vieles erleben, aber auch sehr vieles Unschönes. Und hier ist es wirklich ein Zusammenhang zwischen den Leuten.
0: Der Zusammenhang, der ist wichtig und gut, es ist auch ein Wettbewerb und von dem her gesehen gibt es noch die besten Wünsche von der Bundesrätin Elisabeth Baum-Schneider.
1: Dass sie Freude haben beim Konkurs, dass sie nicht enttäuscht sind, wenn es nicht gerade geht, wie sie es erwartet haben. Es ist ein wenig so, man hat immer den Eindruck, man ist doch noch gut, aber dann, wenn man mit den anderen konfrontiert ist, ist das ein wenig anders. Aber ich glaube wirklich, man muss es schätzen, was man zusammenlebt. Es gibt auch sehr schöne Geschichte. Ich weiß noch, zum Beispiel in meiner Gemeinde ist so eine, wie sagt man, une histoire d'amour entstehen. Leute haben sich gekannt und dann verheiratet. Das ist auch das Leben von diesen Gesellschaften. Freundschaft, Liebe, Zusammenleben.
0: Ja, ja, Liebesgeschichte natürlich, das gehört dazu, selbstverständlich. Ah ja, also sogar die Bundesrätin, die mit dabei ist, ist kein Wunder. Es ist, wie gesagt, ein gigantisches Musikfest und der hat es vorher gehört, wir treten da gegeneinander an. Also, es ist ja ein Musikwettbewerb, wie da Musiken monatelang probiert haben, immer und immer und immer wieder über die gleichen Stücke drüber sind. Wir schauen rein in die Harmoniemusik Glarus, noch vor den 12. Tag.

Gute Auffahrt. Heute noch bis im Mittag steht bei uns die Schweizer Blasmusikszene im Fokus aus Anlass vom Eidgenössischen Musikfest Biel. Das läuft noch bis am Sonntag. Und geübt und probet worden ist für das Musikfest natürlich schon monatelang. Im Glarnerland zum Beispiel bei der Harmoniemusik Glarus. Das ist einer von diesen rund 550 Vereinen, die mitmachen am Eidgenössischen. Wenn man so viel probet, also da reden wir konkret von ganzen Wochenenden, wo die probet haben in ihrem Gemeindehaus. Also nicht nur einfache Stück. Hör ich selber. Kolleginnen und Kollegen von der SRF-Fernsehsendung Kulturplatz, die sind nämlich über die Schulter schauen.

0: zum Spielen schwierig, interessant, aber es ist auch für die Zuhörer ist es nicht so. Es ist extrem schwierig. Es ist kein Stück mehr zum Tanzen. Es hat so viel Taktwechsel drin.
1: Es sind nicht alle im Verein begeistert von diesem Stück, aber was sie muss, muss sein. Es ist ja schließlich fürs Eidgenössische.
0: Ich finde eidgenössische Musikfest, ich liebe es. Das letzte Mal sind wir noch vor 20 Jahren gewesen. Dort hat mein Vater noch dirigiert, zu Luzern.
1: Voilà. Am Eidgenössischen, da geht es aber nicht nur um einen richtigen Ton, sondern es muss auch optisch etwas hergeben, sprich, der mit dem Musizieren und Marschieren gleichzeitig, der sollte eben schon herhauen. Auch die Marschformation wird von der Jury zu Biel bewertet und das wird natürlich draussen geübt.

0: Ja, und auch zu marschieren finden nicht alle 60 Leute im Verein gleich lustig. Aber was macht man nicht alles für das Eidgenössische? Der Tambourmajor Noel Oertli sagt seinen Leuten, auf was es ankommt.
1: Das Wochenende geht es wirklich ums Eidgenössische. Nehmt aktiv an diesen Marschmusikproben teil. Probiert euch aktiv mit jedem Schritt zu verbessern. Denkt an die Sachen, die wir immer sagen. Die Hand ist immer gestreckt beim Laufen, wenn wir nicht spielen. Und es ist jeder selber dafür verantwortlich. Aber ich habe da das Vertrauen in euch, dass ihr da das Beste aus euch rausholt und dass ihr da gut mitmacht.
0: Der Noel Oertli, nicht nur Tambourmajor und Klarinettist bei der Harmoniemusik Glarus, sondern er ist auch der Vize-Dirigent. Alle Oertli sind im Verein. Das heisst, seine Brüder, sein Vater, seine Mutter. Und seine Mutter, die ist übrigens Präsidentin. Und sie sagt, dieser Verein sei wie ein Zuhause für sie.
2: Das ist ja so. Das ist ja so. Das begleitet uns eigentlich schon das ganze Leben. Kann man so sagen, ja. Ja. Und darum auch, es wirklich auch ein Zuhause, ja.
0: Vielleicht höre ich das ein bisschen. Gabi Oertli ist aus dem St. Gallischen zugezogen. Dass sie im Verein ist, das sei wichtig, damit sie eben im Glarner Land auch heimisch werden konnte.
2: Enorm wichtig. Also ich glaube, ich empfehle das auch jedem, der irgendwo wegzügelt oder so, gönn in einem Verein. Weil zum das Land, das Volk und die Leute und zum möglichst schnell Anschluss zu finden, ist ein Verein genial.
0: Ein Verein als Heimat, der Identität stiftet und Gemeinschaft fördert. Das trifft natürlich auch auf all die Blasmusikvereine landauf landab zu. Der Zürcher Schauspieler und Theatermann Max Gnant hat sich für ein Theaterstück intensiv mit Blasmusikvereinen beschäftigt und er sagt,
3: das Erleben von, ich bin Teil von etwas und das etwas übertrifft mich oder ist grösser als ich und vielleicht auch, was eigene Ego ein Stück weit Relevanz verliert, das kann ja auch sehr befreiend sein. Weder ist Blasmusik nur sinnentleerte Heimattümelei, noch ist es nur und ausschließlich tradiertes Kulturgut. Ich glaube, es ist immer beides und es hängt sehr stark davon ab, was für Menschen sind am Werk und was ist denen wichtig.
0: Der Ruf von der Blasmusik, der ist sicher ein bisschen klischiert und natürlich hat es auch Blasmusikvereine, wie alle Vereine, Mühe, junge Leute zu gewinnen im Moment, aber da hilft ja vielleicht so ein grosses eidgenössisches Musikfest wie in diesen Tagen zu Biel, wo vielleicht dann ein paar neue Leute dafür begeistert werden und anzogen. Das Ende Kulturplatz auf jeden Fall geht eben den Weg mit der Harmoniemusik Glarus als Eidgenössische über Zugehörigkeit und den Zusammenhalt über Generationen in so Blasmusikvereinen. Das Ende selber, die könnt ihr schauen, und zwar am Mittwochabend, nach den 22:30 im Fernsehen auf SRF1 einerseits. Und wenn ihr jetzt lustig seid und findet, hey, ich würde gerne ein paar Bilder anschauen und so, haben wir euch parat gemacht. Und dann einen ganzen Artikel, wo es zum Beispiel darum geht, wie das Eidgenössische, das mittlerweile das grösste Blasmusikfestival der Welt ist, wie das überhaupt zustande gekommen ist. Könnt ihr anschauen unter SRF1, also Radio SRF1 Seite.

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2: Die Übersicht von 11.59 Uhr, die Nord-Süd-Achse. Vor dem Gotthardtunnel Richtung Süden ab Erstfeld aktuell 10 Kilometer Stau. Das bedeutet ungefähr 1 Stunde 30 Minuten mehr Fahrzeit. Und die Autobahneinfahrt Göschenen ist aktuell ebenfalls gesperrt. Als Alternativroute wird die A13 via San Bernardino empfohlen. Dann noch Stau in Graubünden auf der A13 Richtung Süden zwischen Chur Süd und Bonaduz. Und hier bitte die Polizei, Die Polizei bittet die Autofahrer, auf der Autobahn zu bleiben. Genau. In der Region Solothurn auf der A1 Richtung Zürich zwischen Kirchstetten und Häkingen aktuell ebenfalls Stau und auch in der Gegenrichtung zwischen Gunsgen und Niederbipp. Dann noch die Region Basel auf der A2 Richtung Deutschland, Stau ab Hagenau und in der Region Zürich vor dem Gubristunnel Richtung St. Gallen Stau ab Dietikon. Eine gute Fahrt wünsche ich unterwegs.
3: Die Nachrichten von SRF um 12 mit Karin Britsch. Die lettische Regierung ist am Ende. Regierungschefin Evika Siliņa tritt zurück. Sie reagiert damit auf eine Regierungskrise. Es sei keine leichte, aber die richtige Entscheidung, sagte die liberal-konservative Politikerin vor den Medien. Die politische Krise im EU- und NATO-Land ausgelöst haben fehlgeleitete ukrainische Drohnen. Diese hatten in Lettland Schäden verursacht. Regierungschefin Evika Siliņa forderte daraufhin den Verteidigungsminister zum Rücktritt auf. Dieser wurde vom bisherigen Koalitionspartner von Regierungschefin Siliņa gestellt. Gestern zerbrach die Regierungskoalition am Streit um die Drohnenvorfälle. Bis zur Bestätigung einer neuen Regierung bleibt die alte vorerst geschäftsführend im Amt. Zwei kurze Meldungen aus der Ukraine. Die Hauptstadt Kiew ist gestern Abend erneut Ziel russischer Raketen- und Drohnenangriffe geworden. Kiews Stadtpräsident Vitali Klitschko rief die Bevölkerung dazu auf, Schutz zu suchen. Er sprach von einem eingestürzten Wohnhaus, in dessen Trümmern verschüttete Opfer befürchtet wurden. Der ukrainische Präsident Volodymyr Zelensky sagte, mindestens 6 Menschen seien getötet worden. Andriy Yermak, ein enger Vertrauter des ukrainischen Präsidenten Zelensky und ehemaliger Leiter von dessen Verwaltung, soll festgenommen werden. Die Haft gelte bis zu einem rechtskräftigen Urteil. Yermak habe aber die Möglichkeit, gegen Kaution freizukommen, teilte der Richter mit. Ihm und 5 weiteren Verdächtigen wird Geldwäsche im Zusammenhang mit einem Luxusbauprojekt vorgeworfen. In die Schweiz. Das Bundesamt für Lebensmittelsicherheit warnt vor einem Fleischprodukt. Konkret geht es um Rauchmöckli der Marke Alpina, die bei Aldi verkauft wurden. In dem Produkt wurden Bakterien gefunden, die zu den E. coli-Bakterien gehören. Aldi hat den Verkauf gestoppt und einen Rückruf gestartet. Die Bakterien können Magen-Darm-Beschwerden wie Übelkeit, Durchfall und Bauchschmerzen auslösen. Das Bundesamt rät, das Produkt nicht zu essen. Wer Beschwerden hat, soll einen Arzt konsultieren. Es fehlt noch der Blick aufs Wetter. Wolken und Regengüsse wechseln sich heute mit kurzen sonnigen Phasen ab. Die Temperatur steigt im Norden auf 12, dazu bläst böiger Südwestwind. Im Süden gibt es 16 Grad. Das waren Nachrichten von Radio SRF, verantwortlich Manuel Risi.
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2: Ja, es ist an vielen Orten Tag, um drinnen grümscheln, jetzt vielleicht vor im Wetter gehört.
4: Ich hoffe, dir geht's gut. Egal, was ihr macht an dieser Auffahrt, wir begleiten euch durch diesen Tag. Mein Name ist Elena Bernasconi und das ist Musik von der Diana Ross.

0: Der Herbert Grönemeyer, taufrisch, was er da gehört hat, an der Auffahrt bei SRF 1. Es ist ein langes Wochenende für viele Leute. Viele Leute machen Brücke. Entsprechend ist im Moment auch vor dem Gotthardtunnel ein Gestunk. Richtung Süden haben wir im Moment 10 Kilometer stehen. Das heisst, wir sind dort etwa 1,5 Stunden am Warten. Vielleicht gehöre ich dir auch zu denen, die sagen, ich mache mir schöne Tag, die Heime schön in dem Sinn, dass man sagen kann, schön gemütlich. Ich hätte noch da für einen Sonntagvormittag noch etwas.
1: Er hätte Benzin im Blut, wird gesagt, der Roger Benoit. Seit bald 60 Jahren verfolgt er die Formel 1, ist mit den Fahrern auf Du und Du und schläft pro Nacht gerade mal 2 bis 3 Stunden. Volldampf, das gibt's auch viel bei ihr, der Tanja Granditz. Mehrfach Köchin vom Jahr blubbert aus ihren Kochtöpfen im Stucki zu Basel nur das Beste vom Besten. Der Roger Benoit und Tanja Granditz erzählen aus ihrem Leben, und zwar in der Sendung persönlich. Platz im Publikum, die sind leider schon vergeben. Ich freue mich aber, wenn Sie live mithören, hier auf SRF 1.

0: Cowboys and Kisses. Und das tönt nach... Blasmusik. Und das ist heute besonders aktuell. Noch bis am Sonntag läuft nämlich das grösste Blasmusikfest der Welt in Biel. Da gehört die Tage die Stadtjugendmusik Zürich.
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0: Ja, und die Geschichte wiederum. Also das Festival bringt mich zum Mauro Hermann von SRF Meteo. Hallo Mauro.
2: Hallo Elena.
0: Ja, eben, das grösste Blasmusikfestival. Und so wie es im Moment tut, fragt man sich ja, die sind ja auch draussen am Marschieren. Regnet es denn in die Schuhe?
2: Im Moment ist es gerade trocken. Der Regen ist ein bisschen südlich von Biel. Die Wolken lockern vielleicht auch ein bisschen auf in den Nachmittag. Lassen sogar ein paar Sonnenstrahlen durch. Aber man muss sich dann schon immer wieder auf einen neuen Gutschregen gefasst machen. Und es bläst auch zügigen Westwind. So fühlen sich die kühlen 12 Grad sogar noch ein bisschen frischer an. Aber ich würde euch sagen, die es bis jetzt schon ausgehalten haben, die haben sich auch die nächsten Stunden noch gut teuren.
0: Also du sagst, es ist kühl, es bläst ohne Wind. Ich habe mich gefragt, allgemein, wie sieht es eigentlich aus in Sachen Schnee?
2: Es ist ein ungewohntes Bild für Mitte Mai, zum Beispiel

0: Phase, gerade im Westen, weil es zum Beispiel kann es auch mal länger Sonne sein und dann auf die Nacht hin gibt es so ein bisschen ruhigeres Wetterfenster, wo es dann auch mal häufig trocken ist. Und Temperaturen sind allgemein im Norden sehr tief in die Jahreszeit, bei diesen 12 Grad, dann eben der zügige Westwind, der zum Teil noch starke Böen bringt, aber dann auch auf den Abend langsam nachlässt. Im Tessin und Rhonetal ist es ein bisschen wärmer mit 16 Grad.
1: Ist denn er eine bessere Gesicht?
0: Es braucht noch ein bisschen Geduld. Also morgen ist es wirklich sogar mehrheitlich bewölkt. Es gibt eher wenig Sonne. Wenn, dann tut es vielleicht mal rund um den Jura, also im westlichen Flachland oder dann auch im Wallis und Tessin ein bisschen Aufhellungen geben oder auch kurze sonnige Phasen. Sonst ist es morgen auch noch mal eine Spur kühler, also wirklich kalt mit maximal 10 Grad im Norden, 14 Grad im Tessin. Immerhin bläst der Wind morgen an den meisten Orten nur schwach. Dazu regnet es aber noch zeitweise, die Schneefallgrenze immer noch bei Tiefen 1000 bis 1400 Meter. Und in der Zentral- und Ostschweiz, wie dann auch am Alpen-Nordhang und in Graubünden, da zücht sich das Wetter gerade auch noch in Samstagvormittag rein. Am Nachmittag lockern die Wolken dort dann langsam auf. Und sonst ist der Samstag zwar immer noch kühl, aber doch nur noch vereinzelt nass. Es gibt wieder längere sonnige Phasen, gerade im westlichen Mittelland und im Wallis. Und im Tessin, da kommt dann am Samstag mäßiger Nordwind auf, sodass es nach bewölktem Start sonnig wird bei schon knapp 20 Grad.
1: Und kommt das wärmere Wetter vom Süden auch zu uns auf den Sonntag?
0: Ja, die Kaltphase, die geht definitiv langsam zu Ende. Im Sonntag, da gibt's im Norden schon mal 15 bis 18 Grad als Höchstwert. Aber der Morgen, der ist noch frisch. Es kommt da viel nach zu Bodenfrost. Und dann im Laufe der Woche wird's wirklich Tag für Tag wärmer. Es geht ja fast nicht anders nach so einer kalten Phase. Aber Mittwoch sind wir dann etwa bei 20 Grad angekommen. Außerdem ist der Sonntag dann auch der freundlichste Tag von dem verlängerten Auffahrtswochenende. Es scheint überall wieder viel längere Zeit Sonne und es ist auch mehrheitlich trocken. Und in der neuen Woche, da geht es dann auch mit längeren sonnigen Phasen weiter, aber ab und zu dann auch wieder Regen, gerade zum Beispiel am Montagnachmittag.
1: Der Mauro Hermann.

0: Musik von Joe Dolce, die ihr da gehört. Gute Auffahrt wünsche ich euch.
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0: Auf der Nord-Süd-Achse vor dem Gotthardtunnel Richtung Süden ab Erstfeld 10 Kilometer Stau, mindestens 1,5 Stunden Wartezeit, die Autobahneinfahrt in Göschenen gesperrt. Es wird die

0: A13 via San Bernardino empfohlen und Inga Bünden, die A13 Richtung Süden zwischen Chur Nord und Bonaduzzi im Moment mit Stau. Die Polizei bittet, auf der Autobahn zu bleiben und Stau auch in der Region Solothurn auf der A1 Richtung Zürich zwischen Blutenbach und Herkingen. Eine gute Fahrt wünsche ich euch. Es ist 12:30.
1: Die Nachrichten von SRF um 12:30 mit Karin Britsch. Gespräche in Peking mit den USA. Die Gespräche dauerten über 2 Stunden. Konkrete Ergebnisse gab es bisher nicht. Streits in der lettischen Regierung über Drohnenvorfälle. Nun kündigt Regierungschefin Evika Siliņa ihren Rücktritt an. Stromausfall auf Kuba. Millionen Menschen sind ohne Strom. Große Teile der Insel liegen im Dunkeln. Und das Wetter? Heute und morgen ist es oft bewölkt und zeitweise nass. Vor allem heute sonnige Phasen, 10 bis 15 Grad, Schnee ab 1000 bis 1500 Meter. Mit großem rotem Teppich, Ehrengarde, 21 Kanonenschüssen und dutzenden jubelnden Kindern wurde US-Präsident Donald Trump heute in Chinas Hauptstadt Peking von Machthaber Xi Jinping empfangen. Der Empfang beeindruckte Trump sichtlich. Er lobte Xi als große Führungspersönlichkeit. Nachdem die Freundlichkeiten ausgetauscht worden waren, besprachen die Staatschefs in einer 2-stündigen Sitzung eine Vielzahl kontroverser Themen. China-Korrespondent Samuel Emch.
2: Der Iran-Krieg, die Taiwan-Frage, der pausierte Handelskonflikt. Die rivalisierenden Großmächte haben viel zu verhandeln. Wohl deshalb dauerte das bilaterale Treffen zwischen Xi und Trump deutlich länger als geplant. Xi betonte dabei, dass man an stabilen Beziehungen interessiert sei. Gleichzeitig warnte Chinas Staatschef, die Taiwan-Frage könne zu Konflikten führen, wenn sie nicht angemessen behandelt werde. China beansprucht die selbstverwaltete Insel Taiwan für sich und will sie notfalls militärisch unter Kontrolle bringen. Xi dürfte mit seiner Warnung deshalb die Waffenlieferungen im Umfang von 11 Milliarden Dollar an Taiwan gemeint haben, die der US-Kongress im Dezember genehmigt hat. Für Donald Trump, der mit 30 Chefs der größten US-Unternehmen nach Peking gereist ist, steht das Geschäftliche im Vordergrund. Im Gespräch sei diskutiert worden, wie man die wirtschaftliche Zusammenarbeit verbessern könne, heißt es aus dem Weißen Haus. Das klingt nicht nach konkreten Zusagen von chinesischer Seite, trotz der langen Verhandlungen.
1: Die lettische Regierung ist zerbrochen. Ministerpräsidentin Evika Siliņa hat ihren Rücktritt angekündigt. Hintergrund sind fehlgeleitete ukrainische Drohnen und ein Streit über die Sicherheitspolitik des Landes. Olivia Limacher.
3: Evika Siliņas Entscheid folgt auf eine Regierungskrise. Es sei keine leichte, aber die richtige Entscheidung, sagte die liberal-konservative Politikerin vor den Medien. Auslöser für die Krise war ein Streit nach einem Drohnenvorfall. Siliņa hatte den Verteidigungsminister zum Rücktritt gedrängt. Sie warf ihm vor, den lettischen Luftraum nicht ausreichend geschützt zu haben. Gestellt wurde er von der progressiven Partei, dem Koalitionspartner von Siliņas Regierung. Den Posten des Verteidigungsministers wollte sie dann mit einem Militäroberst besetzen und nicht mehr mit einem Politiker der progressiven Partei. Daraufhin zog die Partei ihre Unterstützung für die Regierung zurück. Vor einer Woche waren in Lettland 2 ukrainische Drohnen abgestürzt. Die russische Luftabwehr hatte sie mutmaßlich vom Kurs abgebracht. Eine Drohne schlug daraufhin in ein Öllager ein und löste ein Feuer aus. Ähnliche Vorfälle hatte es bereits zuvor gegeben. Anfang Oktober soll in Lettland ein neues Parlament gewählt werden. Bis zur Bestätigung einer neuen Regierung bleibt die alte vorerst geschäftsführend im Amt.
1: Nun zu 2 Meldungen aus der Ukraine. Russland hat erneut die Ukraine angegriffen mit Drohnen und Raketen. Über 1500 Drohnen seien am Abend und in der Nacht abgefeuert worden. Das teilte Präsident Volodymyr Zelensky mit. Mindestens 6 Menschen seien getötet worden. Auch die Hauptstadt Kiew wurde Ziel der Angriffe. Stadtpräsident Vitali Klitschko rief die Bevölkerung dazu auf, Schutz zu suchen. Laut den Behörden stürzte ein Wohnhaus ein. In den Trümmern würden Opfer befürchtet. Andriy Yermak, ein enger Vertrauter des ukrainischen Präsidenten Zelensky und ehemaliger Leiter von dessen Verwaltung, soll festgenommen werden. Die Haft gelte bis zu einem rechtskräftigen Urteil. Yermak habe aber die Möglichkeit, gegen Kaution freizukommen, teilte der Richter mit. Ihm und 5 weiteren Verdächtigen wird Geldwäsche im Zusammenhang mit einem Luxusbauprojekt vorgeworfen. Auf der Karibikinsel Kuba ist das Stromnetz erneut zusammengebrochen. Millionen Menschen sind ohne Strom, große Teile der Insel liegen im Dunkeln. In der Hauptstadt Havanna protestieren hunderte Menschen gegen die ständigen Stromausfälle. Viele Stadtteile haben seit Tagen oft mehr als 20 Stunden keinen Strom. Grund für die Krise ist die massive Energieknappheit. Kuba fehlen Diesel und Heizöl, viele Kraftwerke können deshalb nicht mehr arbeiten. Der kubanische Energieminister spricht von einem kritischen Zustand des Stromnetzes. Die Treibstoffreserven seien aufgebraucht. Kubas Regierung macht vor allem verschärfte US-Sanktionen für die Situation verantwortlich. Seit Januar setzen die USA andere Länder unter Druck, kein Öl mehr nach Kuba zu liefern. Wichtige Lieferungen aus Venezuela und Mexiko bleiben deshalb aus. Und noch in die Schweiz. Das Bundesamt für Lebensmittelsicherheit warnt vor einem Fleischprodukt. Konkret geht es um Rauchmöckli der Marke Alpina, die bei Aldi verkauft wurden. In dem Produkt wurden Bakterien gefunden, die zu den E. coli-Bakterien gehören. Aldi hat den Verkauf gestoppt und einen Rückruf gestartet. Die Bakterien können Magen-Darm-Beschwerden wie Übelkeit, Durchfall und Bauchschmerzen auslösen. Das Bundesamt rät, das Produkt nicht zu essen. Wer Beschwerden hat, soll einen Arzt kontaktieren. Und zum Schluss noch der Blick aufs Wetter. Heute und morgen ist es oft bewölkt, ab und zu fällt Regen und oberhalb von 1000 bis 1500 Metern auch Schnee. Vor allem heute gibt es sonnige Phasen und im Norden zügigen Westwind. Die Höchstwerte liegen beidseits der Alpen bei kühlen 10 bis 15 Grad. Das waren Nachrichten von Radio SRF, verantwortlich Manuel Risi.
4: 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Am Mikrofon ist Tanja Spichtig. Wir schauen zuerst noch einmal auf gestern Abend. Da hat die Schweizer Handballnationalmannschaft den ersten Schritt Richtung WM im nächsten Januar in Deutschland können machen. Die Schweizer haben das WM-Playoff-Heinspiel gegen Italien 32-29 gewonnen. Der Start ist der Schweizer überhaupt nicht gut gelungen. Nach 20 Minuten sind es 6 Goal im Rückstand gewesen. Der Trainer Andi Schmid ist froh, dass sie das Spiel noch kehren konnten, weiss aber gleichzeitig auch, dass sie für das Rückspiel am Sonntag nur ein kleines Polster haben und dass es eine enge Geschichte ist.
5: Es ist spitz auf Knopf. Wir müssen am Sonntag eine richtig gute Leistung zeigen. Wir müssen am Sonntag clever spielen. Wir dürfen uns nicht so viele Fehler erlauben. Einerseits von unserer Seite, andererseits aber auch in der Deckung, die wir machen, wo wir rausstürzen etc. Ja, das sind Sachen, die wir anschauen müssen. Aber wir haben gewonnen. Das ist mal Schritt 1. Aber Schritt 2 wird auch noch ein heavy.
4: Wenn sich die Schweizer Handballnationalmannschaft gegen Italien durchsetzt, dann wäre es das erste Mal seit 31 Jahren, dass sich die Schweizer aus eigener Kraft für die WM-Endrunde qualifizieren. An der letzten WM haben sie eine Wildcard bekommen. Grund zum Jubeln haben gestern nicht nur die Schweizer Handballer gehabt, sondern auch die beiden Schweizer Fußballer Manuel Akanji und Jan Sommer. Sie haben mit Inter Mailand das italienische Cup-Final gegen Lazio Rom 2-0 gewonnen. Weil sie diese Saison schon den Meistertitel gewonnen haben, ist es für sie das Double. Euer Titel hat gestern Paris Saint-Germain können feiern. PSG ist zum 5. Mal hintereinander und zum 14. Mal insgesamt französischer Meister. Nach dem 2-0-Sieg gegen erste Verfolger Lens kann der Titelverteidiger nicht mehr von der Tabellenspitze verdrängt werden. Auch nicht mehr von der Tabellenspitze verdrängt werden kann der FC Thun in der Super League. Die Thuner sind am vorletzten Sonntag Meister geworden und kommen heute nach dem Match gegen IB den Pokal über. Das schon eine Runde vor Schluss, weil es das letzte Heimspiel ist. In diesem Match geht es für beide Teams um nie mehr. Um mehr geht es aber noch in den anderen Matchen, die heute auf dem Programm stehen. Zum Beispiel kämpft der FC Basel noch darum, nächste Saison europäisch zu spielen. Erst zum zweiten Mal in den letzten 25 Jahren könnte es passieren, dass Basel die europäischen Plätze in der Super League verpasst. Damit das nicht passiert, müssen die Basler noch die letzten beiden Spiele gewinnen und gleichzeitig hoffen, dass der FC Sion sein Heimspiel heute gegen Lugano nicht gewinnt. Der Match Basel gegen St. Gallen kann man ab 16:30 schauen im Fernsehen auf SRF 2 und im Radio gibt es regelmässige Live-Schaltungen auf SRF 3, auch vom Match Thun gegen IB. Wir bleiben beim Shooten, wechseln aber zu den Frauen und ins Ausland. Geraldine Reuteler und Nadine Riesen haben heute beide verkündet, dass sie ab nächster Saison nicht mehr für den deutschen Club Eintracht Frankfurt spielen. Geraldine Reuteler war 8 Jahre dort, Nadine Riesen 3. Wo dass die beiden Schweizer Nazispielerinnen anwechseln, das ist noch nicht bekannt. Und zum Schluss noch eine Meldung vom Eishockey. Der HC Aschua hat einen neuen Trainer. Der Finn Ville Peltonen übernimmt die Tabelle Schlusslicht von der vergangenen Schweizer Eishockey-Meisterschaft. Der Peltonen war die letzten Monate Trainer bei Genf Servet und hat Genf für ins Playoff-Halbfinal geführt. Jetzt hat er bei Aschua einen Vertrag für 2 Jahre unterschrieben. Aschua wird mit ihm eine neue Ära lancieren. 5-mal letzt in 5 Saisons, das sei genug, schreibt der Club in einer Mitteilung.
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0: Auffahrt mit SRF 1 und auch Auffahrt frei haben. Für viele ist es eine Selbstverständlichkeit, aber es gibt natürlich auch Leute, die am Arbeiten sind. Zum Beispiel im Gesundheitswesen, im öffentlichen Verkehr, bei Sicherheit oder auch in der Landwirtschaft. Da ist man natürlich dran. Der Wecker schädert wie sonst schon. Und da geht's oder Regula Hauenstein so. Sie ist Bäuerin, also Landwirtin, wie man heute sagt, Unternehmerin, Lehrerin, Mutter. Die Landwirtschaft begleitet sie schon ihr ganzes Leben und sie hat schon früh erfahren, wie es halt ist, um dem zu arbeiten, wie andere frei haben. Das fängt ja schon als Kind an.
1: Ich erinnere mich ganz gut an ein, zwei Situationen, wo wir eben noch Jugendliche waren. Ich bin mit zwei Schwestern aufgewachsen. Da haben wir immer natürlich jeden Sommer müssen go heuen. Und wir haben auch recht so ein bisschen hügeliges Land. Und unter einem Hang ist wirklich gerade das Schwimmbi. Schöne blaue Wasser. Und dort haben wir manchmal natürlich schon auch ein bisschen, ja, hatten wir schon auch Lust gehabt, können dort mitzumachen und eben ins kalte Wasser zu springen.
0: Eine gesunde Balance finden. Zum Arbeiten erledigen und gleich noch Zeit haben für sich. Das ist ein grosses Thema in solchen Familien.
1: Ich glaube, das haben meine Eltern schon auch mir mit auf den Weg gegeben. Das ist nicht nur immer arbeiten, arbeiten, arbeiten, sondern man darf wirklich auch mal sich ein bisschen den Freiraum nehmen, wenn es passt, und dann etwas miteinander unternehmen.
0: Mhm. Ist möglicherweise auch leichter gesagt als gemacht, wenn wir ganz ehrlich sind in der Praxis. Wie bringt sie das her? Trotzdem im Stall arbeiten, auf dem Merico verkaufen, als Lehrerin aktiv sein und dann nebenbei noch den Haushalt und so weiter. Also da hört ja der Tag nie auf im Grunde genommen. Die Regula Hauenstein erzählt den Mittag, wie es ihr geht. Sie ist unser Gast am Mittag und ich höre ins Gespräch mit ihr nach der einen.

0: Céline Dion.
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2: Von 13 Uhr auf der Nord-Süd-Achse vor dem Gotthardtunnel Richtung Süden ab Erstfeld 10 Kilometer Stau. Das bedeutet ungefähr 1,5 Stunden Wartezeit. Die Autobahneinfahrt Göschenen ist aktuell gesperrt. Als Alternativroute wird die A13 via San Bernardino empfohlen. Dann im Aargau die A1 Richtung Zürich. Hier ist die Ausfahrt Neuenhof wegen eines Unfalls gesperrt und außerdem Stau in Graubünden auf der A13 Richtung Süden zwischen Chur Nord und Bonaduz. Die Polizei bittet, auf der Autobahn zu bleiben. In der Region Solothurn auf der A1 Richtung Zürich zwischen Lutherbach und Herkingen. In der Gegenrichtung zwischen Gunsgen und Niederbipp und schließlich noch zum Autoverlad Simplon. In Brigg beträgt die Wartezeit 2 Stunden. Weiterhin eine sichere Fahrt.
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2: Elena Bernasconi ist mein Name. Schön, seid ihr bei uns heute Mittag. Wie würde es bei euch tönen, wenn man eine Sprachnachricht schickt und sagt, nehmt irgendetwas auf beim Arbeiten? So ein bisschen die Umgebungstöne. So ein bisschen nach Kumpi, oder? So ein bisschen Baustelle. Oder vielleicht so?

0: Hier sind wir in der Lebenswelt von der Regula Hauenstein. Mal im Stall, mal mit in der Stadt, mal in der Schule. Die Regula Hauenstein arbeitet in der Landwirtschaft in unterschiedlichen Bereichen, aber immer mit ganz viel Herzblut. Meine Moderationskollegin Angela Haas führt das Gespräch.
1: Hier sind wir auf dem Lohhof bei uns daheim, mitten im Stall. Das heisst, die Aufnahme war eigentlich, ich bin gerade Kühe von der Weide reinholen. Und sie sind dann nachher in den Stall rein. Und dann ist immer noch ein bisschen ein Gemöge von diesen Kühen, weil wir haben Mutterkuhhaltung und die Kühe, die suchen dann immer ihre Kälbli wieder. Und bis sie dann ihr Kälbli gefunden haben, ja, ist es noch ein bisschen eine Aufregung. Und nachher ist aber sofort Ruhe im Stall.
2: Das sagt Regula Hauenstein. Sie wohnt in Endingen im Kanton Aargau und sie bringt die Landwirtschaft Menschen von jung bis alt näher. Menschen aus dem Dorf oder aus der Stadt, Konsumenten und auch Lernende. Es lebe also so richtig für die Landwirtschaft. Regula, schön bist du da.
1: Danke vielmals, Angela, für die Einladung. Ich habe mich sehr berührt, wo die Anfrage gekommen ist.
2: Wir haben uns nämlich auf einem Fernsehdreh für die Sendung «Bots Musik» von SRF kennengelernt, haben hier Duzis gemacht und darum auch so in dem Gespräch. Ja, du hast mir im Voraus ein paar Sprachnachrichten aus deiner Lebenswelt geschickt. Wir hören hier rein im Verlauf von dem Gespräch. Du hast jetzt vorhin gerade schon beschrieben, wie es bei euch auf dem Lohhof aussieht. Du lebst dort zusammen mit deinem Mann am Markus und deinen beiden Söhnen am Gabriel und am Julian. Und du selber bist auch schon auf einem Bauernhof aufgewachsen. Und zwar auf dem Tromsberg, neben Baden, bei deinen Eltern. Hast du dir eigentlich jemals in deinem Leben vorstellen können, um nicht in der Landwirtschaft zu arbeiten?
1: Ganz ehrlich, nein. Ich bin wirklich einfach von klein auf mit der Landwirtschaft konfrontiert gewesen. Hat es immer als etwas sehr Schönes, Bereicherndes empfunden. Bin eigentlich auch immer stolz gewesen. Also manchmal, ja, hört man vielleicht auch, dass Bauernkind vielleicht lieber eben etwas anderes würden machen. Aber ich habe immer auch Freundinnen eingeladen auf den Hof. Das, ja, da bin ich immer sehr stolz drauf gewesen, auf dort, wo ich eben herkomme, auf meine Herkunft.
2: Was haben denn in dem Fall vielleicht auch deine Eltern gemacht, dass du diese Begeisterung wie auch so weitergetragen hast?
1: Ich denke, meine Eltern, die haben einfach auch von A bis Z für die Landwirtschaft gelebt. Wir haben den Hof gehabt, das ist ein Familienbetrieb. Und, gell, in einem Familienbetrieb, da dreht sich halt alles auch um den Beruf, eben um den Betrieb. Es ist alles unter dem gleichen Dach. Familie und Betrieb, es läuft ineinander rein. Und, ja, dann wirst du einfach mit dem gross. Und ich glaube, wahrscheinlich hinterfragst du es eben auch gar nicht, wenn du so aufwachsen. Das ist einfach normal für dich.
2: Hat es irgendwie mal den Punkt gegeben, wo du da eben gleich hinterfragt hast. Weisst du, jetzt vielleicht gerade auch in dieser Auffahrtszeit, oder, wo viele Leute auch frei haben, selbstverständlich frei haben. Du richtest dich aber mit deiner Arbeit der Natur. Da kann man nicht einfach finden, so jetzt, heute habe ich Lust zum Wandern und dann geht man da auf ein Tierli. Gibt es so einen Moment?
1: Hat es schon gegeben. Also ich erinnere mich ganz gut an 1-2 Situationen, wo wir eben noch Jugendliche waren. Ich bin mit 2 Schwestern aufgewachsen. Da haben wir immer natürlich jeden Sommer müssen heuen. Und wir haben auch recht so ein bisschen hügeliges Land. Und unter einem Hang ist wirklich gerade das Schwimmbi. Schöne blaue Wasser. Und dort haben wir manchmal natürlich schon auch ein bisschen, ja, hätten wir schon auch Lust gehabt, können dort mitzumachen und eben ins kalte Wasser zu springen. Aber, das muss ich auch sagen, meine Eltern haben schon auch dem Wert gegeben. Wir sind halt einmal an einem Sonntag miteinander ins Schwimmbi gegangen. Also, Ich glaube, das haben meine Eltern schon auch mir mit auf den Weg gegeben. Das ist nicht nur immer schaffen, schaffen, schaffen, sondern man darf wirklich auch mal sich ein bisschen den Freiraum nehmen, wenn es passt, und dann etwas miteinander unternehmen.
2: Ihr habt ja auch jetzt in eurer Familie einen Weg müssen finden, oder? Du, dein Mann, deine beiden Söhne, dass die Familienzeit nicht zu kurz kommt neben dem vielen Schaffen. Wie habt ihr das angebracht?
1: Das ist eine berechtigte Frage. Wir sind ja wirklich, eben, das kommt wahrscheinlich noch, so ein bisschen vielseitig tätig in verschiedensten Bereichen. Und das ist so, einfach so wirklich etwas mit der Familie unternehmen, jetzt extern vielleicht vom Betrieb oder von den Tätigkeiten, die wir noch machen, ist schon eher selten. Aber ja, wir probieren einfach die Kinder halt mit einzubeziehen in den Alltag und schätzen das, wenn wir zusammen halt auch an etwas arbeiten und so zusammen können Zeit verbringen.
2: Gibt's Ferien bei euch?
1: Ich gehe immer ein Jahr in die Skiferien. Das habe ich durchgezogen. Weil ich wirklich wollte, dass die Kinder auch Ski fahren können. Das war mir immer so ein bisschen Anliegen gewesen. Und ich mache das auch sehr gern selber. Die Winterferien, das tue ich eigentlich durchziehen. Ja, und im Sommer gibt's manchmal schon so ein paar Tage, wo wir auch miteinander mal weggehen.
2: Wir bleiben gerade bei eurem Hof und eurem Arbeiten. Etwas, was nämlich auch besonders ist, dass ihr Hofschlachtungen bei euch durchführt. In der Schweiz gibt es ca. 240 Höfe, wo es dir gerade auf dem eigenen Hof schlachtet. Wieso habt ihr euch dazu entschieden?
1: Genau, das ist die Hoftötung. Das heisst, wir betäuben die Tiere auf dem Hof betäuben und ausblüten. Und wir haben dann keinen Lebendtiertransport mehr ins Schlachthaus. Warum haben wir uns dafür entschieden? Ja, wir haben uns einmal entschieden, dass wir alles Fleisch direkt verkaufen wollen. Also wir haben nebst der Mutterkuhhaltung haben wir auch noch Soi, wir haben noch Geflügel, Darmhirsche und versuchen eigentlich alles direkt zu verkaufen. Und da sind wir auch immer direkt im Kundenkontakt und sind auch immer mehr so ein bisschen sensibilisiert worden in der ganzen Tierhaltung. Und wo dann die Hoftötung wieder möglich geworden ist, das war vorher gar nicht möglich in der Schweiz. Mhm. Und jetzt kann man das eben wieder, man kann eine Bewilligung einholen. Und dann haben wir auch gefunden, mal, dass, also einerseits passt es gut zu der Direktvermarktung, zu unseren Kunden, die eben das Fleisch bei uns kaufen, was Vertrauen haben in uns. Und das ist einfach vielleicht noch ein bisschen mal etwas mehr, wo das Vertrauen noch mal fördern kann und wo uns eben auch abhebt, vielleicht von vielen anderen, fleischproduzierenden Betrieben, ja. Und eben auch, letztendlich auch gegenüber dem Respekt vom Tier oder auch die Wertschätzung gegenüber dem Lebewesen.
2: Heisst, es war ein Entscheid für das Tierwohl und auch für das Unternehmen?
1: Es so ist beide ein bisschen Seiten. Wie beides, mhm. Ja. Und wir wollen heute eigentlich nicht mehr davon wegkommen. Also wir, ja, wir sind stolz, können wir das so machen. Wir wollen es gar nicht mehr anders. Es ist auch für uns, ja, schöner ist vielleicht das falsche Wort, weil mhm. Ja, man tut ja das Tier von Anfang her begleiten. Und halt dann bis zum Schluss, also vielleicht einfach, dass man es nicht aus der Hand muss geben. Dass es eigentlich immer in unserer Obhut kann sein, das Tier, bis zum Schluss.
2: Ich habe das Gefühl, du bist eine sehr feinfühlige Person. Und das, was du jetzt gerade gesagt hast, das stelle ich mir gleich auch noch recht schwierig und emotional vor. Weil jetzt zum Beispiel ein Kalb, oder? Bist vielleicht bei der Geburt dabei, aber halt auch beim Tod. Wie ist das, wenn du als Bäuerin ja so das ganze Leben so nah mitbekommst?
1: Bei uns gehört es halt wie dazu. Wenn man in dieser Nutztierhaltung tätig ist, dann gehört halt eben, wir leben, das ist unsere Existenz, wir leben letztendlich von unserem, ja, von unseren Tieren, vom Fleisch, was sie dann hergeben, und es gehört wie dazu. Es geht, wo ich Mühe habe, ist, wenn wir eine ältere Kuh töten müssen. Ja. Oder metzgen, wo wirklich mehrere Jahre halt bei uns war, wo man auch gut kennt. Das macht mir eigentlich am meisten Mühe. Und bei den anderen hat man das wie, wenn man so im Prozess innen ist, dann denkt man auch gar nicht so weit. Also ich habe auch schon hier und da, ich helfe nicht jede Woche, mhm. aber so hier und da, wenn halt mein Mann dann allein ist. Und dann ist man schon so im Prozess innen und denkt gar nicht an das, an das Emotionale in dem Moment.
2: Und gleich, wenn es jetzt eben eine ältere Kuh ist, habt ihr da noch irgendwie ein Ritual, um euch vom Tier zu verabschieden? Wie macht ihr das?
1: Ja, wir tun im Prinzip das Tier, das getötet wird, also wenn es jetzt eine Kuh ist oder auch ein jüngeres Tier, das wird wie, kommt ein bisschen in ein anderes Abteil rein. Also es ist immer noch neben der Herde, mhm. aber einfach so ein bisschen separat. Und dann kannst du natürlich schon einmal vorbeigehen. Und das haben wir schon auch ein Erlebnis gehabt mit meinem älteren Sohn, mit dem Gabriel, wo wir die allererste Hoftötung gemacht haben. Da sind wir so im Esszimmer gesessen, haben miteinander zu Nacht gegessen. Mhm. Und wir sahen genau in den Stall. Und dann hat wirklich, ja, der Gabriel, der hat es Champar mögen.
2: Ja.
1: Der hat wirklich 2-3 Tage, ist es dann immer wieder überkommen. Ja, das war so wirklich das erste Mal gewesen. Ich glaube auch, das ganz fest Bewusstsein, ja, dass jetzt wirklich halt bei uns passiert. Vorher hat man halt das Tier können einladen in Transporter, dann ist es weg vom Hof, aus den Augen, aus dem Sinn, ja. Fast ein Stück weit. Ja, und jetzt ist es halt bis zuletzt dann bei uns.
2: Hat das auch nochmal etwas gemacht, so im Bewusstsein vom Fleisch konsumieren, dass du den ganzen Prozess so nahe mitbekommst?
1: Bei uns selber schon sehr stark, ja.
2: Ja.
1: Also mein Mann und ich, wir sind eigentlich Vegetarier auswärts. Mhm. Also wir gar kein Fleisch mehr, wir essen nur noch uns selber, wo wir einfach 100% wissen, ja, was mit dem Tier passiert ist.
2: Nächste Sprachnachricht von dir, die eben auch irgendetwas mit Landwirtschaft zu tun hat. Was passiert da?
1: Das wäre auf dem Wochenmarkt eine Aufnahme. Da war ich gerade zu Wipkingen. Ich gehe ab und zu mit, eben, wie gesagt, wir bringen unser Fleisch direkt vermarkten. Wir bringen es direkt zu den Konsumentinnen und Konsumenten. Und wir sind hauptsächlich, haben wir den Absatz über verschiedene Wochenmärkte. Das ist in der Region Zürich, das ist jetzt gerade in Wipkingen. Mhm. Sehr ein schöner Quartiermarkt, wo auch mein Mann und ich uns abwechseln. Das ist immer am Samstagnachmittag. Und das ist eigentlich so ein bisschen, ja, da kommt man mal vom Hof weg, kommt mitten in die Stadt rein, ist mit ganz anderen Leuten auch konfrontiert. Und das ist ja, immer sehr eine schöne Bereicherung, wenn wir unsere Produkte direkt der Kundin in die Hand geben können und sie eben das auch schätzt.
2: Was bringt dir denn den Austausch persönlich und auch unternehmerisch, wenn ihr eben auf diesen Märkte unterwegs sind? Man muss eben noch sagen, ihr seid in Zürich unterwegs oder auch in Basel oder in Lenzburg. Fast jeden Tag habt ihr so einen Auftrag. Was bringt das euch?
1: Ja, wir sind vom Dienstag bis zum Samstag unterwegs, jeden Tag auf 2 bis 3 verschiedene Märkte. Ich glaube, was es uns unternehmerisch bringt, ich glaube, es bringt uns schon auch immer ein bisschen weiter. Also es kommen natürlich auch von den Kunden, von der Kundschaft wieder Ideen, Inputs zu den Produkten.
2: Oder hast du gerade ein Beispiel, das wir vielleicht können umsetzen können, dank einem Feedback?
1: Ja, was wir jetzt so ein bisschen jetzt auf Viertig oder auf den Muttertag zum Beispiel einfach ein spezielles Produkt jetzt hergestellt haben, haben auch Kunden gesagt, hey, wäre das nicht mal etwas, ja, jetzt haben wir so Hamburger Muttertagsherzli gemacht. Das nimmt dann auch unser Produktionsleiter auf. Er bringt auch immer selber sehr viele Ideen an das ganze Team. Oder vielleicht das Bewusstsein wieder zu dieser Hoftötung. Wir sind vielleicht immer ein bisschen zurückhaltend mit dem Thema umgegangen, auch gegenüber unseren Kunden. Also wir haben es nicht irgendwie in den Vordergrund gestellt. Und jetzt haben wir aber doch hier und da Rückmeldungen bekommen von Kunden, die halt meinen, hey, warum zeigen ihr das nicht mehr? Auf den Wochenmarkt, dass ihr das macht. Das hebt euch wirklich ab. Und jetzt vielleicht so Sachen, ja auch, dass man sich auch ein bisschen bewusst wird, hey, was ist vielleicht auch das Spezielle an dem, was man macht.
2: Und vielleicht auch, oder was da für eine Arbeit dahinter steckt, hinter dem Ganzen. Was ist dir da wichtig, dass die Leute, die bei euch kommen, gehen posten, was sie auch mitnehmen und eben dann erfahren rund um euren Job als Bauern und Bäuerinnen?
1: Dass sie sehen, dass eben nicht, dass es sich nicht um ein industrielles Produkt handelt, nicht ein Massenprodukt, sondern dass da ganz ein Haufen Leidenschaft dahinter steckt, ein Haufen Leute, die eben zu den Tieren schauen, Tiere verarbeiten, mit Sorgfalt auch arbeiten, handwerklich daran arbeiten, einfach, dass da ganz viel Herzblut dabei ist, auch viele Arbeitsstunden, einen grossen Aufwand und das wollen wir überbringen und dass das Kunden irgendwie dann auch mitnehmen und vielleicht wertschätzen, indem sie eben unsere Produkte kaufen.
2: Wenn man eben so auf den Markt geht, dann hat das irgendwie auch so etwas Romantisches, oder? Man ist dann in dem Quartier rein und alle sind am Pösteln mit ihren Beuteln. Es steckt aber wahrscheinlich eine riesen Arbeit für euch dahinter und ihr müsst wahnsinnig früh aufstehen, oder? Was sind das jeweils für Tage?
1: Ja, also die frühesten Märkte, wo wir sind, das ist so Helvetiaplatz Oerlikon als Beispiel in der Stadt Zürich. Da fährt mein Mitarbeiter sicher daheim etwa 3:30 weg. Mhm. Und bei uns auf dem Hof durch das Autoladen macht alles parat und dann fährt er 5:00 weg vom Hof. Und der Märkte geht bis 11:00 und bis er daheim ist, ist es wieder 12:00. Also es ist eigentlich wirklich ein ganzer Arbeitstag.
2: Das erzählt Regula Hauenstein. Sie ist Landwirtin durch und durch hier auf SRF 1. Hast du eigentlich lieber, wenn man sagt, du bist Landwirtin oder Bäuerin?
1: Landwirtin.
2: Also gut. Nächste Sprachnachricht von dir. Auch wieder eine alltägliche Umgebung von dir, die irgendetwas mit Landwirtschaft zu tun hat.
3: Ja.
2: Das ist jetzt vielleicht ein bisschen schwieriger für die, die zuhören. Das ist eine Sprachnachricht vom Strickhof in Lindau im Kanton Zürich. Du bist dort nämlich auch noch in der Geschäftsleitung. Und der Strickhof bildet Landwirte und Landwirtinnen aus und du unterrichtest selber auch. Wieso ist es dir so wichtig, um dein Wissen den jungen Menschen weiterzugeben?
1: Ich glaube, weil es einfach auch meine Leidenschaft ist, ein Stück weit, die Landwirtschaft. Und weil ich gern das eigentlich den jungen Leuten halt auch weitergeben will, die Landwirtschaft, dass man sie, ja, dass man auch die darf in den Vordergrund stellen. Es sind, ich sage immer, es sind nur noch rund 2% von der Bevölkerung, sind in dem Sektor, in der Urproduktion tätig. Also wir sind eigentlich fast ein bisschen eine Seltenheit, unsere Lernenden. Und ja, dass sie eben dürfen stolz darauf sein, dass sie das Wissen noch haben, wie man etwas ganz Wichtiges, nämlich Nahrungsmittel, produzieren.
2: Was motiviert denn heutzutage die jungen Leute zu den um in den Beruf einzusteigen, ist es, weil die Eltern schon als Bauer oder Bäuerin arbeiten oder sind es auch Leute, die neu dazukommen?
1: Ich würde sagen, wir haben eigentlich wie beides heutzutage. Also früher sind sicher, ist der allergrösste Teil schon direkt aus der bäuerlichen Umgebung gekommen und hat Landwirtin, Landwirt gelernt. Heute haben wir aber auch ja, mehr auch Quereinsteigerinnen und Quereinsteiger, die vielleicht schon irgendeinen Berührungspunkt in der Nachbarschaft haben mit einem Hof, aber wo einfach auch einen Beruf in der Natur suchen, einen vielfältigen Beruf, wo sie einfach auch erfüllt. Und ich glaube, das ist schon das in der Landwirtschaft. Man macht ja etwas mit den Händen und am Ende sieht man halt auch das Resultat. Und man ist einfach mit dieser Natur verbunden. Und es kommt auch viel retour. Das ist auch bei mir. Eben, ich bin nicht ganz so viel im Stall daheim. Aber wenn ich mal gehe, das ist einfach die Ruhe. Also du kannst auch runterfahren bei dieser Arbeit, wenn alles gut läuft, sage ich mal, wenn nicht ein Zwischenfall ist. Und es kommt viel retour. Gerade auch von den Tieren. Oder grundsätzlich auch von der Natur halt.
2: Du hast deine Mutter gesehen als Bäuerin arbeiten. Du arbeitest selber in der Landwirtschaft. Du hast auch an der ETH die Richtung studiert und unterrichtest jetzt angehende Landwirtinnen. Was hat sich in den letzten Jahren in der Landwirtschaft verändert, was die Frauenrolle anbelangt?
1: Früher war es sicher mehr so, dass halt eben die Frauen schon mehr den Hauswirtschaftsbereich gemanagt haben und die Männer den Aussenbereich, vor allem auch die Feldarbeiten. Die Frauen sind häufig schon auch noch mehr vielleicht im Stall involviert gewesen. Und heute haben wir schon immer mehr auch junge Landwirtinnen, die eben auch einen Betrieb führen wollen nachher.
2: Wieso ist das heute auf einmal möglich?
1: Ist vielleicht auch durch Technologie, die sich verändert hat. Also es ist nicht mehr alles nur Handarbeit, schwerste Arbeit. Man hat halt auch Hilfsmittel dazu, die einem da unterstützen können, dass einfach bei den körperlichen Arbeiten. Und ich glaube, generell vielleicht auch halt, ja, die Stellung der Frau generell, was sich schon auch jetzt ein bisschen geändert hat. Ich denke, das ist heute schon anders als damals vielleicht noch bei meinen Eltern oder bei meiner Mutter.
2: Wie ist bei euch die Aufteilung so zwischen Männern und Frauen im Strickhof?
1: Wir haben gut ein Viertel sind Frauen, manchmal sogar bis ein Drittel. Unterdessen.
2: Das ist etwas, das steigt.
1: Ja, würde ich schon so sagen. Ja, ist gestiegen in den letzten Jahren. Ja, finde ich auch eine schöne Entwicklung, dass man auch eine schöne Durchmischung in der Klasse hat. Ist eine Bereicherung, ja.
2: Die nächste Sprachnachricht von dir.

0: Du lebst auch noch in einer musikbegeisterten Familie. Dein ältester Sohn, der Gabriel, spielt auch schön Alphorn. Er ist auch zu sehen in der Sendung Generation Volksmusik. Und was man auch in dem Video sieht, dass Alphorn spielen, das macht etwas mit euren Kühen, gell? Was nämlich?
1: Ja, die sind sehr, sehr gewunderig. Also, wenn der Gabriel auf der Weide spielt, dann kommen eigentlich alle zu laufen, ja. Die tun sich um das Alphorn versammeln. Schauen, was ist jetzt hier los? Und ja, irgendwie hat das wirklich einen Einfluss gehabt auf die Herde.
0: Es wirkt also, als würden sie es wirklich geniessen, die Kühe. Gell?
1: Das ist so, ja.
0: Ja, wir haben es gehört in den letzten Minuten. Du trägst wahnsinnig viel Hüte. Du arbeitest auf dem Lohhof zusammen mit deinem Mann. Deine beiden Söhne helfen auch. Ihr verkauft eure Produkte auf verschiedenen Märkten. Du unterrichtest angehende Landwirte und Landwirtinnen auf dem Strickhof. Du bist auch noch Mami. Was fordert dich am meisten raus und wieso?
1: Es ist natürlich schon immer ein Balanceakt, muss ich zugeben. Und ich glaube, es geht nur, weil wir die Familie hier haben. Also es ist eigentlich, da möchte ich auch meinen beiden Familien wirklich ganz herzlich Danke sagen, jetzt auch mal an dieser Stelle. Weil ich denke, ohne die Unterstützung von meinen Eltern, von den Schwiegereltern, wäre das nicht möglich, dass ich das alles, die diversen Sachen könnte machen. Die helfen wirklich, die unterstützen uns nach wie vor sehr stark. Klar, die Kinder sind ein bisschen älter geworden, es gibt ein bisschen neue Freiheiten. Aber ich denke, dank dem ist das möglich. Einfach muss sich auch gut organisieren. Natürlich kommt es vor, dass gewisse Sachen bleiben auf der Strecke. Das ist so. Aber wir sind wirklich immer noch im Zentrum, also in der Landwirtschaft, im Familienbetrieb. Und das andere ist natürlich auch unser Team, das Lohhof-Team, wo wir in der Fleischverarbeitung im Verkauf haben. Die tun wirklich auch sehr eigenständig, sind die unterwegs. Also da kann man sich wirklich auch sehr auf die Leute verlassen. Und was aber auch geschätzt wird von den Leuten, dass sie so wirklich Verantwortung dürfen übernehmen und ja, die Wertschätzung denen so auch wieder rüberkommen.
0: Würdest du also sagen, nicht unbedingt die einzelnen Jobs, die du hast, fordern dich raus, sondern mehr alles unter einen Hut zu bringen? Das ist so das, wo mal schwierig sein kann.
1: Das ist sicher genau das, ja. Dass man wirklich alles ein bisschen aneinander vorbeibringt, dass man allem gerecht wird. Das ist schon, ja, das ist schon eine Herausforderung, allen immer gerecht zu werden. Manchmal klingt es besser, manchmal weniger.

0: auftanken.
1: Auch wenn es, du hast es vorhin beschrieben, körperlich und auch manchmal mental ein anstrengender Job ist, wieso lohnt es sich, zum Landwirtin zu sein?
0: Weil es halt so ein vielfältiger Beruf ist. Ich glaube, es ist vor allem für mich das und es ist Beruf und Leidenschaft so ein bisschen in einem. Und gerade jetzt hier bei uns, wenn wir eben das Produkt dann auch selber noch verkaufen am Schluss, dann kommt halt auch sehr viel zurück.
1: Wer kommt zurück?
0: So ein bisschen der Dank für das, was man leistet.
1: Danke dir, Regula Hauenstein, Landwirtin aus Endingen im Kanton Aargau, dass du dir Zeit genommen hast für uns.
0: Danke vielmals dir, Angela, für das Gespräch.
2: Angela Haas war das im Gespräch mit unserem Gast am Mittag, der Landwirtin Regula Hauenstein. 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
1: Die Übersicht von 13.30 Uhr, die Nord-Süd-Achse vor dem Gotthardtunnel Richtung Süden. Ab Erstfeld 10 Kilometer Stau, mindestens 1,5 Stunden Wartezeit dort. Die Autobahneinfahrt Göschenen ist gesperrt und als Alternativroute wird die A13 via San Bernardino empfohlen. Dann im Aargau auf der A1 Richtung Zürich ist die Ausfahrt Neuenhof wieder offen. Stau noch in Graubünden auf der A13 Richtung Süden. Und zwar zwischen Chur Nord und Bonaduz. Die Polizei bittet dort auf der Autobahn zu bleiben und in

Der Region Solothurn auf der A1 Richtung Zürich zwischen Wangen an der Aare und Herkingen sowie in der Gegenrichtung zwischen Gunzgen und Niederbipp ebenfalls Stau. Wünsche ich Geduld. Und ein gutes Ankommen allerseits. Vielleicht brauche ich ein bisschen Ablenkung unterwegs oder vielleicht jetzt in die Heime hat zu Mittag gegessen. Es gibt Sachen, die bleiben bei uns wie immer. Auch an Auffahrt. Wir spielen 3 von 5 heute Mittag auf die 20 vor 2. 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Und mitspielen könnt ihr über Telefonnummer 0848 440 222. Das ist auch immer wie immer die gleiche Telefonnummer. 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

0: duftet wieder mit kühlem Wetter. Wow, in der Schweiz mit Temperaturen. Ja, wo schon im Mittelland so bei 12 Grad sind, nicht zu reden von den Bergen.
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0: Das bringt mich eben zu der Anna Kunz. SRF 1 Hörerin, die aktuell in ihrem Ferienhaus ist, in Ablentschen. Ablentschen, das ist eine von den abgelegensten Ortschaften, die es überhaupt gibt im Kanton Bern. Hallo.
2: Hallo, Helena.
0: Anna, wie geht es euch dort oben?
2: Ja, wunderbar. Trotzdem sehr miserablen Wetter. Aber wie gesagt, mit dem Rückruf ist gerade ein Sonnenstrahl gekommen und das hält tatsächlich auf.
0: So schön, so schön. Das gibt es bei uns Service inklusive, das machen wir so. Nein, schöner Zufall ist das. Jetzt musst du aber schnell erzählen, wo sind die Ablentschen genau?
2: Also Ablentschen gehört zu der Gemeinde Saane, aber ist vom Saane sehr weit entfernt. Im Winter müssen wir über einen Jaunpass. Und ja, es geht einfach mehr wie eine halbe Stunde, bis man nachher Saane wäre. Aber das ist auch nicht unser Ziel. Wir gehen gerne im Sommer, da kann man einfach Ablentschen auf über einen kleinen Pass. Wunderschönes Bässchen mit Alpenblumen da oben zum Schwimmeln. Das sage ich nicht so laut. Und dann kommt man dann ins Grischbachtal. Wunderbares Tal, ist in Biosphäre eingerichtet, kommt man dann auf Saane.
0: Wow. Also das klingt wie ein Kalenderblatt, wenn du das so erzählst.
2: Ja, aber wir fahren von Jaun aus auf den Unger am Jaunpass, an der Friburger Seite vom Jaunpass geht ein Strässchen hinterher in das Tal. Und zuhinterst kommt man auf Berner Boden zu der Gemeinde Ablentschen.
0: Ja, ich muss auch noch sagen, die startet natürlich in der Romandie, die startet nämlich in Genf, dort seid ihr sonst daheim.
2: Ja, dort sind wir daheim, dort habe ich meinen Mann kennengelernt und habe ihn können überzeugen, dass wir auf Ablentschen kommen. Das war für uns ein Glückstag, wo wir zufälligerweise in das Tal gekommen sind. Und wir waren beide sofort begeistert gewesen. Unsere Kinder haben hier sehr lange Sommer mit mir verbracht, als sie noch nicht in die Schule waren. Und der Mann ist immer über das Wochenende gekommen.
0: Und, das ist ja euer Sehnsuchtsort in diesem Fall.
2: Ja, wir fragen Genfer immer, was machst du dort oben? In diesem verlorenen Dörfli. Und ich sage, dort sind es uns wohl, dort habe ich meinen Garten. Und wir leben dort oben authentisch, möglichst auf dem Holzherd kochen. Wir führen mit Holz. Haben zwar schon, und der Mann ist Elektriker und hat ein bisschen Komfort eingerichtet. Wenn wir raufkommen, können wir zwei Elektroöfen einschalten. Aber das haben wir früher nicht gehabt, und mit den Kindern auch nicht. Da sind wir manchmal nach der Arbeit raufgekommen mit den Kindern und da war noch gerade im Häuschen.
0: Boah. Aber du hast gesagt, oh, jetzt haben also die grossen Scheitli vorgenommen.
2: Jetzt haben wir die grossen Scheitli vorgenommen. Es ist nötig, es ist feucht und kalt. Ich hätte gerne ein bisschen gemorcheln. Aber das muss ich vertagen für nächste Woche.
0: Du Anna, umso besser. Jetzt kannst du spielen. Die Zeit hast. Und im 3 von 5 gibt es 5 Fragen für dich. 3 davon richtig haben. Du gewinnst eine Jahreskarte für Schweizer Museen im Wert von 177 Franken. Bist du bereit?
2: Ja, ich probiere gerne.
0: Was liegt normalerweise später im Jahr? Die Eisheiligen oder die Kirschblüte in der Schweiz?
2: Kirschblüte.
0: Leid später im Jahr, sagst du. Dann machen wir weiter mit den Eisheiligen.
2: Ich habe halt. Mach
0: die Eisheiligen, die sind im Moment. Die stammen ja aus der Zeit vom julianischen Kalender.
2: Natürlich.
0: Welcher Kalender ist früher? Der julianische Kalender oder der gregorianische Kalender?
2: Früher ist der julianische.
0: Dann machen wir weiter mit apropos Eisheilige und Kälte. Welche Pflanze gilt als frostempfindlicher? Tomaten oder Äpfelbäume? Was ist frostempfindlicher?
2: Ich sage Obstbäume.
0: Dann gehen wir doch noch zu dem Donnerstag heute, der ja offen ist. Welcher Feiertag hat in der Schweiz mehr arbeitsfreie Tage zur Folge? Die Auffahrt oder die Pfingsten?
2: Also Pfingsten.
0: Und dann haben wir noch die Auffahrt. Das ist eine christliche Feiertag im Katholischen mit vielen Prozessionen begleitet. Jetzt eine Frage. Welche Pilgerstätte liegt höher? Das Kloster Einsiedeln im Kanton Schweiz oder die Abtei Saint-Maurice im Wallis?
2: Schwierig. Einsiedeln.
0: Das ist ein bisschen zu spät, aber ich gebe dir das. Also Einsiedeln auf 880 Meter oben. Saint-Maurice tatsächlich im Rhonental. Das heisst auf 400 Meter unger. Genau. Dann haben wir die Frage von der Auffahrt, wenn wir gerade dabei sind, wegen diesen Feiertagen. Ich habe die Frage, welche Feiertag hat in der Schweiz mehr arbeitsfreie Tage zur Folge? Und die Auffahrt, das ist eben so eine Feiertag, da nehmen sich ganz viele Leute frei. Also am Freitag noch, was vier Tage bedeutet.
2: Und Pfingsten?
0: Nein, eben zur Folge. Ja. Zur Folge. Arbeitsfreie Tage zur Folge. Zur Folge. Das heisst, Folge von. Das heisst, vier Tage. Bei den Pfingsten ist es einfach der Montag, wo ein Feiertag ist. Und das sind drei Tage. Genau. Also es geht um die arbeitsfreien Tage zur Folge. Der Teufel steckt dort ein bisschen im Detail. Den kann ich dir leider nicht geben.
2: Das ist nicht schlimm.
0: Genau. Dann gehen wir doch mal zu den Kirschblüten, gell? Da hast du schon korrigiert und hast gesagt, dass die Eisheiligen, die sind jeweils Mitte Mai, Kirschblüte ist Mitte April. Genau. Und dann haben wir von den Kalendern geredet. Du hast gesagt, die Kalender, der julianische Kalender, der ist älter als der gregorianische Kalender. Der ist 1582 eingeführt worden, der gregorianische. Und mit dem haben wir auch das Schaltjahr bekommen. Der julianische ist tatsächlich der älter von beiden. Das ist ganz klar ein Punkt für dich. Ja, und jetzt ging es noch um die Wurst. Oder?
2: Ja, und das habe ich falsch antwortet, die erste Frage.
0: Ja, also Tomaten und die Äpfelbäume. Tomaten sind extrem frostempfindlich und die kann ich dir eben noch nicht geben. Das heisst, du hast zwei von drei und die zweite so ein bisschen hinter dem Signet noch. Längt leider nicht, aber ich hoffe, es hat dir trotzdem Spass gemacht beim Spielen.
2: Es hat mir Spass gemacht und es hat mir fast so vor allem gefreut, die mal direkt zu haben. Ich schaue sehr gerne 1 gegen 100 hier, deine Sendung am Montag, am Abend immer. Und höre natürlich das Schweizer Radio.
0: Und hast du damit auch immer ein bisschen Deutschschweiz bei dir? Das finde ich wunderschön.
2: Ja, aber da oben verlieren die das Berndeutsch nicht.
0: Anna, ich wünsche dir und deinem Mann noch ganz eine gute Zeit.
2: Das wünsche ich dir auch, Helena.
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0: Luki Wüthrich, der da gehört. SRF 1 mit Able to Love und mit dem Adrian Küpfer übrigens nach der Zweien.
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0: Die Übersicht von 13.59 Uhr. Zuerst die Nord-Süd-Achse vor dem Gotthardtunnel Richtung Süden. Im Moment 10 Kilometer Stau. Ab Erstfeld, das heißt ungefähr 1,5 Stunden Wartezeit dort. Die Autobahneinfahrt in Göschenen ist aktuell gesperrt. Als Alternativroute wird die A13 via San Bernardino empfohlen. Und außerdem Stau im Moment in Graubünden auf der A13 Richtung Süden zwischen Chur Nord und Bonaduz. Die Polizei bittet dort, die Leute auf der Autobahn zu bleiben. In der Region Solothurn auf der A1 Richtung Zürich zwischen Wangen an der Aare und Herkingen im Moment Stau und ebenfalls Stau in der Gegenrichtung zwischen Herkingen und Niederbipp. So, jetzt wünsche ich euch Geduld, wenn ihr im Stau steckt und wenn ich jetzt irgendetwas nicht aufgezählt habe und die Zeit verliert, 0800 888 123 ist unsere Verkehrsmeldernummer. Eine gute Fahrt allerseits.
2: Die Nachrichten von SRF um 2 mit Karim Britsch. Roter Teppich in Peking für US-Präsident Donald Trump. Die Gespräche zwischen ihm und Staatschef Xi Jinping dauerten über 2 Stunden. Konkrete Ergebnisse gab es bisher keine. Streit in der lettischen Regierung. Regierungschefin Evika Siliņa kündigt ihren Rücktritt an. Und das Wetter heute und morgen ist es oft bewölkt und zeitweise nass bei 10 bis 15 Grad. Mit rotem Teppich, Ehrengarde, 21 Kanonenschüssen und Dutzenden jubelnden Kindern hat Chinas Machthaber Xi Jinping heute US-Präsident Donald Trump empfangen. Der Empfang in Peking beeindruckte Trump sichtlich. Er lobte Xi als große Führungspersönlichkeit. Nachdem die Freundlichkeiten ausgetauscht worden waren, besprachen die beiden Staatschefs in einer 2-stündigen Sitzung eine Vielzahl kontroverser Themen. China-Korrespondent Samuel Emch.
3: Der Iran-Krieg, die Taiwan-Frage, der pausierte Handelskonflikt. Die rivalisierenden Großmächte haben viel zu verhandeln. Wohl deshalb dauerte das bilaterale Treffen zwischen Xi und Trump deutlich länger als geplant. Xi betonte dabei, dass man an stabilen Beziehungen interessiert sei. Gleichzeitig warnte Chinas Staatschef, die Taiwan-Frage könne zu Konflikten führen, wenn sie nicht angemessen behandelt werde. China beansprucht die selbstverwaltete Insel Taiwan für sich und will sie notfalls militärisch unter Kontrolle bringen. Xi dürfte mit seiner Warnung deshalb die Waffenlieferungen im Umfang von 11 Milliarden Dollar an Taiwan gemeint haben, die der US-Kongress im Dezember genehmigt hat. Für Donald Trump, der mit 30 Chefs der größten US-Unternehmen nach Peking gereist ist, steht das Geschäftliche im Vordergrund. Im Gespräch sei diskutiert worden, wie man die wirtschaftliche Zusammenarbeit verbessern könne, heißt es aus dem Weißen Haus. Das klingt nicht nach konkreten Zusagen von chinesischer Seite, trotz der langen Verhandlungen.
2: Die lettische Regierung ist zerbrochen. Ministerpräsidentin Evika Siliņa hat ihren Rücktritt angekündigt. Hintergrund sind fehlgeleitete ukrainische Drohnen und ein Streit über die Sicherheitspolitik des Landes. Olivia Limacher fasst zusammen.
4: Evika Siliņas Entscheid folgt auf eine Regierungskrise. Es sei keine leichte, aber die richtige Entscheidung, sagte die liberal-konservative Politikerin vor den Medien. Auslöser für die Krise war ein Streit nach einem Drohnenvorfall. Siliņa hatte den Verteidigungsminister zum Rücktritt gedrängt. Sie warf ihm vor, den lettischen Luftraum nicht ausreichend geschützt zu haben. Gestellt wurde er von der progressiven Partei, dem Koalitionspartner von Siliņas Regierung. Den Posten des Verteidigungsministers wollte sie dann mit einem Militäroberst besetzen und nicht mehr mit einem Politiker der progressiven Partei. Daraufhin zog die Partei ihre Unterstützung für die Regierung zurück. Vor einer Woche waren in Lettland 2 ukrainische Drohnen abgestürzt. Die russische Luftabwehr hatte sie mutmaßlich vom Kurs abgebracht. Eine Drohne schlug daraufhin in ein Öllager ein und löste ein Feuer aus. Ähnliche Vorfälle hatte es bereits zuvor gegeben. Anfang Oktober soll in Lettland ein neues Parlament gewählt werden. Bis zur Bestätigung einer neuen Regierung bleibt die alte vorerst geschäftsführend im Amt.
2: Zwei weitere Meldungen aus dem Ausland in der Übersicht. In Israel will Regierungschef Benjamin Netanyahu Neuwahlen vorziehen. Die Regierungskoalition habe einen Antrag gestellt, das Parlament, die Knesset, aufzulösen. Das teilte Netanyahus Partei mit. Diese Wahlen sollen in 3 bis 5 Monaten stattfinden. Regulär würde das Parlament Ende Oktober neu gewählt. Nächste Woche soll laut israelischen Medien erstmals über die Auflösung des Parlaments abgestimmt werden. Und auf der Karibikinsel Kuba ist das Stromnetz erneut zusammengebrochen. Millionen Menschen sind ohne Strom. Große Teile der Insel liegen im Dunkeln. In der Hauptstadt Havanna protestierten hunderte Menschen gegen die ständigen Stromausfälle. Viele Stadtteile haben seit Tagen oft mehr als 20 Stunden keinen Strom. Grund für die Krise ist die massive Energieknappheit. Nun wechseln wir in die Schweiz, in den Kanton Basel-Landschaft. Dort haben Unbekannte in der Nacht auf heute einen Bankomaten gesprengt. Passiert sei der Vorfall in Allschwil, schreibt die Polizei. Kurz vor 4 Uhr seien mehrere Meldungen eingegangen über laute Detonationen. Verletzt worden sei niemand, aber es habe großen Sachschaden am Geldautomaten und am Gebäude gegeben. Die Polizei sagt, die Täterschaft sei mit einem Fahrzeug Richtung Grabenring, Frankreich, geflüchtet. Die Polizei sucht nun nach Zeugen. Die Bundesanwaltschaft habe die Leitung der Ermittlungen übernommen, gemeinsam mit der Polizei Basel-Landschaft und dem Bundesamt für Polizei. Und das Bundesamt für Lebensmittelsicherheit warnt vor einem Fleischprodukt. Konkret geht es um Rauchmöckli von der Marke Alpina, die bei Aldi verkauft wurden. In dem Produkt wurden Bakterien gefunden, die zu den E. coli-Bakterien gehören. Aldi hat den Verkauf gestoppt und einen Rückruf gestartet. Die Bakterien können Magen-Darm-Beschwerden wie Übelkeit, Durchfall und Bauchschmerzen auslösen. Das Bundesamt rät entsprechend, das Produkt nicht zu essen. Wer Beschwerden hat, soll einen Arzt kontaktieren. Es bleibt der Blick aufs Wetter. Heute und morgen ist es oft bewölkt. Ab und zu fällt Regen und oberhalb von 1000 bis 1500 Metern auch Schnee. Vor allem heute gibt es noch sonnige Phasen und im Norden zügigen Westwind. Die Höchstwerte liegen beidseits der Alpen bei 10 bis 15 Grad. Das waren Nachrichten von Radio SRF. Verantwortlich Fabien Wüthrich.
1: Da ist noch gerade eine aktuelle Meldung reingekommen. SRF Verkehrsinfo von 14.06 Uhr. Vorsicht in der Zentralschweiz. Auf der A2 Basel-Luzern zwischen Sempach und der Raststätte Neunkirch. In beiden Richtungen besteht Gefahr durch Tiere auf der Fahrbahn.
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1: Also wer heute Morgen einen Platz gesucht hat, ist enttäuscht worden. Züge nach Biel sind proppen. Und in den nächsten Tagen wird es auch nicht anders werden. 550 Blasmusikvereine und 10'000 Musikliebhaberinnen und Liebhaber pilgern in diesen Tagen auf Biel. Und das zeigt, Musik ist etwas, was ihn zusammenbringt. Und ich möchte darum scheinbar gerne jetzt am Nachmittag das Thema Musizieren ein bisschen aufgreifen. Vor allem zusammen musizieren. Also egal, ob ihr in einer Band seid oder in einem Verein. Ich möchte ein bisschen mehr erfahren über das Zusammensein, über die Vereinsreisli, Bandausflüge, die man macht, über Lampenfieber, über peinliche Auftritte, über Freundschaften für das Leben oder das Schlagzeug daheim, wo die Nachbarn immer in Wahnsinn getrieben hat. Wie hat das Musikmachen bei euch angefangen? Und warum? Wo seid ihr zuerst mal mit Musik in Berührung gekommen? Und wer war es, der euch musikalisch auf den Geschmack gebracht hat? Ich habe schon ein Mail bekommen von Lukas Bösch aus Luzern und er hat geschrieben, bei uns hat jeder etwas gespielt, nur der Vater nicht. Er hat immer gesagt, er sei für einen Triangel zu unmusikalisch. Also, wie hat das alles musikalisch bei euch eigentlich angefangen? 0848 440 222. Und wenn wir schon bei Musik machen sind, da ist die Familie bzw. das Brütchen aus dem Bündnerland 77 Bombay Street.

0: mich nicht zum Wahnsinn, Liebling. Peter Cornelius da bei uns auf SRF 1 an diesem Donnerstagnachmittag. Ja, manchmal fährt alles ganz klein an. Zum Beispiel mit einer Blockflöte. Oder mit einem alten Klavier im Wohnzimmer. Oder mit dem Vater, der sagt, du, probier doch mal die Trompete da. Jetzt habe ich auch jahrelang Trompete gespielt, mein Sohn. Dann kannst doch du zum Beispiel Trompete spielen. Und plötzlich wird etwas daraus, was ihm das ganze Leben begleitet. Und man vielleicht eben in diesen Tagen zu Biel ein Musikfestauftritt, wer weiss. Wie hat es bei euch mit dem Musizieren angefangen? Wer hat euch geprägt? Was für Erinnerungen sind da? Wenn ihr an das Musizieren denkt, bei mir ist der Rolli Ankli zu Gast, beziehungsweise am Telefon aus Erstfeld. Rolli, guten Nachmittag.
1: Guten Nachmittag.
0: Es ist nicht lang gegangen und nachher hat das Telefon geläutet und dann hast du mir erzählt, dass du eigentlich mit dem Knabenchor Zug bist in Berührung gekommen als erstes. Warum denn mit dem Knabenchor? Hat man dich einfach dorthin geschickt oder hast du Lust gehabt?
1: Ich habe Lust gehabt, zum Musik machen. Und sie haben im Neustadt-Schulhaus ein Musikprobe. Und ich bin immer singend heimgelaufen. Und da hat man mir gesagt, komm doch du in den Knabenchor.
0: Das ist der Herzig. Der Rolli, der singend heimgelaufen ist, hat man gefunden, komm, den nehmen wir. Der ist sicher gut. Rolli, hast du noch schnell eine technische Frage? Hast du im Hintergrund noch ein Radio, das läuft? Kann das sein?
1: Ich stelle ihn ab, ja.
0: Ja, du ihn schnell abstellen. Musikinstrument hast du nicht dürfen spielen, hast du mir vorher gesagt, weil dein Vater gefunden hat, ja, er hat schlechte Erinnerungen mit den anderen Brüdern. Oder wie ist das genau gegangen?
1: Wir sind in der Familie 6 Personen.
0: Ja.
1: Und der Brüder hat angefangen mit S-Klarinett und hat aufgehört. Die Schwester hat angefangen mit Querflöte und hat aufgehört. Und als ich auf die Welt gekommen bin, habe ich unbedingt will ein Musiker werden. Und für mich wäre eigentlich etwas Schönes gewesen. Aber der Vater hat gesagt, wir können nicht noch einiges Experiment machen, wir können nicht noch einiges frisch anfangen. Und aufgrund von dem bin ich halt einfach im Kirchenchor gewesen und im Knabenchor gewesen im Zug. Und das ist eigentlich das gewesen, wenn ich Musik gemacht habe.
0: Aber ist das so, wie ich dich verstehe und auch spüre, emotional? Ist das etwas gewesen, was du hast müssen machen oder hast du das wollen machen?
1: Ich habe es machen. Weil Musik ist verbindend, Musik ist etwas, man lebt mit Musik.
0: Was ist das, Rolli, wenn ich dich frage, was dich so emotional macht im Moment, gerade im Zusammenhang mit der Musik? Ist es etwas, was du nicht hast können machen, was gerne hättest gemacht, oder einfach, wenn du auf deine ganze Musikkarriere zurückschaust? Du machst ja noch heute Musik.
1: Ich mache heute noch Musik und ich habe eigentlich noch ein bisschen Trompete gespielt. Mhm. Ich habe ein bisschen Hemmenorgel gespielt. Und jetzt tue ich einfach nur noch 3 Jürgerle. Ich habe mir im Jahr 2019 mir in Überlingen ein Böhm-Orgel gekauft. Mhm. Ein Raffin-Orgel. Mhm. Und jetzt habe ich inzwischen 4 Dreijürgel und habe etwas um die 52 Musikbänder. Und mein Motto ist, ich spiele gratis, aber nicht umsonst.
0: Das heisst,
1: ich wollte mir Freude machen.
0: Das ist schön.
1: Das ist das, was mich motiviert, jemandem Freude zu machen.
0: Das, was ich bei dir höre, ist aber anders. Es sind sehr viele Emotionen. Was ist denn das, was dich so emotional werden lässt beim Thema Musik?
1: Weil ich nicht darf. Ich darf nicht Musik spielen.
0: Wie meinst du das?
1: Ich kann nicht dürfen.
0: Ich kann nicht dürfen. Aha. Du bist ja Abend nachher am Donnerstagabend bist ja du in die Musikprobe gegangen und dort hast du ja dürfen Musik spielen, poken.
1: Genau. Ich bin am Dienstag jeweils in die Musikprobe gegangen, noch lange Zeit, wo wir da in Gurtnellen oben nach dem schweren Bergsturz die Arbeiter, die verschüttet worden sind, haben wir es beerdigen. Dort die Musik, die Brassband Gurtnellen ist dort dabei gewesen. Und ich habe spontan im Dirigent gefragt, suchen wir einen Pauker? Und er sagt, ja, wir haben keinen, du kannst kommen, wenn du willst. Und ich habe ihm dann gesagt, ich habe eigentlich über das alles gelebt, von der Kadettenmusikzug, habe ich eigentlich zur Musik gefunden, weil der hat mich entdeckt. Er hat meinem Vater am Donnerstagabend gesagt, schick deinen Sohn in Probe, wir müssen den Pauker haben. Und ich habe dann dort, eine Woche später, bin ich bereits zum Konzert dabei gewesen, weil Musik ist in mir drin. Ich lebe von der Musik.
0: Mhm. Was ist das, Rolli, wenn du jetzt mal nicht Musik spielst? Du hast von drei Orgeln geredet jetzt im Moment, sondern sonst Musik konsumierst. Was bedeutet Musik für dich im Alltag? Also heisst, stehst du am Morgen auf, lässt du Radio an, spielst bestimmte Musik oder wie geht das?
1: Also ich lasse am Morgen der Radio läuft bei mir eigentlich Alltag, weil Musik ist einfach etwas, das bewegt dich, das gibt dir den Lebensmut, das gibt dir Kraft, das gibt dir alles, was du brauchst. Mhm.
0: Und ich glaube, das, was du gesagt hast, oder was man so ein bisschen zwischen den Zielen auch gehört, ist der Zusammenhalt, den es einem gibt, oder? In einem Verein oder in einer Band oder so, wo man zusammen irgendetwas unternimmt und etwas macht und ein Konzert, das man gibt und so und der Zusammenhalt, den man nachher hat, der ja zum Teil für das Leben lang noch bleibt. Hast du noch Kontakt mit irgendwelchen Leuten von früher, die du zusammen gespielt hast?
1: Ja, von der Kadettenmusik habe ich noch Kontakt, ja. Wo das alles Kleb damals Geburtstag gefeiert hat, hat der Arthur Wechsel vollzogen, hat ehemalige Kadetten aufgerufen. Das alles klebt Feier im Casino, ich glaube, es war der 70. Geburtstag oder irgend so ein grosses Fest auf jeden Fall. Mhm. Und dann hat der Arthur Wechsel alle ehemaligen Kadetten angebietet, ob sie spielen können. Und ich habe spontan Ja gesagt. Und ich bin dieses Jahr gehe ich jetzt zum vierten Mal nach Rust in Europapark. Weil ich habe mir dort in Zug ist eine Frau gewesen, die hat eine Dreiorgel gehabt. Und ich habe die Frau gefragt, wo haben die Dreiorgel her? Und sie sagt, Raffin Überlingen. Ich rufe dieser Firma an und sie sagen, ja, wir haben noch eine Orgel, können wir sie eigentlich auch anschauen? Ich habe im 19. eine angeschaut und habe gesagt, die Orgel muss ich haben. Als ich die Orgel gekauft habe, sind mir Tränen gekommen. Dann habe ich mir leisten, was ich eigentlich schon lange wollte. Mhm. Ich habe schon lange eine Dreiorgel wollen. Ich habe aber das Geld dafür nicht gehabt. Mhm. Und als ich dann ein Jahr kaufen konnte, habe ich gesagt, jetzt gehe ich Dreiorgel spielen, weil etwas anderes machen darf ich in Gottes Namen nicht mehr.
0: Schön.
1: Und der Sohn unter mir ihnen sagt, du bist heute nicht mehr fähig, ein Instrument zu lernen. Und viele sagen, du kennst es noch, aber ich komme nicht drüber hinweg und ich sage mir, ich habe den Mut dazu nicht mehr.
0: Mhm. Mhm. Aber den Mut hast du ja noch, wie du jetzt zeigst, oder?
1: Ja, aber ich bin heute nur noch dreijähriger, oder ich bin heute nicht mehr selber Musiker.
0: Ja, aber immerhin. Also ich meine, wie du sagst, du hättest ja Möglichkeiten gegeben, dass du die gar nicht hättest können leisten. Und jetzt hast du eine, das ist doch schön.
1: Genau, ja, genau.
0: Ronny,
1: genau.
0: Ich danke dir ganz, ganz herzlich.
1: Es ist natürlich so, ich bin ja vom Salzkleb entdeckt worden. Der hat mein Vater gesagt, schick den Sohn in die Musikprobe und ich bin gegangen. Mhm. Und ich habe mich dann hier in Erstfeld, nachdem ich dort in Erstfeld Eisenbahner geworden bin, habe ich in Erstfeld in die Musik beitreten. Und der Alfred Zwier hat mir den Triangel in die Hand gegeben und hat gesagt, spiel den. Und ich habe zum Zieher gesagt, ich weiss, was er mit dem Bot sagen. Mhm. Ich bin unter Tränen der Wohlgloch und hat gesagt, bin ich nur noch da zum Triangel spielen? Mhm. Gut, der Triangel ist auch ein Instrument, das man braucht.
0: Ja, natürlich, aber es ist nicht das Instrument, das man sich vorstellt, das man nachher irgendwie spielen kann. Roland, jetzt schlage ich etwas vor. Jetzt tun wir zusammen noch schnell ein bisschen plaudern, nehmen noch einen Kaffee und ein Stück Kuchen zusammen und noch ein bisschen Musik laufen und ich entlade dich nachher in den Donnerstag. Bist du dabei?
1: Ja, sowieso, ja.
0: Gut, also. Der Rolli Ankli aus Erstfeld, hier bei uns auf SRF 1, wo es ums Musizieren geht. Zusammen musizieren, auch wenn man Triangel spielt.

Der Chris Ria mit der Julia da bei uns auf SRF 1 um 2:30. SRF Verkehrsinfo von 14.30 Uhr. Entwarnung in der Zentralschweiz und zwar auf der A2 Basel-Luzern zwischen Sempach und der Raststätte Neuenkirch. In beiden Richtungen besteht keine Gefahr mehr durch Tiere auf der Fahrbahn. Dann auf der Nord-Süd-Achse vor dem Gotthardtunnel Richtung Süden. Ab Erstfeld 9 Kilometer Stau und mindestens 1,5 Stunden Wartezeit. Die Autobahneinfahrt Göschenen ist gesperrt und als Alternativroute wird die A13 via San Bernardino empfohlen. Außerdem in Graubünden auf der A13 Richtung Süden, Stau zwischen

Urnort und Bonaduz und die Polizei bittet, auf der Autobahn zu bleiben. Wir haben es vom Musizieren, vom zusammen Musik machen und ich wollte euch ein bisschen wissen, wo hat das eigentlich alles angefangen, das zusammen Musizieren bei euch in eurem Leben? Hat das mit den Blockflöten angefangen? Hat das mit dem Klavier angefangen? Mit dem Befehl quasi? Müssen ein Instrument spielen, weil man ja ein Instrument spielt? Oder wie genau ist das gegangen? Wir werden in ein paar Minuten mit dem Thomas Hess reden, der mit Blockflöten angefangen hat und jetzt bei einem Instrument ist und er sagt, emotionaler könnte es gar nicht sein und das Instrument kann man noch anfangen spielen, wenn man das Gefühl hat, man kann gar keins mehr spielen und man zum Beispiel weiss, dass man nicht pensioniert ist und so. Und er sagt, nein, nein, das Instrument, das geht immer. Das werden wir hören in ein paar Minuten. Was mich auch noch wundern nimmt, jetzt in dieser Halbstunde so bis um 3. Weder schon mal oder weder in so einem Verein seid oder in einer Band spielt irgendjemand. Es gibt doch auch die Momente, wo man nicht mehr vergisst, weil irgendeine Panne passiert ist. Vergessenen Einsatz. Das Instrument, das kaputt ist oder irgendwie ein Auftritt, den man am liebsten sofort aus dem Gedächtnis streichen würde. Welche kleine oder auch welche grössere Katastrophe habt ihr im Zusammenhang mit eurem Verein oder mit eurer Band schon erlebt? Läutet mir doch schnell an auf 0848 440 222. Vielleicht seid ihr auch jetzt Bio unterwegs, im Musikfest und habt dort schon eine Katastrophe nach der Angel erlebt. Weiss es nicht. Anläuten 0848 440 222. Und wir spielen geschwisterte Musik. Carpenters. Bestehend aus den Geschwistern Karen und Richard Carpenter. There's a kind of hush. Mikrofon für euch, der Adrian Köpfer.

0: Carpenters, There's a Kind of Hush. Geschwister, die auch zusammen Musik gemacht haben. Und um das geht es heute Nachmittag, um zu musizieren, um zu gemeinsam musizieren. Da, ob man in der Familie das gemacht hat, ob man im Verein war, ob man in einer Band spielt. Und es geht so ein bisschen um die Erlebnisse. Unter anderem auch um Pannen, die passiert sind. Aber der Thomas Hess hat mir noch angerufen und er gesagt, bei ihm hat das Musizieren mit der klassischen Flöte angefangen. Thomas, hast du müssen oder hast du wollen?
1: Ja, das ist, als ich neu in die Schule gegangen bin, war das obligatorisch gewesen. In der 2., 3., 4. Klasse, glaube ich. Ich weiß nicht mehr so genau. Und unsere Fräulein Bohnenblus hat es fertig gebracht, dass ich nach 3 Jahren Blockflöte verbrochen habe.
0: Frau Bohnenblus, was hat sie denn so Schlimmes gemacht?
1: Ja, das ist einfach damals, wie die Lehrer waren, oder? Einfach stur wie Anton. Und wenn wir wollten irgendetwas dudeln, es hätte noch so schön können sein, dann hat sie gesagt, wir müssen nach Noten spielen.
0: Und dann sind noch die Momente, wo man musste aufstehen und hat der ganzen Klasse vorflöteln, oder?
1: Ja, zum Beispiel.
0: Ja, Horror.
1: Aber es ist lustig gewesen.
0: Thomas, aber deine musikalische Karriere ist dann weitergegangen. Erzähl schnell.
1: Ja, also ich habe irgendwann, weil mein Vater ist Präsident einer grossen Musikverein zu Luzern. Da bin ich natürlich immer dahinter gewesen, wenn es lange gegangen wird, tun wir. Und dann habe ich irgendwann ein Kornett in den Finger bekommen und habe auch ein Kornett dudeln. Und dann bin ich dort in der Musikschule von dieser Musik. Und die hat heute vier verschiedene Chore, also vier verschiedene Orchester. Mhm. Und dann habe ich nachher ja nicht können Noten lesen, oder? Logischerweise, weil das ist lang mit den Blockflöten. Seitdem, auf jeden Fall, der Musiklehrer hat dann irgendwie mal ein Stück, das ich vorgespielt habe, mit Noten umgeblättert und ich habe weitergespielt. Habe es gar nicht gesehen. Und dann hat er das Notenbuch auf den Kopf gestellt und ich habe immer noch weitergespielt, fehlerfrei.
0: Ja.
1: Und dann hat er dann gewusst, wie ich, dass ich nicht Noten lesen kann. Und danach, da ist natürlich die Musikkarriere relativ beschränkt, oder? Weil das muss man schon können.
0: Mhm.
1: Und dann, nachher das Luzern, geht man dann zuerst in eine gute Musik, das ist ja logisch. Und wird die Länge dann noch gleich einig. Und danach habe ich ja jahrelang nicht mehr gemacht. Und dann habe ich von meinem Vater zu seinem Geburtstag ein Alphorn geschenkt bekommen. Und das Alphorn habe ich geerbt, als er gestorben ist und habe es nie gebraucht. Und irgendwann, so mit Ende 50, habe ich das einmal vorgenommen. Und habe angefangen zu spielen, also angefangen zu spielen, angefangen zu gucken.
0: Mhm.
1: Und nachher habe ich einmal einen Grundkurs gemacht im Alphorn spielen und habe Freude daran bekommen. Und mein Vorredner, der eigentlich fast ein bisschen traurig ist, dass er nie ein Instrument lernen kann. Beim Alphorn schaut man vorwärts, das ist vor sich, oder? Und der Ton geht raus in die Natur und zu den Leuten. Und Alphorn lernen spielen, das kann man, ich sage jetzt mal, bis 70 kann man das locker. Und wenn man nicht mehr eine erste Stimme mag spielen, beim Alphorn spielen, dann sicher noch zweite, dritte, das braucht nicht so viel Druck und Luft.
0: Mhm.
1: Aber das ist einfach ein faszinierendes Instrument. Also, Gröllhalde-Sack davon ist etwas am schönsten, was man spielen kann.
0: Wie sagst du dem?
1: Gröllhalde-Saxophon.
0: Gröllhalde-Saxophon? Ist aber ein bisschen despektierlich, oder nicht?
1: Nein, überhaupt nicht. Weil wenn du in den Bergen oben spielst, jetzt weisst du das Gröllhalde rum.
0: Das Gröllhalde-Saxophon. Aber das war sehr schön, was du gesagt hast. Du schaust gegen vorne. Also all deine Gedanken sind gegen vorne gerichtet und der Ton kommt raus zu den Leuten. Sehr, sehr schön, sehr schöne Symbolik, Thomas. Du hast schon etwas gesagt, und zwar Alphornspiele sind sehr etwas Emotionales. Warum?
1: Ich glaube, in erster Linie, weil man spielt lediglich Naturtöne. Mhm. Also wir haben kein Ventil, wir haben keine Löcher, zum die Länge des Instruments beeinflussen. Ja. Damit hat man nur Naturtöne. Und wenn man die Naturtöne einmal drin hat, dann nachher, das sind etwa 12, oder? Dann nachher kann man ein bisschen anfangen spielen selber, was einem durch den Kopf geht. Und dann gibt es natürlich Halbhornliteratur bis an Bach runter.
0: Mhm.
1: Und dann gibt es natürlich Leute, also für mich gibt es Leute, die natürlich Halbhorn spielen vom Oberfeinsten, oder? Mhm. Leider ist Elia Burki gestorben, aber
0: ja.
1: Was die zeigt, dass es Halbhorn kann, das ist natürlich genial, oder?
0: Ja, das ist unglaublich, ja. Die hat ziemlich virtuos gespielt. Was mich noch schnell wundern zum Schluss, Thomas, wenn ich mir jetzt vorstelle, okay, ich habe hier Lust auf Alphorn und jemand wohnt irgendwie in einem Block und hat eine 2,5-Zimmer-Wohnung, ist jetzt nicht das Ideale, oder? Für zum Üben, so am Abend um 6 Uhr, Alphorn in der eigenen Wohnung.
1: Das kommt darauf an, ob ich in jedem Wohnblockal ja auch Alphorn spiele. Aber ich weiß schon, was du willst, ist mir schon klar. Nein, es ist ja so, es gibt für Alphorn, gibt's wie für jedes Blasinstrument, also Blechblasinstrument, gibt es Schalldämpfer. Mhm. Und man kann den Schalldämpfer entweder vorne in den Trichter rein tun, dann dämpft einmal den Schall.
0: Ja.
1: Oder es gibt so, ja, Holzkiste, vielleicht 80x60x60 cm mit Schaumgummi mit Schaumstoff ausgekleidet.
0: Mhm.
1: Und dann kann man das vorne über das Alphorn rein tun. Und das dämmt den Ton auch. Unter der Voraussetzung, dass eben die auf dem Boden auch noch einen Schallschutz-Schaumgummi hat, das weiche Zeug.
0: Mhm.
1: Sonst machen dann jetzt Körperschall in die Unterwohnung. Oder?
0: Wunderbar. Also.
1: Nein, klar, es ist nicht ideal, in einer Wohnung ist es nicht ideal, aber man kann im Keller runterspielen oder in einem Parkhaus, dort stört es niemand.
0: Auf die Idee wäre jetzt also noch nie gekommen, in einem Parkhaus.
1: Wir rennen alle so, wenn es schönes Wetter ist, im Sommer, machen wir immer etwa ein, zwei Proben, machen wir im Parkhaus Altstadt,
0: ja,
1: in Luzern, beim Autobahnende. Da haben wir Musik vor sich und es gibt Applaus von ringsum, von den Leuten, die von außen sitzen.
0: Und ein schönes Echo in einem Parkhaus gibt es noch ein schönes Echo, oder?
1: In einem Parkhaus gibt es ein schönes Echo, ja.
0: Wunderbar. Hey Thomas, danke vielmals für das Lustigmachen auf das Alphorn spielen und für deine Geschichte da mit der, wie hat sie geheißen, Frau, die Lehrerin? Brönnimann?
1: Frau Bohnenblust.
0: Nein,
1: Und wenn du willst lernen, Alphorn spielen, lade ich dich herzlich ein in unser Grüppli, heisst zusammen spielen. Und dann kannst du mal schauen, wie das geht. Das Alphorn härter.
0: Das ist gut. Ich frage meine Nachbarn mal. Ist gut, Thomas? Und per Zufall...
1: Ja,
0: habe ich den für dich parat? Ja, natürlich. Danke, Thomas.
1: Du musst das fahren.
0: Habe eine gute Fahrt. Merci für das Telefon. Das ist Pepe Lierna. Zusammen mit Ihrer Swiss Lady. Tschüss, danke. Ja.

0: James Morrison und Nelly Furtado mit Broken Strings. Und es gibt zwei Sorten von Musikantinnen und Musikanten. Die, die schon etwas Peinliches erlebt haben, und die nicht ehrlich sind. Heisst, zum Beispiel falschen Einsatz, ein Solo, das komplett entgleist ist, bei der Uniform, die kurz vor dem Auftritt die Hose reisst, oder der Gar, der in der falschen Stadt landet. Vielleicht nicht in Biel am Musikfest, sondern eben in Bern irgendwie im Aargauer Stalden. Was ist bei euch musikalisch schon komplett schief gelaufen? Franziska Mohr aus Siglisdorf im Kanton Aargau hat mir angerufen. Sie singt im Zwintertour in einem Chor, und zwar im Laurentius-Chor Wölflingen, Franziska. Und mit diesem Chor seid ihr 2007 in Italien gsi, in Rom. Warum?
1: Genau, wir haben eine Reise gemacht nach Rom, eine 7-tägige Reise. Wir haben eine Aufführung gehabt im Vatikan, also im Petersdom, Samstagabend im Gottesdienst.
0: Mhm. Habt ihr das alles selber organisiert oder seid ihr da angefragt worden?
1: Nein, wir haben das selber organisiert, ja. Mhm. Und wir waren Leute gewesen, von 3 Chören am Schluss. Mhm. Weil das waren grosse Aufführungen gewesen. Und das war ein sehr grosses Erlebnis im Petersdom. Und am Sonntag haben wir im Pantheon die Worship-Messe, eine grosse Messe aufgeführt. Nicht mit Orchester, sondern einfach mit Orgeln. Mhm. Und nachdem sie das erste Mal Bewilligung nicht gefunden haben und uns draussen stehen lassen haben, haben wir dann doch noch rein, bis die Bewilligung gefunden haben. Und wir haben
0: das
1: ein.
0: Das ist schon noch peinlich, ja, dann gehst du ab, dann finden sie die Bewilligung nicht, und dann stehst du von außen. Gehst mal
1: ins Presse getrunken. Ja, also wir haben gedacht, jetzt haben wir das geübt, jetzt haben wir das wirklich, jetzt können wir das und sind aufführbereit und,
0: ja,
1: und jetzt können wir das nicht singen.
0: Ja.
1: Also, ja.
0: Gut, und dann haben sie die jungen Lagen gefunden und nachher?
1: Genau, dann haben wir uns dort aufgestellt, haben eingesungen und dann hat der Gottesdienst angefangen. Und beim ersten Stück ist, wir haben angefangen zu singen und dann hat ganz eine kurze 2 Tage Pause gehabt. Und dann wäre ein Ton gewesen und die Sopranistin hat mir weiter singen. Ein Ton Orgeln und dann Solistin. Der Ton Orgeln ist nicht gekommen. Einfach die Orgeln stumm. Und ja, man hat probiert. Das ist noch die Hauptorganistin vom Pantheon, die die Orgel sehr gut kennt, ist gegangen und hat geschaut. Und das ist einfach nicht gegangen.
0: Nein!
1: Und dann, ja, wir sind also dort gestanden, wie bestellt und nicht abgeholt.
0: Ja, und er?
1: Ja, nachher hat zum Glück auf der anderen Seite auch noch eine kleinere Orgel gehabt. Und dann haben wir en bloc gewechselt auf diese Seite, den ganzen Chor von etwa 80 Leuten. Und haben dort einfach genau an dieser Stelle weitergesungen, wo wir aufhören mussten, weil die Orgel nicht mehr gegangen ist.
0: Ein Ton von Orgel und erst Solistin kam, dann ist es weitergegangen.
1: Und dann ist es weitergegangen.
0: Ist das für euch, ja. Also, ist das nicht, also da muss man sich auch zusammennehmen wie verrückt. Zuerst stehst du da und dann stehst du da, ist ganz ein anderer Blick, ja. Musst dich wieder konzentrieren, bist gar nicht mehr richtig drinnen. Und
1: ja, Zeug. Genau.
0: Wie ist denn am Schluss, wie ist am Schluss dann so die Stimmung unter euch?
1: Super gut. Wir haben das ja geschafft, wir haben das wirklich mit Bravour geschafft.
0: Mhm.
1: Das ist und es war super gewesen. Also es ist einfach eben ein nachhaltiges Erlebnis. Es ist etwas, wo man nie mehr vergisst.
0: Ja, vor allem stellst du dir ja vor, oder? Die Reise schon dort runter geht eine Ewigkeit und dann hat man so ein Werk, das man vorführt, aufführt und man hat intensiv geschafft, monatelang dran und dann streikt die Orgel, genau in dem Moment, wo es wichtig wäre.
1: Genau. Mit anderen Worten, wir sind eigentlich am Schluss stolz gewesen auf uns, dass es so rausgekommen ist, dass wir das gut geschafft haben.
0: Was gibt dir der Chor? Was gibt dir das Zusammensein?
1: Sehr, sehr, sehr viel. Sehr viel. Also das ist, ich habe das lang als mein Lebenselixier bezeichnet.
0: Warum nicht mehr?
1: Ja, man hat sich so ein bisschen daran gewöhnt. Es hat auch Änderungen gegeben. Die Kinder sind nicht mehr so voll, oder? Also man singt nicht mehr so für ein grosses Publikum.
0: Mhm.
1: Und aber ich bin immer noch also voller Engagement dabei.
0: Also wenn man neume auf einem Plakat Laurentius Chor Wülflingen angeschrieben sieht, dann ist Franziska Moro noch dabei.
1: Ja, sicher, ja.
0: Gut, gib noch schnell Werbung durch, wo ihr das nächste Mal auftretet oder singt. Dann habt ihr ein bisschen mehr Leute, hoffentlich.
1: Also der nächste ganz grosse Auftritt ist am Betttag. Mit der Messe von Mozart, mit einer grossen Messe.
0: Und wo?
1: In der Kirche St. Laurentius in Wülflingen. Am Morgen um 9:30 Uhr.
0: Halbe Zehni. Das reicht noch ein bisschen mit Ausschlafen und noch zum Morgen auch nachher
1: vor. Sonntag, 20. September.
0: Wunderbar. Franziska, danke vielmals für das Telefon. Drücke nach Däumen. Oder Orgeln. Ciao, Franziska.
1: Danke.

0: James Bond mit einem außerordentlich reifen und sympathischen Jahrgang 1973. Ja, wir haben von der Franziska Mohr aus Siglisdorf im Kanton Aargau vorher gehört, wie peinlich das war, als sie in Rom war und der plötzlich die Orgel nicht mehr da hat mit ihrem Chor, was sie doch eigentlich hat sollen. Und auch wenn es Peinlichkeiten gibt in so einem Chor oder in einem Verein, viele Leute bleiben ihr Leben lang der Musik treu. Und ich möchte in der nächsten Stunde ein bisschen ergründen, warum eigentlich? Warum seid ihr ein Musizieren, ein Musikmachen, bis jetzt treu bleiben? Was gibt euch das? Es geht also in der nächsten Stunde um Freundschaften für das Leben und um sehr emotionale Momente.
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0: Auf der Nord-Süd-Achse vor dem Gotthardtunnel Richtung Süden ab Erstfeld 9 Kilometer Stau und mindestens 1,5 Stunden Wartezeit. Die Autobahneinfahrt Göschenen ist gesperrt.
2: Die Nachrichten von SRF um 3 mit Karim Britsch. Wir beginnen mit Großbritannien. Dort hat der Gesundheitsminister seinen Rücktritt eingereicht. Wes Streeting gab seinen Rücktritt bekannt. Er machte dies in einem Brief auf der Plattform X öffentlich. Im Brief heißt es, Streeting habe das Vertrauen in die Führung von Premier Keir Starmer verloren. Es sei nun klar, dass Starmer die Labour-Partei nicht in die nächsten Parlamentswahlen führen werde. Die Debatte darüber, wie es weitergehe, müsse ein Wettstreit der Ideen sein und kein Kampf der Persönlichkeiten, heißt es weiter. Nach der Wahlniederlage der Labour-Partei letzte Woche bei den Regionalwahlen werden die Rücktrittsforderungen immer lauter. Über 70 Abgeordnete der eigenen Partei fordern Starmers Rücktritt. Zwei Kurzmeldungen aus dem Ausland. US-Präsident Donald Trump ist in Peking von Chinas Staatschef Xi Jinping empfangen worden. Zum Auftakt des mehrtägigen Staatsbesuchs betonten beide Seiten, dass ein stabileres Verhältnis der größten Volkswirtschaften der Welt wichtig sei. Trump hat Xi für September in die USA eingeladen. Die lettische Regierung ist zerbrochen. Ministerpräsidentin Evika Silinja hat ihren Rücktritt angekündigt. Hintergrund sind fehlgeleitete ukrainische Drohnen und ein Streit über die Sicherheitspolitik des Landes. Der frühere EZB-Präsident Mario Draghi hat den internationalen Karlspreis erhalten für seine Rolle während der Euro-Krise. Heute sei der Euro unangefochten. Draghi habe in einer bedrohlichen Zeit den Euro und die gesamte Währungszone stabilisiert, sagte Bundeskanzler Friedrich Merz in seiner Laudatio für Draghi, den früheren italienischen Ministerpräsidenten. Heute stehe Europa erneut und in ungekannter Weise unter Druck, so Merz. Auch hier habe Draghi vor 2 Jahren mit dem nach ihm benannten Report zur europäischen Wettbewerbsfähigkeit den richtigen Weg gewiesen. Mit dem Karlspreis werden seit 1950 Persönlichkeiten oder Institutionen ausgezeichnet, die sich um Europa verdient gemacht haben. Es bleibt noch der Blick aufs Wetter. Heute und morgen ist es oft bewölkt, ab und zu fällt Regen und oberhalb von 1000 bis 1500 Metern Schnee. Vor allem heute gibt es auch sonnige Phasen. Im Norden gibt es zügigen Westwind. Die Höchstwerte liegen beidseits der Alpen bei 10 bis 15 Grad. Das waren Nachrichten von Radio SRF, verantwortlich Fabienne Wüthrich.
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0: Wir haben es heute Nachmittag vom Musizieren. Es gibt einen ganzen Haufen Leute, die im Moment in Biel sind, im Musikfest, die dort musizieren. 10'000 werden erwartet in den nächsten Tagen. Und wer so in einem Verein ist, in einer Band oder irgendwie, weiss auch nicht, mit der Familie zusammen Musik macht, weiss es. Man sieht zum Teil die Bands, ich sage jetzt, wenn man in einem Verein ist, die Vereinsmitglieder und Vereinskolleginnen, fast ein bisschen mehr als die eigene Familie. Also ich weiss von einem guten Freund, der in einer Band ist, wo Bandmitglieder fast mehr sieht als seine eigene Frau. Und es gibt entsprechend auch Lieder, die sofort Erinnerungen zurückbringen. Und es gibt Momente, wo man mitten im Konzert plötzlich merkt, genau für das macht man eigentlich Musik. Und ich möchte gerne in dieser Stunde ein bisschen ergründen, was hat die Musik in eurem Leben bewegt? Warum macht ihr überhaupt Musik in so einem Verein oder in einer Band oder mit der Familie zusammen? Was gibt euch das? 0848 440 222. Also wenn ihr schon seit Jahren in einer Band seid oder in einem Verein, was ist das, wo ihr sagt, das ist ein bisschen mein Lebenselixier? Das ist das, was mir etwas gibt im Leben. Und wenn ihr sie gsi, vielleicht auch Freunde oder Freundinnen noch von dieser Zeit, wo ihr sagt, genau darum hat es eben so Spass gemacht und darum ist es so wichtig gewesen, dass ich in diesem Verein oder in dieser Musikgruppe bei dabei war. 0848 440 222. Und wenn wir schon das Thema Familie und Musik ansprechen, passen die da doch perfekt, die drei Brüche, Barry, Morris und Robin Gibb. Familienkonzert mit Stayin' Alive.

0: Fine Young Cannibals mit Johnny Come Home um 11 Minuten nach der Drehung auf SRF 1. An diesem Auffahrtsdonnerstagnachmittag, wo wir es vom Musizieren haben, das Musikfest in Biel ist ja der Eurovision Song Contest, zweite Halbfinale heute Abend. Also Musik ist in dieser Woche omnipräsent. Man kommt fast nicht um die Musik herum. Natürlich auch, wenn man Radio hört, selbstverständlich. Und ich wollte euch ein bisschen wissen, was gibt euch das, das Musizieren? Warum seid ihr in einem Verein? Oder warum macht ihr mit der Familie Musik? Was gibt euch das? Was habt ihr für Erinnerungen? Und jetzt habe ich Esther Bossert aus Dietikon am Telefon. Und Esther wird jetzt auf die Frage antworten, was hat der Nussgipfel mit einem Schneewalzer zu tun, liebe Esther? Erzähl uns doch die Geschichte schnell, die du in deinen Jugendjahren erlebt hast.
1: Ja, der hat einfach gestern gesagt, spiel mir eins. Dann habe ich gesagt, ja, wenn du mir einen Nussgipfel offerierst, da ich immer gerne Süßes hatte. Und dann habe ich immer einen Nussgipfel bekommen und den Schneewalzer habe ich gespielt.
0: Und den Schneewalzer hast du mit der Handorgel gespielt, gell, hast du
1: immer,
0: gesagt?
1: Immer.
0: Und wer sich den Schneewalzer nicht vorstellen kann, wir hören schnell rein. Schön, den Schneewalzer hast du gespielt. Ja. Also das heisst, wenn du heute den Schneewalzer hörst, hast du immer noch an Nussgipfel, denkst du immer noch an Nussgipfel oder hat sich das ein bisschen verändert?
1: Nein, das hat sich nicht verändert. Süße ist bei mir immer an erster Stelle.
0: Okay.
1: Ja.
0: Okay, und Zahnarztrechnung an zweiter Stelle, oder wie?
1: An zweiter Stelle kommt auch wieder der Nussgipfel. Ich habe so gern Süßes.
0: Aber sag schnell, Esther, bevor wir die Süße abdriften, was gibt dir jetzt Musizieren? Du bist heute noch am Handorgel spielen?
1: Ja. Das gibt mir einfach enorm viel Kraft. Ich gehe auch immer als Heirassa. Ich gehe jetzt auch auf Biel. Ich habe einfach sehr gerne Musik. Und ich habe alle Gattung für Musik gerne. Ich habe die klassisch gerne, KKL, Luzern. Ich habe alle Musik gerne. Ich liebe die Musik. Und das bringt mir sehr viel, da ich allein bin. Mein Mann ist schon 18 Jahre gestorben. Mhm. Und das bringt mir viel, wenn man allein ist. Ich habe in jedem Zimmer mein Radio, mein Grammophon und überall läuft etwas.
0: Schön. Esther, ich danke dir ganz, ganz herzlich, dass du schnell hast angerufen. Und ich möchte noch gerne mit dem Peter Thron reden aus Bötzen im Kanton Aargau. Peter, guten Nachmittag.
2: Guten Nachmittag, Adi.
0: Du hast mir eine schöne Geschichte erzählt. Ihr habt aber früher in der Familie musiziert und zwar immer am Sonntagnachmittag gesungen?
2: Also nicht jeden Sonntag, aber ja, ab und zu. Und da ist man zusammengehockt, und zwar alle Geschwister und die Eltern. Und meine Eltern haben kein Musikinstrument gespielt. Und dann sind wir hergehockt und der Vater hat uns die Bücher gegeben. Und dann sind wir dort gehockt und haben 30 Minuten lang gesungen. Und das ist, was soll ich sagen, das ist Familie.
0: Mhm.
2: Das ist, das vergisst man nicht.
0: Ist das etwas, was du nachher weiter praktiziert hast? Also ich weiß nicht, ob du Kinder hast oder so. Oder, also weißt du, ob sich der Gedanke mit dem Zusammensingen, zusammen Musik machen, ob sich der ein bisschen weitergedreht hat bei dir?
2: Ja, das hat sich so weitergedreht, dass wir sicher zum Beispiel an Weihnachten oder am Geburtstag sind sich auch viele Leute zusammen singen.
0: Mhm.
2: Und da singe ich immer insbrünstig mit. Und die sich schämen, sagen immer, sie können auch falsch singen, das spielt doch keine Rolle.
0: Ja, das ist richtig, sagt man immer.
2: Ja, und, aber es gibt halt viele, die sich schämen zu singen, das ist ja so.
0: Mhm. Bist du da im Chor?
2: Ich bin 5 Jahre immer im Männerchor gewesen, bei uns im Dorf, aber dort hat mir das Liederblut nicht so gefallen. Und jetzt hat mich eine Kollegin im Nachbardorf hat ein Chörli gegründet und hat mich motiviert, dort herzukommen. Und ich muss wirklich sagen, ich bin sehr erstaunt, die Qualität, vor allem von den Frauen, die dort singen. Wir sind gemischt, das sind 8 bis 10 Frauen und 4 Männer, wir sind da noch ein bisschen in der Unterzahl.
0: Mhm.
2: Aber ein grosses Kompliment an Simi und an Janine, das ist die Chorleiterin, die macht das wirklich hervorragend.
0: Was packt dich denn bei diesem Chor mehr als bei dem Männerchor, den du mitgemacht hast? Was ist es, was ausmacht?
2: Ich sage jetzt mal das Liedergut. Ich habe es schon ein bisschen angetönt. Sie haben so ein bisschen afrikanische Lieder, die sie singen, aber die sind halt sehr einfach. Aber ich habe ein bisschen Mühe mit dem Text. Melodie ist super schön, aber zum Anfang ist das, die Janine weiß schon, was sie tut. Das ist kein Thema.
0: Was gibt dir das Zusammensein im Chor? Warum machst du es?
2: Ja, ich sage jetzt mal, Zusammensein, man singt zusammen, aber in der Regel geht jede und jeder Zeit von dannen. Und man geht nicht da eins ziehen. Also gut, sie waren dreimal zusammen gewesen. Aber das muss auch nicht immer sein. Aber es ist mehr individuell. Du bist dort, hast Freude, dass du etwas kannst machen. Und wenn ich singe, doch, das ist irgendwie wie ein anderes Yoga gehen oder keine Ahnung. Und ich singe gerne, ich habe gerne Musik. Ich hocke nämlich aufs Sofa und lasse 30 Minuten lang irgendein Klavierkonzert von Mozart oder von, keine Ahnung, Klimmmusikaffin.
0: Schön. Peter, ich danke dir ganz herzlich, dass du schnell angerufen. Wir spielen dann weiterhin Musik, vielleicht jetzt nicht das Mozart, aber vielleicht kannst du ja gleich ein bisschen aufs Sofa und Augen zu tun, je nachdem, was kommt. Danke vielmals für dein Telefon, lieber Peter. Und ich möchte gerne weitergehen in dieser Stunde mit der Musik. Und zwar möchte ich gerne jemanden, der in der Guggenmusik ist, wo es ein bisschen um schräge Kostüme, um legendäre Fasnacht geht und um viel Herzblut. Und dann möchte ich wissen, wie seid ihr überhaupt zur Guggen gekommen? Und warum? Warum Guggen und nicht irgendeine Blasmusikverein? Was ist das, was ausmacht, ihr Guggen? 0848 440 222, der musikalische Nachmittag da bei uns auf SRF1.

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Bandleben pur. Zürich West, schau zuerst, woher ist der Wind weht. Von links oder von rechts oder von unten oder von oben. Und dann ist der Nachmittag da bei uns auf SRF 1, ist 15:30. SRF Verkehrsinfo von 15.28 Uhr auf der Nord-Süd-Achse vor dem Gotthardtunnel Richtung Süden. Ab Erstfeld 9 Kilometer Stau und mindestens 1,5 Stunden Wartezeit. Die Einfahrt in Göschenen ist gesperrt. Und wenn wir es schon vom Musizieren haben heute am Nachmittag und von den Vereinen oder Blasmusik oder Guckenmusik oder eben auch Familienmusik, dann passt diese Gruppe hier wunderbar. Winter's Home aus Zermatt. Und von den 6 Bandmitgliedern sind 3 vom Skistar Birmin Zurbriggen. Geschwister Maria Birmin und Elia. Winter's Home mit Move On.

0: Wintershome mit Move On, da bei uns auf SRF 1. Wir haben heute Vormittag so ein bisschen Blasmusikszene in der Schweiz angeschaut, anlässlich natürlich vom Musikfest in Biel. Und da haben wir Roman Portmann zu Gast in der Sendung. Er ist Blasmusikexperte bei der Musikwelle und selber im Musikverein spielt dort Euphonium. Und Elena Bernesconi hätte von ihm wissen, ob es eigentlich so Hühnerhautmomente bei ihm gäbe beim Musizieren.
1: Ja, finde ich schon, wenn es wirklich gut klingt und man spürt irgendwie, es läuft und nachher sind so die Momente, ich habe immer das Gefühl, wenn es einem so ein bisschen wohlig den Rücken abkrüselt, dann ist es ja eigentlich am schönsten, oder? Wenn man selber irgendwie merkt, oh, jetzt macht es etwas mit mir, oder? Ich muss mich nicht nur konzentrieren, was ich mache, sondern es passiert jetzt auch etwas mit mir.
0: Und es gibt nicht nur bei ihm ein Glücksgefühl, sondern es gibt auch ein kollektives Glücksgefühl, hat er gesagt.
1: Und genau das Kollektive ist es ja vermutlich, oder? Wo das Musizieren in einem Orchester, Blasmusik kann wahrscheinlich auch ein anderes Orchester sein, ausmacht, dass es nur zusammen geht. Ich meine, wenn ich meine Stimme leider heim übe, ist auch schön, aber es ist einfach nicht das Gleiche. Der Moment entsteht erst dann, wenn alle zusammen sind.
0: Das Zusammen ist es, was eben ausmacht. Und das ist das, was ich heute Nachmittag gerne ein bisschen mit euch möchte gründen. Wir haben schon ganz Haufen über das Zusammenmusik machen gehört in diesen beiden Stunden. Und ich möchte gerne von euch noch wissen, welchen Musikmoment das ihr eigentlich nie vergessen? Oder mit dem Verein seid unterwegs gewesen, oder mit eurer Band vielleicht seid zusammen gewesen, oder mit der Familie noch immer gespielt. Gibt es irgendwie einen Musikmoment, den ihr nicht mehr vergessen, der euch immer noch zu Sinn kommt, wenn ihr daran zurückdenkt? Das muss nicht nur ein peinlicher Moment gewesen sein, wo irgendwie Panne passiert ist, sondern es kann ein wunderschöner Moment gewesen sein, wo ihr irgendwie, weiss nicht, vor der SLC heute, bevor ihr ins Bett seid, als Familie noch irgendwie vorne auf der Terrasse sind gestanden, beim Sonnenuntergang etwas Schönes gesungen habt, weil ihr das immer macht, irgendwie zusammen als Familie. Bin gespannt, 0848 440 222. Welchen Musikmoment in eurem Verein oder gucken oder als Familie oder als Band vergessen ihr nicht mehr so schnell?

0: Genesis, I Can Dance, um 20 Minuten vor der Vier, was weniger um das Tanzen als um das Musikmachen geht. Und verbunden mit dem Musikmachen ist natürlich logischerweise der auch das Tanzen. Christian Blank aus Sirnach im südlichen Thurgau. Christian, du bist pensionierter Militärmusiker und du hast mal einen Moment erlebt, wo du nie mehr vergisst mit einem ganzen Haufen Musikerinnen und Musikern zusammen. Erzähl schnell, Christian.
1: Ja, vorhin war es so, dass man all vier Jahre im WK Divisionsspiel gehabt. Das heisst, da sind fünf Militärmusiker zusammengekommen und da hat man ein grosses Konzert gemacht. Man ist irgendwie eine Woche geübt und zwei Wochen auf Tournee gewesen. Und da hat es ein ganzes Detachement Bühnenbauer gehabt, der immer am nächsten Ort eine Bühne aufbauen hat. Tagsüber hat man für Glück gespielt, die einzelne Musik, und so ist man zusammen auf der riesen Bühne gewesen. Und dort haben wir unter anderem, also in der Militärmusik ist es ein bisschen vorgegeben, auch heute noch, man muss zuerst einen traditionellen Marsch etc., vielleicht noch etwas Klassisches, und am Schluss bist du dann irgendwie im Glenn Miller oder weiss ich wo, modern. da haben wir alles gemacht, aber es ist eigentlich noch Reglement vorgegeben, wie das Konzert ist. Heute ist es ein bisschen lockerer. Heute ist auch die Infanterie nicht nur allein, die Musik hat, sondern auch andere Verbände haben Militärmusiker. Das ist heute noch viel professioneller organisiert. Ich habe damals meine Ausbildung in der alten, gut ehrwürdigen Kaserne der Stadt Zürich gemacht. Bin mit dem Touristenvisum von Sirnach dort runtergekommen in die Stadt.
0: Aber erzähl schnell, wie ist das gesehen, die Konzerte?
1: Und dann haben wir zum Beispiel 1812 gespielt. Das ist ein Stück von Tchaikovsky, wo im Krieg gespielt hat, wo die Russen gewonnen haben, gegen die Franzosen, glaube ich. Irrtum vorbehalten, jetzt, wenn nicht die Leute googeln, wollte ich da nicht eins aus Dach. Aber ich glaube, es war etwa so gewesen. Und das ist gigantisch, wenn man sich mit so einem riesen Instrumentarium allein, ich habe Sousaphon gespielt, 16 Sousaphon allein, nur schon Bassstimmen. Also kannst du dir vorstellen, wie das dann tönt auf der Bühne.
0: Und eben, du hast gesagt, also, 240 Leute, die auf der Bühne stehen und Musik machen, das muss unglaublich sein. Wer ist denn schauen an die Konzerte?
1: Also, da ist immer gratis gewesen. Das ist ja ein Dienst der Bevölkerung gewesen, dass man ein bisschen etwas zurückgeht. Wenn da, wo die Panzer kaputt gemacht haben, haben wir wieder eine gute Stimmung gemacht. wenn die irgendwie ein Zeug geschlossen haben. Nein, das ist immer kostenlos gewesen. Da ist alles gewesen. Also, vom Fussvolk bis zu den Generälen haben wir keine, aber die höchsten Militäre einfach, oder? Jetzt und auch Politiker und so. Ich habe für alle alten Bundesräte gespielt, Furgler, Richard und all die bekannten Bundesräte, für die haben wir immer Musik gemacht.
0: Jetzt haben wir so am Nachmittag so ein bisschen gehabt, was das einem gibt, wenn man in einem Verein oder in einer Band oder so spielt, dass das Zusammensein hobbymässig, du hast es dort fast ein bisschen beruflich gemacht. Wie ist das trotzdem gewesen, für dich Musik zu machen und Militär? Was hat dir das gegeben?
1: Also das ist natürlich super gewesen, wenn du hast ein Hobby beim Rekrutierungsprozess musst du eine Prüfung machen, das ist heute auch so. Also eine musikalische Prüfung machen. Und dann macht man halt einfach sämtliche Kurse, die es gibt da. Und dass man dann irgendwie auf Höchstklassenniveau kommt, wenn es im besten Fall geht. Und dann kann man eben Hobby und Militär zusammenbringen. Und die Alternative wäre, sind ein Wettersoldat, wenn ich nicht da hinkomme.
0: Hat ja lieber Musiker gemacht als Wettersoldat.
1: Nein, aber dann kannst du einmal am Tag einen Ballon aufladen, falls das Wetter ist. Wenn es da heute noch gibt. Also,
0: das Highlight, ist das ja. So
1: ja. Nein, und es ist natürlich Hobby und wir sind durch alle sozialen Schichten durch gewesen. Also da hat es pro Akademiker bis zum Bauer hat's alles gehabt. Und Bauer ist für mich natürlich etwas Positives. Ich bin ein Bauernsohn. Also wirklich durch alle Schichten durch. Also in der Militärmusik gibt es keine Grenzen. Und es hat auch Berufsmusiker dabei gehabt, natürlich. Alles.
0: Hast du noch Kontakt? Du hast gesagt, pensionierte Militärmusiker. Hast du noch Kontakt mit
1: gewissen Leuten? Ja, ich gehe manchmal nach Konzert und ich habe auch entdeckt, dass auf Instagram die Schweizer Armee jetzt auch irgendeinen Account hat. Und dann gehe ich manchmal einfach auch wieder, lade wieder mal etwas auf an einem Konzert und dort habe ich eine Verbindung und auch ich bin am Schluss noch in der Rittermusik L gewesen und dort hat ein Kollege von mir, ist der Dirigent gewesen, dort, bevor ich dann beruflich musste aufhören, weil ich keine Zeit mehr hatte. Also ist eine berittene Musik, die ich am Schluss noch mitgemacht habe. Also ich habe so Querbeet von Stadtmusik Uster, die höchstklasse war, wo ein Komponist geführt hat, bis zur Dorfmusik, haben alles erlebt. Und das ist wirklich schön. Also, es ist immer Kameradschaft, ist immer zuvorderst. Auch im Militär. Da hat, also, wir haben einmal auf einen Alp aufgehen spielen, wo ein divisionären Lanzenkauf verhandelt hat und mein Instrument war 17 Kilo, wir sind 2 Stunden aufgelaufen.
0: Was hast du für ein Instrument gespielt? Sag nochmal.
1: Sousaphon.
0: Was ist das?
1: 17 Kilo, das ist Bass, das ist der grosse Schwimmgurt mit dem Becher oben durch.
0: Gut, ja.
1: Und dann sind wir auf einen Alp aufgegangen. Wir haben 2 Stunden müssen auflaufen und der Divisionär ist für die Lanzenkaufverhandlungen mit dem Helikopter gekommen. Wir haben für 2 Leute das Konzert müssen machen. aber dort oben hast du einander auch geholfen. Jeder hat, also manchmal hat der Flötist meine 17 Kilo gedruckt und ich eben seine Flöten aufgetragen. Okay. Also das ist zum Thema Kameradschaft, oder? Also,
0: sehr schön. Verhebt. Wunderbar. Hey Christian, danke vielmals, dass du schnell hast erzählt von dieser Zeit. Aber musikalisch, was machst du heute noch?
1: Also jetzt habe ich mir noch das Klavier gekauft, so ein Yamaha E-Piano, jetzt wollte ich noch Klavier lernen. Das ist gut fürs Hirn.
0: Das ist, glaube ich, nicht nur gut für die Zähne, sondern auch für die Zähne und für das Emotionale. Ich finde Klavier ein sehr emotionales Instrument.
1: Auf jeden Fall, ja. Mhm. Und dann habe ich lasse gerne Live-Musik und darum habe ich einen YouTube-Kanal abonniert, wo man viel Live-Musik hören kann.
0: Wunderbar.
1: Das ist eben auch lässig.
0: Musiker durch und durch. Christian, danke vielmals für das Telefon.
1: Music is my first love, kann man sagen.
0: Wie heisst jetzt das? Das ist doch von John Miles, oder nicht?
1: Ja, das kannst du spielen, ja.
0: John Miles.
1: Music is my first love.
0: Ja, das habe ich jetzt sagen.
1: Das ist ein super Stück.
0: Unglaublich. Also, das ist nicht einmal ein Musikstück, das ist ein Meisterwerk. Ich glaube, komm, das tun wir uns jetzt an. John Miles mit Music was my first love. Christian, danke vielmals für das Telefon. Wünsche einen ganz schönen Nachmittag. Tschüss, Christian. Ciao.

0: Unglaubliche Ballade von John Miles Music aus dem Jahr 1976, wo wir da noch gehört haben. Wir haben noch ein paar Minuten und dann ist es 4 Uhr. Und ich möchte bis um 4 Uhr noch schnell Susi Gasser hören. Möchte ich dir noch schnell vorstellen aus Muttenz. Es ist im Moment noch am Glätten. Ist das immer noch so, Susi?
1: In der Zwischenzeit bin ich fertig.
0: Gut, also hast du so erledigt, kannst du abhäkeln am heutigen Tag. Lass jetzt, wir haben es ja noch gehabt von Musikmomenten, die einem unvergesslich bleiben, die man nicht so schnell vergisst. Du bist in einem Trachtenchor oder im Trachtenchor in Pratteln und vor 3 Wochen hast du etwas erlebt, das du nicht mehr vergisst.
1: Genau. Die grösste Brauerei hier in der Nähe hat 150-jähriges Jubiläum gehabt und wir waren eingeladen, um dort zu singen. Wir waren Vorgruppe von Florian Asch. Das heisst, es war alles schon für ihn eingerichtet und uns hat man eigentlich weder gesehen noch gehört. Aber das hat nichts gemacht. Mhm. Wir haben es trotzdem schön gehabt. Und nachher sind wir so ein bisschen über das Festgelände geschlendert und dann hat irgendjemand die Idee gehabt, in dieser Brauhalle, ich weiss nicht einmal, wie das genau heisst, wo die Fässer sind mit dem Bier drin, so Kupferfässer. Mhm. Dort tönt es sicher gut. Gesagt, getan, alle zusammentrommelt, die noch dort waren. Wir sind ein Chor von 40 Leuten, es waren etwa noch 10 oder 12 dort gewesen. Und dann haben wir dort davon singen. Und das hat dermassen schön tönt da drin. Es hat so einfach einen guten Klang gehabt. Und plötzlich hat eine Frau, die dort auch als Zuschauerin war, die hat plötzlich einfach Tränen in den Augen gehabt. Und die hat sich fast nicht mehr gefangen. Die hat einfach Rotz und Wasser gehüllt. Sie hat gesagt, sie hat so etwas jetzt separiert. Sie weiß auch nicht was. Und wir haben nicht mehr zu ihnen schauen, weil sonst hätten wir alle auch aufheulen und hätten nicht können mitsingen
0: können. Aber es ist nicht das Stück, das gesungen hat, das sie so berührt hat, sondern einfach der Ort, oder sie glaub, war und das Ganze.
1: Sie hat gesagt, Kleider, die wir angehören, brachten, plus einfach die Energie wahrscheinlich da drinnen und Musik, oder?
0: Mhm. Ist das etwas, ja, was du mit dem Chor, mit dem Trachtenchor sonst mal erlebt hast, dass du gemerkt hast, hey, das berührt die Leute unglaublich und nicht nur die Leute, sondern die selber auch?
1: Ja, ja, immer wieder. Also gerade letzte Woche haben wir Expertise singen gehabt und selbst unsere Expertin, also das war so eine Vorbereitung für das Jodlerfest, und selbst unsere Expertin hat ist einfach richtig berührt gewesen. Und mir selber auch.
0: Das ist aber der Herzig.
1: Ja.
0: Hast du das Gefühl, das ist die Zusammensetzung, die euch ausmacht, die so berührt? Oder ist es die Musik, der Gesang, die Jodeln an und für sich?
1: Ich glaube, es ist Zusammensetzung. Wir haben einen ganz genialen Dirigent, Stefan Verdreit, also hat da wirklich einfach ein goldiges Händchen, uns richtig einzusetzen. Mhm. Und wir sind ein grosser Chor, wir sind normalerweise etwa 40 Leute und wenn wir dann so rein singen, dass man jedes Wort versteht, das berührt.
0: Das machst du mir lustig, Susi. Wann habt ihr den nächsten Auftritt?
1: Am Sonntag. Also nicht jetzt, am Pfingstsonntag.
0: Und wo?
1: In Pratteln. Nein, das ist nicht wahr, in Liestl, in der Dorfkirche.
0: Also.
1: Oder in der Stadtkirche.
0: Sonntag in der Woche, in Liestl. Ja. Der Trachtenchor genau, Pratteln, geniessen und Emotionen pur spüren. Hey, schön, Susi. Genau. Danke vielmals, dass du angerufen hast.
1: Sehr gerne.
0: Wünsche einen ganz schönen Nachmittag. Was machst du als nächstes statt Glätten?
1: Ich bekomme noch Besuch zum Nachtessen.
0: Also gut.
1: Von meiner lieben Freundin.
0: Gut. Ein gutes Nachtessen und ganz einen schönen Abend, Susi. Danke vielmals fürs Telefon.
1: Merci vielmals dir auch. Ciao. Ciao.

0: Simply Red, For Your Babies. Wenn ich auf die Uhr schaue, sehe ich, jetzt ist es gerade 4.
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0: Gibt noch schnell die Meldung auf der Nord-Süd-Achse vor dem Gotthardtunnel Richtung Süden. Ab Amsteg 7 Kilometer Stau und rund 1 Stunde und 15 Minuten Wartezeit.
2: Die Nachrichten von SRF um 4 mit Karin Britsch. In Großbritannien hat der Gesundheitsminister seinen Rücktritt eingereicht. Das machte Wes Streeting in einem Brief auf der Plattform X öffentlich. Im Brief heißt es, Streeting habe das Vertrauen in die Führung von Premier Keir Starmer verloren. Es sei nun klar, dass Starmer die Labour-Partei nicht in die nächsten Parlamentswahlen führen werde. Die Debatte darüber, wie es weitergehe, müsse ein Wettstreit der Ideen sein und kein Kampf der Persönlichkeiten, heißt es weiter. Nach der Wahlniederlage der Labour-Partei letzte Woche bei den Regionalwahlen werden die Rücktrittsforderungen immer lauter. Über 70 Abgeordnete der eigenen Partei fordern Starmers Rücktritt. Zwei weitere Themen in den Kurzmeldungen. US-Präsident Donald Trump ist in Peking von Chinas Staatschef Xi Jinping empfangen worden. Zum Auftakt des mehrtägigen Staatsbesuchs betonten beide Seiten, dass ein stabileres Verhältnis der größten Volkswirtschaften der Welt wichtig sei. Trump hat Xi für September in die USA eingeladen. Die dänische Königin Margaret ist im Spital. Grund dafür sind Herzbeschwerden. Sie werde übers Wochenende zur Beobachtung und für weitere Untersuchungen im Spital bleiben. Ihre Majestät sei müde, aber bei guter Laune, schreibt der dänische Palast. Der frühere EZB-Präsident Mario Draghi hat den internationalen Karlspreis erhalten für seine Rolle während der Eurokrise. Die Laudatio in Aachen hielt der deutsche Kanzler Friedrich Merz. Heute sei der Euro unangefochten. Draghi habe sich aber in einer bedrohlichen Zeit um den Euro gekümmert. Und er habe den Euro und die Währungszone stabilisiert. Mit Mitteln, die umstritten gewesen seien, sagte Merz.
3: Das war mutig. Sie haben etwas riskiert. Es hätte scheitern können. Aber es ist gelungen. Und es hat sich ausgezahlt.
2: Friedrich Merz sagte weiter, Europa stehe erneut und in ungekannter Weise unter Druck. Auch hier habe Draghi vor 2 Jahren den richtigen Weg gewiesen mit dem Report zur europäischen Wettbewerbsfähigkeit, der nach ihm benannt wurde. Mit dem Karlspreis werden seit 1950 Persönlichkeiten oder Institutionen ausgezeichnet, die sich um Europa verdient gemacht haben. Es bleibt noch das Wetter. Heute und morgen ist es oft bewölkt, ab und zu fällt Regen und oberhalb von 1000 bis 1500 Metern Schnee. Vor allem heute gibt es sonnige Phasen und im Norden zügigen Westwind. Die Höchstwerte liegen beidseits der Alpen bei 10 bis 15 Grad. Das waren Nachrichten von Radio SRF, verantwortlich Fabienne Wüthrich.
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0: Ja, heute war es das Musikfest das Bio, das losgegangen ist, und morgen für die Solothurner Literaturtage. Was ist das Besondere in diesem Jahr und welche Highlights gibt es, für das ihr auch wisst, wo das ihr live vor Ort sein wollt? In ein paar Minuten klären wir auf. Mikrofon für euch, der Adrian Küpfer, Johnny Hates Jazz mit Shattered Dreams da im Hintergrund, und ich wünsche euch weiterhin ganz einen guten Auffahrtsnachmittag mit SRF1.

0: Es ist einfach schön, die Unplugged-Version mit Leila. Der Eric Clapton da bei uns auf SRF 1 im 4. ab 4. Und wenn ich den Ortsnamen Solothurn sage oder Solothurn, dann geht bei vielen ein Lämpchen auf. Vielleicht viele kulturell interessierte Menschen ist es ein magisches Wort, Solothurn. Zuerst mal natürlich wegen der Altstadt, wegen den schönen Beizli an der Aare entlang, dann wegen der schönste Barockstadt von der Schweiz, wie es offiziell heisst. Dann aber natürlich auch für die Liebhaberinnen und Liebhaber vom Schweizer Filmschaffen ist Solothurn ein Begriff und jetzt gerade aktuell für alles, was Rang und Namen hat in der Schweizer Literatur. Morgen, Freitag, gehen nämlich die Solothurner Literaturtag los. Und was ist denn das Besondere an dieser Ausgabe 2026? Das haben wir die SRF Literaturredaktorin Britta Spichiger gefragt und sie hat gesagt,
1: es ist auch dieses Jahr die Vielseitigkeit. Es gibt wie jedes Jahr Lesungen von bekannten Autorinnen und Autoren, aber auch von neuen Stimmen. Es gibt Diskussionen, Workshops, Familienprogramme und Themen, die sind von gesellschaftlich aktuell bis ganz persönlich, also von Krieg und Macht bis zum Schreiben von der eigenen Familiengeschichte. Und nebendran, wie immer zu tun, gibt es sicher auch genug Gelegenheit für Begegnungen und Gespräche abseits von der Bühne.
0: Frieda Spichier sagt gerade, das Gesellige spielt Solothurn nicht kleine Rolle.
1: Ich glaube, das ist sehr ein wichtiger Faktor bei den Solothurner Literaturtagen. Man sagt ja auch immer, es sei so wie ein Klassentreffen von den Schweizer Literaturschaffenden. Und für das bietet Solothurn natürlich die ideale Kulisse mit der Aare und den Beizli entlang am Ufer. Leider ist das Jahr das Wetter nicht so optimal, aber mal schauen, vielleicht lassen sich die Leute gleich nicht so fest beeindrucken von dem.
0: Hoffentlich nicht. Zumal sie an den Veranstaltungen und Aperos und anderen Anlässen an den Solothurner Literaturtag in allen Landessprachen immer wieder viel zu plaudern und zu debattieren gibt.
1: Der mehrsprachige Aspekt ist Solothurn immer ein grosses Thema. Es gibt ja auch immer Autorinnen und Autoren von allen Landesteilen, die ihre Bücher vorstellen oder sich für Lesungen und Diskussionen zur Verfügung stellen. Und von dem her ist es wirklich eigentlich sehr ein gutes Abbild vom gesamten schweizerischen Literaturschaffen.
0: Ein Schweizer Literaturschaffen, wo immer auch wieder der eine oder die eine Autorin oder Autor besonders raussticht. Britta Spichiger freut sich auf jeden Fall auf diese Highlights.
1: Ein Highlight ist sicher das Gespräch mit dem Lukas Bärfuss über sein neues Buch «Königin der Nacht», wo er drin das Schicksal von seiner Mutter erkundet. Und mein Kollege Felix Münger redet mit ihm unter anderem über eines der Hauptthemen im Buch, die Frage, wer ist eigentlich für das eigene Lebensglück verantwortlich, man selber oder die Gesellschaft, finde ich sehr eine spannende Frage. Und ein anderes Highlight ist sicher auch der Auftritt von der aktuellen Gewinnerin vom Schweizer Buchpreis, von der Dorothee Elmiger, oder sicher auch das Gespräch mit dem bulgarischen Autor Dimitri Dinev, der in seinem preisgekrönten Buch die Geschichte von Europa erkundet.
0: Die Britta Spichiger, unsere SRF-Literaturredaktorin, sie ist morgen nochmals zu hören und vor allem ausführlich zu hören, hier bei uns auf SRF 1, und zwar in der Sendung Treffpunkt. Morgen Vormittag nach den 11 meldet sie sich dann zusammen mit meiner Moderationskollegin Christina Lang live aus Solothurn bei der Sendung Treffpunkt.

0: Marco Sandilli Rossi da bei uns auf SRF 1 um 16:30.
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0: Die Übersicht von 16.30 Uhr auf der Nord-Süd-Achse vor dem Gotthardtunnel Richtung Süden. Ab Amsteg 6 Kilometer Stau und rund eine Stunde Wartezeit. Die Einfahrt Göschenen ist gesperrt. Ordinary World von Duran und Duran da bei uns auf SRF 1. Und ein Mikrofon für euch, Köppers Adrian. Dann wünsche ich euch weiterhin einen ganz guten, gemütlichen Donnerstagnachmittag.

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Police da bei uns auf SRF, die legendäre Police aus dem Jahr 1981. Und eine andere Legende, ich glaube, das kann man schon langsam so sagen, ist dann gerade 15 gewesen, im 81. Und zwei Jahre später, mit 17, hat sie den ersten Platz gemacht beim Oberwalliser Schlagerfestival. Wir reden natürlich von der Walliser Mundartsängerin Sina. 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

0: Ende Monat wird Sina 60 und gestern Abend hat sie im Nachtclub im Ralf Vicky über ihre unterdessen lange Karriere und auch über das Älterwerden geredet. Und über den Weg von der Schlagersängerin Sina Campbell bis zur Sina, wie wir sie heute kennen.
1: Es war wirklich ein Prozess gewesen. Ich hatte Vorbilder, die ich mir das Herz genommen habe, weil ich gedacht habe, aha, im Showbusiness macht man es so. Und das wollte ich nachmachen. Und bin sicher jemand gewesen, nach vorne, jemand, der frech war, der rockig war, der ein Selbstbewusstsein hat ausgestrahlt, das ganz sicher nicht in der Gänze vorhanden war.
0: Und Vorbilder haben uns natürlich auch gewundert, zu wem Sina aufgeschaut hat. Das kann man nachher hören im Nachtclub. Und dass sie mit der Musik bei ihr natürlich, dass das mit der Musik bei ihr natürlich schon viel früher angefangen hat, hat sie erzählt im Nachtclub.
1: Ich habe alles gehört. Ich habe die Tangoplatte von meinem Vater vertont, also besungen, weil ich das Gefühl hatte, dass sie gelangweilig, wenn sie keine Stimme drauf haben. So hat sie eigentlich angefangen. Aber es hat natürlich nachher Sängerinnen gehabt wie Whitney Houston und später natürlich Céline Dion, die dermassen eine Stimme hatten. Und ich hatte das Gefühl, wenn ich einmal einen Song so interpretieren kann, dann bin ich eine gute Sängerin. Und der Weg zu mir und zum Finden von meiner Stimme, was kann die, was gibt die her, was kann ich mit der machen, aber wo will ich euch hin? Das war ein langer Prozess gewesen und ich denke euch, das Buch, das das letzte Jahr rausgekommen heisst, sich treu werden, das passt wahnsinnig gut zu mir und glaube euch zu vielen anderen, weil man wird sich ein Leben lang treu. Es ist wirklich ein ewiges sich näher kommen und unser Finden, wer man im Inneren eigentlich ist, das hört nicht irgendwann mal auf.
0: Und da stellt sich natürlich die Frage, heisst das, dass man sich auch mit 60 immer noch neu entdecken kann? Sina hat gesagt,
1: ein Teil von sich ganz sicher. Also privat und auch musikalisch natürlich. All die Kooperationen, die hat mich natürlich dermassen berücksackt, dass ich da ganz viele Sachen habe mitgenommen und das hat wieder einen Einfluss gehabt auf eine nächste Produktion. Also natürlich, ich habe das Gefühl, ich werde immer ganzer, immer klarer und kann euch viel besser für mich selber einstehen.
0: Wie der Ralf im Hintergrund gesagt hat. Wunderschön gesagt. Sina, also gestern Abend im Nachtclub gewesen, beim Ralf Vicky, wo sie live zu Gast war, übrigens zusammen mit dem Hendrix Ackle, einem von ihren langjährigen musikalischen Weggefährten. Die Sendung Nachtclub könnt ihr nachhören, bei uns online unter srface.ch. Und hier ist Königin in Rot, Sina.

0: Tina mit der Königin in Rot und dem Tramway ist gekommen, von links ganz am Schluss. 10 Minuten vor der 5 ist es.
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0: Der Hauro Mehrmann. Hauro Mehrmann von SRF Meteo ist mir zugeschaltet. Mauro, wenn ich raus schaue, es ist zum Teil sonnig, dann regnet es wieder. Wer gewinnt heute Abend?
2: Ja, es bleibt mehr oder weniger bei dem munteren Hin und Her. Der zügige Westwind bläst wirklich noch ein paar Regengüsse übers Land oder eben den Schneegestöber ab 1100 bis 1600 Meter. Aber dann auf die Nacht hin, da kippt es auch eher ein bisschen ins ruhigere Wetter. Die Wolken reissen zum Teil noch mehr auf und es ist dann nur noch selten nass für die Nacht. Aber schon zum Morgen werden die Wolken wieder dichter und es ist dann einfach mal eine Zeit lang bewölkt. Dazu regnet es und schneit es auch wieder. Die Schneefallgrenze ist bei 1000 bis 1500 Meter. Dabei ist sie am Jura am tiefsten und in den südlichen Alpen ist sie am höchsten. Und dann im Laufe vom Nachmittag gibt es dann zum Teil aufhellige und auch kurze sonnige Phasen. Vor allem im Wallis, im Tessin und im westlichen Flachland. Aber am Abend ist dann auch sonst im Flachland mal ein bisschen Sonne noch möglich. Dann ist es aber morgen eine Spur kühler als heute, also wirklich kalt für die Jahreszeit. Wir haben etwa 10 Grad im Norden als Höchstwert, 14 Grad im Tessin. Und immerhin bläst der Wind morgen dann an den meisten Orten nur noch schwach. Am stärksten ist er wahrscheinlich morgen noch im Rhonetal.
0: Also wenn es morgen nach Schminefeuer schmeckt von uns, ist das nicht erstaunlich. Wie geht es eigentlich nach weiter wochenendmässig und temperaturmässig? Geht es dann ein bisschen gegenauf?
2: Ja, die geht langsam durchauf. Am Samstag schon mal im Süden, dort haben wir mit Nordwind 20 Grad. Und am Sonntag wird es dann auch im Norden wärmer und auch sonniger. Das bewölkte und nasse Wetter. Da zieht sich zuerst aber mal noch in Samstagvormittag, da vor allem in der Zentral- und Ostschweiz, wie dann auch am Alpen-Nordhang entlang und in Graubünden. Aber am Nachmittag lockern die Wolken dann auch in diesen Regionen auf und es wird immer seltener nass. Sonst ist es am Samstag noch kühl, aber es gibt schon wieder längere sonnige Phasen. Nur noch vereinzelt ist es nass und dann eben im Wallis Tessin, da ist es dann nochmal sonniger und auch wärmer. Und dann am Sonntag, da ist es dann auch im Norden recht sonnig, auch wenn es zuerst noch Nebelfelder und zum Teil auch noch Wolken rum hat. Und Temperaturen, die steigen nach einem kühlen Morgen mit Bodenfrost dann doch wieder auf 15 bis 18 Grad.
0: Und wer jetzt Auffahrt ein bisschen verregnet, verschneit und kalt hat, kann sich, glaube ich, ein bisschen auf Pfingsten freuen. Wir müssen noch ein bisschen vorausschauen.
2: Ja, das ist jetzt noch ein bisschen sehr weit weg, aber es sieht so aus, dass es schon mal im Laufe der neuen Woche dann immer wärmer wird und gerade so Ende Woche aufs nächste Wochenende, dass sich da dann ein stabiles Hoch langsam durchsetzen könnte und so das kalte Regenwetter schon gefühlt wieder weit weg ist.
0: Das gefällt mir, das nehmen wir. Danke, Mauro. Einen ganz schönen Abend.
2: Dir auch. Tschüss.
0: Merci. Ciao, ciao. Doobie Brothers, Long Train Running. Woo!

0: Jahrelang habe ich gemeint, dass die Frau Cock Robin, bis ich die herausgefunden habe. Ah nein, es ist eine Band. Cock Robin mit Just Around the Corner. Da bei uns auf SRF 1, kurz vor der 5. Und wenn ich da auf die Straße schaue, also auf die Verkehrsmeldungen schaue, sehe ich, es hat gar nicht viel, ausser ihr wollt eben durch den Gotthardtunnel Richtung Süden.
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0: Entsprechend hier die Info. SRF Verkehrsinfo von 16.59 Uhr auf der Nord-Süd-Achse vor dem Gotthardtunnel Richtung Süden ab Amsteg 5 km Stau und bis zu einer Stunde Wartezeit. Die Autobahneinfahrt in Göschenen ist gesperrt.
2: Die Nachrichten von SRF um 5 mit Karin Britsch und diesen Hauptthemen. Großer Empfang für den US-Präsidenten in Peking. Bei den Gesprächen ging es um Taiwan, den Iran und um die Handelshemmnisse. Entschieden wurde nichts. Rücktritt der lettischen Ministerpräsidentin. Hintergrund ist eine Auseinandersetzung um die Abwehr von Drohnen. Und das Wetter, es ist kalt und windig. In den Bergen ist es winterlich, aber heute gibt es zum Teil auch sonnige Phasen. Für US-Präsident Donald Trump wurde heute in Peking der rote Teppich ausgerollt. Beim Treffen mit Machthaber Xi Jinping wurden viele Nettigkeiten ausgetauscht und es wurde betont, wie wichtig gute Beziehungen zwischen den beiden Supermächten für die Welt seien. Als die Kameras ausgeschaltet waren, kamen in den Gesprächen zwischen den Rivalen dann auch die heiklen Themen zur Sprache. China-Korrespondent Samuel Emich.
3: Über Taiwan, den Iran-Krieg und auch die Handelshemmnisse zwischen den beiden größten Volkswirtschaften, über all diese Themen haben Xi und Trump gesprochen. Bei keinem davon sind nach einem langen Tag von Verhandlungen konkrete Ergebnisse sichtbar. Auffällig ist jedoch, wie unterschiedlich beide Seiten die Themen gewichten und darstellen. So heißt es im chinesischen Kommuniqué zu den Gesprächen, Xi habe Trump erläutert, dass China an stabilen Beziehungen interessiert sei. Gleichzeitig warnte Chinas Staatschef den US-Präsidenten, die Taiwan-Frage könne zu Konflikten führen, wenn sie nicht angemessen behandelt werde. Das ist nicht neu. China beansprucht die selbstverwaltete Insel Taiwan für sich und will sie notfalls militärisch unter seine Kontrolle bringen. Aber China missfällt, dass der US-Kongress im Dezember umfangreiche Waffenlieferungen an Taiwan genehmigt hat und offenbar weitere große Verkäufe im Raum stehen. Auf der US-Seite wird in der kurzen Zusammenfassung des Gesprächs Taiwan nicht erwähnt. Dort steht stattdessen, man habe sich darauf geeinigt, dass die Straße von Hormuz offen bleiben müsse. Von einer solchen Einigung ist im chinesischen Statement wiederum nichts zu lesen. Lediglich der Verweis, Xi und Trump hätten über internationale Themen wie den Nahen Osten, die Ukraine und die koreanische Halbinsel gesprochen. Unterschiede gibt es auch bei der Darstellung möglicher wirtschaftlicher Vereinbarungen. Schließlich ist Trump mit 30 Chefinnen und Chefs großer US-Unternehmen nach Peking gereist. Entsprechend liegt der Fokus auch auf möglichen Deals, etwa im Agrarbereich. China hat bislang allerdings nichts derartiges bestätigt. So bleibt das Fazit nach dem ersten Tag des Gipfeltreffens. Die Stimmung war freundlich. Greifbare Resultate gibt es bisher nicht zu vermelden. Donald Trump bleibt noch bis morgen Mittag in Peking. Dann wird sich zeigen, ob Xi Jinping ihm etwas Zählbares mit nach Washington gibt.
2: In Großbritannien hat der Gesundheitsminister seinen Rücktritt eingereicht. Das machte Liz Streeting in einem Brief auf der Plattform X öffentlich. Im Brief heißt es, Streeting habe das Vertrauen in die Führung von Premier Keir Starmer verloren. Es sei nun klar, dass Starmer die Labour-Partei nicht in die nächsten Parlamentswahlen führen werde. Die Debatte darüber, wie es weitergehe, müsse ein Wettstreit der Ideen sein und kein Kampf der Persönlichkeiten, heißt es weiter. Im baltischen Staat Lettland ist die Koalitionsregierung zerbrochen. Ministerpräsidentin Evika Silinia ist zurückgetreten. Grund sind fehlgeleitete ukrainische Drohnen, die über Lettland abgestürzt sind. Das löste eine innenpolitische Kontroverse aus. Auslandredaktor Peter Fügeli.
4: Am 7. Mai sind zwei fehlgeleitete ukrainische Drohnen über Lettland abgestürzt und haben ein leeres Treibstofflager getroffen. Bereits Ende März war es zu ähnlichen Zwischenfällen im Baltikum gekommen. Diese Abstürze ukrainischer Drohnen über dem Baltikum und auch Finnland sind nach Angaben des ukrainischen Außenministers eine Folge bewusster russischer elektronischer Kriegsführung. Kremlnahe Propagandakanäle hatten in der Folge behauptet, die drei baltischen Staaten hätten ihren Luftraum für die Ukraine geöffnet, was, wenn es wahr wäre, ein Grund für einen russischen Angriff sein könnte. Die jüngsten Zwischenfälle haben Auswirkungen auf den beginnenden Wahlkampf in Lettland, wo am 3. Oktober ein neues Parlament gewählt wird. Die lettische Ministerpräsidentin von den Liberalkonservativen entließ den Verteidigungsminister von der linksgerichteten progressiven Partei und ersetzte ihn durch einen Militär und nicht durch einen anderen Vertreter ihres Koalitionspartners. Deshalb ist die Koalition nun zerbrochen. Die Regierung kann aber geschäftsführend im Amt bleiben. Lettland hat eine über 450 Kilometer lange gemeinsame Grenze mit Russland und Belarus und eine signifikante russischsprachige Minderheit. Ein Drittel der Bevölkerung spricht hauptsächlich Russisch. Das Land fühlt sich existenziell durch Russland bedroht.
2: Und noch zwei weitere Auslandthemen. Der frühere EZB-Präsident Mario Draghi hat den internationalen Karlspreis erhalten. Ausgezeichnet wurde er für seine Rolle während der Eurokrise. Die Laudatio in Aachen hielt Bundeskanzler Friedrich Merz. Er lobte Draghi wegen seines Engagements für den Euro und für die Währungszone. Die dänische Königin Margarete ist im Spital. Grund dafür sind Herzbeschwerden. Sie werde übers Wochenende zur Beobachtung und für weitere Untersuchungen im Spital bleiben. Ihre Majestät sei müde, aber bei guter Laune, schreibt der dänische Palast. Und auch das Wetter. Heute ist es windig mit sonnigen Phasen und Schauern. Morgen ist es dann oft bewölkt. Dazu fällt zeitweise Regen, oberhalb von 1000 bis 1500 Metern auch Schnee. Die Höchstwerte liegen bei kalten 9 bis 14 Grad beizeit der Alpen. Das waren Nachrichten von Radio SRF, verantwortlich Fabienne Wüthrich.
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0: Und an diesem Auffahrtsnachmittag für euch am Mikrofon, der Adrian Küpfer.
5: Adrian Küpfer, du siehst aus wie ein junges Mädchen, das gerade frisch obdachlos ist.

0: I say yeah, yeah. Würde der FC Basel eigentlich auch gerne sagen.
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0: Wir starten nämlich mit Fußball und der Frage, schafft es der FC Basel noch auf einen europäischen Platz? Daniel Spichtig?
2: Erst zum zweiten Mal in 25 Jahren könnte es passieren, dass der FC Basel in der Super League einen europäischen Platz verpasst. Im Moment sind Basler auf dem 5. Platz. In den letzten 2 Matchen wollen sie unbedingt noch den FC Sion überholen und auf den 4. Platz kommen. Für das brauche ich jetzt aber heute einen Heimsieg gegen St. Gallen und Sion darf gegen Lugano nicht gewinnen. Die Match die läuft beidseits um 16:30. Sion ist nach 40 Minuten hinten rein gegen Lugano mit 0:1. Das sind also quasi gute Nachrichten für Basler. Die kommen mit der Schützenhilfe über von den Tessiner. Aber machen jetzt ihren Job selber gegen St. Gallen ein? Das fragen wir den David Lendi, der bei diesem Spiel mit dabei ist. Wie sieht es aus zwischen Basel und St. Gallen?
3: Ja, noch erfüllt der FC Basel den Job noch nicht wirklich. 41 Minuten sind rum und es steht immer noch 0:0. Und dass der FC Basel noch an die Mini-Chance, um sich für das europäische Geschäft noch qualifizieren, glaubt, das hat man vor allem in den ersten 20 Minuten gesehen. Dort war der FC Basel spielbestimmend gewesen. Er hat es geschafft, um das Spielgeschehen in die Hälfte von der St. Galler zu verlagern. Aber es happert, wie schon die ganze Saison und wie auch unter der Ägide von Stefan Lichtsteiner dran, um sich richtig gute, konkrete Chancen rauszuspielen. Nach 41 Minuten hat der FC Basel noch kein einziges Mal aufs St. Galler Goal geschossen. Die zweiten 20 Minuten von dieser ersten Halbzeit haben aber den Gästen aus St. Gallen gehört. Dort sind St. Galler ein bisschen gefährlicher auftaucht vor dem gegnerischen 16er. St. Gallen hat auch schon zweimal aufs Goal geschossen durch den Pokalfa und den Konitzke. Allerdings hat der Marvin Hitz, der heute sein letztes Heimspiel für den FC Basel und sein zweitletztes Spiel von seiner Fußballkarriere bestreitet, beide Mal kein Problem gehabt zum Debatten. Ball heben. 42 Minuten sind gespielt. Basel-St. Gallen 0:0.
2: Den Match kann man euch schauen im Fernsehen auf SRF 2. Uns in 16:30 spielt der Meister Thun gegen IB. Nach dem Match kommt Thun den Meisterpokal über, weil es das letzte Heimspiel ist. Beat Sprecher, du bist für uns mit dabei. Wie viele Pokale gibt es für die erste Halbzeit?
4: Ja, da können wir schon ein paar austeilen, weil die erste Halbzeit ist absolut klasse. Es steht 2:2. Wir stehen in der 39. Spielminute. IB nach 53 Sekunden ist 1:0 in Führung gegangen. Samuel Sende trifft zum 1:0. Dann ein Doppelschlag vom Elmin Rastober vom FC Thun in der 11. und 13. Minute zur 2:1-Führung für den Meister, für die Berner Oberländer. IB hat sich da ein bisschen müssen erholen zuerst und ist dann doch auch wieder zur Chance gekommen. Und in der 26. Minute trifft der Samuel Essende, also auch er, Doppeltorschütz vom Penaltypunkt aus zum 2:2. Der Match geht hier und her. IB im Moment sogar ein bisschen näher an der Führung dran als der FC Thun. IB, der auch schon das Goal aufgrund von einem Foul vorgängig hat müssen zurückgenommen werden. Also es geht hier und her in dem Match so richtig ernst. Nehmen jetzt beide Mannschaften, vor allem defensiv, nicht mehr in dieser Partie. Für IB geht es um nichts mehr, genauso nicht für den FC Thun. Sie sind ja schon Meister, aber natürlich würden wir gerne, wenn man den Pokal am Schluss überkommt, auch den Match gewinnen, wenn der Kantonsrival der BSC Young Boys sogar gegenübersteht. Umso mehr. 40 Minuten sind gespielt, Thun 2, IB 2.
2: 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Morgen startet die Schweizer Eishockey-Nationalmannschaft in die Heim-WM. In dem ersten Spiel gegen Weltmeister und Olympiasieger die USA. Als Nationaltrainer steht der Jan Gadieu an der Bande. Nachdem der Patrick Fischer entlassen worden ist, kommt er früher als geplant zu seinem ersten WM-Einsatz als Nationaltrainer. Der Christoph Sterchi hat vor dem erstes Spiel mit ihm können reden.
5: Vor 4 Wochen hat Jan Gadieu erfahren, dass er ab sofort Nationaltrainer ist. Nicht erst wie geplant, ab der nächsten Saison. Überraschend für Jan Gadieu, aber scheinbar kein Problem.
6: Ich denke nicht über Heim-WM oder es hätte sollen nächstes Jahr sein, aber hey, heute bin ich in dieser Position und ich mache es, weil ich lebe für das und das ist, was ich mache am liebsten, ist es, Eishockey-Trainer zu sein.
5: Nationaltrainer Jan Gadieu. Erfahrung hat er genug als Cheftrainer. Immerhin ist er mit Servette Schweizermeister geworden und hat die Champions Hockey League gewonnen. Und jetzt ist er Nationaltrainer an der wahrscheinlich wichtigsten WM seit Jahren, an Heim-WM. Nach 2 Silbermedaillen hing er lang seit Erwartungen hoch. Der Captain, der Roman Josi, redet öffentlich vor Goldmedaillen. Der Nationaltrainer Jan Gadieu nimmt aber ein bisschen Druck raus.
6: Wir reden nicht über, hey, wir brauchen das und so viele Siege oder eine Goldmedaille. Wir brauchen, dass die Leute können stolz auf uns sein, dass wir geben alles für die Schweiz und dass am Ende von der WM wir können uns in die Augen schauen und sagen, hey, wir haben unser Bestes gegeben und man wird sehen, wie weit es bringt uns.
5: Da gehört man die Erfahrung vom 46-jährigen Nationaltrainer. Der Nationaltrainer, der übrigens weiss, dass er seinen neuen Job auch wegen seinem Vorgänger, Patrick Fischer, hat.
6: Ich habe noch gestern mit ihm gesprochen, auch per Telefon noch einmal. Der unterstützt mich und ich bin hier, danke ihm auch, dass er hat mich in seinen Staff geholt, er hat mich gepusht.
5: Mit dem Patrick Fischer redet er nicht über Taktik. Der Austausch mit seinem Vorgänger laufe auf einer anderen Ebene.
6: Wir reden über alles und nichts. Er gibt mir auch seine Meinung mehr über, hey, das, was ich kann machen als Trainer. Und das ist meine erste WM, Heim-WM. So, er hat gute Worte für mich für das. Aber wenn ich habe eine Frage, er hat mir gesagt, ich kann fragen. Aber sonst, wir reden mehr über alles, aber nicht alles, okay.
5: Bleibt zu hoffen, dass beim Startspiel morgen gegen die USA für die Schweizer keine Fragen offen bleiben.
2: Die Eishockey-WM in Fribourg und in Zürich, die fährt morgen an. Die Schweiz spielt am Abend um 20.08 Uhr gegen die USA. 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Und dann wechseln wir noch ganz kurz auf den Fußballplatz. Kurz vor der Pause hat da IB noch mal ein Goal geschossen gegen Thun und führt jetzt da mit 3:2.
0: SRF Verkehrsinfo von 17.16 Uhr. Vorsicht im Berner Oberland auf der A8 Spiez Interlaken. Zwischen Leissigen und Interlaken West in beiden Richtungen besteht Gefahr durch Tiere auf der Fahrbahn.

0: Die dänische Gruppe Olsen Brothers hat im Jahr 2000 den Siegertitel geholt mit diesem Lied beim Eurovision Song Contest in Stockholm. «Fly on the Wings of Love» von den Olsen Brothers hier bei uns auf SRF 1. Diese Woche haben wir es hier bei uns auf SRF 1 schon ein paar Mal von sogenannten Sondersprachen gehabt. Ziehst du Vormittag in der Sendung Treffpunkt. Sondersprache zum Beispiel ist das Mathe-Berndeutsch, nicht zu verwechseln mit Mathe-Englisch. Mathe-Englisch ist eine Keimsprache und keine Sondersprache, aber Mathe-Berndeutsch ist eine Sondersprache. Jenisch oder auch noch andere, die man mit dem Sammelbegriff Rotwelsch zusammenfassen kann. Das sind Sprachen, die sich in Gruppen am Rand der Gesellschaft entwickelt haben und gewisse Wörter aus diesen Sprachen haben es eben sogar in unseren Alltag geschafft. Zum Beispiel Beiz ist so eins. Ein Kaff oder Knast. Und zu diesen deutschen Sondersprachen gibt es ein Wörterbuch mit Tausenden von Einträgen. Das Wörterbuch «Deutscher Geheimsprachen» vom deutschen Linguisten Klaus Sievert. Und der Simon Lüttold aus der Mundart-Redaktion hat darin geblättert und erzählt, was das Wörterbuch alles bietet.
1: Wenn man sich ein bisschen Zeit nimmt mit so einem Wörterbuch, kommen häufig überraschende Sachen raus. Ich habe zum Beispiel herausgefunden, dass es eine ganze Reihe Wörter in unserer alltäglichen Mundart gibt, die eigentlich Rotwelsch sind, auch noch jenseits von Beiz, Kaff oder Knast. Zum Beispiel Moos für Geld, das Wort Mies für schlecht oder Zucker für einen Polizist. Dann gibt es auch diverse Ausdrücke, die eigentlich aus dem Mathe-Berndeutsch kommen, der rotwelschen Sondersprache, die man früher im Mathe-Quartier zu Bern geredet hat, die jetzt im alltäglichen Berndeutsch gelandet sind. Giele für Buben oder Iu für Ja. Das ist alles aus dem Rotwelschen übernommen. Zusätzlich zu den Übersetzungen hat sie in dem Wörterbuch auch Beispiele von Sätzen mit diesen Ausdrücken, die in aufwendigen Interviews mit Leuten zusammengetragen worden sind, die diese Sprache noch beherrschen. Und es hat Erklärungen, wo die rotwelschen Ausdrücke wahrscheinlich herkommen. Dort fällt auf, es gibt viele kreative Abwandlungen von deutschen Wörtern und sehr viele, die aus dem Jiddischen oder aus dem Romanes, der Sprache der Roma, übernommen worden sind. Der Grund dafür ist simpel, sagt der Deutschlinguist und Rotwelschforscher Christian Efing.
2: Die Gemeinsamkeit der Sprecher, die diese Sprachen gesprochen haben, besteht ja eigentlich darin, dass sie sich selbst als Fahrende definieren. Das ist ja ein Begriff, der, glaube ich, in der Schweiz auch wirklich politisch sehr gut verankert ist. Man kennt ja auch diesen früheren Begriff der Landfahrer und da hat man auf Landfahrerplätzen oft dann eben auch beispielsweise Sinti und Roma getroffen und dadurch Kontakt zu deren Sprache bekommen und wiederum Wörter übernehmen können.
1: Und das Gleiche gilt auch für Jiddisch und Hebräisch, wo viel von Händlern geredet worden ist. In der heutigen Zeit wird nicht mehr viel Rotwelsch geredet. In der Schweiz hauptsächlich noch Jenisch, aber auch die Anzahl Sprecherinnen und Sprecher wird immer kleiner. Rotwelsch geredet haben immer gesellschaftlich ausgrenzte Gruppen. Und wie der Christian Efing gerade gesagt hat, viele Leute, die nicht einen fixen Wohnort hatten, sondern nur angezogen sind. Darum hat ihre Sprache für das Gefühl von Identität und Zusammengehörigkeit von diesen Gruppen ganz eine besondere Rolle gespielt.
2: Die Sprache ist jetzt in dieser Situation der Reise, in dieser Situation des permanenten Unterwegsseins etwas, was zum einen die Heimat ist. Also ich habe keine feste Heimat, weil ich mich definiere als

0: Vortrag und damit können wir uns schützen, weil wir nicht verstanden werden.
1: Sagt der Deutschlinguist Christian Efing. Mit deren Idee von der Sprache als Schutz stellt sich natürlich schon die Frage, ob so ein Wörterbuch wie das Wörterbuch deutscher Geheimsprachen nicht kontraproduktiv ist, weil es den Schutz aufheben könnte. Aber die Idee dahinter ist das Gegenteil. Es geht vielmehr darum, die Sprache im öffentlichen Bewusstsein zu behalten, auch als Teil der Kulturgeschichte. Tatsächlich sind nämlich all die verschiedenen sogenannten Rotwelsch-Dialekte nicht zuletzt wegen dem Wörterbuch erst kürzlich auf die deutsche UNESCO-Liste vom immateriellen Kulturerbe aufgenommen worden.
2: Also ein Wörterbuch mit grosser kulturgeschichtlicher Bedeutung, also das Wörterbuch deutscher Geheimsprachen von Klaus Sievert. 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

0: Lenny Kravitz. It ain't over till it's over. Es war 17:30 Uhr.
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0: Entwarnung im Berner Oberland auf der A8 Spiez-Interlaken zwischen Leissigen und Interlaken West. In beiden Richtungen besteht keine Gefahr mehr durch Tiere auf der Fahrbahn. Dann auf der Nord-Süd-Achse vor dem Gotthardtunnel Richtung Süden. Ab Wassen 3 Kilometer Stau und bis zu 30 Minuten Wartezeit.

0: und Mrs. Jones, Billy Paul. Da bei uns auf SFS an diesem Auffahrtsdonnerstag, an dem 14. Mai. Und 14. Mai heisst auch nichts anderes als heute Abend, um 9 Uhr geht es zum zweiten Mal los. Heute Abend startet der zweite Halbfinal vom Eurovision Song Contest in Wien. Und mit dabei, mit der Startnummer 7, unsere Veronika Fusaro. Und sie hat uns heute Nachmittag vor ihrer Abfahrt in die Stadthalle in Wien noch heute erzählt, wie es ihr geht. Und das hat mich beruhigt.
1: Ich fühle mich gut. Ich fühle mich sehr ruhig, sehr bei mir. Und ich hoffe, ich kann die Ruhe weiterhin behalten. Ich freue mich natürlich einfach unfassbar fest, wirklich. Es hat gestern schon mega Spass gemacht bei diesen zwei, also bei Generalprobe und bei Jury-Show. Ich freue mich, das heute nochmal dafür zu erleben. Ich fokussiere mich ganz fest auf den Song heute, auf die Geschichte, die ich erzählen darf, die ich mit so vielen Leuten teilen darf. Weil die Geschichte hat auch immer die Musik, hat die ganze Emotion drin. Und dann freue mich einfach nur, das wirklich zu teilen mit der Welt.
0: Und teilen mit der Welt will nicht nur sie ihren Song, da sind auch noch ganz andere mit auf der Bühne heute Abend, und zwar Künstlerinnen und Künstler mit hohen Gewinnchancen, wenn man so die Wettbüros glauben will. Da hat man zum Beispiel in Sachen Wetten auf Platz 3 Dänemark. Oder auch Australien. Oder aber der, und das ist meine persönliche Favoritin, die 17-jährige Monroe, die für Frankreich an den Start geht. Und ihr Song «Regarde» fängt so an. Hä? Das tönt schon mal gut. Pompös. Und der Refrain? Und müsst die Ausstrahlung heute Abend von dieser Frau schauen. Das ist unglaublich. Regarde. Und der Schluss vom Song tönt so wahnsinnig pompös, dass man fast nichts anderes kann, als nur noch Stimmen geben und Punkte. Also, heute Abend eine ganze Menge Schwette von Konkurrentinnen und Konkurrenten für unsere Veronika Fusaro. Aber ihr gilt es natürlich, Daumen zu drücken. Sie startet mit der Startnummer 7 heute Abend. Das ist, weiss nicht, um die halbe 10 herum. Veronika Fusaro mit Alice. Alice.

Auffahrt da bei uns auf SRF1 kurz vor der 6. Nach der 6. Der für euch parat da frisch und zu Weg für euch in den Abend zu begleiten, der Ralf Wicki. Mikrofon war für euch der Adrian Köpfer. Wünsche euch weiterhin ganz einen guten Abend mit dem Ralf.

0: Der Billy Idol, Eyes Without a Face.
1: Es ist gleich 16.
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0: Auf der Nord-Süd-Achse vor dem Gotthardtunnel Richtung Süden ab Wassen 3 km Stau und 30 Minuten Wartezeit.
3: Die Nachrichten von SRF um 18 Uhr mit Karin Britsch und diesen Themen. Das Treffen zwischen US-Präsident Trump und Chinas Staatschef Xi in Peking. Diskutiert wurden die großen Themen. Interpretiert haben sie die beiden Seiten unterschiedlich. Der Rücktritt der lettischen Ministerpräsidentin Ciliņa. Hintergrund ist eine Auseinandersetzung um die Abwehr von Drohnen. Und das Wetter. Es ist kalt und windig bei 9 bis 14 Grad. Für US-Präsident Donald Trump wurde heute in Peking der rote Teppich ausgerollt. Beim Treffen mit Machthaber Xi Jinping wurden viele Nettigkeiten ausgetauscht und es wurde betont, wie wichtig gute Beziehungen zwischen den beiden Supermächten für die Welt seien. Als die Kameras ausgeschaltet waren, kamen in den Gesprächen zwischen den Rivalen dann auch die heiklen Themen zur Sprache. China-Korrespondent Samuel Emch.
4: Über Taiwan, den Iran-Krieg und auch die Handelshemmnisse zwischen den beiden größten Volkswirtschaften, über all diese Themen haben Xi und Trump gesprochen. Bei keinem davon sind nach einem langen Tag von Verhandlungen konkrete Ergebnisse sichtbar. Auffällig ist jedoch, wie unterschiedlich beide Seiten die Themen gewichten und darstellen. So heißt es im chinesischen Kommuniqué zu den Gesprächen, Xi habe Trump erläutert, dass China an stabilen Beziehungen interessiert sei. Gleichzeitig warnte Chinas Staatschef den US-Präsidenten, die Taiwan-Frage könne zu Konflikten führen, wenn sie nicht angemessen behandelt werde. Das ist nicht neu. China beansprucht die selbstverwaltete Insel Taiwan für sich und will sie notfalls militärisch unter seine Kontrolle bringen. Aber China missfällt, dass der US-Kongress im Dezember umfangreiche Waffenlieferungen an Taiwan genehmigt hat und offenbar weitere große Verkäufe im Raum stehen. Auf der US-Seite wird in der kurzen Zusammenfassung des Gesprächs Taiwan nicht erwähnt. Dort steht stattdessen, man habe sich darauf geeinigt, dass die Straße von Hormuz offen bleiben müsse. Von einer solchen Einigung ist im chinesischen Statement wiederum nichts zu lesen. Lediglich der Verweis, Xi und Trump hätten über internationale Themen wie den Nahen Osten, die Ukraine und die koreanische Halbinsel gesprochen. Unterschiede gibt es auch bei der Darstellung möglicher wirtschaftlicher Vereinbarungen. Schließlich ist Trump mit 30 Chefinnen und Chefs großer US-Unternehmen nach Peking gereist. Entsprechend liegt der Fokus auch auf möglichen Deals, etwa im Agrarbereich. China hat bislang allerdings nichts derartiges bestätigt. So bleibt das Fazit nach dem ersten Tag des Gipfeltreffens. Die Stimmung war freundlich. Greifbare Resultate gibt es bisher nicht zu vermelden. Donald Trump bleibt noch bis morgen Mittag in Peking. Dann wird sich zeigen, ob Xi Jinping ihm etwas Zählbares mit nach Washington gibt.
3: In Großbritannien hat der Gesundheitsminister seinen Rücktritt eingereicht. Das machte Wes Streeting in einem Brief auf der Plattform X öffentlich. Im Brief heißt es, Streeting habe das Vertrauen in die Führung von Premier Keir Starmer verloren. Es sei nun klar, dass Starmer die Labour-Partei nicht in die nächsten Parlamentswahlen führen werde. Die Debatte darüber, wie es weitergehe, müsse ein Wettstreit der Ideen sein und kein Kampf der Persönlichkeiten, heißt es weiter. Nach der Wahlniederlage der Labour-Partei letzte Woche bei den Regionalwahlen werden die Rücktrittsforderungen immer lauter. Über 70 Abgeordnete der eigenen Partei fordern Starmers Rücktritt. Im baltischen Staat Lettland ist die Koalitionsregierung zerbrochen. Ministerpräsidentin Evika Ciliņa ist zurückgetreten. Grund sind fehlgeleitete ukrainische Drohnen, die über Lettland abgestürzt sind. Das löste eine innenpolitische Kontroverse aus. Auslandredaktor Peter Vögerli.
5: Am 7. Mai sind zwei fehlgeleitete ukrainische Drohnen über Lettland abgestürzt und haben ein leeres Treibstofflager getroffen. Bereits Ende März war es zu ähnlichen Zwischenfällen im Baltikum gekommen. Diese Abstürze ukrainischer Drohnen über dem Baltikum und auch Finnland sind nach Angaben des ukrainischen Außenministers eine Folge bewusster russischer elektronischer Kriegsführung. Kremlnahe Propagandakanäle hatten in der Folge behauptet, die drei baltischen Staaten hätten ihren Luftraum für die Ukraine geöffnet, was, wenn es wahr wäre, ein Grund für einen russischen Angriff sein könnte. Die jüngsten Zwischenfälle haben Auswirkungen auf den beginnenden Wahlkampf in Lettland, wo am 3. Oktober ein neues Parlament gewählt wird. Die lettische Ministerpräsidentin von den Liberalkonservativen entließ den Verteidigungsminister von der linksgerichteten progressiven Partei und ersetzte ihn durch einen Militär und nicht durch einen anderen Vertreter ihres Koalitionspartners. Deshalb ist die Koalition nun zerbrochen. Die Regierung kann aber geschäftsführend im Amt bleiben. Lettland hat eine über 450 Kilometer lange gemeinsame Grenze mit Russland und Belarus und eine signifikante russischsprachige Minderheit. Ein Drittel der Bevölkerung spricht hauptsächlich Russisch. Das Land fühlt sich existenziell durch Russland bedroht.
3: Der frühere EZB-Präsident Mario Draghi hat den internationalen Karlspreis erhalten für seine Rolle während der Euro-Krise. Die Laudatio in Aachen hielt der deutsche Kanzler Friedrich Merz. Heute sei der Euro unangefochten. Draghi aber habe sich in einer bedrohlichen Zeit um den Euro gekümmert und er habe den Euro und die Währungszone stabilisiert, mit Mitteln, die umstritten gewesen seien, sagte Merz.
6: Das war mutig. Sie haben etwas riskiert. Es hätte scheitern können. Aber es ist gelungen und es hat sich ausgezahlt.
3: Kanzler Merz sagte weiter, Europa stehe erneut und in ungekannter Weise unter Druck. Auch hier habe Draghi vor 2 Jahren den richtigen Weg gewiesen mit dem Report zur europäischen Wettbewerbsfähigkeit, der nach ihm benannt wurde. Mit dem Karlspreis werden seit 1950 Persönlichkeiten oder Institutionen ausgezeichnet, die sich um Europa verdient gemacht haben. Die dänische Königin Margarete ist im Spital. Grund dafür sind Herzbeschwerden. Sie werde übers Wochenende zur Beobachtung und für weitere Untersuchungen im Spital bleiben. Ihre Majestät sei müde, aber bei guter Laune, schreibt der dänische Palast. Weitere Angaben machte das Königshaus nicht. Sobald es Neuigkeiten gebe, werde die Öffentlichkeit informiert. Vor wenigen Wochen hatte Margarete ihren 86. Geburtstag gefeiert. Sie hatte Anfang 2024 abgedankt. Ihr Sohn Frederik übernahm nach 52 Jahren den Thron. Wir wechseln zum Schluss noch in die Schweiz, in den Kanton Basel-Landschaft. Dort haben Unbekannte in der Nacht auf heute einen Bankomaten gesprengt. Passiert sei der Vorfall in Allschwil, schreibt die Polizei. Kurz vor 4 Uhr seien mehrere Meldungen eingegangen über laute Detonationen. Verletzt worden sei dabei niemand, aber es habe großen Sachschaden am Geldautomaten und am Gebäude gegeben. Die Polizei sagt, die Täterschaft sei mit einem Fahrzeug Richtung Frankreich geflüchtet. Die Polizei sucht nun nach Zeuginnen und Zeugen. Die Bundesanwaltschaft habe die Leitung der Ermittlungen übernommen, gemeinsam mit der Polizei Basel-Landschaft und dem Bundesamt für Polizei. Es bleibt noch der Blick aufs Wetter. Auch heute Abend ist es windig mit einigen Schauern. Morgen wird es dann oft bewölkt. Dazu fällt zeitweise Regen und oberhalb von 1000 bis 1500 Metern auch Schnee. Die Höchstwerte liegen beidseits der Alpen bei 9 bis 14 Grad. Das waren Nachrichten von Radio SRF. Verantwortlich Fabienne Wüthrich.
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8: Schönen und einen guten Abend wünsche ich Ihnen. Ufer 26, man könnte auch sagen, der verzweifelte Versuch, trotz Wetter-App noch optimistisch zu bleiben. Dann nehmen wir uns mal vor, jetzt endlich so ein bisschen auszuspannen. Und was macht das Wetter draussen? Charaktertest. Nicht wenige haben gedacht, 4 freie Tage, Natur, Grill, Seele. Und jetzt hocken sie vielleicht irgendwo in einer Ferienwohnung, schauen dem Regen zu, wo im Zeug so hängt, wie der schlecht gelaunte Onkel Ernst, der nicht merkt, dass es nach Hause geht. Aber vielleicht gilt ja jetzt heute gerade der wunderschön böse Satz, das Leben ist das, was passiert, während man etwas mit Sonnenschein plant. Also darum, nicht rennen, machen wir etwas aus dem Obig. Fenster auf, Musik laut, Sie wissen, die Nachbarn lieben es. Und statt Trübsal blasen, lieber ein bisschen spinnen. Wenn das Wetter schon spinnt, dann wenigstens mit Stil. Ihre Begleiter heute Abend, nebenan heilender Ralf Wicki.

Er habe Benzin im Blut, wird gesagt, der Roger Benoit. Seit bald 60 Jahren verfolgt er die Formel 1, ist mit dem Fahrer auf Du und Du und schläft pro Nacht gerade mal 2 bis 3 Stunden. Volldampf, das gibt es auch viel bei ihr, der Tanja Granditz. Mehrfach Köchin vom Jahr belobert es aus ihren Kochtöpfen im Stucki zu Basel nur das Beste vom Besten. Der Roger Benoit und Tanja Granditz erzählen aus ihrem Leben, und zwar in der Sendung persönlich. Platz im Publikum, die sind leider schon vergeben. Ich freue mich aber, wenn Sie live mithören, hier auf SRF 1.

solcher Musik vergisst man den Regen. Biel ist im Musikfieber. Jetzt geht es aber nicht etwa um Rock oder Pop, sondern um Blas

0: Zum ersten Mal seit 10 Jahren gibt es nämlich wieder ein eidgenössisches Musikfest. Gestern Abend ist der Öffnungsfeier über die Bühne, unter anderem mit der Bundesrätin Elisabeth Baumschneider. Das Fest geht bis am Sonntag. 550 Blasmusikvereine machen mit, das sind alles in allem über 22'000 Musizierende. Auch dabei in Biel ist der Roman Portmann, Blasmusikexperte von der SRF Musikwelle. Und selber Teil von der Blasmusikszene, er spielt nämlich Euphonium. Und meine Moderationskollegin Elena Bernasconi hat mit ihm geredet und ihn gerade das erste Mal gefragt, was ihn denn so fasziniert an diesen Blasmusik.
1: Ja, ich glaube, das Schöne an der Musik ist ja, dass man irgendwie sich drin kann vergessen. Und das würde jetzt wahrscheinlich jeder sagen, der Musik macht. Bei mir ist es Blasmusik geworden, weil ich habe, glaube als Kind Benny Rehmann noch so cool gefunden mit seiner Trompete. Da habe ich angefangen, lehre Trompete spielen. Später dann aufs Euphonium gewechselt. Und dort bin ich jetzt geblieben. Und speziell an Blasmusik finde ich auch noch an diesen Instrumenten. Es braucht halt auch so ein bisschen gewissen Körpereinsatz, dass man dort den Ton rausbringt. Und mir gefällt das eigentlich noch, nachher die Kraft und die Vielfalt und der Klang, der nachher drinnen steckt.
2: Jetzt ist es das erste Eidgenössische seit 10 Jahren. Wie muss ich mir das Fest jetzt vorstellen, das Biel? Das Einzige, was ich gemerkt habe, ist, es ist, glaube ich, sehr gross. Was sind es für Dimensionen?
1: Also es sind fast 550 Vereine, die sich angemeldet haben. Und wenn man das so vergleicht, jetzt zum Beispiel letztes Jahr ist das Deutsche Musikfest gewesen, das ist quasi das Eidgenössische von den Deutschen. Dort sind 450 Vereine dabei gewesen, obwohl das Deutschland ja irgendwie etwa 9-mal so gross ist wie die Schweiz. Also da sieht man schon, dass das in der Schweiz eine sehr grosse Bedeutung hat. Und du hast es eben gesagt, seit 10 Jahren das erste Mal. Das hat ja mit der Corona-Pandemie zu tun, dass das letzte ausgefallen ist. Und darum haben sich, glaube ich, wirklich viele Vereine, viele Musikantinnen und Musikanten wirklich gefreut, dass jetzt wieder mal eins stattfindet.
2: Ja, es wird richtig tönen in diesem Biel, habe ich das Gefühl, oder? Wenn man sich überlegt, wie viele Leute es dort sind.
1: Das ist sicher so, ja. Das ist wirklich 4 Tage lang, also wirklich vom Morgen bis zu oben ist dort durchgehend Musik.
2: Es ist also eine riesige Szene in der Schweiz. Ich habe es vorhin gesagt, 22'000 Leute, die in diesen Tagen zu Biel musiken. Was ist es für eine Szene, die Blasmusikszene?
1: Ich finde es mega schwierig, sie in eine Schublade rein zu tun. Also, die Vereine in diesem Land, die sind so unterschiedlich von Besetzung her, von Grösse her, vielleicht auch von der musikalischen Ambition her, vom Lieblingsstil, was sie spielen. Ich glaube, was sie verbindet, ist einfach, dass es Leute sind, die Freude haben, zusammen irgendetwas zu machen, oder? Musik ist ja eigentlich ein bisschen ein Teamsport, Blasmusik. Und auch Leute, die sicher auch Freude haben, anderen Leuten eine Freude zu machen mit der Musik, die sie einstudieren und dann irgendeine aufführen können.
2: Welches sind so die Hochburgen von der Blasmusik in der Schweiz?
1: Also, ganz sicher als Hochburg sagen kann man Luzern und Wallis. Dort kommen sehr viele gute Musiker her. Dann der Kanton Bern auch. Das ist der grösste Kantonalmusikverband. Also auch eine sehr grosse Szene dort. Und man sagt ja so ein bisschen scherzhaft, wenn in diesen Kantonen ein kantonales Musikfest ist, dann sagt man dem so scherzhaft manchmal ein kleines Eidgenössisches. Weil man weiss, wenn man dort gut abschneidet, dann kommt es wahrscheinlich auf der nationalen Bühne auch nicht schlecht raus.
2: Gibt es einen Stadtlandgraben eigentlich? Also so, oder einen Röstigraben oder einen Polentagraben oder sonst irgendwelche Gräben?
1: Ich finde nicht, nein. Also Sprachgrenzen, es gibt vielleicht ein bisschen Unterschiede in den Besetzungen, also Westschweiz, Ungerwallis, dort ist zum Beispiel Brassbands sehr stark, das sind die nur mit Blechblasinstrumenten spielen. Das ist jetzt eine Besetzungsart, die im Tessin zum Beispiel inexistent ist quasi, dort gibt es eigentlich nur Harmoniebesetzungen, also wo auch Holzblasinstrumente drin sind. Und statt Landgraben habe ich ehrlich gesagt auch nicht so das Gefühl. Es gibt in der Stadt sehr gute Orchester, zum Beispiel Zürich, Bern, Freiburg. Oder da gibt es aber auch auf dem Land, also zum Beispiel eine von den Favoritenbrassbands jetzt für das eidgenössische Musikfest, die kommt von Germignon im Ungerwallis, ein 3000 Seelendörfli.
2: Wie generationsübergreifend ist Blasmusikszene?
1: Sehr. Und ich glaube, das ist wirklich eine Spezialität von der Blasmusik, dass eben zum Beispiel ein 15-Jährige mit einem 80-Jährigen zusammen im gleichen Verein ist und dass die zusammen etwas machen und damit natürlich auch müssen zusammen kommunizieren, zusammen auskommen irgendwie, dass man die unterschiedlichen Lebenswelten auch gegenseitig lernt kennen. Und das ist Ein grosser Unterschied finde ich jetzt zum Beispiel zu einem Fußballclub, wo auch wirklich eher Gleichaltrige zusammen in einer Mannschaft sind und es nicht so das Generationenübergreifende hat.
2: Vielleicht mal noch kurz zum Musikalischen. Blasmusik gleich Marschmusik, also konservative Sache, das ist sicher mal das Klischee. Wie ist denn die Blasmusikszene tatsächlich musikalisch unterwegs?
1: Ja, das ist ein Klischee, das sich hartnäckig haltet. Ja, es ist klar, die Marschmusik, die ist ein Teil von der Blasmusik und das ist natürlich auch am eidgenössischen Musikfest so. Aber was vielleicht viele nicht wissen, ist, die Schweiz hat zum Beispiel auch sehr lebige und aktive Komponistenszene. Also wir haben Komponisten, Blasmusikkomponisten bei uns, die auch international bekannt sind in dieser Szene. Und da entsteht eigentlich laufend neue Literatur und neue Musik. Und gerade wenn man jetzt auf Bio geht und vielleicht nicht nur die Märsche hört, sondern auch mal in ein Konzertlokal reinsitzt, ich glaube, da kann man sehr viel hören und erleben, wo sich die Blasmusik eben auch herentwickelt in Sachen neue Literatur. Und das Schöne finde ich ja eben,

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1: Roman Novkas, Hot 3, zusammen mit dem Stefan Eicher. Ist das schön gewesen? Nein, sagen sollen wir. Mani Matter hat das schon so früh gesungen, die Sachen umgeschrieben und solche Lieder, die so aktuell sind noch heute. Ich weiss auch nicht, wie er es würde aushalten, heute. So, jetzt mal einen ganz anderen Song. Jennifer Eccles, Sie können, na vielleicht. Ein wunderbarer Song, hat etwas so ein bisschen Verwirrendes. Bis heute weiss eigentlich niemand so genau, wer die Jennifer Eccles wirklich ist. Und Tollys haben immer auch wieder ein bisschen anders darüber erzählt. Eine ist jetzt geheissen, sie sei so eine Mischung aus verschiedenen Frauen gewesen. Mal einfach ein Insiderwitz oder einfach dann mal wieder nur ein Name, der gut tönt. Und genau das macht eben den Song, finde ich, irgendwie so ein bisschen speziell und auch schön. Jennifer Eccles wird zu einer Projektionsfläche, zu einer Erinnerung, zu jemandem, wo man vielleicht selber mal gekannt hat. Und die, ja, vielleicht die Sommerliebe, die man nicht bekommen hat, oder das Mädchen mit einem speziellen Lächeln, wo man nur noch im Kopf hat, wenn man nie mit dem geredet hat. Oder einfach die Person, die plötzlich wieder im Kopf auftaucht, wenn man ein altes Lied hört und hört. Und musikalisch ist das ja sowieso typisch für die späten 60er Jahre. Es ist sonnig, es ist leicht, aber mit dieser etwas melancholischen Note darunter, die eben nur gute Popsongs haben. Das sind Tollys, Jennifer Eccles.

So, es klingt sehr flockig, locker. So lässt sich natürlich gut, so wie soll ich sagen, Rollen ja bedienen zu einem ganz anderen Song, zu Tunnel of Love, wo eigentlich nicht ein klassischer Liebessong ist von den Dire Straits, sondern ein Lied über die Sehnsucht nach der Liebe und über die Frage, ob man sich in dieser ganzen Achterbahn überhaupt die Richtung finden kann. Der Dire Straits-Chef, der Mark Knopfler, nimmt uns mit auf eine Kilbe, also viel Licht, Geisterbahn, Karussell, Autoscooter und so weiter, aber der Tunnel von der Liebe, der Tunnel of Love, der ist natürlich mehr als nur ein, wie soll ich sagen, ein Fahrgeschäft. Er singt, eigentlich sollte Liebe doch einfach sein, also ein Kinderspiel. Aber genau das ist sie eben nicht. Und dann kommt die wunderbare Ziele, du bist genau die Frau, die ich die ganze Nacht gesucht habe. Also das ist so ziemlich typisch, Mark Knopfler, cool gesagt, fast so ein bisschen lässig, nicht fahrlässig, aber lässig. Und trotzdem steckt etwas wahnsinnig Einsames drinnen. Oder im Song läuft jemand durch die Nacht, durch die Lichter, durch die Erinnerungen und merkt, Liebe ist manchmal weniger ein Ziel, vielmehr eine Fahrt. Eine mit Kurven, mit Risiken und manchmal auch mit einer Bruchlandung. Und trotzdem steigen wir immer wieder ein. Da sind Dire Straits mit Tunnel of Love. 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

0: Das ist ein wunderbarer Gitarrist, Mark Knopfler. Aber haben Sie die Pianoklänge gehört? Jetzt am Schluss auch einfach genial. Ein wunderschönes Lied, Tunnel of Love. Eine Auffahrt frei haben, das ist natürlich für viele Selbstverständlichkeit. Menschen, die zum Beispiel im Gesundheitswesen, im ÖV, bei der Sicherheit oder auch in der Landwirtschaft arbeiten, für die ist aber klar, man steht auf der Matte. Und so geht's auch der Regula Hauenstein. Sie ist Landwirtin, Unternehmerin, Lehrerin und Mami. Die Landwirtschaft begleitet sie schon ihr ganzes Leben. Darum hat sie schon früh erfahren, wie es ist, zu dem müssen zu arbeiten, wenn andere frei haben.
1: Ich erinnere mich ganz gut an 1-2 Situationen, wo wir eben noch Jugendliche waren. Ich bin mit 2 Schwestern aufgewachsen. Da haben wir immer natürlich jeden Sommer müssen heuen. Und wir haben auch recht so ein bisschen hügeliges Land. Und unter einem Hang ist wirklich gerade das Schwimmbi. Schöne blaue Wasser. Und dort haben wir manchmal natürlich schon auch ein bisschen, ja, hätten wir schon auch Lust gehabt, können dort mitzumachen und eben ins kalte Wasser zu springen.
0: Eine gesunde Balance finden, zum Arbeiten erledigen und gleich auch mal ein bisschen Zeit für sich haben, ein grosses Thema in solchen Familien.
1: Ich glaube, das haben meine Eltern schon auch mir mit auf den Weg gegeben. Das ist nicht nur immer arbeiten, sondern wir dürfen wirklich auch mal sich ein bisschen den Freiraum nehmen, wenn es passt, und dann etwas miteinander unternehmen.
0: Ja, wie sie das heute herbringt, trotz im Stall arbeiten, auf dem Markt verkaufen, Lehrerin sein, den Haushalt schmeissen und, das erzählt uns die Regula Hauenstein. Das hat sie erzählt am Auffahrtsdonnerstag. Sie ist nämlich der Gast am Mittag gewesen. Und wir hören noch mal rein in der nächsten Stunde, nach der 7. auf das Gespräch. Das haben Sie natürlich auch können nachhören oder können Sie auf Podcast auf srf1.ch und auf Play SRF in der Sendung Gast am Mittag. Aber Sie können sich freuen, D'Angela Haas hat auch einen wunderbaren Gast eingeladen.

0: Die Nachrichten von SRF um 7 mit Lukas Siegfried. Beim Staatsbesuch von Donald Trump in China zeichnet sich ein Großauftrag für den Flugzeugbauer Boeing ab. US-Präsident Donald Trump bestätigte in Peking, dass umfangreiche Bestellungen aus China erwartet werden, um das US-Handelsdefizit zu verringern. Die Rede ist laut Trump von bis zu 200 Boeing-Maschinen, die China bestellen könnte. Neben den Flugzeugbestellungen verhandeln die Delegationen auch über den Export von US-Agrargütern und Energie. Trotz der wirtschaftlichen Annäherung bleibt die politische Lage aber angespannt. Staatschef Xi Jinping warnte Trump davor, durch einen falschen Umgang mit der Taiwan-Frage die Beziehungen beider Länder zu gefährden. Es ist ein Meilenstein für gleichgeschlechtliche Paare in Polen. Zum ersten Mal überhaupt haben die Behörden in der Hauptstadt Warschau eine gleichgeschlechtliche Ehe registriert, die im Ausland geschlossen worden war. Damit setzen die Behörden Urteile des Europäischen Gerichtshofs und des polnischen Oberverwaltungsgerichts um. Diese verpflichten Polen dazu, EU-Auslandsehen anzuerkennen, auch wenn das nationale polnische Recht diese weiterhin nicht vorsieht. Warschaus Staatspräsident sprach von einem Meilenstein für die Menschenrechte und Ministerpräsident Donald Tusk entschuldigte sich bei betroffenen Paaren für jahrelange Ausgrenzung und Demütigung. Der konservative Staatspräsident Karol Nawrocki blockiert jedoch eine vollständige Legalisierung der Ehe für alle im Land selbst. Die dänische Königin Margrethe ist im Spital. Grund dafür sind Herzbeschwerden. Sie werde übers Wochenende zur Beobachtung und für weitere Untersuchungen im Spital bleiben. Ihre Majestät sei müde, aber bei guter Laune, schreibt der dänische Palast. Weitere Angaben machte das Königshaus nicht. Sobald es Neuigkeiten gebe, werde die Öffentlichkeit informiert. Vor wenigen Wochen hatte Margrethe ihren 86. Geburtstag gefeiert. Sie hatte Anfang 2024 abgedankt. Ihr Sohn Frederik übernahm nach 52 Jahren den Thron. Und zum Sport: In der Schweizer Fußballmeisterschaft verliert der neue Meister Thun gegen die Berner Young Boys mit 3:8. Basel unterliegt St. Gallen 1:3 und Sitten und Lugano spielen unentschieden 2:2. Die Wetteraussichten: Heute gibt's noch sonnige Phasen, morgen ist es dann meist bewölkt und zeitweise wird es nass, bei 9 bis 14 Grad, Schnee fällt ab 1000 bis 1500 Metern. Das waren Nachrichten von Radio SRF, verantwortlich Patrick Seiler.
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2: Schönen und guten Abend wünsche ich Ihnen, Ihre Begleiter, heute Abend, der Ralf Wicke. Es ist Ufert und vielleicht ist noch irgendwo jemand gerade am verzweifelten Probieren, ein Grillfeuer unter einem Sonnenschirm anzuzünden, während es rundum regnet. Ich habe in der ersten Stunde schon gesagt, wir haben uns entschieden, wir machen einfach das Beste daraus. Weil, ja, es gibt Leute, die trotz allem können lachen und vielleicht länger die richtige Musik. Vielleicht ist das perfekte Wetter gar nicht so wichtig, wenn man ein gutes Gespräch hören kann. Und zu dem kommen wir nämlich jetzt. Ich frage Sie, wie würde es Bienen tönen, wenn Sie mir eine Sprachnachricht schicken und die Umgebungstöne von Ihrer Arbeit aufnehmen? Oder vielleicht so? Doch so.

0: Jetzt tauchen wir ein, und zwar in die Lebenswelt von der Regula Hauenstein. Mal im Stall, mal zumindest in der Stadt, mal in der Schule. Die Regula Hauenstein arbeitet in der Landwirtschaft, in verschiedensten Bereichen, aber immer mit ganz viel Herzblut. Und meine hochgeschätzte Moderationskollegin Angela Haas führt ein Gespräch mit ihr.
1: Da sind wir auf dem Lohhof bei uns daheim, mitten im Stall innen. Das heisst, die Aufnahme war eigentlich, ich bin gerade Kühe von der Weide reinholen. Und sie sind dann nachher in den Stall rein. Und dann ist immer noch ein bisschen ein Gemöge von diesen Kühen, weil wir haben Mutterkuhhaltung und die Kühe, die suchen dann immer ihre Kälbli wieder. Und bis sie dann ihr Kälbli gefunden haben, ja, ist es noch ein bisschen eine Aufregung. Und nachher ist aber sofort Ruhe im Stall.
2: Das sagt Regula Hauenstein. Sie wohnt zu Endingen im Kanton Aargau und sie bringt die Landwirtschaft Menschen von jung bis alt näher. Menschen aus dem Dorf oder aus der Stadt, Konsumenten und auch Lernende. Es lebe also so richtig für die Landwirtschaft. Regula, schön bist du da.
1: Danke vielmals, Angela, für die Einladung. Hat mich sehr berührt, wo die Anfrage kam.
2: Wir haben uns nämlich auf einem Fernsehdreh für die Sendung «Bots Musik» von SRF kennengelernt, haben hier Duzis gemacht und darum auch so in dem Gespräch. Ja, du hast mir im Voraus ein paar Sprachnachrichten aus deiner Lebenswelt geschickt. Wir hören hier rein im Verlauf von dem Gespräch. Du hast jetzt vorhin gerade schon beschrieben, wie es bei euch auf dem Lohhof aussieht. Du lebst dort zusammen mit deinem Mann am Markus und deinen beiden Söhnen am Gabriel und am Julian. Und du selber bist auch schon auf einem Bauernhof aufgewachsen. Und zwar auf dem Tromsberg, neben Baden, bei deinen Eltern. Hast du dir eigentlich jemals in deinem Leben vorstellen können, um nicht in der Landwirtschaft zu arbeiten?
1: Ganz ehrlich, nein. Ich bin wirklich von klein auf mit der Landwirtschaft konfrontiert gewesen. Hat es immer als etwas sehr Schönes, Bereicherndes empfunden. Bin eigentlich auch immer stolz gewesen. Also manchmal, ja, hört man vielleicht auch, dass Bauernkind vielleicht lieber eben etwas anderes würden machen. Aber ich habe immer auch Freundinnen eingeladen auf den Hof. Das, ja, da bin ich immer sehr stolz drauf gewesen, auf dort, wo ich eben herkomme, auf meine Herkunft.
2: Was haben denn in dem Fall vielleicht auch deine Eltern gemacht, dass du die Begeisterung wie auch so weitergetragen hast?
1: Ich denke, meine Eltern, die haben einfach auch von A bis Z für die Landwirtschaft gelebt. Wir haben den Hof gehabt, das ist ein Familienbetrieb. Und gell, in einem Familienbetrieb, da dreht sich halt alles auch um den Beruf, eben um den Betrieb. Es ist alles unter dem gleichen Dach. Familie und Betrieb, es läuft ineinander rein. Und ja, dann wirst du einfach mit dem gross. Und ich glaube, wahrscheinlich hinterfragst du es eben auch gar nicht, wenn du so aufwachsen. Das ist einfach normal für dich.
2: Hat es irgendwie mal den Punkt gegeben, wo du da eben gleich hinterfragt hast. Weißt du, jetzt vielleicht gerade auch in dieser Auffahrtszeit, oder, wo viele Leute auch frei haben, selbstverständlich frei haben. Du richtest dich auch ein paar mit deiner Arbeit der Natur. Da kann man nicht einfach finden, so jetzt, heute habe ich Lust zum wandern und dann geht man da auf ein Tierli. Gibt es so einen Moment?
1: Hat es schon gegeben. Also ich erinnere mich ganz gut an ein, zwei Situationen, wo wir eben noch Jugendliche waren. Ich bin mit zwei Schwestern aufgewachsen. Da haben wir immer natürlich jeden Sommer müssen heuen. Und wir haben auch recht so ein bisschen hügeliges Land. Und unter einem Hang ist wirklich gerade das Schwimmbi. Schöne blaue Wasser. Und dort haben wir manchmal natürlich schon auch ein bisschen, ja, hatten wir schon auch Lust gehabt, können dort mitzumachen und eben ins kalte Wasser zu springen. Aber, das muss ich auch sagen, meine Eltern haben schon auch dem Wert gegeben. Wir sind halt dann mal an einem Sonntag miteinander Schwimmbi gegangen. Also, Ich glaube, das haben meine Eltern schon auch mir mit auf den Weg gegeben. Das ist nicht nur immer schaffen, schaffen, schaffen, sondern man darf wirklich auch mal sich ein bisschen den Freiraum nehmen, wenn es passt, und dann etwas miteinander unternehmen.
2: Ihr habt ja auch jetzt in eurer Familie einen Weg müssen finden, oder? Du, dein Mann, deine beiden Söhne, dass die Familienzeit nicht zu kurz kommt neben dem vielen Schaffen. Wie habt ihr das auch nicht gebracht?
1: Das ist eine berechtigte Frage. Wir sind ja wirklich, eben, das kommt wahrscheinlich noch, so ein bisschen vielseitig tätig in verschiedensten Bereichen. Und das ist so, einfach so wirklich etwas mit der Familie unternehmen. Jetzt, extern vielleicht vom Betrieb oder von den Tätigkeiten, die wir noch machen, ist schon eher selten. Aber ja, wir probieren einfach die Kinder halt mit einzubeziehen in den Alltag und schätzen das, wenn wir zusammen halt auch an etwas arbeiten und so zusammen Zeit verbringen können.
2: Gibt es Ferien bei euch?
1: Ich gehe immer ein Jahr in die Skiferien. Das habe ich durchgezogen. Weil ich auch wirklich wollte, dass die Kinder auch Skifahren können. Das war mir immer so ein bisschen Anliegen gewesen. Und ich mache das auch sehr gern selber. Die Winterferien, das tue ich eigentlich durchziehen. Ja, und im Sommer gibt es manchmal schon so ein paar Tage, wo wir auch miteinander mal weggehen.
2: Wir bleiben gerade bei euch im Hof und eurem Arbeiten. Etwas, wo nämlich auch besonders ist, dass ihr Hofschlächtungen bei euch durchführt. In der Schweiz gibt es ca. 240 Höfe, wo es dir gerade auf dem eigenen Hof schlachtet. Wieso habt ihr euch da dazu entschieden?
1: Genau, das ist die Hoftötung. Das heisst, wir betäuben die Tiere auf dem Hof betäuben und ausblüten. Und wir haben dann keinen Lebigtiertransport mehr ins Schlachthaus. Warum haben wir uns dafür entschieden? Ja, wir haben uns einmal entschieden, dass wir alles Fleisch direkt verkaufen wollen. Also wir haben neben der Mutterkuhhaltung haben wir auch noch Soi, wir haben noch Geflügel, Darmhirsche und versuchen eigentlich alles versuchen direkt zu verkaufen. Und da sind wir auch immer direkt im Kundenkontakt und sind auch immer mehr so ein bisschen sensibilisiert worden in der ganzen Tierhaltung. Und wo dann die Hoftötung wieder möglich geworden ist, das war vorher gar nicht möglich in der Schweiz. Mhm. Und jetzt kann man das eben wieder, man kann eine Bewilligung einholen. Und dann haben wir auch gefunden, mal, dass, also einerseits passt es gut zu der Direktvermarktung, zu unseren Kunden, die eben das Fleisch bei uns kaufen, die Vertrauen haben in uns. Und das ist einfach vielleicht noch ein bisschen noch mal etwas mehr, wo das Vertrauen noch mal fördern kann und wo uns eben auch abhebt, vielleicht von vielen anderen fleischproduzierenden Betrieben, ja. Und eben auch letztendlich auch gegenüber dem Respekt vom Tier oder auch die Wertschätzung gegenüber dem Lebewesen.
2: Heisst, es war ein Entscheid für das Tierwohl und auch für das Unternehmen?
1: Es so ist beide ein bisschen Seiten. Wie beides, mhm. Ja. Und wir wollen heute eigentlich nicht mehr davon wegkommen. Also wir sind stolz, können wir das so machen. Wir wollen es gar nicht mehr anders. Es ist auch für uns, ja, schöner ist vielleicht das falsche Wort, weil man tut ja das Tier von Anfang her begleiten. Und halt dann bis zum Schluss, also vielleicht einfach, dass man es nicht aus der Hand muss geben. Dass es eigentlich immer in unserer Obhut kann sein, das Tier, bis zum Schluss.
2: Ich habe das Gefühl, du bist eine sehr feinfühlige Person. Und das, was du jetzt gerade gesagt hast, das stelle ich mir gleich auch noch recht schwierig und emotional vor. Weil jetzt zum Beispiel ein Kalb, oder? Bist vielleicht bei der Geburt dabei, aber halt auch beim Tod. Wie ist das, wenn du als Bäuerin ja so das ganze Leben so nah mitbekommst?
1: Bei uns gehört es halt wie dazu, wenn man in dieser Nutztierhaltung tätig ist, dann gehört halt eben, wir leben, das ist unsere Existenz, wir leben letztendlich von unseren Tieren, vom Fleisch, was sie dann hergeben, und es gehört wie dazu. Es gibt, wo ich Mühe habe, ist, wenn wir eine ältere Kuh töten müssen.
2: Ja.
1: Oder metzgen, wo wirklich mehrere Jahre halt bei uns war, wo man auch gut kennt. Das macht mir eigentlich am meisten Mühe. Und bei den anderen hat man das wie, wenn man so im Prozess innen ist, dann denkt man auch gar nicht so weit. Also ich habe auch schon hier und da, ich helfe nicht jede Woche, aber so hier und da, wenn halt mein Mann dann alleine ist. Und dann ist man schon so im Prozess innen und denkt gar nicht an das, an das Emotionale in dem Moment.
2: Und gleich, wenn es jetzt eben eine ältere Kuh ist, habt ihr da noch irgendwie ein Ritual, um euch vom Tier zu verabschieden? Wie macht ihr das?
1: Ja, wir tun im Prinzip das Tier, das getötet wird, also wenn es jetzt eine Kuh ist oder auch ein jüngeres Tier, das wird wie, kommt ein kleines anderes Abteil rein. Also es ist immer noch neben der Herde, aber einfach so ein bisschen separat. Und dann kannst du natürlich schon einmal vorbeigehen. Und das haben wir schon auch ein Erlebnis gehabt mit meinem älteren Sohn, mit dem Gabriel, wo wir die allererste Hoftötung gemacht haben. Da sind wir so im Esszimmer gesessen, haben miteinander zu Nacht gegessen. Mhm. Und wir sehen genau in den Stall. Und dann hat wirklich, ja, der Gabriel, der hat es schon ein paar mögen.
2: Ja.
1: Der hat wirklich 2-3 Tage, ist es immer wieder überkommen. Ja, das war so wirklich das erste Mal gewesen. Ich glaube auch, das ganz fest Bewusstsein, ja, dass jetzt wirklich halt bei uns passiert. Vorher hat man halt das Tier einladen können in Transporter, dann ist es weg vom Hof. aus den Augen, aus dem Sinn, ja, fast ein Stück weit. Ja, und jetzt ist es halt bis zuletzt dann bei uns.
2: Hat das auch nochmal etwas gemacht, so im Bewusstsein vom Fleisch konsumieren, dass du den ganzen Prozess so nahe mitbekommst?
1: Bei uns selber schon sehr stark, ja. Ja. Also mein Mann und ich, wir sind eigentlich Vegetarier auswärts. Mhm. Also wir gar kein Fleisch mehr, wir essen nur noch uns selber, wo wir einfach 100% wissen, ja, was mit dem Tier passiert ist.
2: Nächste Sprachnachricht von dir, die eben auch irgendetwas mit Landwirtschaft zu tun hat. Was passiert da?
1: Das wäre auf dem Wochenmarkt eine Aufnahme. Da war ich gerade zu Wipkingen. Ich gehe ab und zu mit, eben, wie gesagt, wir nehmen unser Fleisch direkt vermarkten. Wir bringen es direkt zu den Konsumentinnen und Konsumenten. Und wir sind hauptsächlich, haben wir den Absatz über verschiedene Wochenmärkte. Das ist in der Region Zürich, das ist jetzt gerade in Wipkingen. Mhm. Sehr ein schöner Quartiermarkt, wo auch mein Mann und ich uns abwechseln. Das ist immer am Samstagnachmittag. Und das ist eigentlich so ein bisschen, ja, da kommt man mal vom Hof weg, kommt mitten in die Stadt rein, ist mit ganz anderen Leuten auch konfrontiert. Und das ist ja, immer sehr eine schöne Bereicherung, wenn wir unsere Produkte direkt können, der Kundin in die Hand geben und sie eben das auch schätzt.
2: Was bringt dir denn der Austausch persönlich und auch unternehmerisch, wenn ihr eben auf diesen Märkte unterwegs sind? Man muss eben noch sagen, ihr seid in Zürich unterwegs oder auch in Basel oder in Lenzburg. Fast jeden Tag habt ihr so einen Auftrag. Was bringt das euch?
1: Ja, wir sind vom Dienstag bis zum Samstag unterwegs, jeden Tag auf 2 bis 3 verschiedene Märkte. Ich glaube, was es uns unternehmerisch bringt, ich glaube, es bringt uns schon auch immer ein bisschen weiter. Also es kommen natürlich auch von den Kunden, von der Kundschaft wieder Ideen, Inputs zu den Produkten.
2: Oder hast du gerade ein Beispiel, das wir vielleicht umsetzen können, dank einem Feedback?
1: Ja, was wir jetzt so ein bisschen, jetzt so Viertig oder auf dem Muttertag zum Beispiel einfach ein spezielles Produkt jetzt hergestellt haben, haben auch Kunden gesagt, hey, wäre das nicht mal etwas, ja, jetzt haben wir so Hamburger Muttertagsherzli gemacht. Das nimmt dann auch unser Produktionsleiter auf. Er bringt auch immer selber sehr viele Ideen an das ganze Team. Oder vielleicht das Bewusstsein wieder zu dieser Hoftötung. Wir sind vielleicht immer ein bisschen zurückhaltend mit dem Thema umgegangen, auch gegenüber unseren Kunden. Also wir haben es nicht irgendwie in den Vordergrund gestellt. Und jetzt haben wir aber doch hier und da Rückmeldungen bekommen von Kunden, die halt meinen, hey, warum zeigen ihr das nicht mehr? Auf die Woche mehr, dass ihr das macht. Das hebt euch wirklich ab. Und jetzt vielleicht so Sachen, ja auch, dass man sich auch ein bisschen bewusst wird, hey, was, ja, was ist vielleicht auch das Spezielle an dem, was man macht.
2: Und vielleicht auch, oder was da für eine Arbeit dahinter steckt, hinter dem Ganzen. Was ist dir da wichtig, dass die Leute, die bei euch kommen, posten, was sie auch mitnehmen und eben dann erfahren, rund um euren Job als Bauern und Bäuerinnen?
1: Dass sie sehen, dass eben nicht, dass es sich nicht um ein industrielles Produkt handelt, nicht ein Massenprodukt, sondern dass da ganz ein Haufen Leidenschaft dahinter steckt, ein Haufen Leute, die eben zu den Tieren schauen, Tiere verarbeiten, mit Sorgfalt auch arbeiten, handwerklich daran arbeiten, einfach, dass da ganz viel Herzblut dabei ist, auch viele Arbeitsstunden, einen grossen Aufwand und dass das, ja, das wollen wir überbringen und dass das Kunden irgendwie dann auch mitnehmen und vielleicht wertschätzen, indem sie eben unsere Produkte kaufen.
2: Wenn man eben so auf den Markt geht, dann hat das irgendwie auch so etwas Romantisches, oder? Man ist dann in dem Quartier rein und alle sind am Pösteln mit ihren Beuteln. Es steckt aber wahrscheinlich eine riesige Arbeit für euch dahinter und ihr müsst wahnsinnig früh aufstehen, oder? Was sind das jeweils für Tage?
1: Ja, also die frühesten Märkte, wo wir sind, das ist so Helvetiaplatz Oerlikon als Beispiel in der Stadt Zürich. Da fährt mein Mitarbeiter sicher daheim etwa 3:30 weg. Mhm. Und bei uns auf dem Hof durch das Autoladen, macht alles parat und dann fährt er 5 weg vom Hof. Und der Märkte geht bis 11 und bis er daheim ist, ist wieder 12. Also es ist eigentlich wirklich ein ganzer Arbeitstag.
2: Das erzählt Regula Hauenstein. Sie ist Landwirtin durch und durch hier auf SRF 1. Hast du eigentlich lieber, wenn man sagt, du bist Landwirtin oder Bäuerin?
1: Landwirtin.
2: Also gut. Nächste Sprachnachricht von dir. Auch wieder eine alltägliche Umgebung von dir, die irgendetwas mit Landwirtschaft zu tun hat.
3: Ja.
2: Das ist jetzt vielleicht ein bisschen schwieriger für die, die zuhören. Das ist eine Sprachnachricht vom Strickhof in Lindau im Kanton Zürich. Du bist dort nämlich auch noch in der Geschäftsleitung. Und der Strickhof bildet Landwirte und Landwirtinnen aus und du unterrichtest selber auch. Wieso ist es dir so wichtig, um dein Wissen den jungen Menschen weiterzugeben?
1: Ich glaube, weil es einfach auch meine Leidenschaft ist, ein Stück weit, die Landwirtschaft. Und weil ich gern das eigentlich den jungen Leuten halt auch weitergeben will, die Landwirtschaft, dass man sie, ja, dass man auch die in den Vordergrund stellen darf. Es sind, ich sage immer, es sind nur noch rund 2% von der Bevölkerung sind in diesem Sektor, in der Urproduktion tätig. Also wir sind eigentlich fast ein bisschen Seltenheit, unsere Lernenden. Und ja, dass sie eben dürfen stolz darauf sein, dass sie das Wissen noch haben, wie man etwas ganz Wichtiges, nämlich Nahrungsmittel, produzieren.
2: Was motiviert denn heutzutage die jungen Leute zu den um in den Beruf einzusteigen, ist es, weil die Älteren schon als Bauer oder Bäuerin arbeiten oder sind es auch Leute, die neu dazukommen?
1: Ich würde sagen, wir haben eigentlich wie beides heutzutage. Also früher sind sicher, ist der allergrösste Teil ist schon direkt aus der bäuerlichen Umgebung gekommen und hat Landwirtin, Landwirt gelernt. Heute haben wir aber auch ja, mehr auch Quereinsteigerinnen und Quereinsteiger, die vielleicht schon irgendeinen Berührungspunkt in der Nachbarschaft haben mit einem Hof, aber wo einfach auch einen Beruf in der Natur suchen, einen vielfältigen Beruf, wo sie einfach auch erfüllt. Und ich glaube, das ist schon das in der Landwirtschaft. Man macht ja etwas mit den Händen und am Ende sieht man halt auch das Resultat. Und man ist einfach mit dieser Natur verbunden. Und es kommt auch viel retour. Das ist auch bei mir. Eben, ich bin nicht mehr ganz so viel im Stall daheim. Aber wenn ich mal gehe, das ist einfach die Ruhe. Also du kannst auch runterfahren bei dieser Arbeit, wenn alles gut läuft, sage ich mal, wenn nicht ein Zwischenfall ist. Und es kommt viel retour. Gerade auch von den Tieren. Oder grundsätzlich auch von der Natur halt.
2: Du hast deine Mutter gesehen als Bäuerin arbeiten. Du arbeitest selber in der Landwirtschaft. Du hast auch an der ETH die Richtung studiert und unterrichtest jetzt die angehende Landwirtinnen. Was hat sich in den letzten Jahren in der Landwirtschaft verändert, was die Frauenrolle anbelangt?
1: Früher war es sicher mehr so, dass halt eben die Frauen schon mehr den Hauswirtschaftsbereich gemanagt haben und die Männer den Aussenbereich, vor allem auch die Feldarbeiten. Die Frauen sind häufig schon auch noch mehr vielleicht im Stall involviert gewesen. Und heute haben wir schon immer mehr auch junge Landwirtinnen, die eben auch einen Betrieb führen wollen nachher.
2: Wieso ist das heute auf einmal möglich?
1: Ist vielleicht auch durch Technologie, die sich verändert hat. Also es ist nicht mehr alles nur Handarbeit, Schwerstarbeit. Man hat halt auch Hilfsmittel dazu, die einem da unterstützen können, dass einfach bei den körperlichen Arbeiten und ich glaube generell vielleicht auch halt, ja, die Stellung der Frau generell, was sich schon auch jetzt ein bisschen geändert hat. Ich denke, das ist heute schon anders als damals vielleicht noch bei meinen Eltern oder bei meiner Mutter.
2: Wie ist bei euch die Aufteilung so zwischen Männern und Frauen im Strickhof?
1: Wir haben gut ein Viertel sind Frauen, manchmal sogar bis ein Drittel unterdessen.
2: Das ist etwas, das steigt.
1: Ja, würde ich schon so sagen. Ja, ist gestiegen in den letzten Jahren, ja. Ja. Finde ich auch eine schöne Entwicklung, dass man auch eine schöne Durchmischung in der Klasse hat. Ist eine Bereicherung, ja.
2: Die nächste Sprachnachricht von dir?

0: Du lebst auch noch in einer musikbegeisterten Familie. Dein ältester Sohn, der Gabriel, spielt auch schön Alphorn. Er ist auch zu sehen in der Sendung «Generation Volksmusik». Und was man auch in dem Video sieht, dass Alphorn spielen, das macht etwas mit euren Kühen, gell? Was nämlich?
1: Ja, die sind sehr, sehr gewunderig. Also, wenn der Gabriel auf der Weide spielt, dann kommen eigentlich alle zu laufen, ja. Die tun sich um das Alphorn versammeln. Schauen, was ist jetzt hier los? Und ja, irgendwie hat das wirklich einen Einfluss gehabt auf die Herde.
0: Es wirkt also, als würden sie es wirklich geniessen, die Kühe. Gell?
1: Das ist so, ja.
0: Ja, wir haben es gehört in den letzten Minuten. Du trägst wahnsinnig viel Hüte. Du arbeitest auf dem Lohhof zusammen mit deinem Mann. Deine beiden Söhne helfen auch. Ihr verkauft eure Produkte auf verschiedenen Märkten. Du unterrichtest angehende Landwirte und Landwirtinnen auf dem Strickhof. Du bist auch noch Mami. Was fordert dich am meisten raus und wieso?
1: Das ist natürlich schon immer ein Balanceakt, muss ich zugeben. Und ich glaube, es geht nur, weil wir die Familie hier haben. Also es ist eigentlich, da möchte ich auch meinen beiden Familien wirklich ganz herzlich Danke sagen, jetzt auch mal an dieser Stelle. Weil ich denke, ohne die Unterstützung von meinen Eltern, von den Schwiegereltern, wäre das nicht möglich, dass ich das alles, die diversen Sachen könnte machen. Die helfen wirklich, die unterstützen uns nach wie vor sehr stark. Klar, die Kinder sind ein bisschen älter geworden, es gibt ein bisschen neue Freiheiten. Aber ich denke, dank dem ist das möglich. Einfach muss sich auch gut organisieren. Natürlich kommt es vor, dass gewisse Sachen bleiben auf der Strecke. Das ist es so. Aber wir sind wirklich immer noch im Zentrum, also in der Landwirtschaft, im Familienbetrieb. Und das andere ist natürlich auch unser Team, das Lohhof-Team, wo wir in der Fleischverarbeitung im Verkauf haben. Die sind wirklich auch sehr eigenständig, sind die unterwegs. Also da kann man sich wirklich auch sehr auf die Leute verlassen. Und was aber auch geschätzt wird von den Leuten, dass sie so wirklich Verantwortung dürfen übernehmen und ja, die Wertschätzung dann so auch wieder rüberkommen.
0: Würdest du also sagen, nicht unbedingt die einzelnen Jobs, die du hast, fordern dich raus, sondern mehr alles unter einen Hut zu bringen? Das ist so das, wo mal schwierig sein kann.
1: Das ist sicher genau das, ja. Dass man wirklich alles ein bisschen aneinander vorbeibringt, dass man allem gerecht wird. Das ist schon, ja, das ist schon eine Herausforderung, allen immer gerecht zu werden. Manchmal klingt es besser, manchmal weniger, manchmal ist man auch selber ein bisschen müde, manchmal ist man wieder besser dran.
0: Wie tankst du auf?
1: Ja, das ist eine gute Frage. Mache ich das? Also grundsätzlich mache ich eigentlich schon auch gerne Sport, wobei das jetzt ein bisschen zu kurz gekommen ist. Oder man muss sich einfach ein bisschen die Zeit nehmen. Ich bin nicht die, die, glaube ich, lang in die Ferien muss oder verlängerte Wochenende muss machen. Ich glaube, mir reicht es auch mal, wenn man einfach wieder mal laufen kann. Einfach so mal eine Stunde rausnehmen für sich.
0: Durchschnaufen.
1: Am besten gelingt es mir auch, wenn ich mal einfach alleine für mich bin oder alleine unterwegs sein kann und so wieder auftanken kann.
0: Auch wenn es, du hast es vorhin beschrieben, körperlich und auch manchmal mental ein anstrengender Job ist, wieso lohnt es sich, zum Landwirtin zu sein?
1: Weil es halt so ein vielfältiger Beruf ist. Ich glaube, es ist vor allem für mich das und es ist Beruf und Leidenschaft so ein bisschen in einem. Und gerade jetzt hier bei uns, wenn wir eben das Produkt dann auch selber noch verkaufen am Schluss, dann kommt halt auch sehr viel zurück.
0: Wer kommt zurück?
1: So ein bisschen der Dank für das, was wir leisten.
0: Danke dir, Regula Hauenstein, Landwirtin aus Endingen im Kanton Aargau, dass du dir Zeit genommen hast für uns.
1: Danke vielmals dir, Angela, für das Gespräch.
2: So, das war meine Moderationskollegin Angela Haas im Gespräch mit unserem Gast am Mittag, der Landwirtin Regula Hauenstein. Und wenn ich sage, der Landwirtin, die ist ja das nur eins von vielem, wo sie eben ist. Das Gespräch übrigens, das können Sie nachhören auf srf1.ch.

Für den deutschen Jazzmusiker Peter Festler gibt es keine Zweifel. Er weiss schon mit 12, irgendeinmal werde ich Musiker. Der 12-Jährige ist dermassen musikalisch, dass er sogar den Jazzmusiker Rick Abao aus New Orleans beeindruckt. Der Rick, der ist, wo er Dienst geleistet hat, in der US Army, in Deutschland hängen geblieben. Und dort lernt jetzt eben der Peter das Gitarrenspiel, und zwar von der Pike auf. Der Rick Abao, das ist ein sehr engagierter Mann, arbeitet in einem Jugendzentrum, kümmert sich auch um andere Jugendliche. Und aus dem kleinen Peter macht er einen virtuosen Musiker. Der südamerikanische Rhythmen mit Jazz und Latin-Rock. Und das alles zusammen mixt er zu einem eigenen Musikstil. Und sein grosser Idol, also das von Peter, ist das Improvisationsgenie, der Al Jarreau. Der Peter Festler hat einen Traum. Also, dass er irgendeinmal mal mit seinem grossen Idol, mit dem Meister, auf einer Bühne darf spielen. Aber zuerst gründet er jetzt mal mit ein paar Gleichgesinnten die Band Trio Rio, obwohl sie eigentlich kein Trio, sondern ein Quartett sind. Aber das Ziel ist, aus latinamerikanischen Rhythmen, die so ein bisschen Jazz drin haben, so etwas Tanzbares zu machen. Anspruchsvolle Popmusik quasi. Bekannt sind Trio Rio noch nicht, wo sie dann im Frühling 1986 eine Single rausgeben, und die landen dann auch bei den Radios und Musikredaktoren dort, die hören dann mal ein bisschen her und sie denken, ist das etwa die berühmte Al Jarreau, wo so das schöne Städtequiz New York, Rio, Tokio singt. Und auch die Radiohörerinnen und Hörer, die tippen auf den Al Jarreau. Und natürlich ist jetzt der Peter Festler sehr glücklich, ist am Etappenziel angekommen. Er ist sehr geehrt, dass man ihn für sie hält. Haltet. Also, eine Verwechslung. Peter, sein Mentor, der Rick Abao, der ist sehr stolz natürlich auf seinen Schüler oder Schützling, und es bleibt jetzt nur bei dem einen Hit. Aber Fesperanto, also sagt der Peter Fessler sich selber bald einmal, ist jetzt auf dem Weg, in Amerika einer von den wenigen anerkannten europäischen Jazzmusiker zu werden. Und jetzt kommt's. 10 Jahre nach dem Hit, den er dort rausgegeben hat, wird sein grosser Traum endlich wahr. Beim Jazzfestival in Montreux holt man den Al Jarreau für 2 Duette auf die Bühne. Und der Popwelt bleibt er erhalten mit einem so einem schönen, sogenannten One-Hit-Wonder aus den 80er Jahren. Da ist New York, Rio, Tokio.

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Das nächste Lied, das ich Ihnen spiele, ist eine Ballade von der Lucy Jordan. Nach dem Lied, das Sie jetzt gehört haben, vom Roland Zoss. Wahnsinnig schön. Haben Sie das Chörchen gehört? Und jetzt eben im nächsten Lied bei dieser Lucy Jordan. Wer ist denn das? Das ist eine ganz normale Frau, so würde man meinen, im Song. Verheiratet, zwei Kinder, ein Haus, ein bisschen nebenaus sein, ist am Morgen. Da streichelt die Sonne mit ihrem strahlenden Gesicht von der Lucy ganz sanft über die Augen und da spürt sie, das ist es gewesen. Sie realisiert mit ihren 37, dass sie nie wird können durch Paris fahren in einem Cabrio mit dem Haar im Wind. Also in dem Leben von der Lucy Jordan passiert einfach nichts Spektakuläres. Sie geht auf, hockt da, singt leise Kinderlieder, wo sie sich gemerkt hat aus der Kindheit. Und der Mann, der ist am Arbeiten, Kinder sind in der Schule und Lucy sieht, es gäbe so viel, wie sie den ganzen Tag können. Bringen. Sie können stundenlang putzen oder Blumen umstellen oder auch völlig blöd durch schattige Strassen rennen und dabei die ganze Zeit schreien. Blumen umstellen, das heisst wirklich so in dem Lied. Also wir erleben da irgend so wie ein Traum ganz langsam Bach abgeht. Kein Wunder also, woher er uns Ballad of Lucy Jordan bringt. Es ist im ersten Moment einmal mal nicht Paris, aber es passiert dann noch etwas, passiert etwas ganz Verrücktes, etwas Besonderes. Sie wird dann, also sie steigt auf ein Dach, die Lucy, und denken alle jetzt, oh, die kommt jetzt oben runter, aber nichts ist, in dieser Abendsonne. Da wird sie noch einmal sanft berührt. Und das Besondere jetzt, sie wird dann abgeholt von einem weissen Wägeli, bei uns würde man sagen, das gelbe Kerli. Und während der Fahrt passiert etwas ganz Komisches, sie fährt jetzt dann plötzlich doch durch Paris im Cabrio mit dem Wind in den Haaren.

0: Schön, Hanni Boel ist das gesehen und ihr Trio. Wir hören uns wieder am 9. im Nachtclub nach der 8. übernimmt auch der Christian Zeug in deine Mundart.
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0: Die Nachrichten von SRF um 8 mit Lukas Siegfried. Das japanische Pharmaunternehmen Takeda streicht an seinem Standort in Opfikon im Kanton Zürich bis zu 280 Stellen. Das sagt ein Sprecher von Takeda zur Nachrichtenagentur AWP und bestätigt damit einen Bericht der NZZ. Damit würde rund ein Viertel der Angestellten in Opfikon ihren Job verlieren. Die Firma habe ein Konsultationsverfahren eingeleitet. Für Betroffene gebe es einen Sozialplan, sagt der Sprecher. Grund für den Stellenabbau beim Pharmakonzern ist eine Neustrukturierung. Weltweit will Takeda rund 4.500 Arbeitsplätze streichen. Das ist knapp ein Zehntel. Opfikon ist die Europazentrale des Unternehmens. Schon vor 2 Jahren hatte Takeda am Standort nahe der Stadt Zürich 120 Stellen abgebaut. Israel prüft rechtliche Schritte gegen die Zeitung New York Times wegen eines Artikels der Zeitung über mögliche sexuelle Gewalt der israelischen Armee gegen palästinensische Gefangene. Ministerpräsident Benjamin Netanyahu hat gemäß einem Post auf X seine Rechtsberater angewiesen, eine Verleumdungsklage gegen das Blatt und den Autor des Artikels vorzubereiten. Die New York Times verteidigte die Recherche und erklärte, die Zeugenaussagen seien umfassend geprüft und untermauert worden. Die israelische Regierung spricht hingegen von Lügen, die auf ungeprüften Quellen basierten. Unterdessen verweist die UNO darauf, dass sie seit dem 7. Oktober 2023 sexuelle Gewalt durch beide Konfliktparteien dokumentiert hat. Der Iran hat seine Fußballnationalmannschaft ins WM-Trainingslager in die Türkei verabschiedet. Bei einer Zeremonie auf dem Revolutionsplatz in Teheran wurde das Team als Teil der Widerstandsfront gegen den Kriegsgegner USA inszeniert. Der Chef des iranischen Fußballverbandes bezeichnete die Spieler dabei als Kriegshelden des obersten Führers. Überschattet wird die Abreise von Visa-Problemen. Die USA haben bisher kein einziges Visum für das iranische Team ausgestellt, da mehreren Mitgliedern Verbindungen zu den Revolutionsgarden vorgeworfen werden. Wegen des Krieges und der brüchigen Waffenruhe konnte die Mannschaft bisher keine Testspiele bestreiten. Geplant ist, dass der Iran in der WM-Vorrunde ab dem 11. Juni auf Neuseeland, Belgien und Ägypten trifft. Bleibt der Blick aufs Wetter. Morgen ist es häufig bewölkt und es wird zeitweise nass. Schnee gibt's ab 1000 bis 1500 Metern. Die Temperatur im Norden 10, im Süden 14 Grad. Das waren Nachrichten von Radio SRF. Verantwortlich ist Patrick Seiler.
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2: Mit dem Christian Zeugen am Mikrofon. Willkommen zur Mundartstunde auf SRF 1. Heute ganz einem Rotwelschen verschrieben. Rotwelsch ist ein Sammelbegriff für ganz viele sogenannte Sondersprachen. In der Schweiz zum Beispiel das Matte-Berndeutsch, Jenisch oder Taiwo-Gschangi-Spruch aus Basel. Das sind alles Sprachen, die sich in Gruppen am Rand von der Gesellschaft entwickelt haben. Und zu diesen Sondersprachen gibt es ein Wörterbuch mit Tausenden von Einträgen. Wörterbuch deutscher Geheimsprachen vom deutschen Linguist Klaus Sievert. Das Wörterbuch bietet viel mehr als nur Übersetzungen von rotwelschen Wörtern, sagt Simon Lütold aus der Mundart-Redaktion. Er hat es für uns genauer unter die Lupe genommen.
3: Klar, Übersetzungen, die Bedeutung der Wörter, das ist natürlich einer der Hauptzwecke von jedem Wörterbuch. Aber je länger man sich Zeit nimmt, um ein paar Einträge von dem Wörterbuch deutscher Geheimsprachen von Klaus Sievert ein bisschen genauer anschauen, desto tiefer zieht es einem rein. Für mich ist das ein super Beispiel, warum es tatsächlich Spass machen kann, in einem Wörterbuch zu blättern. Dafür gibt es verschiedene Gründe und denen gehen wir jetzt je kurz nach. Erstens hat mir das Wörterbuch eindrücklich vorgeführt, wie viele Ausdrücke auch in unserer alltäglichen Mundart aus dem Rotwelschen kommen. Viele davon sind ein bisschen abwertend, zum Beispiel «Beiz» für ein Restaurant, «Kaff» für ein Dorf, «Knast» für ein Gefängnis oder «Tschucker» für die Polizei. Die Wörter haben alle einen rotwelschen Ursprung, genau wie auch «Moos» für Geld, «Mies» für schlecht, das berndeutsche «Giel» für einen Bub oder «Iu» für «Ja». Die letzten beiden Beispiele kommen aus dem Matte-Berndeutsch, der rotwelschen Sondersprache, wo man früher im Mattenquartier geredet hat. Mittlerweile sind die aber längstens im alltäglichen Berndeutsch gelandet. Bei den meisten Einträgen in dem Wörterbuch deutscher Geheimsprachen hat es nicht nur eine Übersetzung dabei, sondern auch eine Erklärung, wo die rotwelschen Ausdrücke könnten herkommen. Und da fällt auf, es gibt sehr viel, wo aus dem Jiddischen oder aus dem Romanes, der Sprache von der Roma, übernommen worden sind. Der Grund dafür ist simpel, sagt der Deutschlinguist und Rotwelschforscher Christian Efing.
4: Die Gemeinsamkeit der Sprecher, die diese Sprachen gesprochen haben, besteht ja eigentlich darin, dass sie sich selbst als Fahrende definieren. Das ist ja ein Begriff, der, glaube ich, in der Schweiz auch wirklich politisch sehr gut verankert ist. Man kennt ja auch diesen früheren Begriff der Landfahrer, und da hat man auf Landfahrerplätzen oft dann eben auch beispielsweise Sinti und Roma getroffen und dadurch Kontakt zu deren Sprache bekommen und wiederum Wörter übernehmen können.
3: Und das Gleiche gilt auch für Jiddisch und Hebräisch, wo viel von jüdischen Händlern und auch von Bettlern geredet worden ist. Um die 70 verschiedene sogenannte Rotwelsch-Dialekte kommen in diesem Buch vor. Von ganz spezifischen Gruppen wie den Beller Backofenbauer aus dem deutschen Rheinland über weniger ortsbundene wie das Jenisch der Schausteller bis eben zum Mattenberndeutsch bei uns aus der Schweiz. Die verschiedenen Ausprägungen haben aber alle einen gemeinsamen Vorfahr. Eine Sprache, die schon im Mittelalter entstanden ist und wo Bettler, Fahrende, Prostituierte und andere Gruppen geredet haben, die von der Mehrheitsgesellschaft diskriminiert und an den Rand gedrängt worden sind. Schon im 14. Jahrhundert hat diese Sprache den Namen Rotwelsch bekommen. Welsch wie Chuderwelsch, also für eine Sprache, die man nicht richtig versteht. Und der Vorderteil Rot, bei dem ist die Erklärung unklar. Rotwelsch ist über hunderte von Jahren überliefert worden und in den unterschiedlichsten Gruppen und Regionen vorzu erweitert worden. Zum Beispiel eben mit Wörtern aus Romanes, der Sprache der Roma, oder auch aus dem Jiddisch, wo die Sprache von Händlern war, die auch viel unterwegs waren. So sind nahe parallel ganz viele verschiedene Rotwelsch-Dialekte entstanden. Der grosse Einfluss von anderen Sprachen aufs Rotwelsche kann man gut aufzeigen an Beispielen, die es auch in unsere heutige Mundart geschafft haben. Das Wort «Beiz» für eine Wirtschaft geht zurück auf das jiddische Wort «Beiz» für ein Haus. Die Bezeichnung «Kaff» für ein Dorf kommt ursprünglich aus dem Romanes. «Gav» oder «Gaff» heisst in dieser Sprache «Dorf». Und die Bezeichnung «Tschucker» für Polizistinnen und Polizisten geht auch zurück aufs Jiddische, nämlich auf eine Verbform «Chokar», wo heisst «er hat gespäht» oder «er hat geforscht». Das berndeutsche «iu» für «ja» kommt aus dem Jenischen. «Jell» oder «jell» ist ein jenisches Wort für «ja». Das ist ins Mattenberndeutsch übernommen worden, und zwar, typisch berndeutsch, mit einem «u» am Schluss statt dem Doppel-l. So ist aus «jell» «iu» geworden, wo später aus dem Mattenberndeutsch auch in die restliche Berner Alltagssprache übernommen worden ist. Genau gleich, wie es auch viele andere rotwelsche Wörter in die Alltagsmundart geschafft haben. Ein Beispiel, das sich auch zu Bern nur zum Teil gehalten hat, ist der sogenannte «Ligulem» als Bezeichnung für ein Stück Brot. «Lehm» als Bezeichnung für Brot ist auch rotwelsch. Das geht nämlich zurück auf das hebräische Wort «Lechem» für Brot. Beim Ligu, wo das Stück bezeichnet, dort ist die Erklärung aber nicht ganz klar. Ein weiterer Grund, warum es sich lohnt, das Wörterbuch genauer anzuschauen, ist, weil man sieht, wie kreativ Sprachen neue Wörter schaffen können. Es gibt nämlich im Rotwelschen nicht nur sehr viele Wörter, die aus anderen Sprachen übernommen worden sind, sondern es ist auch aus dem Deutschen selber viel umgebildet worden. Zum Beispiel gibt es in gewissen Rotwelsch-Dialekten also Umkehrwörter. Aus Kuhstall wird Huklatsch, aus Mädchen wird Nestem oder aus Oben Nebo und so weiter. Was man auch viel findet, sind Wörter, die als Metapheren eine neue Bedeutung bekommen. Statt Geld sagt man dann zum Beispiel einfach Blech. Das heisst, auch das Verb Blechen für Zahlen kommt aus dem Rotwelschen. Und mit dem Geld geht es sogar noch weiter. Das Wort Zaster für Geld kommt nämlich auch aus dem Rotwelschen. Das geht zurück auf Zaster aus dem Romanes, wo eigentlich Eisen bedeutet. Dann gibt es ganz viele Ableitungen. Zum Beispiel mit so Endsilben wie Ling macht das Rotwelschen aus einem Kamm einen Kämmerling, aus Blut oder einem roten Krise ein Rötling oder aus einem Fisch wegen seiner Flossen ein Flössling. Und was es auch noch gibt, sehr viele neue Kombinationen. Lehm für Brot, daraus gibt es dann auch noch ein Verb, verlehmen für Bachen, ein Nomen Lehmer für einen Beck oder Lehmschieber für einen Bachofen. Faszinierend daran ist, dass das absolut der Regeln der Wortbildung in der deutschen Sprache folgt und am Schluss trotzdem etwas dabei rauskommt, wo man zum Teil kaum versteht. Heute wird nicht mehr viel Rotwelsch geredet. In der Schweiz hauptsächlich noch Jenisch, aber auch dort nimmt die Anzahl Sprecherinnen und Sprecher immer weiter ab. Das heisst, nur schon um die riesige sprachliche Vielfalt, die die Rotwelsch-Dialekt bietet, auch in einer breiteren Gesellschaft im Gedächtnis behalten, ist das fast 1000 Seiten dicke Wörterbuch deutscher Geheimsprachen von Klaus Sievert eine sinnvolle Sache. Ganz abgesehen davon, dass es eben viel Spass macht, zum Teil völlig unverständlichen Ausdrücke auf die Schliche zu kommen.
2: Der Simon Lüthold aus der Mundart-Redaktion ist also begeistert von dem Rotwelsch-Wörterbuch. Was die Bedeutung von Rotwelsch über die einzelnen Wörtchen aus ist und warum der Ausdruck Keimspruch eine zweispältige Sache ist, um das geht es hier in der Mundart-Stunde als nächstes in etwa knapp 10 Minuten zuerst. Aber der Zahle Garic hat «Mein Dach ist der Himmel von Zürich» und hier ist hier der Hug. Vielseitig.
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0: mit der Sterne und Zürich, ganz Zürich, mein Haus.
1: Monatsstunde auf SRF 1, heute ganz im Rotwelschen verschrieben. Rotwelsch ist eine Sammelbezeichnung für die Sondersprachen von verschiedenen Gruppen, die von der Gesellschaft ausgrenzt worden sind. Die bekanntesten aus der Schweiz sind wahrscheinlich das Mattenberndeutsch und vor allem Jenisch. Es gibt ein aktuelles grosses Wörterbuch von diesen Rotwelsch-Sprachen, das der Simon Lütold aus der Mundartredaktion heute oben vorstellt. Das Wörterbuch deutscher Geheimsprachen vom Klaus Sievert. Was man alles in diesem Wörterbuch drin findet, das haben wir vor ein paar Minuten schon gehört. Als nächstes geht es ein bisschen ums grössere Ganze. Der Simon Lütold hat mit dem deutschen Rotwelsch-Forscher Christian Effing geredet. Einerseits darüber, was die Rotwelsch-Sprachen für die Leute bedeuten, die sie tatsächlich reden oder geredet haben. Und andererseits darüber, was so ein gross angelegtes Wörterbuchprojekt eigentlich soll.
2: Rotwelsch gibt es in den unterschiedlichsten Ausprägungen. Darum ist im Wörterbuch deutscher Geheimsprachen auch die Rede von Rotwelsch-Dialekt. Je nachdem, welche Gruppe man anschaut, gibt es nämlich ganz unterschiedliche Wortschätze, weil sich die Sprache natürlich im Alltag von diesen Gruppen vorzu weiterentwickelt hat. Fahrende Musikanten brauchen einen anderen Wortschatz als Basler Taglöhner oder Bachhofenbauer aus dem Rheinland, Deutschland. Für den deutschen Rotwelsch-Forscher Christian Effing ist der Begriff von der Keimsprache, der im Titel von dem Wörterbuch gebraucht wird, aber eher irreführend. Der Christian Effing ist Professor für Linguistik an der RWTH Aachen und geht dem Rotwelschen schon seit langem nach. Er hat für verschiedene linguistische Projekte x Interview geführt, zum Beispiel mit Jenischen im Schwarzwald. Und er sagt, das Wort Keimsprache impliziere, dass man eine Sprache nur brauche, um Aussenstehende verwirren oder ausschliessen. Dabei hat zum Beispiel die jenische Sprache auch für die Gruppe selber ganz eine wichtige Rolle.
3: Ich möchte mich als Sprechergruppe mit dieser Sprache als Gruppe zeigen. Und ich möchte sozusagen meinen sozialen Status oder meinen Identitätsstatus durch die Sprache zeigen. Und ich spreche dementsprechend auch diese Sprachen, wenn überhaupt niemand anders anwesend ist. Das heißt, es gibt überhaupt keine Notwendigkeit, etwas geheim zu halten. Und trotzdem wird zum Beispiel in der Familie oder zwischen Freunden und Nachbarn diese Sprache gesprochen. Deswegen ist für mich der Begriff der Geheimsprachen, der lange Zeit verwendet worden ist, eigentlich auch nicht der beste.
2: Der Christian Effing plädiert darum statt Keimsprache für die Bezeichnung Sondersprache in dem Zusammenhang. In der heutigen Zeit wird nicht mehr viel Rotwelsch geredet. In der Schweiz hauptsächlich noch Jenisch, aber auch die Anzahl Sprecherinnen und Sprecher wird immer kleiner. Rotwelsch geredet haben immer gesellschaftlich ausgrenzte Gruppen und viele Leute, die nicht einen fixen Wohnort hatten, sondern umeinander gezogen sind. Die Sprache sei auch wegen dem ein besonders wichtiger gemeinsamer Nenner, sagt Christian Effing.
3: Die Sprache ist jetzt in dieser Situation der Reise, in dieser Situation des permanenten Unterwegsseins etwas, was zum einen die Heimat ist. Also ich habe keine feste Heimat, weil ich mich definiere als jemand, der überall lebt, der ständig unterwegs ist. Meine Heimat ist die Sprache, denn das ist das, was mich besonders macht. Das ist das, wo ich mich zu Hause fühle. Gleichzeitig ist die Sprache dadurch, wenn man in der Fremde ständig unterwegs ist und beispielsweise über Geldgeschäfte reden möchte und nicht verstanden werden möchte von anderen, natürlich auch ein Schutz. Sobald ich in einer anderen Sprache spreche, sorge ich dafür, dass ich von anderen nicht verstanden werde und ich kann mich sicher fühlen. Ich hatte mal einen Sprecher, den ich interviewt habe, der hat gesagt, naja, die Sprache war immer unser Zaubertrank bei Asterix und Obelix sozusagen. Ja, rundherum sind die sozialen Gegner, die Römerlager. Und unsere Sprache ist der Zaubertrank und damit können wir uns schützen, weil wir nicht verstanden werden.
2: Sagt der Deutschlinguist Christian Effing. Und gleichzeitig können wir anhand von dieser Sprache auch gut herausfinden, wer überhaupt zu der Gruppe dazugehört und wer eben nicht.
3: Diese eigene Identität, nicht sesshaft zu sein, immer unterwegs zu sein, zeigt sich eben in der Sprache. Was man auch daran merkt, dass die Sprache ganz stark einen Initiationscharakter hat. Zur Gruppe gehört derjenige dazu, der die Sprache beherrscht. Wer die Sprache nicht beherrscht, gehört eigentlich auch nicht zur Gruppe. Und auch da gibt's aus Interviews schöne Beispiele, wo zwar anekdotisch, aber doch häufiger gesagt wird, naja, und dann hat jemand gesagt, aber ich bin doch einer von euch. Und dann haben wir erstmal gefragt, dann nenn uns doch mal ein paar sprachliche Begriffe, dann können wir testen, ob du wirklich zu uns gehörst. Also Sprache wirklich, um zu gucken, gehört der zu uns oder nicht.
2: Was der Christian Efing gerade beschrieben hat, die Sprache als Schutz und als Zeichen für Zugehörigkeit, das stellt natürlich schon die Frage in den Raum, ob so ein Wörterbuch wie das Wörterbuch deutscher Geheimsprachen nicht fast ein bisschen kontraproduktiv ist, weil es den Schutz für eine diskriminierte Gruppe ja könnte gefährden. Und tatsächlich gibt es wegen dem auch Widerstand. Der Christian Efing erzählt, er hat vor etwa 20 Jahren selber so Erfahrungen gemacht, wo er im Nordschwarzwald Interviews mit Leuten führen wo jenisch redet.
3: Da habe ich auch wochenlang versucht, in diesem Ort Lützenhardt Leute zu erreichen. Ich hatte immer nur von Nicht-Lützenhartern, die also nicht jenisch gesprochen haben, gehört, da wird noch jenisch gesprochen, und habe wirklich aber keinen Zugang zur Sprecher-Community bekommen, weil immer erstmal geleugnet wird, dass man dazugehört und dass man das spricht, was mit dieser langen Geschichte der Stigmatisierung und der Verfolgung zu tun hat und eigentlich absolut verständlich ist. Und dann kam aber jemand und hat gesagt, na ja, aber die Sprache wird aktiv schon kaum noch gesprochen, gerade von den Jüngeren. Es gab zwischendurch mal eine Generation, die hat sie bewusst gar nicht mehr gesprochen nach dem Zweiten Weltkrieg in Deutschland, weil man eben nicht stigmatisiert, nicht verfolgt werden wollte, weil man gerade schlimme Diskriminierungserfahrungen gemacht hat. Aber die Kinder haben es dann irgendwann über die Großeltern entdeckt. Und so gesehen kam durchaus auch von innen dieser Wunsch, wir möchten es aber dokumentieren, bevor es ganz untergeht. Und so gesehen hat man wirklich beides. Es gibt die einen, die sagen, naja, bevor es untergeht, sollten wir es noch dokumentieren, denn diese Sprache kondensiert unsere Kultur. Und auf der anderen Seite gibt es die Leute, das ist jetzt die Anekdote, die ich eben meinte, dass dann auch gesagt worden ist, nein, wir können doch unsere Sprache nicht verraten. Wir sind immer noch eine Minderheit, die bedroht ist von außen, und die Sprache ist unser Schutz. Das dürfen wir nicht preisgeben, dann verlieren wir unseren Schutz. Und dann sagt ein Jenischsprecher selbst seinen anderen Jenischsprechern, naja, wenn du in einen Buchladen gehst und kaufst dir ein Italienisch-Wörterbuch, dann hast du dadurch auch nicht Italienisch gelernt, dann sprichst du auch kein Italienisch. Das heißt, so Wörterbücher sind gar keine Gefahr.
2: Sagt der Rotwelsch-Forscher Christian Efing. Er hat aber den Eindruck, der Widerstand werde immer kleiner, weil das Bewusstsein grösser werde, dass die Mehrheitsgesellschaft zu wenig weiss über Jenisch und die Jenischen. Gerade in Deutschland können wir das gut nachvollziehen, weil die Jenischen in Deutschland immer noch nicht offiziell als Minderheit anerkannt sind. Und das hat tatsächlich mit der Sprache zu tun, sagt der Christian Efing. Die deutsche Politik berufe sich nämlich zum Beispiel darauf, dass Jenisch keine eigenständige Sprache sei, so wie Dänisch, Sorbisch oder Romanes, also die Sprache der Roma. So ein Wörterbuch jetzt beweist mindestens ein Stück weit das Gegenteil. Das könnte sich also in dieser Frage durchaus als nützlich erweisen. Und nützlich ist auch der Vergleich mit der Schweiz in dieser Sache. In der Schweiz ist Jenisch nämlich offiziell als Sonder- und Minderheitensprache anerkannt, und die Jenischen und Sinti seit 1997 auch als nationale Minderheit, nachdem sie bis in die 1970er Jahre staatlich verfolgt und entrechtet worden sind. Die Idee hinter dem Wörterbuch deutscher Sondersprachen ist also einerseits, die sämtlichen sogenannten Rotwelsch-Dialekte zu dokumentieren, bevor es verschwindet, und andererseits vor allem auch, die Sprache im öffentlichen Bewusstsein zu behalten, auch als Teil von der Kulturgeschichte. Tatsächlich sind all die verschiedenen Rotwelsch-Dialekte nicht zuletzt wegen dem Wörterbuch letztes Jahr auf die deutsche UNESCO-Liste vom immateriellen Kulturerbe aufgenommen worden. Der Linguist Christian Efing sagt, auch wenn es toll sei, all die verschiedenen Formen von Rotwelsch miteinander in dem Wörterbuch versammelt zu haben, man muss im Blick behalten, dass das nicht alles das Gleiche sei. Das Rotwelsch gibt es nicht. Die einzelnen Varianten haben zum Teil sehr unterschiedliche Vorzeichen.
3: Solche Wörterbücher dürfen nicht dazu führen, dass so eine Idee von Homogenität entsteht, sondern das, was bei Siewert insbesondere versammelt ist, das war auch die Idee des Projektes damals, dass man aus all diesen eigentlich erstmal abgeschlossenen Sprachgemeinschaften alles zusammenträgt und in ein Buch packt, weil es eben sprachtypologisch vergleichbar ist. Aber wichtig in diesem Wörterbuch von Siewert zum Beispiel ist dann, dass man sieht, hinter jedem Wort stehen Quellenangaben, über die ich dann eigentlich genau nachvollziehen kann, wer von den Sondersprachensprechern in welchen Regionen benutzt das eigentlich? Also nur 50% vielleicht sind identisch und alles andere ist stark ausdifferenziert. Da muss man immer im Blick behalten, wir reden nicht von einer homogenen Sondersprache, sondern im Prinzip sind das sehr viele, sehr unterschiedliche Sondersprachen, und auch sozial stehen da sehr viele unterschiedliche Aspekte hinter. In diesem Wörterbuch sind dann, ich sag mal, Sondersprachen von wirklich in sehr prekären sozialen Verhältnissen lebenden Gruppen sind da enthalten, also eben von Hausierern, von Bettlern, Und gleichzeitig sind da aber auch Sondersprachen drin dokumentiert von sehr finanziell gut gestellten Kaufleuten, die Glasbläser waren. Ja, auch die hatten solche Sondersprachen. Und das ist nicht genau alles immer das eine homogene soziale Milieu. Ne? Also dieses Sondersprachenwörterbuch von Herrn Sievert ist kein Sondersprachenwörterbuch des Jenischen, sondern ist hervorgegangen aus einem Projekt zu verschiedenen Rottwelsch-Dialekten in Deutschland, aber wirklich verteilt auf ganz Deutschland.
2: Und eben auch von der Schweiz und von Österreich. Das Wörterbuch deutscher Geheimsprachen von Klaus Sievert ist letztes Jahr neu aufgelegt worden, pünktlich zu der Aufnahme von diesen Sprachen auf die deutsche UNESCO-Liste vom immateriellen Kulturerbe.
1: Da sind wir nicht halt aus dem Mund an der Redaktion. Es gibt also viel zu entdecken und es hängt viel Geschichte von unterdrückten Minderheiten mit drin in diesem Wörterbuch. Rausgekommen ist das Wörterbuch deutscher Geheimsprachen von Klaus Sievert beim De Kreuter Verlag. Hier ist Parkbus mit Molly Kerle.
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0: Galgenvögel. Verschieden gleich. Die Mundartstunde auf Mainz, wo jetzt noch Familiennamen auf dem Programm stehen. Und zwar ausnahmsweise gerade vier aufs Mal, weil sie gut zusammenpassen. Angefragt haben der Remo Fanger, Margrit Melliger-Imfeld, der René Felder und Trudi Derungs in Fanger. Und schlau gemacht über die vier Namen Felder, Imfeld, Fanger und Imfanger hat sich der Thies Fetzer vom Schweizerischen Idiotikon. Der Mundartredakteur André Perler hat mit dem Thies Fetzer über die Namen geredet.
1: Thies, ich würde sagen, wer Felder oder Imfeld heisst, kommt von einem Feld. Stimmt das?
2: Ja, Felder meint wirklich einfach jemand, der an einem Feld wohnt. Gemeint ist natürlich die erste Person, die so geheissen hat. Heute kann man Felder heissen und das Manhattan-Leben ist ja klar.
1: Das ist klar. Und Felder gibt es in der ganzen Deutschschweiz ja so viel, dass man auch kaum kann sagen, an welchem Feld als die Felder und Imfeld ursprünglich gelebt haben.
2: Das ist tatsächlich nicht möglich. Aber was ich sagen kann, all die gesessen sind Familien mit dem Namen vor allem im Entlebuch und zu Roswil im Kanton Luzern, aber auch im Toggenburg, zu Etzika, bei Solothurn und im Kanton Schweiz. Auch nördlich vom Bodensee, zu Vorarlberg und in der Gegend von Köln gibt es einen Haufen Leute mit dem Namen Felder. Das Eschlis Matt im Entlebuch wird schon im Jahr 1453 Hans Felder genannt.
1: Und die Variante Imfeld, die verhalten sich zu Felder wie im Hof zu Hofer oder am Berg zu Berger. Sind das einfach unterschiedlich gebildete Familiennamen mit dem gleichen Namenmotiv?
2: Ja, solche Parallelen gibt es nämlich einen ganzen Haufen. Man kann sagen, dass die Bildungsweise mit einer Präposition wie am, im, vom statt der Endung er einfach ein bisschen älter ist. Auch im Feld meint also ursprünglich jemand, der im oder auf dem Feld statt in einem Dorf gelebt hat. Dass das wirklich das Gleiche ist, sieht man übrigens im Entlebach schön. Dort ist nämlich nebst dem Hans Felder, den ich erwähnt habe, im Jahr 1453, schon 20 Jahre früher, im Jahr 1433, ein Hänsli am Feld dokumentiert. Die zwei sind vielleicht sogar miteinander verwandt gewesen. Zu dieser Zeit sind die Familiennamen nämlich noch nicht so fix gewesen. Ob man also einem am Feld, im Feld oder Felder gesagt hat, ist sozusagen Hans was Hänsli gewesen. Nehmen wir mit am, auf, im und so weiter sind vor allem in alpiner Gegenden bis heute verbreitet, wie eben zum Beispiel das Imfels, wo das Obwalden und das Ohlricha im Wallis alte heimisch sind.
1: Dann gehen wir doch weiter zu Fanger und Infanger. Das sieht auch nach so einem Namenpaar aus, nur dass der Zweitname ja Infanger ist und nicht Imfang.
2: Richtig, die zwei Namen sind beide mit der Endung R gebildet. Aber in Infanger steckt nicht Präposition in, wie in Imfeld, Imfang mit einem M, weil man ja im Fang lebt, also in dem Fang und nicht in Fang mit N.
1: Dann haben wir bei Fanger die Wurzel Fang und bei Infanger die Wurzel Infang. Zwei verschiedene Wörter. Ich würde aber sagen, Fang und Infang oder mundartlich Einfang bedeutet schon das Gleiche, oder?
2: Jawohl, das meint beides ein Stück Land, wo gefangen oder eingefangen ist, also mit einem Zaun abtrennt. Früher, wo die Fee noch zum grossen Teil frei umeinander gelaufen ist, hat es in der Landschaft reihenweise solche Zäune umstehen, um Kulturen zu schützen. Als Flurnamen sind darum Fang und Einfang weit herum verbreitet.
1: Man hat also nicht das Vieh eingezäunet, sondern die Felder. Kommen wir zurück zu den Familiennamen. Infanger würde man traditionell in diesem Fall Einfanger aussprechen.
2: Ja, das ist anzunehmen.
1: Und von wo kommen die Familiennamen Fanger und Infanger geografisch?
2: Der Familienname Fanger ist nur zu Sarnenalt eingesessen. Er könnte konkret auf der Fang oberhalb von Obstalden zurückgehen. Aber auch auf einen anderen Ort im Tal, wo vielleicht einmal früher so geheissen hat. Schon 1532 finde ich in einem Gerichtsprotokoll an Klaus Fanger. Der Familienname Infanger ist zu Engelberg und dann auch noch zu Bauern und zu Isertal am Urnersee einheimisch. Auf welchen Ort sich die Namen beziehen, kann ich darum nicht genauer sagen.
0: Der Thies Fetzer vom Schweizerischen Idiotikon über die Namen Felder, Imfeld, Fanger und Infanger. Und das war es von der Mundartstunde für heute. Redaktion Simon Lüthold und André Perler. Musik Severo Marchione. Am Mikrofon der Christian Zöging. 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

0: Die Nachrichten von SRF um 9 mit Lukas Siegfried. Tausende israelische Nationalisten, vor allem junge Männer, sind an einem sogenannten Flaggenmarsch durch die Altstadt von Jerusalem gezogen. Dabei gingen sie auch durch Quartiere, in denen mehrheitlich Palästinenserinnen und Palästinenser leben. Israelische Medien berichten, Demonstrierende hätten rassistische Parolen gerufen, Schaufenster beschädigt und auch Anwohnerinnen und Anwohner angegriffen. Die israelische Polizei sagt, sie habe mehrere Teilnehmer der Kundgebung festgenommen. Der Marsch findet jedes Jahr am sogenannten Jerusalem-Tag statt. Dabei wird die israelische Eroberung von Ostjerusalem während des Sechstagekriegs im Jahr 1967 gefeiert. In den Kurzmeldungen bleiben wir im Nahen Osten. Israel prüft rechtliche Schritte gegen die Zeitung New York Times wegen eines Artikels der Zeitung über mögliche sexuelle Gewalt israelischer Soldaten, Gefängniswärter und Siedler gegen palästinensische Gefangene. Die Zeitung verteidigt die Recherche und erklärt, die Zeugenaussagen seien umfassend geprüft und untermauert worden. Die israelische Regierung spricht hingegen von Lügen, die auf ungeprüften Quellen basierten. Und der Iran hat seine Fußballnationalmannschaft ins WM-Trainingslager in die Türkei verabschiedet. Überschattet wird die Abreise von Visaproblemen. Die USA haben bisher kein einziges Visum für das iranische Team ausgestellt, da mehreren Mitgliedern Verbindungen zu den Revolutionsgarden vorgeworfen werden. Wegen des Krieges und der brüchigen Waffenruhe konnte die iranische Mannschaft bisher auch keine Testspiele bestreiten. Der Stopp der US-Entwicklungszusammenarbeit in Afrika hat laut einer Studie der Universität Lausanne zu einem deutlichen Anstieg von Gewalt und Konflikten geführt. Die Forschenden haben 870 Regionen untersucht und die Folgen analysiert, nachdem die US-Entwicklungsorganisation USAID ihre Hilfe am 1. Juli 2025 eingestellt hatte. In Gebieten mit zuvor hoher Unterstützung stieg die Zahl der Konflikte um knapp 11% und die Todesrate um über 9%. Die Studie erklärt dies damit, dass die Bevölkerung bei wegfallender Hilfe weniger zu verlieren habe und schneller zu Gewalt greife. Laut Studienautor Dominik Rohner war dieser Effekt in politisch stabilen Systemen weniger stark ausgeprägt. Die Studie wurde im Fachjournal Science veröffentlicht. Das Wetter, morgen ist es häufig bewölkt und es wird zeitweise nass. Schnee gibt's ab 1000 bis 1500 Metern. Die Temperatur im Norden 10, im Süden 14 Grad. Das waren Nachrichten von Radio SRF. Verantwortlich ist Patrick Seiler.
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2: So. Da sind wir wieder. Einen schönen Abend wünsche ich Ihnen. Fühlen Sie sich wohl, machen Sie sich gemütlich. Heute Abend schauen wieder Millionen von Menschen den Eurovision Song Contest 2026 in Wien. Halbfinal, viel Glitzer, viel Nebelmaschinen, viel Windmaschinen natürlich auch und Choreografien, die aussehen, als hätte irgendjemand zu viel Energy Drinks getrunken. Und ja, viele Leute sagen ja heute, sie können den ESC nicht mehr schauen. Zu laut, prägt, künstlich. Aber vielleicht vergessen wir etwas. Musik ist nie nur Perfektion gewesen. Musik ist immer der Moment gewesen, wo etwas auch plötzlich mit uns gemacht hat. Also zum Beispiel Hühnerhaut oder Tränen, Ausrasten oder einfach der Gedanke, wow, das vergesse ich nie mehr. Und ich weiss noch, bin ich bei America's Got Talent die kleine, also die 11-jährige Bianca Ryan gesehen habe, wie sie dann den Titel «And I'm telling you, I'm not going», das Lied von der Jennifer Holiday gesungen hat, so gesungen, als würde ihr das ganze Leben dran hängen. Und plötzlich sitzt die Jury dort nicht mehr, also am Anfang wie versteinert, nachher stehen sie wie versteinert auf und sie haben keine Worte mehr gefunden und ehrlich gesagt ich auch nicht. Ich habe so ein bisschen Tränen verdrückt. Und heute am Abend, wenn wir jetzt so wieder schauen und ein bisschen lästern über den ESC, frage ich sie einfach, ja, welches Musikerlebnis haben sie denn gehabt, wo sie so entzückt hat, wo sie nie mehr vergessen haben. Das kann sein, ein Konzert, ein Open Air, ein Dorffest, ein langsamer Tanz. Das kann aber auch sein, ein ganzes bewusst hören. Zum Beispiel von Russen von Pink Floyd unter dem Sternenhimmel an einem Feuer. The Dark Side of the Moon. Das kann so ein wahnsinniges Erlebnis sein. Mich nimmt es einfach Wunder, wo das sie ihres schönen, unvergesslichen Musikerlebnis gehabt haben. wenn Sie mögen erzählen, rufen Sie auf 0848 440 222. Und wenn Sie lieber schreiben, dann schicken Sie ein Mail bei unserer Homepage srf1.ch, oben rechts, Kontakt ins Studio, daher in Nachtclub mit dem Ralf Wicki.

Band hat auch gespielt More Than Words. Und die Band hat ein bisschen beschissen. Das war Xtreme. Die hat nämlich wirklich ein bisschen beschissen mit diesen beiden Songs. Seven Sundays haben sie jetzt gehört. So eine Ballade, so zuckersüß. Aber die Band hat dann, wenn man in den Laden gegangen ist und die CD gekauft hat und die daheim gelost hat, hat sie einmal alle hart zu Berg gestellt. Weil dort drauf war nicht viel Balladix, sondern sehr viel Elektris, was einem auch hart zu Berg gestellt hat, aber auf eine andere Art. So, jetzt habe ich ein längeres Gespräch gehabt mit dem Joe. Er hat sich wahnsinnig gefreut, dass er schon zum dritten Mal durchgekommen ist und ich habe ihn gefragt, ja, welches musikalische Ereignis denn für ihn so ein herausragendes war, dass er es nicht mehr vergesse. Und er hat erzählt, ja, vor 30 Jahren im Kongresshaus hier in Zürich, Mercedes Sosa. Und da habe ich gesagt, gut, okay, ich mache ein Lieberat und jetzt gehen wir auf Sendung und reden wir über den Event, über das Konzert, warum das noch so gepackt hat. Und dann sagt er, nein, ich will nicht am Radio kommen. Läutet sie nur an, wenn sie wollen, mit mir auch am Radio reden. Weil, jetzt hat er nicht wollen und jetzt habe ich ihm natürlich gesagt, ja, ich tue ihn nicht nötig, und Mercedes Sosa hören wir jetzt gleich, aber läutet sie einfach nur an, wenn sie tatsächlich auch mögen erzählen. Weil, in der Zeit, wo ich mit dem Joe geredet habe, haben drei andere angerufen, die wieder aufgehängt haben. Und so ist es natürlich für den Moderator, jetzt bin ich da, das machen, ein bisschen blöd. Also, Mercedes Sosa.

0: berührt werden. Das ist doch etwas vom Schönsten, was man überhaupt kann. Musik, die so unter die Haut geht. Man muss gar nicht auf den Text hören, sondern eine Melodie schon längert oder ein Rhythmus längert. Und da ist man berührt. Ich weiss nicht, wie es Ihnen geht, aber mir ist das schon x-mal passiert, dass mich Musik einfach nur gepackt hat. Ob das jetzt ein Video ist wie die Bianca Ryan, Sie können das übrigens auf YouTube auch schauen, falls Sie keine Lust haben, zum Radio hören oder zum ESC schauen. Bianca Ryan, das war America's Got Talent gewesen. Und ja, schauen Sie das, die Elfjährige. Aber ich frage ja Sie heute Abend, was hat Sie musikalisch einmal so gepackt, dass Sie können sagen, das ist mir nicht mehr vergessen gegangen. Am Telefon ist jetzt der Dani. Guten Abend, Dani. Ich freue mich, dass du da bist.
1: Salut Ralf, schön, dich zu hören.
0: Danke vielmals, gleichfalls. Dani, du hast mir gesagt, wir haben keine Zeit gehabt, um ein langes Vorgespräch zu machen. Du hast mir einfach gesagt, bei dir sind jetzt zwei Ereignisse. Und jetzt bin ich einfach einmal gespannt und höre dir zu, was das für Ereignisse sind, wo die musikalische natürlich, die dich dermassen gepackt haben, dass sie nicht vergessen hast.
1: Das eine war meine Verleidung, als wir das aufgeführt haben, mit dem Kammerorchester Steffisburg zusammen, um einen Chor. Und ich dort zum ersten Mal in meinem Leben eine Solostimme gesungen habe.
0: Oh, bist du Sänger?
1: Ja, im Chor, ja.
0: Also einfach, das ist dein Hobby, du bist nicht Berufssänger, oder? An einem Theater?
1: Nein, bin ich nicht.
0: Okay, da hast du dort eine grosse Rolle gehabt und zum ersten Mal können solieren.
1: Nein, eine grosse Rolle, das ist nur ein Satz gewesen.
0: Aha.
1: Aber ich bin beim ersten Mal auf die dermassen nervös, dass ich gesagt, das geht daneben, und dann ist es der gut gekommen und mir ist ein kalter Wanderrücken abgelaufen.
0: Was kann man falsch machen mit einem Satz?
1: Ja, noch viel, oder? Du kannst ja neben der Melodie liegen.
0: Okay, also der Satz muss mal richtig ausgesprochen sein und die Melodie muss auch noch stimmen. Das sind mal genau zwei Sachen, die gleichzeitig musst können. Das ist multifunktional.
1: Ja, das ist ja so, ja.
0: Okay, aber was ich herzig finde, ist, dass du, obwohl du wirklich eben nicht drei oder vier Sätze hast gehabt, sondern einen, dass du aber gleich das Gefühl gehabt hast, du machst etwas, als wären es 100 Sätze. Es hätte nämlich können nicht draussen gehen.
1: Ja, das ist ja so.
0: Und dann ist das gut gegangen und wie hast du dich gefühlt?
1: Anschliessend sehr gut. Ja. Das ist eine Art ein Glücksgefühl gewesen. Ja.

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1: Ah gut, das sind aber zwei Sätze.
0: Ja gut, das sind zwei Sätze, oder?
1: Mondgang ins Mondgang ins Himmelbett und lass den Tag gehen, oder wie?
0: Und lass die Mondgang ins Himmelbett und lass die doch gehen.
1: Lass die Tag. Ich schreibe mir das auf. Lass die doch gehen, falls ich auch mal als Sänger irgendwo sollte bei My Fair Lady. Und da hast du aber noch einen zweiten Satz gehabt, oder?
0: Ja. Nein, nicht im gleichen Lied, das ist ein anderes
1: Lied. Mondgang ins Himmelbett und lass dich doch gehen. Das war der Satz, den du gesungen hast.
0: Nein, Gang ins Himmelbett und schlaf schön. So, Entschuldigung, falsch.
1: Und schlaf.
0: Weißt, es ist über 20 Jahre her, wenn ich das gesungen habe.
1: Ja, könntest du es besser singen, würde er sagen?
0: Ja, wir können es probieren.
1: Ja, so probier.
0: Mondgang ins Himmelbett und schlaf schön. Schon hat der Tag die Alaga. Still geht ins Nacht, so hat der Chor eingesetzt. Dann.
1: Oh, du, aber das ist anspruchsvoll, habe ich jetzt gerade gedacht. Also, ich werde jetzt abgeschifft. Hey. Danke, also, weißt du, ich. Das ist einmal mein Applaus. Erstens braucht es Mut und zweitens kannst du es. Also,
0: danke.
1: Ja, ich habe das Gefühl, ja, du kommst
0: schon lange gesungen.
1: Okay. Aber du hast noch, das ist so gut. Dani, du hast noch so gut im Kopf, dass es, vielleicht den Satz so auf, einfach so absagen gar nicht geht, aber so mit den Tönen zusammen.
0: Mit den Tönen zusammen.
1: Das jetzt klappt. Ja, ist wunderbar. Das zweite Ereignis. Magst du es noch sagen?
0: Ja, kann man noch schnell sagen. Das war an einem Karaoke-Anlass gewesen. Ich wollte dort Shallow singen.
1: Wo? Oh. Der Bradley Cooper
0: oder
1: gemacht.
0: Lady Gaga.
1: Hast du den Bradley Cooper gemacht?
0: Ich habe ja nicht gewusst, ob jemand mitsingt.
1: Aha. Okay.
0: Also ich habe sonst beide Parts gesungen, oder?
1: Okay, aber...
0: Und dann habe ich dort angefangen, oder? Dann kommt der dritte Intro zuerst, oder? Und dann hat der Bradley Cooper ein paar Takte alleine. Und dann ist eine Frau aufgestanden und hat mitgesungen. Huere gut.
1: Oh nein. Und sie hat den Text auch so wie du können. Und dann haben wir, wow. Noch nie geübt vorher und einfach so spontan ist das passiert.
0: Ja. Also, es hat ein gut zu tun mit der Frau.
1: Das kann ich mir vorstellen. Das ist eine Begegnung von der besonderen Art, oder?
0: Ja, das ist es gewesen.
1: Ja. Habt ihr euch nachher noch einmal zum Singen zusammen da?
0: Ja, wir haben für späteren Anlass noch ein paar Mal gesungen.
1: Ja, okay. Gut, das Lachen ist vielversprechend. Ich frage jetzt aber nicht weiter, sondern ich habe jetzt Shallow hier parat für dich. Magst du es hören?
0: Danke vielmals. Ja, auf jeden Fall.
1: Ich danke dir vielmals, Dani. Sehr lustig gesehen auch. Alles so. Liebe und Gute und weiterhin gut. Viel Freude beim Singen.
0: Danke dir auch.
1: Tschüss. Ja, schönen Abend.
0: Ciao.
1: Ciao, danke.
0: Tschüss. Ciao.

Das war so ein Musikmoment gewesen. Auf jeden Fall Shallow. Lady Gaga und Bradley Cooper, so ein Musikmoment, wo man nicht nur einfach gehört, sondern schon fast körperlich gespürt. Also ich bin überzeugt gewesen, hundertprozentig, dass die etwas haben miteinander, so wie die sich in die Augen geschaut hat. Also so ein Auftritt von der Lady Gaga und Bradley Cooper, das ist bei der Oscar-Verleihung gewesen, wo sie Shallow gesungen haben. Das Verrückte ist, es hat fast ausgesehen, als gäbe es in dem Moment kein Publikum mehr und keine Kameras, kein Hollywood, nur die zwei. Also, er hockt neben sie her, als Piano, sie schaut ihn an, er schaut zurück, und plötzlich ist alles gefährlich intim geworden. Also, keine grosse Show, kein Tanz, kein Effekt, nur die Blicke. Und genau die Blicke haben dann eben irgendwie nicht nur mich verrückt gemacht oder einfach entzückt, sondern noch viele andere auf dieser Welt, weil man das Gefühl hatte, da passiert gerade etwas, echt etwas, was eigentlich gar nicht für uns bestimmt war. Und wenn sie singt, I'm off the deep end, watch as I dive in, also ich stürze mich ins tiefe Wasser, dann hat das plötzlich so nach einem Film getönt. Also nicht nur nach einem Film, sondern eben nach zwei Menschen, die im gleichen Moment vergessen haben, dass Millionen zuschauen. Und ich finde, das ist die Magie von der Musik. Wenn für 3 Minuten alles verschwimmt, also die Rolle, die Realität und auch das, was einem schützt, also die ganzen Mauern, und man nur noch denkt, bitte hör nicht auf.

Welches Musikereignis hat sie so richtig reingenommen, reingezogen? Ich meine, das mit der Musik, das ist schon so eine verrückte Sache. Es gibt ja Sachen, wo man einfach mit dem Verstand versteht. Politik, Zahlen, Verkehrsregeln, Bedienungsanleitungen, Nebenwirkungen und so weiter. Und dann gibt es eben Musik. Und die fragt uns nicht, darf ich? Es sind ein paar Töne, eine Stimme, ein Piano und plötzlich ist etwas wieder da. Zum Beispiel ein Sommer vor 30 Jahren, ein Zimmer, ein Mensch, ein Gefühl. Oder vielleicht auch etwas, wo man meint, es sei schon längst versorgt, aber immer noch irgendwie wieder vorkommt und vielleicht ein bisschen wehtut. Musik umschifft den Verstand, finde ich. Und Musik nimmt so etwas wie den Hintereingang. Und darum kann man bei einem Song tatsächlich plötzlich Tränen in den Augen haben, ohne dass man genau weiss, warum. Oder man hockt im Auto, hört etwas im Radio und plötzlich wird es still in einem. Oder laut, je nachdem. Vielleicht liebt der Mensch Musik so, weil sie etwas kann, wo uns sonst eben fast nicht gelingt. Sie macht nämlich das Gefühl, das, was man empfindet. Dem gibt sie Töne, sie macht Gefühl hörbar. Und manchmal längert ein einziger Ziel, um uns mehr zu sagen, als ein ganzes Gefühl.

Cat Stevens, wo sie Hund liebt. Musik, die unter die Haut geht, Musik, die einem nie mehr loslässt, ein musikalisches Ereignis, wo man einfach nicht mehr vergisst. Das sind die Geschichten, die ich heute Abend suche. Und Renate Howald schreibt, ja, sie möchte sich nicht an einen ganz bestimmten Moment erinnern, an ein bestimmtes Konzert, weil sie haben so viele unvergessliche Konzerte erlebt. Und da schreibt sie, was sie alles sieht. Und ich bin fast ein bisschen neidisch. Jerry Lee Lewis, Little Richard, Fats Domino, Chuck Berry, Duane Eddy, The Everly Brothers. Und sie schreibt, schlimm und gleichzeitig gewaltig war Jerry Lee. Mit 2 Stunden Verspätung begann das Konzert. Sie mussten ihn zum Klavier begleiten. Ziemlich betrunken war er. Aber er spielte wie ein Gott.

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0: Musik drückt das aus, was nicht gesagt werden kann und worüber zu schweigen unmöglich ist, hätte Victor Hugo mal gesagt. Vielleicht erklärt genau das, warum unser Lied manchmal tiefer trifft als 100 gut gemeinte Worte. Wir hören uns wieder nach der 10 Nachricht und dem Sport.
1: Die Nachrichten von SRF um 10 mit Lukas Siegfried. Guten Abend. Eine Annäherung, aber auch scharfe Worte. Wir blicken zurück auf Tag 1 des Treffens zwischen US-Präsident Trump und Chinas Machthaber Xi in Peking. Israels Regierung will juristisch gegen die Zeitung New York Times vorgehen. Und der Pharmakonzern Takeda will im zürcherischen Opfikon 280 Arbeitsplätze abbauen. Der Blick aufs Wetter morgen, bewölkt und teilweise nass, bei 10 Grad im Norden und 14 Grad im Süden. US-Präsident Donald Trump und Chinas Staatschef Xi Jinping haben bei ihrem Treffen in Peking betont, ein stabileres Verhältnis der beiden größten Volkswirtschaften der Welt anzustreben. Trotz militärischer Ehren und warmer Worte nutzte Xi das Treffen aber auch für eine scharfe Warnung. Sollte die Taiwan-Frage falsch gehandhabt werden, drohe eine, Zitat, äußerst gefährliche Lage. Die USA beliefern den Inselstaat regelmäßig mit Waffen. Trump bezeichnete Xi dennoch als Freund und lud ihn für September nach Washington ein. Trotz tiefster Differenzen betonten beide Leader, dass sie als Partner und nicht als Gegner agieren wollen. SRF-China-Korrespondent Lukas Messmer sagt dazu:
2: Hier treffen zwei ganz unterschiedliche Persönlichkeiten mit ganz unterschiedlichen Strategien aufeinander. Donald Trump betont seine persönliche Beziehung zu Xi Jinping. Xi Jinping spricht von guten, stabilen Beziehungen zwischen den beiden Regierungen. Aber zumindest heute haben die beiden entschieden, dass man auf eine Art miteinander umgehen muss. Sie haben einen Neustart versucht, bis jetzt ohne konkrete Resultate.
1: Lukas Messmer in der Tagesschau war das. Die Staatschefs werden ihre Gespräche morgen fortsetzen. Begleitet wird der US-Präsident von einer hochkarätigen Wirtschaftsdelegation, unter anderem mit Elon Musk und Apple-Chef Tim Cook. Ein weiteres zentrales Thema war der Iran-Krieg. Beide Seiten fordern, dass die Straße von Hormuz für den Ölhandel offen bleibt. Israel prüft rechtliche Schritte gegen die Zeitung New York Times wegen eines Artikels über mögliche sexuelle Gewalt israelischer Soldaten, Gefängniswärter und Siedler gegen palästinensische Gefangene. Ministerpräsident Benjamin Netanyahu hat gemäß einem Post auf X seine Rechtsberater angewiesen, eine Verleumdungsklage gegen die Zeitung und den Autor des Artikels vorzubereiten. Die New York Times verteidigt die Recherche und erklärt, die Zeugenaussagen seien umfassend geprüft und untermauert worden. Die israelische Regierung spricht hingegen von Lügen, die auf ungeprüften Quellen basierten. Unterdessen verweist die UNO darauf, dass sie seit dem 7. Oktober 2023 sexuelle Gewalt durch beide Konfliktparteien dokumentiert hat. Das japanische Pharmaunternehmen Takeda streicht an seinem Standort in Opfikon im Kanton Zürich bis zu 280 Stellen. Das sagt ein Sprecher von Takeda zur Nachrichtenagentur AWP und bestätigt damit einen Bericht der NZZ. Damit würde rund ein Viertel der Angestellten in Opfikon ihren Job verlieren. Die Firma habe ein Konsultationsverfahren eingeleitet. Für Betroffene gebe es einen Sozialplan, sagt der Sprecher. Grund für den Stellenabbau beim Pharmakonzern ist eine Neustrukturierung. Weltweit will Takeda rund 4.500 Arbeitsplätze streichen. Das ist knapp ein Zehntel. Opfikon ist die Europazentrale des Unternehmens. Schon vor 2 Jahren hatte Takeda am Standort nahe der Stadt Zürich 120 Stellen abgebaut. Dann zum Fußball. Der Schweizer Meister FC Thun hat in seinem letzten Heimspiel der Saison gegen die Berner Young Boys den Meisterpokal überreicht erhalten. Das Spiel gegen den Kantonsrivalen IB verloren die Thuner mit 3:8. Die weiteren Spiele, Basel unterlag St. Gallen 1:3 und Sitten und Lugano spielten unentschieden 2:2. Damit zu weiteren Meldungen des Tages in der Übersicht. In Großbritannien ist Gesundheitsminister Wes Streeting zurückgetreten. In einem Brief hat der Premierminister Keir Starmer öffentlich das Vertrauen entzogen. Nach der schweren Wahlschlappe bei den Regionalwahlen fordern inzwischen über 70 Labour-Abgeordnete Starmers Rücktritt. Streeting betonte, die Partei brauche jetzt einen Wettbewerb der Ideen statt persönlicher Machtkämpfe. Lettlands Ministerpräsidentin Evika Siliņa ist nach dem Zerbruch ihrer Koalition zurückgetreten. Auslöser der Regierungskrise waren Schäden durch fehlgeleitete ukrainische Drohnen im NATO-Land. Ein Streit um die Entlassung des Verteidigungsministers führte schließlich zum Bruch des Bündnisses. Bis zur Bildung einer neuen Regierung bleibt das bisherige Kabinett geschäftsführend im Amt. In der Ukraine muss der ehemalige Stabschef von Präsident Zelensky, Andriy Yermak, in Untersuchungshaft. Ihm wird die Beteiligung an einer kriminellen Vereinigung und Geldwäsche in Millionenhöhe vorgeworfen. Dabei geht es um ein Luxusbauprojekt bei Kiew. Gegen eine Kaution von umgerechnet rund 2,5 Millionen Franken kann Yermak vorerst auf freien Fuß kommen. In Kubas Hauptstadt Havanna haben hunderte Menschen mit brennenden Barrikaden gegen die anhaltende Energiekrise protestiert. Nachdem das Stromnetz im Osten Kubas erneut zusammenbrach, deckt das Land nur noch ein Drittel seines Bedarfs. Die Regierung macht US-Sanktionen verantwortlich, prüft jetzt aber ein humanitäres Hilfsangebot aus Washington über 100 Millionen Dollar. Damit zum Wetter. Morgen ist es oft bewölkt und zeitweise nass. Ab 1000 bis 1500 Metern schneit es. Am Nachmittag sind Aufhellungen und kurze sonnige Phasen möglich. Und die Temperatur im Norden gibt es 10, im Süden 14 Grad. Das waren Nachrichten von Radio SRF. Verantwortlich heute Abend ist Patrick Seiler.
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0: Guten Abend, schön, dass Sie da sind. Ich starte vielleicht ein bisschen provokativ jetzt, aber es gibt Leute, die hören Musik und es gibt Leute, die werden von der Musik getroffen. Also, wie der Blitz, der einem trifft. Die anderen haben vielleicht eine Playlist im Hintergrund, aber ich frage ja Sie, sitzen Sie manchmal auch im Auto auf einem Parkplatz, einfach weil das Lied noch gerade nicht fertig ist, weil Sie nicht können weg? Oder hören Sie irgendwo eine Stimme und plötzlich ist alles wieder da. Ein Parfüm, ein Zimmer, eine Mami, ein Abschied, ein erstes Mal. Und das Verrückte, es passiert manchmal ja total aus dem Nichts raus, wenn man Musik hört. Das längert ein paar Töne und etwas packt uns dermassen fest, dass man für 3 Minuten nicht mehr ganz der gleiche Mensch ist. Und darum frage ich Sie heute Abend im Nachtclub, welches Musikerlebnis, Ereignis hat Sie so richtig verwünscht, vielleicht verzaubert? Ein Konzert, vielleicht unter einem Sternenhimmel, oder ein Lied, oder ein Moment, oder eine Stimme, die Sie nie mehr losgelassen hat? Ich würde mich freuen, wenn Sie mir erzählen, 0848 440 222 oder ein Mail via srf1.ch und dann oben rechts Kontakt ins Studio. Daher die Nachtclub mit Heather Small, Tom Jones und Ralf Wicki.

Also das ist Musik, die berührt. Wunderschön ist das gesehen. Der Michael Bublé zusammen mit der Lauryn Allred. Es gibt noch andere Musik, die einen berührt. Und ich weiss nicht, wie es hineingegangen ist, wo sie zum ersten Mal John Miles gehört haben mit Music. Das ist so ein Song, ein klassischer Klassiker. Und ein klassischer Klassiker, da gibt's eben dann, wenn es trotzdem geschafft hat. Also, im John Miles' Song hat einfach alles gehabt. Erstens hat er alles überstanden, nämlich die schwierigen Rhythmuswechsel, die episch langen 6 Minuten, die opulente Halbklassik. Und zweitens, hat alle geschlagen. Also damals in der Hitparade, ich meine die Mitbewerber, die sind dann so der beifedernde Schmidtchen-Schleicher gesehen oder das Monarchen werde. Und drittens ist Music was my first love and it will be my last einfach auch ein Programm. Ich meine, wer bei dem Song nicht Hühnerhaut überkommt, ist doch klinisch tot.

0: haben sie mal Mariachi getanzt und haben auch so am Schluss ein Ui rausgelohnt. Das ist ihnen unvergessen geblieben. Musik ist ja so etwas Vielseitiges, so kann man sich auch ganz, ganz verschieden freuen über die Musik. Ich frage, welches Musikerlebnis oder Musikereignis hat sie so richtig gepackt? Und warum frage ich das heute Abend und jetzt dann auch am Samstag ist ja der Eurovision Song Contest in Wien. Und ich höre immer wieder Leute, die sagen, ja, das kann man ja nicht mehr schauen, das ist furchtbar. Und dann ich denke, ja, wenn es so ist, dann erinnern sie sich ja vielleicht an etwas, was sie vergleichen können, was sie gefunden haben. Das ist es noch gewesen oder das ist es gewesen. Und heute Abend frage ich sie, was ist es denn gewesen? Was für ein musikalisches Ereignis hat sie so richtig gepackt. Am Telefon ist Marianne. Guten Abend, Marianne.
1: Guten Abend, Ralf.
0: Marianne, wir gehen etwa ein halbes Jahrhundert retour, gell? An ein Open Air.
1: In Nio.
0: In Nio, das legendäre Open Air in Nio. Gibt es ja immer noch 100'000 Leute. Oder noch mehr, die dort hergehen, gell? Etwa eine Woche lang.
1: Ich bin nicht lang gewesen.
0: Okay, also erzähl doch du.
1: Ja, ich bin dort hin, habe hier im Appenzell gewohnt. Und das ist das erste und das einzige Open Air gewesen, wo ich gewesen bin in meinem Leben. Und dort hat es eine Gruppe aus Irland mit Harfen. Ich meinte, es wären vier Musiker gewesen, zwei Frauen, zwei Männer. Und das ist einfach, das ist eingefahren.
0: Was ist das für eine Gruppe?
1: So schön.
0: Was ist das für eine Gruppe gewesen aus Irland? Wie hat sie geheissen?
1: Planet. Okay, Planet geschrieben.
0: Okay, ja.
1: Das ist so Volksmusik mit wunderschönen Worten, die ich ja nicht alles verstanden habe. Und eben Harfen ist sehr typisch für Irland.
0: Haben sie Gälisch gesungen oder warum hast du nicht alle?
1: Gälisch und Englisch.
0: Ja, okay. Weißt du noch, wie du damals überhaupt auf die Band aufmerksam geworden bist? Ist das einfach, die sind einfach auftreten?
1: Das war Zufall, weil ich dort hin bin.
0: Jetzt nimmt es mich Wunder, wie muss man sich die Stimmung vorstellen? Ist das eher so ein Hippie-Zeit gesehen, Lagerfeuer-Gefühl?
1: Ja, eindeutig.
0: Eindeutig, ja.
1: Ich war wegen einer Freundin da gewesen, und da sind wir Skrüppli gewesen, jemand mit einem riesen Hund. Und es war einfach einmalig für mich, weil meine Mutter hat nur Volksmusik gehört, mein Vater nur Operette, mein älterer Bruder nur klassisch, okay. Etc. etc. Ich meine, ich habe viele schöne Musikerlebnisse in meinem Leben, aber das ist schon einmalig.
0: Du bist dort gut aufgehoben gewesen, dich hat es dort berührt. Was sind das gewesen, was hat dich damals so getroffen? Eben die Stimme oder die irische Melancholie? Oder?
1: Nein, die Musik an sich. Es hat ja auch andere Gruppen noch gehabt, aber hat die ganze Stimmung, die friedliche Stimmung von diesen vielen, vielen Menschen, die zusammengekommen sind.
0: Und du bist ja auch musikalisch jetzt in einer völlig anderen Welt gewesen, als das, was du gehört hast, oder?
1: Ja, richtig.
0: Wo die ersten Töne gehört hast, magst du dich erinnern, was du in dem Moment gedacht hast? Also, hast du also gedacht, wow, das kann
1: Nein,
0: ich noch nicht.
1: Nein, das weiss ich natürlich nicht mehr, aber das berührt dann einfach bis ins Innerste.
0: Also gerade die Band...
1: Das kann auch Bach sein in einer Kirche. Eben, es gibt sicher für jeden... Also Musik ist einfach die einzige Sprache, die alle verstehen.
0: Oh ja, das ist etwas, was ich auch denke. Das ist eine universelle Sprache, die alle tatsächlich verstehen. Wir könnten uns ja über Musik verständigen, denke ich auch. Wäre vielleicht besser.
1: Wäre manchmal gescheiter.
0: Ja. Glaubst du, dass junge Menschen heute Musik anders erleben oder gleich intensiv, wie du erlebt hast damals?
1: Die erleben die Musik ganz sicher gleich intensiv. Es dürfen ja nicht alle ihre Stöpsel in den Ohren haben.
0: Ja, gut, das kann ja auch einen anderen Grund haben.
1: Aber es ist eine andere Zeit und so, und sie erleben es anders, aber intensiv bestimmt genauso.
0: Ja, aber du hast gleich die Magie vom Moment erlebt, oder?
1: Ja, die habe ich aber mehrmals, also an verschiedenen Orten. Ja, aber das ist mir jetzt einfach, wo du die Frage gestellt hast. Ich könnte auch andere Sachen, Mercedes Sosa, die ich einmal erlebt habe, weil ich einmal in Südamerika oder eben ein Bacherlebnis in einer Kirche. Aber das ist einfach, eben Musik ist einfach wunderbar.
0: Ja, aber gleich, es ist über 50 Jahre her und darum erinnere ich dich so gut, weil es eben auch etwas ist gesehen, was dich tief berührt hat, offenbar. Also es gibt Konzerte, da geht man einfach her und dann gibt es eben die Konzerte, die etwas auslösen in uns, wo dann ein halbes Jahrhundert hängen bleibt und manchmal reicht dafür einfach vielleicht einfach eine Band in einer Nacht. Und das hat, damals gelangt. Lass, ich werde etwas spielen von gelangt. Ich habe leider nicht so viel, aber ich spiele Closer to Your Heart und danke dir, dass du dich gemeldet hast und erzählt hast. Ich wünsche dir einen schönen Abend und alles Liebe und Gute.
1: Das wünsche ich dir auch. Danke. Und herzlichen Dank.
0: Ich danke
1: dass
0: dir.
1: Du immer am Abend schaffst.
0: Ich mache das sehr, sehr gern. Danke vielmals. Tschüss, Marianne.
1: Gute Nacht.
0: Gute Nacht, tschüss. Wer würde das nicht gern machen, hier zusammen mit Ihnen? Das Beste, was einem passieren kann.

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1: So, ich suche immer noch die Musikerlebnisse, die Tiefen, die hängen geblieben sind, entweder ein Konzert oder vielleicht auch irgendwo etwas gesehen am Fernsehen, wo sie so in Band gezogen hat. Der Ludwig Landwehr aus Hombrechtigen schreibt, er habe ein Konzert in Mogelsberg gesehen, das ist etwa 30 Jahre her. Und dann schreibt er, die Band war aus Schaffhausen, das Konzert war eigentlich schon zu Ende. Doch die Sängerin gab noch eine Zugabe. Sie sang ohne Mikrofon, ohne Begleitung, das Lied von Janis Joplin, How Lord Would You Be? Ja, also Mercedes-Benz. Und wie hat ihr denn gesagt, so schreibt es, man nannte sie die Schweizer Janis Joplin. Ihre nackte Stimme hat mich dermaßen berührt und ich konnte die Tränen nicht unterdrücken und ich musste weinen wie noch nie. Und jetzt schreibt er leider, weil sie auch den Namen von dieser Band und von der Sängerin nicht. Und bin auch nicht mehr begegnet, was ich damit hätte verbinden können. Also er hat nichts mehr gehört von ihr. Und mir kommt noch jemand in Sinn. Ich habe einmal eine Sängerin gesehen, die heisst Yvonne Moore. Und die hat auch Mercedes-Benz ohne Band einfach zum Besten gegeben. Das ist so genial gewesen. Ich habe wirklich gemeint, das sei Janis Joplin vor mir. Ich weiss nicht, Ludwig Landwehr, vielleicht ist es das gewesen. Aber Janis Joplin hat natürlich den Mercedes-Benz gemacht und Yvonne Moore hat das gesungen, aber leider haben wir die Aufnahme nicht. Aber ich habe etwas anderes, da ist Shelter von der Yvonne Moore.

0: Oh, wir haben jetzt so Ereignisse gehört und so Musikerlebnisse, Musikerinnerungen, die einfach toll gewesen sind, die einem gut waren. Aber ich habe gesagt, Musik, das ist so etwas, das relativ gut ist, wo man etwas abspeichern kann. Ich habe gesagt, man hört ein Lied und dann ist man zack, bang, wieder in dieser Situation. Man schmeckt sogar vielleicht noch, wie es damals gewesen ist, wo das passiert ist, bei diesem Lied. Und ich glaube, in die Richtung geht es jetzt. Es ist ein Lied, wo die Ursi nicht so Freude gehabt am Anfang, weil sie eben mit Erinnerung zu tun haben. Guten Abend, Ursi. Ich habe Freude, dass du da bist.
1: Guten Abend, Ralf.
0: Guten Abend. My Way von Frank Sinatra, gell? Das ist das Lied. Magst du erzählen, warum? I did it my way, ja. Ich habe es auf meine Art gelöst.
1: Okay.
0: Was ist Geschichte dahinter? Was ist die
1: Geschichte dahinter? Das ist meine 88-jährige Mutter, die unter den Zug gegangen ist. Es war ein Suizid und einfach traurig. Und wenn ich dann am Frank Sinatra sein Lied gehört habe und er singt «I did it my way» und sie hat es halt auch auf, die, auch auf ihre Art gemacht. Das hat mich dann, ja, hat mich dann halt immer daran erinnert und ich konnte es auch nicht mehr hören. Ich habe es dann gerade abgestellt.
0: Ach, das kann ich
1: aber
0: mir vorstellen.
1: Das war vor 13 Jahren gewesen und jetzt ist das Zeit teils Wunden. Mhm. Und das ist jetzt vorbei. Jetzt hören wir wieder. Ich höre ihn ja gerne.
0: Ja, also Musik kann natürlich trösten, aber manchmal tut es ja auch einfach weh, am Anfang, oder?
1: Ja.
0: Hast du das Gefühl gehabt, das Lied, Heik, also weißt du, wenn du gehört hast, dass das deine Verletzung noch länger gehabt hat oder geöffnet
1: ja,
0: hat?
1: Also, geöffnet hat, ja. Mhm. Ja. Also eben, sie hat es auf diese Art gemacht.
0: Ja.
1: Keine schöne Art mit 88. Aber ja, das hat mich dann einfach so daran erinnert.
0: Und das ist ja auch ein Lied, oder? Das «I did it my way» von Frank Sinatra, das ist ja etwas, was man immer so schön und toll findet. Aber eigentlich ist es recht ein egoistisches Lied. Und
1: ja,
0: auch
1: ja.
0: Das, was du jetzt erzählst, sie hat es auf ihre Art gemacht. Du hättest es nicht so wollen, oder? Das gehöre ich jetzt raus.
1: Ja, ich wäre jetzt schon, dass die Mutter unter den Zug geht. Also.
0: Natürlich. Das will niemand.
1: Nein. Und dann, ich kenne am Francis Sinatra sein Lied. Ich kenne sein ganze Lied.
0: Mhm.
1: Und wenn er das so singt, hat mich halt dann immer wieder das Mami erinnern.
0: Ja, das ist klar.
1: Sie hat so 4 Jahre gemacht.
0: Jetzt habe ich dich aber vorher gefragt, wenn ich sie jetzt würde spielen, wäre das jetzt etwas, was du aushaltest? Oder auch
1: sagst,
0: mal, ist okay, ich kann das hören wieder. Weißt du noch, wenn du gemerkt hast, jetzt geht es wieder mit dem Lied?
1: Ja, das geht wieder.
0: Aber magst
1: das ist passiert vor 13 Jahren und seit einem Jahr, zwei geht das wieder. Die Zeit hat die Wunde geheilt.
0: Also,
1: ich kann das wieder hören.
0: Da hat sich etwas verändert, auch in der Beziehung zur Erinnerung an deine Mami.
1: Ja.
0: Und das Lied hat sich vielleicht auch wieder verändert, oder?
1: Ja, es tut nicht mehr weh, wenn es singt. Ja.
0: Spannend.
1: Tut nicht wieder weh.
0: Es ist so spannend. Musik kann Gefühl so konservieren, oder?
1: Also,
0: fast wie nicht oft. Ein Lied kann uns innerhalb von Sekunden zurückrühren in einen bestimmten Moment. So hast du das auch erlebt, oder?
1: Ja. Nur bei diesem Lied. Also, das gibt noch ein paar, wo ich es so erlebt habe mit dem Grossmutti, wenn sie singt, ich bin ein armer Hirtermann, meine Mutter liegt schon lange im Grab und brüllt dazu. Und ich als 3-4-jähriges Mädchen nebendran haben wir halt immer brüllen zusammen.
0: Mhm.
1: Und das Lied kam, dann sind mir Tränen
0: runtergelaufen.
1: Mhm. Ja. In Erinnerung an die Grossmutter, aber das ist etwas Schönes.
0: Das ist schön. Also, du weißt jetzt gerade etwas, ich habe jetzt an dem Moment studiert. Musik macht etwas wirklich Faszinierendes. Sie kann Wunden auftun, aber manchmal ist sie dann eben auch später wieder das, was Erinnerungen erträglich machen.
1: Ja,
0: finde ich.
1: Das heißt, sehr schön, ja.
0: Es ist so eine schöne Sache mit der Musik. Und
1: ja,
0: ich habe mich, auch wenn das nicht jetzt eine fröhliche Geschichte ist, aber du hast mit dem, was du erzählt hast, gezeigt, wie die Musik speichert und wie man mit Musik, mit einem Ereignis eben auch verbunden ist. Und dass du das hier erzählt und teilt hast, die Geschichte, für das danke ich dir von Herzen.
1: Ja, das ist gern geschehen.
0: Ich wünsche dir alles Liebe und Gute. Und einen schönen Abend.
1: Dir auch, Ralf. Danke vielmals.
0: Ciao, Ursi. Ich danke dir. Ciao, Ursi. Tschüss.
1: Ciao, ciao.

Musik, die hängen bleibt, musikalische Erlebnisse. Ich bin gespannt, was Sie noch für Geschichten haben in der nächsten Stunde nach den 11 Nachrichten. Fahren wir hier weiter.

0: Die Nachrichten von SRF um 11 mit Sandro Peter. In Großbritannien versucht Premierminister Keir Starmer, seine Regierung zu stabilisieren, nach dem Rücktritt von Gesundheitsminister Wes Streeting. Starmer ernannte James Murray zum neuen Gesundheitsminister, dessen bisherige Rolle im Finanzministerium übernimmt Lucy Rigby. Doch die Personalrochade kann die Krise in Starmers Labour-Partei nicht verdecken. Über 70 Abgeordnete fordern inzwischen Starmers Rücktritt. Der populäre Stadtpräsident von Manchester, Andy Burnham, will ins Parlament zurückkehren, nachdem ein Abgeordneter bereit ist, seinen Sitz für ihn zu räumen. Burnham gilt als schärfster parteiinterner Rivale Starmers und könnte diesen nach der jüngsten Wahlschlappe bei den Regionalwahlen offen herausfordern. In der bolivianischen Metropole La Paz ist es zu heftigen Zusammenstößen zwischen Bergarbeitern und der Polizei gekommen. Die Demonstranten fordern den Rücktritt von Präsident Rodrigo Paz und versuchten, den Regierungssitz zu stürmen. Dabei setzten sie laut der Nachrichtenagentur Reuters auch Dynamitstangen gegen die Sicherheitskräfte ein. Die Bergleute verlangen besseren Zugang zu Treibstoff sowie neue Verträge. Nur 6 Monate nach dem Wahlsieg von Präsident Paz steckt das Land in einer schweren Wirtschaftskrise. Es fehlen Devisen und die Energieproduktion bricht ein. Neben den Minenarbeitern beteiligten sich inzwischen auch Landwirte und Gewerkschaften an den landesweiten Protesten. Der Stopp der US-Entwicklungszusammenarbeit in Afrika hat laut einer Studie der Universität Lausanne zu einem deutlichen Anstieg von Gewalt und Konflikten geführt. Die Forschenden haben 870 Regionen untersucht und die Folgen analysiert, nachdem die US-Entwicklungsorganisation USAID ihre Hilfe am 1. Juli 2025 eingestellt hatte. In Gebieten mit zuvor hoher Unterstützung stieg die Zahl der Konflikte um knapp 11% und die Todesrate um über 9%. Die Studie erklärt dies damit, dass die Bevölkerung bei wegfallender Hilfe weniger zu verlieren habe und schneller zu Gewalt greife. Laut Studienautor Dominik Rohner war dieser Effekt in politisch stabilen Systemen weniger stark ausgeprägt. Die Studie wurde im Fachjournal Science veröffentlicht. Dann zum Fußball. Der Schweizer Meister FC Thun hat in seinem letzten Heimspiel der Saison gegen die Berner Young Boys den Meisterpokal überreicht erhalten. Das Spiel gegen den Kantonsrivalen IB verloren die Thuner mit 3-8. Die weiteren Spiele: Basel unterliegt St. Gallen 1-3 und Sitten und Lugano spielen unentschieden 2-2. Der Blick aufs Wetter. Morgen ist es häufig bewölkt und es wird zeitweise nass. Schnee gibt es ab 1000 bis 1500 Metern. Die Temperatur im Norden 10, im Süden 14 Grad. Das waren Nachrichten von Radio SRF. Am Mikrofon und verantwortlich Sandro Peter.
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2: Guten Abend, noch einmal. Heute Abend reden wir über Musik. Wobei, eigentlich reden wir ja mehr über uns selber. Weil irgendwann im Leben hat fast jeder Mensch einmal ein Lied, der eine Song, der, der etwas auslöst ohne Vorwarnung. Und plötzlich ist man dann eben nicht mehr im 2026, sondern man ist wieder wie mit 17 oder verliebt oder verlassen. Oder irgendwo an einem Konzert, wo das Leben plötzlich grösser war als vorher. Und das Verrückte an der Musik: Musik altert nicht, nicht so wie wir. Ein Lied wartet manchmal ein paar Jahrzehnte lang und dann trifft es uns wieder voll. Aber richtig. Und darum heute im Nachtclub frage ich sie, welches Musikerlebnis, welches Lied, welche Stimme hat sie nie mehr losgelassen? 0848 440 222. Wenn sie anrufen, bitte erzählen sie auch am Radio und sonst lieber ein Mail via srf1.ch, oben rechts Kontakt ins Studio. Der Herr in Nachtclub mit dem Bob Marley und dem Ralf Wicki.

0: Stimme. Wieder Gillen zu den besten Zeiten, aber das ist eine Schweizer Band, Alice Malo Band, The Fight for Peace. Also, wenn der Friedenskampf so geht, dann wird er auf jeden Fall gut gehen. Ich frage Sie nach einem Musikerlebnis, wo Sie einfach so gefunden haben, wow, das hat mich jetzt richtig gepackt. Vielleicht ein bisschen mehr gepackt als das, was Sie den heutigen Eurovision Song Contest nennen. Wenn Sie sagen, das ist mir alles zu blöd geworden oder zu viel, dann haben Sie vielleicht so ganz romantische Erinnerungen an ein Stück oder eben an ein Konzert. Am Telefon ist jetzt muss ich gerade schauen, der Alex Felix. Guten Abend, Herr Felix. Ich freue mich,
1: dass Sie da
0: sind. Guten Abend. Herr Felix, wir gehen jetzt richtig weit zurück zusammen mit Ihnen. Sie sind 16 gewesen. Und ich tue jetzt das Alter nicht verraten, aber es sind etwa 64 Jahre her.
1: Ja, aber mehr sagen wir nicht.
0: Sagen wir nicht. Wir sagen noch Geografie. Geografie sagen wir auch noch.
1: Ja, okay.
0: Erzählen Sie.
1: Also von jetzt, ich wohne in Basel. Und das Stück, wo eigentlich für mich, vor allem, als ich 16 war, so wichtig war, ist «Tous les garçons et les filles de mon âge» von der François Sardi. Und ich habe dort, wir sind in Lerici in der Ferien gewesen, bei so einer Fischerfamilie im Golf von La Spezia. Und dort hat es einen Schiffssteg gehabt und eine Jukebox. Und ich habe das ganze Sackgeld immer dort verbraucht, indem ich eigentlich nur hintereinander immer wieder das Stück los habe. Und ich habe François Sardi sofort
0: Kyrote
1: sind wir wahrscheinlich nicht.
0: Herr Felix, jetzt muss ich auch rasch etwas fragen, Hand aufs Herz. Haben Sie nicht irgendwie ein bisschen die Italiener verrückt gemacht, wenn Sie dort ständig eine Französin aus der Jukebox tönen lassen?
1: Ja, das habe ich keine Ahnung. Das hat mich überhaupt nicht interessiert. Ich wollte ja nur das Stück hören. Und das war ja so ein Schiffsteg. Die haben ja verdient damit. Also die haben ja ganzes Sackgeld gekriegt.
0: Wissen Sie noch, wie es geschmeckt hat dort? Nach Meer, nach Sommer, Kaffee?
1: Ja, nach Salz, nach Sommer, nach Fisch, also nicht nach Alten.
0: So. Und irgendwie wunderbar. Noch die Musik, oder? Was ist denn zuerst gesehen? Was ist denn zuerst gesehen? Das Lied oder die Frau?
1: Ich glaube beides miteinander. Es ist, ich meine, das ist so ein einfacher Song, was sie da gemacht hat, François Sardi. Und wahrscheinlich ist es eben auch wegen dem, ohne viel Aufwand oder Arrangement, einfach eine wunderschöne Nummer, die dann noch vom Text her so ein bisschen, es ist ja so, niemand versteht mich, Zeit gesehen, wo wir ja alle wahrscheinlich einmal durchlebt.
0: Aber haben Sie denn Französisch verstanden? Oder ist es eigentlich egal?
1: Nein, ja, nur, dass das nötig ist.
0: Ich habe
1: da in der Schule schon dem habe ich schon verstanden.
0: Ja. Das Lied ist ja eigentlich ein bisschen melancholisch, oder?
1: Ja, sehr.
0: Sie singt ja von Einsamkeit, während alle anderen verliebt. Also es sieht so aus, als wären die verliebt und trotzdem ist daraus eine Liebesgeschichte geworden. Also für Sie, finde ich das noch spannend.
1: Ja, les yeux dans les yeux et la main dans la main. Also einfach das, was man sich eigentlich ersehnt hat. Ich habe ja dort gar keine Freundin gehabt. Und so habe ich mir so vorgestellt, oder? So.
0: Wenn Sie heute das Lied, ich spiele es jetzt nachher, wenn Sie jetzt das Lied heute hören, erinnern Sie sich denn oder sind Sie dann gerade wieder so für einen kurzen Moment wie 16?
1: Ich glaube, es ist immer noch gleich schön. Also alles, wo wahr ist, also es hat eben etwas Wahres. Also es stimmt, es ist nicht, sie macht nicht auf etwas, sie ist authentisch. Und weil es halt wahr ist, dann bleibt es eben auch. Mhm. Oder?
0: Mhm. Ja. Haben Sie, darf ich fragen, Sie müssen nicht antworten, aber es nimmt mich jetzt einfach Wunder, haben Sie später dann eine Frau kennengelernt, die nicht François Sardi geheissen hat?
1: Ja. Aber das Verrückte ist, dass man ja in alle dann eigentlich die Sehnsucht reinprojizieren.
0: Ja, ja, klar. Oder? Ja. Ja,
1: und das. Dann natürlich auch je nachdem enttäuscht wird, wenn es dann nicht genau dem entspricht, also wo meine Frau das erste Mal gesagt hat, sie ging ins Holly mit dem Kind und dann habe ich gesagt, ah ja, ich komme mit. Dann hat sie gesagt, ja, ich gehe mal ganz gerne allein. Ist für mich ein Weltzusammenbruch.
0: Ja.
1: Eben, ich habe dann gedacht, les mains dans les mains, so,
0: ja, ja.
1: Dass man praktisch alles parallel macht, ein Leben lang.
0: Okay. Ich merke, ja. Sie haben eine gewisse Distanz bekommen dazu. Sie lachen nämlich. Und etwas, was vielleicht damals nicht so verständlich ist, ist heute ganz klar. Und ich finde, das Leben macht manchmal etwas Wunderbares, oder? Da gibt's ein paar Töne. Also, das Leben nimmt ein paar Töne und da kommt ein Mädchen in der Sommerferien. Da gibt's eine alte Jukebox und plötzlich entsteht da draussen so eine Geschichte, wo sie jetzt heute noch über 60 Jahre noch so präsent haben und da haben können erzählen. Ich finde das grossartig.
1: Ja, ja, aber ich tue es nicht auslachen. Also,
0: nein, um Himmels Willen.
1: Ich lache ganz lieb drüber.
0: Ja, ja, ich habe das so empfunden. Ich habe das überhaupt nicht als wertend gemeint. Nein, ich empfinde es so. Nein, es war sehr schön gewesen, dass Sie das mit uns geteilt haben. Ich danke Ihnen ganz herzlich.
1: Ja, ich danke auch.
0: Herr Felix, und jetzt hören wir das Lied und ich stelle mir jetzt ein bisschen vor, wie das wäre, vor etwa 64 Jahren irgendwo in Italien mit dem französischen Lied 16 verliebt.
1: Ja.
0: Und einfach das letzte Räppli, das ich noch runterlaufen konnte, das Lied noch einmal können zu hören.
1: Die letzte Lehre, ja.
0: Jawohl. Alles Liebe danke und Gute, ich danke Ihnen. Schönen Abend.
1: Danke, danke.
0: Schöne Ehre, Herr Felix.
1: Ich hoffe,
0: danke vielmals. Das ist für Sie und alle anderen, die es gerne haben. Adieu.

Also, nicht, dass wir uns falsch verstehen. Wunschkonzert ist morgen am Abend, Nachtexpress. Ich freue mich schon, wenn Sie hier mitfahren. Und heute am Abend ist klar, wenn wir über die Musik reden, die es Ihnen so besonders angetan hat, dass wir die auch spielen. Aber es gibt natürlich auch Musik, die ich nicht spielen kann, aber es gibt Musik, die ich über den Schatten springe. Und auch wenn es kein Wunschkonzert ist, aber der Nachtclub ist eine Sendung, die ich finde, da ist man immer tolerant. Und das ist etwas vom Wichtigsten. Der Pat aus Basel nämlich schreibt etwas vom Eindrücklichsten, oder das Eindrücklichste, nicht etwas von, sondern

allen Kübeln, aber die Show der Australier ging trotzdem weiter. Großartig. So konnten wir sowohl das Gewitter auf der Bühne wie auch dasjenige, welches uns Petrus geschickt hat, genießen. Das sind 25 Jahre her und höre AC/DC immer noch gerne. Einmal Fan, immer Fan. Danke, Pat, für das Mail. Da sind AC/DC. Für alle Bäcker.

So, wir biegen langsam ein hier. Fast Schluss. Und zum Schluss kann man etwas parat sein, wer das entweder lieben oder gar nicht gerne hat. Tut mir leid, ich will niemanden verschrecken oder verscheuchen, schon gar nicht. Aber wir haben sie von der Musik und von den Erlebnissen, die wir erlebt haben oder die wir kennen, wo die Musik uns so gepackt hat, dass wir es einfach nie vergessen haben. Und wenn wir heute uns zurückerinnern oder an ein bestimmtes Lied oder Moment denken, gerade wieder die Umgebung schmücken von damals. Heute Abend habe ich die Erlebnis probiert, ein bisschen wach zu rütteln oder ein bisschen in Erinnerung zu rufen. Der Romano Hunger hat geschrieben, also Kurzfassung von dem, er hat damals K-Tales Hits gelost, 40 Hits von Elvis und mit dem Kassettengerät vor dem Radio sicher gehockt und hat zwei Tasten gleichzeitig gedrückt, und da haben wir einfach auch alles aufgenommen. Rocky Horror, Picture Show, Zürich West, Patent Ochsner, Prince und so weiter. Das kann ich mir gar nicht so beschreiben mit zwei, drei Sätzen. Der Thomas Schmid aus Hirschtal schreibt, Martin Böttcher mit der Musik zu den Karl-May-Filmen in den Jahren 2017, 18, das war er in Kroatien gesehen, der Thomas Schmid, oder sie sei in Kroatien gesehen und sie dort auch die drei Jahre besuchen, wo der Winnetou die Filme ja gedreht worden sind. Und da schreibt er, die Drehorte zu den Winnetou-Filmen im Gepäck, die Musik und die Bilder unvergesslich. Das hat auch gepackt. Dann der Björn hat auch geschrieben, heute Abend, leider hat es jetzt einfach keinen Platz mehr, dass ich alles kann spielen. Der Björn hat geschrieben, der Rolf und er, sie sitzen oben im Baldschiedertal, Kanton Wallis, vor einem Lagerfeuer bei 0 Grad und leichtem Schneefall. Wir verbringen seit über 40 Jahren viel von unserer Freizeit da oben und uns begleitet seit jeher ein Lied. Und das, du entschuldige, ich kenne die von Peter Cornelius. Machen wir es so. Ich programmiere es gerade nach Mitternacht, falls ihr noch dort oben sind und sollten früheren, weil er schreibt dies, weil wir viel an unsere Jugendzeit denken, wenn wir hier oben sind. Warum auch immer. Und Björn und Rolf, wenn ihr einverstanden seid, ich spiele es nach der 12, so tue ich es jetzt planen. Und der Schluss, also fast der Schluss, nicht ganz der Schluss, aber das macht jetzt etwas, das 12 Minuten dauert. Und es ist nicht Pink Floyd, es ist Deep Purple. Der Hans-Peter Büschi nämlich aus Niederönz schreibt, ich habe mich einmal kürzlich geäussert an einer Veranstaltung wegen dieser Platte für auf die Insel und dort habe ich gesagt, Deep Purple Made in Japan, also das Doppelalbum, so Anfang 70er Jahre. Und habe ich gesagt, das ist einfach ein Album für die Welt und für ewig. Und er schreibt jetzt, es sei auch für ihn, sei das eine Platte gewesen, Schallplatte, wo er so einen ersten, ja, so ein bisschen Eindruck bekommen hat, das hat ihm gefallen, die Platte, neben Queen, der Jazz, Barclay James Harvest, Gone to Earth und eben dieser Platte, die ich jetzt gesagt habe, die Purple Made in Japan, die hat es auch ihm sehr angetan. Und jetzt kommt, zuerst finde ich neben des Gesanges auch die Hammond-Orgel einfach umwerfend und hinreißend. Ich höre diesen Song immer wieder und entdecke Neues. Er wird nie langweilig. Child in Time ist ein Meisterwerk, ein großes. Mein Sohn Finn macht auch Musik und hat eine eigene Band, welche sehr harte Musik spielt. Er hat vor ein paar Jahren von der Gemeinde den Kulturförderpreis bekommen. Im Interview hat er auf die Frage, warum gerade solche Musik, gesagt, der Papa hätte viel Deep Purple Made in Japan gehört und das hätte ihm den Weg zu dieser Musik gezeigt. Deep Purple, eine Magie. Vielen Dank allen, die geschrieben haben, angerufen haben, auf das Verständnis, dass sie nicht alles auch können auf den Sender bringen können. Geniessen wir Deep Purple. So geht das mit den guten Erlebnissen weiter vererben. Bravo, Finn!

So, wir haben heute Abend über Musik geredet, aber eigentlich auch über etwas viel Grösseres. Über einen Moment nämlich, wo uns Musik ein Lied plötzlich wieder irgendwo her schickt. Zurück in den Sommer vielleicht, an ein Konzert, in einen Kuss oder irgendetwas, das auch Veto hat. Und das geht ja etwas Faszinierendes, finde ich. Musik braucht einfach keine Erklärung. Sie fragt nicht, ob wir parat sind, sie kommt einfach. Und plötzlich ist etwas wieder da, wo man längst gemeint hat, es sei vergraben. Eine Jukebox in Italien, das Open Air im Regen, eine Stimme in der Nacht oder ein Lied, das man erst Jahre später wieder hören kann, weil es vorher eben zu fest Veto hat. Und genau das ist eben die Kraft der Musik. Sie speichert nicht nur Erinnerungen, sie speichert und bewahrt auch Gefühle. Ich wünsche Ihnen jetzt eine gute Nacht. Und vielleicht begleitet Sie ja heute noch ein Lied in Schlaf. Und zum Schluss noch ein Satz von Hans Christian Andersen. Wo Worte aufhören, beginnt die Musik. In dem Sinne wünsche ich Ihnen eine gute Nacht, einen guten Tag. Bleiben Sie optimistisch. Wir hören uns, wenn Sie Lust haben, morgen wieder im Nachtexpress. Und sonst am nächsten Dienstag wieder hier im Nachtclub mit dem Ralf Wicki, der dann Vera K. als Gast begrüßt. Und jetzt sagt Tschüss.

0: Die Nachrichten von SRF um Mitternacht mit Sandro Peter. US-Präsident Trump ist zu Besuch bei Chinas Staatschef Xi. Die beiden wollen ein stabileres Verhältnis ihrer Länder. Nach dem Rücktritt des Gesundheitsministers in Großbritannien will Premier Starmer seine Regierung stabilisieren. Und Halbfinale am Eurovision Song Contest in Wien. Die Schweiz ist in der Finalshow nicht dabei. Und das Wetter? Es ist meist bewölkt und zeitweise nass bei 10 Grad im Norden und 14 Grad im Süden. US-Präsident Donald Trump und Chinas Staatschef Xi Jinping haben bei ihrem Treffen in Peking betont, ein stabileres Verhältnis der beiden größten Volkswirtschaften der Welt anzustreben. Trotz militärischer Ehren und warmer Worte nutzte Xi das Treffen aber auch für eine scharfe Warnung. Sollte die Taiwan-Frage falsch gehandhabt werden, drohe eine, Zitat, äußerst gefährliche Lage. Die USA beliefern den Inselstaat regelmäßig mit Waffen. Trump bezeichnete Xi dennoch als Freund und lud ihn für September nach Washington ein. Trotz tiefster Differenzen betonten beide Leader, dass sie als Partner und nicht als Gegner agieren wollen. SRF-China-Korrespondent Lukas Messmer sagt dazu:
1: Hier treffen zwei ganz unterschiedliche Persönlichkeiten mit ganz unterschiedlichen Strategien aufeinander. Donald Trump betont seine persönliche Beziehung zu Xi Jinping. Xi Jinping spricht von guten, stabilen Beziehungen zwischen den beiden Regierungen. Aber zumindest heute haben die beiden entschieden, dass man auf eine Art miteinander umgehen muss. Sie haben einen Neustart versucht, bis jetzt ohne konkrete Resultate.
0: Die Staatschefs werden ihre Gespräche am Freitag fortsetzen. Begleitet wird der US-Präsident von einer hochkarätigen Wirtschaftsdelegation, unter anderem mit Elon Musk und Apple-Chef Tim Cook. Ein weiteres zentrales Thema war der Iran-Krieg. Beide Seiten fordern, dass die Straße von Hormus für den Ölhandel offen bleibt. In Großbritannien versucht Premierminister Keir Starmer, seine Regierung zu stabilisieren, nach dem Rücktritt von Gesundheitsminister Wes Streeting. Starmer ernannte James Murray zum neuen Gesundheitsminister, dessen bisherige Rolle im Finanzministerium übernimmt Lucy Rigby. Doch die Personalrochade kann die Krise in Starmers Labour-Partei nicht verdecken. Über 70 Abgeordnete fordern inzwischen Starmers Rücktritt. Der populäre Stadtpräsident von Manchester, Andy Burnham, will ins Parlament zurückkehren, nachdem ein Abgeordneter bereit ist, seinen Sitz für ihn zu räumen. Burnham gilt als schärfster parteiinterner Rivale Starmers und könnte diesen nach der jüngsten Wahlschlappe bei den Regionalwahlen offen herausfordern. Tausende israelische Nationalisten, vor allem junge Männer, sind an einem sogenannten Flaggenmarsch durch die Altstadt von Jerusalem gezogen. Dabei gingen sie auch durch Quartiere, in denen mehrheitlich Palästinenserinnen und Palästinenser leben. Israelische Medien berichten, Demonstrierende hätten rassistische Parolen gerufen, Schaufenster beschädigt und auch Anwohnerinnen und Anwohner angegriffen. Die israelische Polizei sagt, sie habe mehrere Teilnehmer der Kundgebung festgenommen. Der Marsch findet jedes Jahr am sogenannten Jerusalem-Tag statt. Dabei wird die israelische Eroberung von Ost-Jerusalem während des Sechstagekriegs im Jahr 1967 gefeiert. In der bolivianischen Metropole La Paz ist es zu heftigen Zusammenstößen zwischen Bergarbeitern und der Polizei gekommen. Die Demonstranten forderten den Rücktritt von Präsident Rodrigo Paz und versuchten, den Regierungssitz zu stürmen. Dabei setzten sie laut der Nachrichtenagentur Reuters auch Dynamitstangen gegen die Sicherheitskräfte ein. Die Bergleute verlangen besseren Zugang zu Treibstoff sowie neue Verträge. Nur 6 Monate nach dem Wahlsieg von Präsident Paz steckt das Land in einer schweren Wirtschaftskrise. Es fehlen Devisen und die Energieproduktion bricht ein. Neben den Minenarbeitern beteiligen sich inzwischen auch Landwirte und Gewerkschaften an den landesweiten Protesten. Es ist ein Meilenstein für gleichgeschlechtliche Paare in Polen. Zum ersten Mal überhaupt haben die Behörden in der Hauptstadt Warschau eine gleichgeschlechtliche Ehe registriert, die im Ausland geschlossen worden war. Damit setzen die Behörden Urteile des Europäischen Gerichtshofs und des polnischen Oberverwaltungsgerichts um. Diese verpflichten Polen dazu, EU-Auslandsehen anzuerkennen, auch wenn das nationale polnische Recht diese weiterhin nicht vorsieht. Am Eurovision Song Contest in Wien findet der Final ohne die Schweiz statt. Die Thuner Sängerin Veronika Fusaro hat sich nicht für die Finalshow qualifizieren können. Fusaro ist mit dem Song Alice angetreten.

0: Der Final des diesjährigen ESC findet am Samstag statt. Und dann zum Fußball. Der Schweizer Meister FC Thun hat in seinem letzten Heimspiel der Saison gegen die Berner Young Boys den Meisterpokal überreicht erhalten. Das Spiel gegen den Kantonsrivalen IB verloren die Thuner mit 3:8. Die weiteren Spiele: Basel unterliegt St. Gallen mit 1:3 und Sitten und Lugano spielen unentschieden 2:2. Der Blick aufs Wetter: Es ist oft bewölkt, dazu fällt zeitweise Regen und oberhalb von 1000 bis 1500 Metern Schnee. Am Nachmittag sind Aufhellungen und kurze sonnige Phasen möglich. Dazu gibt es im Norden 10 Grad, im Süden rund 14 Grad. Das waren Nachrichten von Radio SRF. Am Mikrofon und verantwortlich Sandro Peter.
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0: Die Nachrichten von SRF um 1 mit Sandro Peter. Eine Delegation aus den USA ist nach Kuba gereist. Geleitet hat diese Delegation der Direktor des Geheimdienstes CIA, wie die kubanische Regierung mitteilte. Er habe sich mit seinem Amtskollegen aus dem kubanischen Innenministerium getroffen. Beide Seiten hätten dabei ihr Interesse unterstrichen an einer Zusammenarbeit der Strafverfolgungsbehörden. Die Regierung habe der US-Delegation zudem versichert, dass Kuba keine Bedrohung für die nationale Sicherheit der USA darstelle. US-Präsident Donald Trump hatte den Druck auf Kuba erhöht. Er will einen wirtschaftlichen und politischen Wandel auf der Insel forcieren. Vor einigen Tagen hatte Trump angekündigt, dass die beiden langjährigen Rivalen USA und Kuba miteinander sprechen würden. In Großbritannien versucht Premierminister Keir Starmer, seine Regierung zu stabilisieren, nach dem Rücktritt von Gesundheitsminister Wes Streeting. Starmer ernannte James Murray zum neuen Gesundheitsminister, dessen bisherige Rolle im Finanzministerium übernimmt Lucy Rigby. Doch die Personalrochade kann die Krise in Starmers Labour-Partei nicht verdecken. Über 70 Abgeordnete fordern inzwischen Starmers Rücktritt. Am Eurovision Song Contest in Wien findet der Final ohne die Schweiz statt. Die Tuna-Sängerin Veronica Fusaro hat sich nicht für die Finalshow qualifizieren können. Fusaro ist mit dem Song «Alice» angetreten. Fusaro zeigte sich nach dem Halbfinale entsprechend enttäuscht.
1: Sie ist natürlich unfassbar verstanden. Eine riesengroße Enttäuschung. Es tut ein bisschen weh. Aber hey, es darf jetzt so. Am Morgen, übermorgen vielleicht noch ein bisschen. Und dann, hey, im Moment ist eine neue Woche. Ich mache das, weil ich Musik liebe. Und jetzt halt jetzt nicht hierher gepasst. Und jetzt halt nicht wollen sein. Aber ich glaube, ich durfte meine Musik ganz vielen Leuten vorstellen und das ist ein riesengroßer Gewinn.
0: Der Final des diesjährigen ESC findet am Samstag statt. Zum Fußball. Der Schweizer Meister Thun hat in seinem letzten Heimspiel der Saison gegen die Berner Young Boys den Meisterpokal überreicht erhalten. Das Spiel gegen IB verloren die Thuner mit 3-8. Die weiteren Spiele. Basel verlor gegen St. Gallen mit 1-3 und Sitten und Lugano spielten unentschieden 2-2. Das Wetter, es ist meist bewölkt und zeitweise nass und es gibt Schnee ab 1000 bis 1500 Metern. Im Norden gibt es 10, im Süden 14 Grad. Das waren Nachrichten von Radio SRF. Am Mikrofon und verantwortlich Sandro Peter.
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0: Die Nachrichten von SRF um 2 mit Sandro Peter. Eine Delegation aus den USA ist nach Kuba gereist. Geleitet hat diese Delegation der Direktor des Geheimdienstes CIA, wie die kubanische Regierung mitteilte. Der CIA-Chef habe sich mit Vertretern der kubanischen Innenministeriums getroffen. Der Besuch habe darauf gezielt, den politischen Dialog zwischen den Ländern zu fördern, angesichts der, Zitat, komplexen bilateralen Beziehungen. Die kubanische Seite habe der US-Delegation zudem versichert, dass Kuba keine Bedrohung für die nationale Sicherheit der USA darstelle. US-Präsident Donald Trump hatte den Druck auf Kuba erhöht. Er will einen wirtschaftlichen und politischen Wandel auf der Insel forcieren. In den USA darf ein Medikament für den Schwangerschaftsabbruch weiterhin per Post verschickt werden. Das hat der oberste Gerichtshof entschieden. Damit bleibt ein Entscheid eines Bundesgerichts aus dem Bundesstaat Louisiana ausgesetzt. Dieses hat entschieden, dass das Medikament nur noch in Kliniken oder Arztpraxen abgegeben werden darf. Gegen den Entscheid hatten Pharmaunternehmen geklagt. Der jetzige Entscheid ist noch kein definitives Urteil. Das Gerichtsverfahren um das Medikament läuft weiter. In Großbritannien versucht Premierminister Keir Starmer, seine Regierung zu stabilisieren, nach dem Rücktritt von Gesundheitsminister Wes Streeting. Starmer ernannte James Murray zum neuen Gesundheitsminister. Dieser war zuvor Chefsekretär im Finanzministerium. Doch die Personalrochade kann die Krise in Starmers Labour-Partei nicht verdecken. Über 70 Abgeordnete fordern inzwischen Starmers Rücktritt. Am Eurovision Song Contest in Wien findet der Final ohne die Schweiz statt. Die Thuner Sängerin Veronika Fusaro hat sich nicht für die Finalshow qualifizieren können. Fusaro ist mit dem Lied «Alice» angetreten. Fusaro zeigte sich nach dem Halbfinale entsprechend enttäuscht.
1: Sie ist natürlich unfassbar verstanden. Eine riesengroße Enttäuschung. Es tut ein bisschen weh, aber hey, es darf jetzt so. Am Morgen, übermorgen vielleicht noch ein bisschen. Aber ich glaube, ich habe meine Musik ganz vielen Leuten vorstellen und das ist ein riesengroßer Gewinn.
0: Der Finale des diesjährigen ESC findet am Samstag statt. Auch eine Meldung vom Fußball. Der Schweizer Meister Thun hat in seinem letzten Heimspiel der Saison gegen die Berner Young Boys den Meisterpokal überreicht erhalten. Das Spiel gegen IB